Anteil an seiner Heiligkeit gewinnen. Jede Züchtigung scheint zwar für den Augenblick nicht Freude zu bringen, sondern Leid. Später aber gewährt sie denen, die durch sie geschult worden sind, Gerechtigkeit als Frucht des Friedens. Darum macht die erschlafften Hände und die wankenden Knie wieder stark, schafft ebene Wege für eure Füße, damit die lahmen Glieder nicht ausgerenkt, sondern vielmehr geheilt werden. Trachtet nach Frieden mit allen und nach der Heiligung, ohne die keiner den Herrn sehen wird. Seht zu, dass niemand von der Gnade Gottes abkomme, damit keine bittere Wurzel aufsprost, Schaden stiftet und viele durch sie verunreinigt werden, dass keiner unzüchtig ist oder gottlos wie Esau, der für eine einzige Mahlzeit sein Erstgeburtsrecht verkaufte. Ihr wisst auch, dass er verworfen wurde, als er später den Segen erben wollte, denn er fand keinen Raum zur Umkehr, obgleich er unter Tränen danach suchte. Denn ihr seid nicht zu einem sichtbaren, lodernden Feuer hinzugetreten, zu dunklen Wolken, zu Finsternis und Sturmwind, zum Klang der Posaunen und zum Schall der Worte, bei denen die Hörer flehten, diese Stimme solle nicht weiter zu ihnen reden, denn sie ertrugen nicht den Befehl, sogar ein Tier, das den Berg berührt, soll gesteinigt werden. Ja, so furchtbar war die Erscheinung, dass Mose rief, ich bin voll Angst und Schrecken. Ihr seid vielmehr zum Berg Zion hinzugetreten, zur Stadt des lebendigen Gottes, dem himmlischen Jerusalem, zu Tausenden von Engeln, zu einer festlichen Versammlung und zur Gemeinschaft der Erstgeborenen, die im Himmel verzeichnet sind, und zu Gott, dem Richter aller, und zu den Geistern der schon vollendeten Gerechten, zum Mittler eines neuen Bundes, Jesus, und zum Blut der Besprengung, das mächtiger ruft als das Blut Abels. Gebt Acht, dass er den nicht ablehnt, der redet. Denn wenn schon die nicht entronnen sind, die ihn abgelehnt haben, als er auf Erden seine Gebote verkündete, um wie viel mehr gilt dies für uns, wenn wir uns von dem abwenden, der jetzt vom Himmel her spricht? Seine Stimme hat damals die Erde erschüttert. Jetzt aber hat er verheißen, noch einmal werde ich zum Wanken bringen, nicht nur die Erde, sondern auch den Himmel. Dieses noch einmal aber zeigt an, das, was erschüttert wird, weil es geschaffen ist, soll verwandelt werden, damit allein das bleibt, was nicht erschüttert werden kann. Darum wollen wir dankbar sein, weil wir ein unerschütterliches Reich empfangen und wollen Gott so dienen, wie es ihm gefällt, in ehrfürchtiger Scheu, denn unser Gott ist verzehrendes Feuer.

Die Bruderliebe soll bleiben. Vergesst die Gastfreundschaft nicht. Denn durch sie haben einige, ohne es zu ahnen, Engel beherbergt. Denkt an die Gefangenen, als wäret ihr mitgefangen. Denkt an die Misshandelten, denn auch ihr lebt noch in eurem irdischen Leib. Die Ehe soll von allen in Ehren gehalten werden, und das Ehebett bleibe unbefleckt, denn Unzüchtige und Ehebrecher wird Gott richten. Euer Lebenswandel sei frei von Habgier. Seid zufrieden mit dem, was ihr habt, denn Gott selbst hat gesagt, ich werde dich keineswegs aufgeben und niemals verlasse ich dich. So dürfen wir zuversichtlich sagen, der Herr ist mein Helfer, ich werde mich nicht fürchten. Was kann ein Mensch mir antun? Gedenkt eurer Vorsteher, die euch das Wort Gottes verkündet haben. Betrachtet den Ertrag ihres Lebenswandels, ahmt ihren Glauben nach. Jesus Christus ist derselbe gestern und heute und in Ewigkeit. Lasst euch nicht von vieldeutigen und fremden Lehren irreführen, denn es ist gut, dass durch Gnade das Herz gefestigt wird und nicht durch Speisevorschriften, die denen, die sich daran hielten, keinen Nutzen brachten. Wir haben einen Altar, von dem zu essen die Diener des Zeltes keine Erlaubnis haben. Denn die Leiber der Tiere, deren Blut vom Hohepriester zur Sühnung der Sünde in das Heiligtum gebracht wird, werden außerhalb des Lagers verbrannt. Deshalb hat auch Jesus, um durch sein eigenes Blut das Volk zu heiligen, außerhalb des Tores gelitten. Lasst uns also zu ihm vor das Lager hinausziehen und seine Schmach tragen. Denn wir haben hier keine bleibende Stadt, sondern wir suchen die zukünftige. Durch ihn also lasst uns Gott allezeit das Opfer des Lobes darbringen, nämlich die Frucht der Lippen, die seinen Namen bekennen. Vergesst nicht, Gutes zu tun und vernachlässigt nicht die Gemeinschaft, denn an solchen Opfern hat Gott gefallen. Gehorcht euren Vorstehern und ordnet euch ihnen unter, denn sie wachen über eure Seelen und müssen Rechenschaft darüber ablegen. Sie sollen das mit Freude tun, nicht mit Seufzen, denn das wäre zu eurem Schaden. Betet für uns. Wir sind nämlich überzeugt, ein gutes Gewissen zu haben, weil wir in allem Recht zu leben suchen. Eindringlich bitte ich euch, dies zu tun, damit ich euch möglichst bald zurückgegeben werde. Der Gott des Friedens aber, der Jesus, unseren Herrn, dem erhabenen Hirten der Schafe, von den Toten heraufgeführt hat durch das Blut eines ewigen Bundes, er mache euch tüchtig in allem Guten, damit ihr seinen Willen tut. Er bewirke in uns, was ihm gefällt, durch Jesus Christus, dem die Ehre sei in alle Ewigkeit. Amen. Ich bitte euch aber, Brüder und Schwestern, nehmt dieses Wort der Ermahnung bereitwillig an, denn ich habe euch ja nur kurz geschrieben. Wisst, dass unser Bruder Timotheus freigelassen worden ist. Sobald er kommt, werde ich euch mit ihm zusammen besuchen. Grüßt alle eure Vorsteher und alle Heiligen. Es grüßen euch die Brüder aus Italien. Die Gnade sei mit euch allen.

0: Aus dem Brief des Jakobus.
1: Der Brief des Jakobus. Jakobus, Knecht Gottes und des Herrn Jesus Christus, grüßt die 12 Stämme in der Diaspora. Nehmt es voll Freude auf, meine Brüder und Schwestern, wenn ihr in mancherlei Versuchungen geratet. Ihr wisst, dass die Prüfung eures Glaubens Geduld bewirkt. Die Geduld aber soll zu einem vollkommenen Werk führen, damit ihr vollkommen und untadelig seid und es euch an nichts fehlt. Fehlt es aber einem von euch an Weisheit, dann soll er sie von Gott erbitten. Gott wird sie ihm geben, denn er gibt allen gern und macht niemandem einen Vorwurf. Wer bittet, soll aber im Glauben bitten und nicht zweifeln, denn wer zweifelt, gleicht einer Meereswoge, die vom Wind hin und her getrieben wird. Ein solcher Mensch bilde sich nicht ein, dass er vom Herrn etwas erhalten wird. Er ist ein Mann mit zwei Seelen, unbeständig auf all seinen Wegen. Der Bruder, der in niederem Stand lebt, rühme sich seiner hohen Würde, der Reiche aber seiner Niedrigkeit, denn er wird dahinschwinden wie die Blume im Gras. Denn die Sonne geht auf mit ihrer Hitze und versenkt das Gras, die Blume verwelkt und ihre Pracht vergeht. So wird auch der Reiche vergehen in allem, was er unternimmt. Selig der Mann, der in der Versuchung standhält, denn wenn er sich bewährt, wird er den Kranz des Lebens erhalten, der denen verheißen ist, die Gott lieben. Keiner, der in Versuchung gerät, soll sagen, ich werde von Gott in Versuchung geführt. Denn Gott lässt sich nicht zum Bösen versuchen. Er führt aber auch selbst niemanden in Versuchung. Vielmehr wird jeder von seiner eigenen Begierde in Versuchung geführt, die ihn lockt und fängt. Wenn die Begierde dann schwanger geworden ist, bringt sie die Sünde zur Welt. Ist die Sünde reif geworden, bringt sie den Tod hervor. Lasst euch nicht irreführen, meine geliebten Brüder und Schwestern. Jede gute Gabe und jedes vollkommene Geschenk kommt von oben herab, vom Vater der Gestirne, bei dem es keine Veränderung oder Verfinsterung gibt. Aus freiem Willen hat er uns durch das Wort der Wahrheit geboren, damit wir eine Erstlingsfrucht seiner Schöpfung seien. Wisset, meine geliebten Brüder und Schwestern, jeder Mensch sei schnell zum Hören, langsam zum Reden, langsam zum Zorn, denn der Zorn eines Mannes schafft keine Gerechtigkeit vor Gott. Darum legt alles Schmutzige und die viele Bosheit ab, und nehmt in Sanftmut das Wort an, das in euch eingepflanzt worden ist und die Macht hat, euch zu retten. Werdet aber Täter des Wortes und nicht nur Hörer, sonst betrügt ihr euch selbst. Wer nur Hörer des Wortes ist und nicht danach handelt, gleicht einem Menschen, der sein eigenes Gesicht im Spiegel betrachtet. Er betrachtet sich, geht weg und schon hat er vergessen, wie er aussah. Wer sich aber in das vollkommene Gesetz der Freiheit vertieft und an ihm festhält, wer es nicht nur hört und es wieder vergisst, sondern zum Täter des Werkes geworden ist, wird selig sein in seinem Tun. Wenn einer meint, er diene Gott, aber seine Zunge nicht im Zaum hält, sondern sein Herz betrügt, dessen Gottesdienst ist wertlos. Ein reiner und makelloser Gottesdienst ist es vor Gott, dem Vater, für Waisen und Witwen in ihrer Not zu sorgen und sich unbefleckt von der Welt zu bewahren.

Meine Brüder und Schwestern, haltet den Glauben an unseren Herrn Jesus Christus, den Herrn der Herrlichkeit, frei von jedem Ansehen der Person. Wenn in eure Versammlung ein Mann mit goldenen Ringen und prächtiger Kleidung kommt und zugleich kommt ein Armer in schmutziger Kleidung und ihr blickt auf den Mann in der prächtigen Kleidung und sagt, setz du dich hier auf den guten Platz, und zu dem Armen sagt ihr, du stell dich oder setz dich dort zu meinen Füßen. Macht ihr dann nicht untereinander Unterschiede und seid Richter mit bösen Gedanken? Hört, meine geliebten Brüder und Schwestern, hat nicht Gott die Armen in der Welt zu Reichen im Glauben und Erben des Reiches erwählt, dass er denen verheißen hat, die ihn lieben? Ihr aber habt den Armen entehrt. Sind es nicht die Reichen, die euch unterdrücken und euch vor die Gerichte schleppen? Sind nicht sie es, die den guten Namen lästern, der über euch ausgerufen worden ist? Wenn ihr jedoch das königliche Gesetz gemäß der Schrift erfüllt, du sollst deinen Nächsten lieben wie dich selbst, dann handelt ihr recht. Wenn ihr aber nach dem Ansehen der Person handelt, begeht ihr eine Sünde und werdet vom Gesetz überführt, dass ihr es übertreten habt. Denn wer das ganze Gesetz hält, aber gegen ein einziges Gebot verstößt, der hat sich gegen alle verfehlt. Denn der gesagt hat, du sollst nicht die Ehe brechen, hat auch gesagt, du sollst nicht töten. Wenn du nun nicht die Ehe brichst, aber tötest, bist du ein Übertreter des Gesetzes geworden. Darum redet und handelt wie solche, die nach dem Gesetz der Freiheit gerichtet werden. Denn das Gericht ist erbarmungslos gegen den, der nicht mit Erbarmen gehandelt hat. Erbarmen triumphiert über das Gericht. Was nützt es, meine Brüder und Schwestern, wenn einer sagt, er habe Glauben, aber es fehlen die Werke? Kann etwa der Glaube ihn retten? Wenn ein Bruder oder eine Schwester ohne Kleidung sind und ohne das tägliche Brot, und einer von euch zu ihnen sagt, geht in Frieden, wärmt und sättigt euch, ihr gebt ihnen aber nicht, was sie zum Leben brauchen, was nützt das? So ist auch der Glaube für sich allein tot, wenn er nicht Werke vorzuweisen hat. Aber es könnte einer sagen, du hast Glauben und ich kann Werke vorweisen. Zeige mir deinen Glauben ohne die Werke und ich zeige dir aus meinen Werken den Glauben. Du glaubst, es gibt nur einen Gott. Damit hast du recht, das glauben auch die Dämonen und sie zittern. Willst du also einsehen, du törichter Mensch, dass der Glaube ohne Werke nutzlos ist? Abraham, unser Vater, wurde er nicht aus den Werken als gerecht anerkannt, als er seinen Sohn Isaak auf den Opferaltar legte? Du siehst, dass der Glaube mit seinen Werken zusammenwirkte und dass der Glaube aus den Werken zur Vollendung kam. So hat sich das Wort der Schrift erfüllt. Abraham glaubte Gott, und das wurde ihm als Gerechtigkeit angerechnet, und er wurde Freund Gottes genannt. Ihr seht, dass der Mensch aus Werken gerechtfertigt wird und nicht aus Glauben allein. Wurde nicht ebenso auch die Dirne Rahab durch ihre Werke als gerecht anerkannt, weil sie die Boten bei sich aufnahm und dann auf einem anderen Weg entkommen ließ? Denn wie der Körper ohne den Geist tot ist, so ist auch der Glaube ohne Werke tot.

Nicht viele von euch sollen Lehrer werden, meine Brüder und Schwestern. Ihr wisst, dass wir im Gericht strenger beurteilt werden. Denn wir alle verfehlen uns in vielen Dingen. Wer sich in seinen Worten nicht verfehlt, ist ein vollkommener Mann und kann auch seinen Körper völlig im Zaum halten. Wenn wir den Pferden den Zaum anlegen, damit sie uns gehorchen, lenken wir damit das ganze Tier. Siehe auch die Schiffe. Sie sind groß und werden von starken Winden getrieben, und doch lenkt sie der Steuermann mit einem sehr kleinen Steuer, wohin er will. So ist auch die Zunge nur ein kleines Körperglied und rühmt sich großer Dinge. Und siehe, wie klein kann ein Feuer sein, das einen großen Wald in Brand steckt. Auch die Zunge ist ein Feuer, eine Welt voll Ungerechtigkeit. Die Zunge ist es, die den ganzen Menschen verdirbt und das Rad des Lebens in Brand setzt. Sie selbst aber wird von der Hölle in Brand gesetzt. Denn jede Art von Tieren auf dem Land und in der Luft, was am Boden kriecht und was im Meer schwimmt, lässt sich zähmen und ist vom Menschen auch gezähmt worden. Doch die Zunge kann kein Mensch zähmen, dieses ruhelose Übel voll von tödlichem Gift. Mit ihr preisen wir den Herrn und Vater, und mit ihr verfluchen wir die Menschen, die nach dem Bilde Gottes geschaffen sind. Aus ein und demselben Mund kommen Segen und Fluch. Meine Brüder und Schwestern, so darf es nicht sein. Lässt etwa eine Quelle aus derselben Öffnung süßes und bitteres Wasser hervorsprudeln? Kann denn, meine Brüder und Schwestern, ein Feigenbaum Oliven tragen oder ein Weinstock Feigen? So kann auch eine salzige Quelle kein Süßwasser hervorbringen. Wer von euch ist weise und verständig? Er soll in weiser Bescheidenheit die Taten eines rechtschaffenen Lebens vorweisen. Wenn ihr aber bittere Eifersucht und Streitsucht in eurem Herzen tragt, dann prahlt nicht und verfälscht nicht die Wahrheit. Das ist nicht die Weisheit, die von oben kommt, sondern eine irdische, weltliche, teuflische Weisheit. Wo nämlich Eifersucht und Streit herrschen, da gibt es Unordnung und böse Taten, jeder Art. Doch die Weisheit von oben ist erstens heilig, sodann friedfertig, freundlich, gehorsam, reich an Erbarmen und guten Früchten. Sie ist unparteiisch, sie heuchelt nicht. Die Frucht der Gerechtigkeit wird in Frieden für die gesät, die Frieden schaffen.

Woher kommen Kriege bei euch? Woher Streitigkeiten? Etwa nicht von den Leidenschaften, die in euren Gliedern streiten? Ihr begehrt und erhaltet doch nichts, ihr mordet und seid eifersüchtig und könnt dennoch nichts erreichen. Ihr streitet und führt Krieg. Ihr erhaltet nichts, weil ihr nicht bittet. Ihr bittet und empfangt doch nichts, weil ihr in böser Absicht bittet, um es in euren Leidenschaften zu verschwenden. Ihr Ehebrecher, wisst ihr nicht, dass Freundschaft mit der Welt Feindschaft mit Gott ist? Wer also ein Freund der Welt sein will, der wird zum Feind Gottes. Oder meint ihr, die Schrift sage ohne Grund, eifersüchtig verlangt er nach dem Geist, den er in uns wohnen ließ? Doch er gibt noch größere Gnade, darum heißt es auch, Gott tritt den Stolzen entgegen, den Demütigen aber schenkt er Gnade. Ordnet euch also Gott unter, leistet dem Teufel Widerstand, und er wird vor euch fliehen. Naht euch Gott, dann wird er sich euch nahen. Reinigt die Hände, ihr Sünder, läutert eure Herzen, ihr Menschen mit zwei Seelen. Klagt, trauert und weint. Euer Lachen verwandle sich in Trauer und eure Freude in Betrübnis. Demütigt euch vor dem Herrn und er wird euch erhöhen. Verleumdet einander nicht, Brüder und Schwestern. Wer seinen Bruder oder seine Schwester verleumdet oder verurteilt, verleumdet das Gesetz und verurteilt das Gesetz. Wenn du aber das Gesetz verurteilst, handelst du nicht nach dem Gesetz, sondern bist sein Richter. Nur einer ist der Gesetzgeber und Richter, er, der die Macht hat, zu retten und zu verderben. Wer aber bist du, dass du über deinen Nächsten richtest? Ihr aber, die ihr sagt, heute oder morgen werden wir in diese oder jene Stadt reisen, dort werden wir ein Jahr bleiben, Handel treiben und Gewinne machen. Ihr wisst doch nicht, was morgen mit eurem Leben sein wird. Rauch seid ihr, den man eine Weile sieht, dann verschwindet er. Ihr solltet lieber sagen, wenn der Herr will, werden wir noch leben und dies oder jenes tun. Nun aber rühmt ihr euch voll Übermut. Solches Rühmen ist schlecht. Wer also das Gute tun kann und es nicht tut, der sündigt.

Ihr aber, ihr Reichen, weint nur und klagt über das Elend, das über euch kommen wird. Euer Reichtum verfault und eure Kleider sind von Motten zerfressen, euer Gold und Silber verrostet. Ihr Rost wird als Zeuge gegen euch auftreten und euer Fleisch fressen wie Feuer. Noch in den letzten Tagen habt ihr Schätze gesammelt. Siehe, der Lohn der Arbeiter, die eure Felder abgemäht haben, der Lohn, den ihr ihnen vorenthalten habt, schreit zum Himmel. Die Klagerufe derer, die eure Ernte eingebracht haben, sind bis zu den Ohren des Herrn Zebaoth gedrungen. Ihr habt auf Erden geschwelgt und geprasst, und noch am Schlachttag habt ihr eure Herzen gemästet. Verurteilt und umgebracht habt ihr den Gerechten, er aber leistete euch keinen Widerstand. Darum, Brüder und Schwestern, haltet geduldig aus bis zur Ankunft des Herrn. Siehe, auch der Bauer wartet auf die kostbare Frucht der Erde. Er wartet geduldig auf sie, bis Frühregen oder Spätregen fällt. Ebenso geduldig sollt auch ihr sein. Macht eure Herzen stark, denn die Ankunft des Herrn steht nahe bevor. Klagt nicht übereinander, Brüder und Schwestern, damit ihr nicht gerichtet werdet. Seht, der Richter steht schon vor der Tür. Brüder und Schwestern, im Leiden und in der Geduld, nehmt euch die Propheten zum Vorbild, die im Namen des Herrn gesprochen haben. Siehe, wir preisen selig, die geduldig alles ertragen haben. Ihr habt von der Ausdauer des Hiob gehört und das Ende gesehen, das der Herr herbeigeführt hat. Denn der Herr ist voll Erbarmen und Mitleid. Vor allem aber, meine Brüder und Schwestern, schwört nicht, weder beim Himmel noch bei der Erde noch irgendeinen anderen Eid. Euer Ja soll ein Ja sein und euer Nein ein Nein, damit ihr nicht dem Gericht verfallt. Ist einer von euch bedrückt? Dann soll er beten. Ist jemand guten Mutes? Dann soll er ein Loblied singen. Ist einer unter euch krank? Dann rufe er die Ältesten der Gemeinde zu sich, sie sollen Gebete über ihn sprechen und ihn im Namen des Herrn mit Öl salben. Das gläubige Gebet wird den Kranken retten und der Herr wird ihn aufrichten. Und wenn er Sünden begangen hat, werden sie ihm vergeben. Darum bekennt einander eure Sünden und betet füreinander, damit ihr geheilt werdet. Viel vermag das inständige Gebet eines Gerechten. Elia war ein Mensch wie wir. Er betete inständig, es solle nicht regnen. Und es regnete 3 Jahre und 6 Monate nicht auf der Erde. Und wiederum betete er, da gab der Himmel Regen und die Erde brachte ihre Früchte hervor. Meine Brüder und Schwestern, wenn einer unter euch von der Wahrheit abirrt und jemand ihn zur Umkehr bewegt, dann soll er wissen, wer einen Sünder, der auf einem Irrweg ist, zur Umkehr bewegt, rettet ihn vor dem Tod und deckt viele Sünden zu.

0: Aus dem ersten Brief des Johannes.
1: Der erste Brief des Johannes. Was von Anfang an war, was wir gehört, was wir mit unseren Augen gesehen, was wir geschaut und was unsere Hände angefasst haben vom Wort des Lebens. Das Leben ist erschienen und wir haben gesehen und bezeugen und verkünden euch das ewige Leben, das beim Vater war und uns erschienen ist. Was wir gesehen und gehört haben, das verkünden wir auch euch, damit auch ihr Gemeinschaft mit uns habt. Wir aber haben Gemeinschaft mit dem Vater und mit seinem Sohn Jesus Christus. Dies schreiben wir, damit unsere Freude vollkommen ist. Das ist die Botschaft, die wir von ihm gehört haben und euch verkünden. Gott ist Licht und keine Finsternis ist in ihm. Wenn wir sagen, dass wir Gemeinschaft mit ihm haben und doch in der Finsternis wandeln, lügen wir und tun nicht die Wahrheit. Wenn wir im Licht wandeln, wie er im Licht ist, haben wir Gemeinschaft miteinander und das Blut seines Sohnes Jesus reinigt uns von aller Sünde. Wenn wir sagen, dass wir keine Sünde haben, führen wir uns selbst in die Irre und die Wahrheit ist nicht in uns. Wenn wir unsere Sünden bekennen, ist er treu und gerecht. Er vergibt uns die Sünden und reinigt uns von allem Unrecht. Wenn wir sagen, dass wir nicht gesündigt haben, machen wir ihn zum Lügner und sein Wort ist nicht in uns.

Meine Kinder, ich schreibe euch dies, damit ihr nicht sündigt. Wenn aber einer sündigt, haben wir einen Beistand beim Vater, Jesus Christus, den Gerechten. Er ist die Sühne für unsere Sünden, aber nicht nur für unsere Sünden, sondern auch für die der ganzen Welt. Und daran erkennen wir, dass wir ihn erkannt haben, wenn wir seine Gebote halten. Wer sagt, ich habe ihn erkannt, aber seine Gebote nicht hält, ist ein Lügner, und in dem ist die Wahrheit nicht. Wer sich aber an sein Wort hält, in dem ist die Gottesliebe wahrhaft vollendet. Daran erkennen wir, dass wir in ihm sind. Wer sagt, dass er in ihm bleibt, muss auch einen Lebenswandel führen, wie er ihn geführt hat. Geliebte, ich schreibe euch kein neues Gebot, sondern ein altes Gebot, das ihr von Anfang an hattet. Das alte Gebot ist das Wort, das ihr gehört habt. Wiederum schreibe ich euch ein neues Gebot, was wahr ist in ihm und in euch, weil die Finsternis vergeht und das wahre Licht schon leuchtet. Wer sagt, er sei im Licht, aber seinen Bruder hasst, ist noch in der Finsternis. Wer seinen Bruder liebt, bleibt im Licht, und in ihm gibt es keinen Anstoß. Wer aber seinen Bruder hasst, ist in der Finsternis und wandelt in der Finsternis und weiß nicht, wohin er geht, denn die Finsternis hat seine Augen blind gemacht. Ich schreibe euch, ihr Kinder, euch sind die Sünden vergeben um seines Namens willen. Ich schreibe euch, ihr Väter, ihr habt den erkannt, der von Anfang an ist. Ich schreibe euch, ihr jungen Männer, ihr habt den Bösen besiegt. Ich habe euch geschrieben, ihr Kinder, ihr habt den Vater erkannt. Ich habe euch geschrieben, ihr Väter, ihr habt den erkannt, der von Anfang an ist. Ich habe euch geschrieben, ihr jungen Männer, ihr seid stark, und das Wort Gottes bleibt in euch, und ihr habt den Bösen besiegt. Liebt nicht die Welt und was in der Welt ist. Wer die Welt liebt, in dem ist die Liebe des Vaters nicht. Denn alles, was in der Welt ist, die Begierde des Fleisches, die Begierde der Augen und das Prahlen mit dem Besitz ist nicht vom Vater, sondern von der Welt. Die Welt vergeht und ihre Begierde. Wer den Willen Gottes tut, bleibt in Ewigkeit. Meine Kinder, die letzte Stunde ist da. Ihr habt gehört, dass der Antichrist kommt und jetzt sind viele Antichriste aufgetreten. Daran erkennen wir, dass die letzte Stunde da ist. Sie sind aus unserer Mitte gekommen, aber sie haben nicht zu uns gehört, denn wenn sie zu uns gehörten, wären sie bei uns geblieben. Es sollte aber offenbar werden, dass sie alle nicht zu uns gehören. Ihr habt die Salbung von dem, der heilig ist, und ihr alle wisst es. Ich schreibe euch nicht, weil ihr die Wahrheit nicht kennt, sondern weil ihr sie kennt und weil keine Lüge von der Wahrheit stammt. Wer ist der Lügner, wenn nicht der, der leugnet, dass Jesus der Christus ist? Das ist der Antichrist, der den Vater und den Sohn leugnet. Jeder, der den Sohn leugnet, hat auch den Vater nicht. Wer den Sohn bekennt, hat auch den Vater. Für euch gilt, was ihr von Anfang an gehört habt, soll in euch bleiben. Wenn in euch bleibt, was ihr von Anfang an gehört habt, dann werdet auch ihr im Sohn und im Vater bleiben. Und das ist die Verheißung, die er uns verheißen hat, das ewige Leben. Dies habe ich euch über die geschrieben, die euch in die Irre führen. Was euch betrifft, so bleibt die Salbung, die ihr von ihm empfangen habt, in euch, und ihr braucht euch von niemandem belehren zu lassen. Wie euch vielmehr seine Salbung über alles belehrt, so ist es auch wahre und keine Lüge. Und wie er euch belehrt hat, so bleibt ihr in ihm. Und jetzt, meine Kinder, bleibt in ihm, damit wir, wenn er erscheint, Zuversicht haben und bei seinem Kommen von ihm nicht beschämt werden. Wenn ihr wisst, dass er gerecht ist, erkennt auch, dass jeder, der die Gerechtigkeit

Seht, welche Liebe uns der Vater geschenkt hat. Wir heißen Kinder Gottes und wir sind es. Deshalb erkennt die Welt uns nicht, weil sie ihn nicht erkannt hat. Geliebte, jetzt sind wir Kinder Gottes, doch ist noch nicht offenbar geworden, was wir sein werden. Wir wissen, dass wir ihm ähnlich sein werden, wenn er offenbar wird, denn wir werden ihn sehen, wie er ist. Jeder, der diese Hoffnung auf ihn setzt, heiligt sich so, wie er heilig ist. Jeder, der die Sünde tut, handelt gesetzwidrig, denn Sünde ist Gesetzwidrigkeit. Ihr wisst, dass er erschienen ist, um die Sünden wegzunehmen, und in ihm ist keine Sünde. Jeder, der in ihm bleibt, sündigt nicht. Jeder, der sündigt, hat ihn nicht gesehen und ihn nicht erkannt. Meine Kinder, lasst euch von niemandem in die Irre führen. Wer die Gerechtigkeit tut, ist gerecht, wie er gerecht ist. Wer die Sünde tut, stammt vom Teufel, denn der Teufel sündigt von Anfang an. Der Sohn Gottes aber ist erschienen, um die Werke des Teufels zu zerstören. Jeder, der von Gott stammt, tut keine Sünde, weil Gottes Same in ihm bleibt, und er kann nicht sündigen, weil er von Gott stammt. Daran kann man die Kinder Gottes und die Kinder des Teufels erkennen. Jeder, der die Gerechtigkeit nicht tut und seinen Bruder nicht liebt, ist nicht aus Gott. Denn das ist die Botschaft, die ihr von Anfang an gehört habt. Wir sollen einander lieben und nicht wie Kain handeln, der von dem Bösen stammte und seinen Bruder erschlug. Warum hat er ihn erschlagen? Weil seine Taten böse waren, die Taten seines Bruders aber gerecht. Wundert euch nicht, Brüder und Schwestern, wenn die Welt euch hasst. Wir wissen, dass wir aus dem Tod in das Leben hinübergegangen sind, weil wir die Brüder lieben. Wer nicht liebt, bleibt im Tod. Jeder, der seinen Bruder hasst, ist ein Menschenmörder. Und ihr wisst, kein Menschenmörder hat ewiges Leben, das in ihm bleibt. Daran haben wir die Liebe erkannt, dass er sein Leben für uns hingegeben hat. So müssen auch wir für die Brüder das Leben hingeben. Wenn jemand die Güter dieser Welt hat und sein Herz vor dem Bruder verschließt, den er in Not sieht, wie kann die Liebe Gottes in ihm bleiben? Meine Kinder, wir wollen nicht mit Wort und Zunge lieben, sondern in Tat und Wahrheit. Und daran werden wir erkennen, dass wir aus der Wahrheit sind. Und wir werden vor ihm unser Herz überzeugen, dass wenn unser Herz uns verurteilt, Gott größer ist als unser Herz und alles weiß. Geliebte, wenn das Herz uns aber nicht verurteilt, haben wir gegenüber Gott Zuversicht, und alles, was wir erbitten, empfangen wir von ihm, weil wir seine Gebote halten und tun, was ihm gefällt. Und das ist sein Gebot. Wir sollen an den Namen seines Sohnes Jesus Christus glauben und einander lieben gemäß dem Gebot, das er uns gegeben hat. Wer seine Gebote hält, bleibt in Gott und Gott in ihm. Und daran erkennen wir, dass er in uns bleibt, an dem Geist, den er uns gegeben hat.

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1: Jeder, der glaubt, dass Jesus der Christus ist, ist aus Gott gezeugt. Und jeder, der den Vater liebt, liebt auch den, der aus ihm gezeugt ist. Daran erkennen wir, dass wir die Kinder Gottes lieben, wenn wir Gott lieben und seine Gebote erfüllen. Denn darin besteht die Liebe zu Gott, dass wir seine Gebote halten. Und seine Gebote sind nicht schwer. Denn alles, was aus Gott gezeugt ist, besiegt die Welt. Und das ist der Sieg, der die Welt besiegt hat, unser Glaube. Wer sonst besiegt die Welt, außer dem, der glaubt, dass Jesus der Sohn Gottes ist? Dieser ist es, der durch Wasser und Blut gekommen ist, Jesus Christus. Er ist nicht nur im Wasser gekommen, sondern im Wasser und im Blut. Und der Geist ist es, der Zeugnis ablegt, denn der Geist ist die Wahrheit. Denn drei sind es, die Zeugnis ablegen, der Geist, das Wasser und das Blut, und diese drei sind eins. Wenn wir von Menschen ein Zeugnis annehmen, so ist das Zeugnis Gottes größer, denn das ist das Zeugnis Gottes, er hat Zeugnis abgelegt von seinem Sohn. Wer an den Sohn Gottes glaubt, trägt das Zeugnis in sich. Wer Gott nicht glaubt, hat ihn zum Lügner gemacht, weil er nicht an das Zeugnis geglaubt hat, das Gott von seinem Sohn abgelegt hat. Und darin besteht das Zeugnis, dass Gott uns ewiges Leben gegeben hat. Und dieses Leben ist in seinem Sohn. Wer den Sohn hat, hat das Leben. Wer den Sohn Gottes nicht hat, hat das Leben nicht. Dies habe ich euch geschrieben, damit ihr wisst, dass ihr ewiges Leben habt, denn ihr glaubt an den Namen des Sohnes Gottes. Und dies ist die Zuversicht, die wir zu ihm haben, dass er uns hört, wenn wir etwas erbitten, das seinem Willen entspricht. Wenn wir wissen, dass er uns bei allem hört, was wir erbitten, dann wissen wir auch, dass er unsere Bitten schon erfüllt hat. Wenn einer seinen Bruder eine Sünde begehen sieht, die nicht zum Tod führt, soll er für ihn bitten und wird ihm so Leben schenken, allen, deren Sünde nicht zum Tod führt. Denn es gibt Sünde, die zum Tod führt. Von ihr spreche ich nicht, wenn ich sage, dass er bitten soll. Jedes Unrecht ist Sünde, aber es gibt Sünde, die nicht zum Tod führt. Wir wissen, jeder, der von Gott stammt, sündigt nicht, sondern wer aus Gott gezeugt ist, hütet sich und der Böse tastet ihn nicht an. Wir wissen, wir sind aus Gott, aber die ganze Welt steht unter der Macht des Bösen. Wir wissen aber, der Sohn Gottes ist gekommen und er hat uns Einsicht geschenkt, damit wir den Wahren erkennen. Und wir sind in diesem Wahren, in seinem Sohn Jesus Christus. Er ist der wahre Gott und ewiges Leben. Meine Kinder, hütet euch vor den Götzen.

0: aus dem zweiten Brief des Johannes.
1: Der zweite Brief des Johannes. Der Älteste an die auserwählte Herrin und an ihre Kinder, die ich in Wahrheit liebe, aber nicht nur ich, sondern auch alle, die die Wahrheit erkannt haben, lieben sie, aufgrund der Wahrheit, die in uns bleibt und die mit uns sein wird in Ewigkeit. Gnade wird mit uns sein, Erbarmen und Friede von Gott, dem Vater, und von Jesus Christus, dem Sohn des Vaters, in Wahrheit und Liebe. Ich habe mich sehr gefreut, unter deinen Kindern solche zu finden, die in der Wahrheit wandeln, gemäß dem Gebot, das wir vom Vater empfangen haben. Und jetzt bitte ich dich, Herren, nicht als wollte ich dir ein neues Gebot schreiben, sondern nur das, das wir von Anfang an hatten, dass wir einander lieben sollen. Denn darin besteht die Liebe, dass wir nach seinen Geboten wandeln. Und darin besteht das Gebot, das ihr von Anfang an gehört habt, dass ihr in der Wahrheit wandelt. Denn viele Verführer sind in die Welt hinausgegangen, die nicht den im Fleisch gekommenen Jesus Christus bekennen. Das ist der Verführer und der Antichrist. Achtet auf euch, damit ihr nicht preisgebt, was wir erarbeitet haben, sondern damit ihr den vollen Lohn empfangt. Jeder, der darüber hinausgeht und nicht in der Lehre Christi bleibt, hat Gott nicht. Wer aber in der Lehre bleibt, hat den Vater und den Sohn. Wenn jemand zu euch kommt und nicht diese Lehre mitbringt, dann nehmt ihn nicht in euer Haus auf, sondern verweigert ihm den Gruß. Denn wer ihm den Gruß bietet, macht sich mitschuldig an seinen bösen Taten. Vieles hätte ich euch noch zu schreiben. Ich will es aber nicht mit Papier und Tinte tun, sondern hoffe selbst, zu euch zu kommen und persönlich mit euch zu sprechen, damit unsere Freude vollkommen wird. Es grüßen dich die Kinder deiner auserwählten Schwester.

0: Aus dem dritten Brief des Johannes.
1: Der dritte Brief des Johannes. Der Älteste an den geliebten Gaius, den ich in Wahrheit liebe. Geliebter, ich wünsche dir in jeder Hinsicht Wohlergehen und Gesundheit, so wie es deiner Seele wohlergeht. Denn ich habe mich sehr gefreut, als Brüder kamen, die für deine Treue zur Wahrheit Zeugnis ablegten und berichteten, wie du in der Wahrheit wandelst. Ich habe keine größere Freude, als zu hören, dass meine Kinder in der Wahrheit wandeln. Geliebter, du handelst treu in allem, was du an den Brüdern tust und sogar an Fremden. Sie haben vor der Gemeinde für deine Liebe Zeugnis abgelegt. Du wirst gut daran tun, wenn du sie für ihre Reise so ausrüstest, wie es Gottes würdig ist. Denn für seinen Namen sind sie ausgezogen und haben von den Heiden nichts angenommen. Darum sind wir verpflichtet, solche Männer aufzunehmen, damit auch wir zu Mitarbeitern für die Wahrheit werden. Ich habe der Gemeinde geschrieben, aber Diotrephes, der unter ihnen der Erste sein will, nimmt uns nicht auf. Deshalb werde ich, wenn ich komme, an sein Tun und Treiben erinnern. Mit bösen Worten verleumdet er uns und gibt sich damit noch nicht zufrieden, sondern er selbst nimmt die Brüder nicht auf und hindert alle daran, die es tun wollen, und schließt diese aus der Gemeinde aus. Geliebter, ahme nicht das Böse nach, sondern das Gute. Wer das Gute tut, ist aus Gott. Wer aber das Böse tut, hat Gott nicht gesehen. Für Demetrius legen alle und die Wahrheit selbst Zeugnis ab. Auch wir legen Zeugnis ab und du weißt, dass unser Zeugnis wahr ist. Vieles hätte ich dir noch zu schreiben. Ich will aber nicht mit Tinte und Feder schreiben. Ich hoffe, dich bald zu sehen. Dann werden wir persönlich miteinander sprechen. Friede sei mit dir. Es grüßen dich die Freunde. Grüße die Freunde, jeden Einzelnen.

0: Aus dem ersten Brief des Petrus.
1: Der erste Brief des Petrus. Petrus, Apostel Jesu Christi, den erwählten Fremden in der Diaspora in Pontus, Galatien, Kappadokien, der Provinz Asia und Bithynien, von Gott, dem Vater, von jeher ausersehen und durch den Geist geheiligt, um gehorsam zu sein und besprengt zu werden mit dem Blut Jesu Christi. Gnade sei mit euch und Friede in Fülle. Gepriesen sei der Gott und Vater unseres Herrn Jesus Christus. Er hat uns in seinem großen Erbarmen neu gezeugt zu einer lebendigen Hoffnung durch die Auferstehung Jesu Christi von den Toten, zu einem unzerstörbaren, makellosen und unvergänglichen Erbe, das im Himmel für euch aufbewahrt ist. Gottes Kraft behütet euch durch den Glauben, damit ihr die Rettung erlangt, die am Ende der Zeit offenbart werden soll. Deshalb seid ihr voll Freude, wenn es für kurze Zeit jetzt sein muss, dass ihr durch mancherlei Prüfungen betrübt werdet. Dadurch soll sich eure Standfestigkeit im Glauben, die kostbarer ist als Gold, das im Feuer geprüft wurde und doch vergänglich ist, herausstellen, zu Lob, Herrlichkeit und Ehre bei der Offenbarung Jesu Christi. Ihn habt ihr nicht gesehen, und dennoch liebt ihr ihn. Ihr seht ihn auch jetzt nicht, aber ihr glaubt an ihn und jubelt in unaussprechlicher und von Herrlichkeit erfüllter Freude, da ihr das Ziel eures Glaubens empfangen werdet, eure Rettung. Nach dieser Rettung haben die Propheten gesucht und geforscht, und sie haben über die Gnade geweissagt, die für euch bestimmt ist. Sie haben nachgeforscht, auf welche Zeit und welche Umstände der in ihnen wirkende Geist Christi hindeute, der die Leiden Christi und die darauf folgende Herrlichkeit im Voraus bezeugte. Ihnen wurde offenbart, dass sie damit nicht sich selbst, sondern euch dienten. Und jetzt ist euch dies alles von denen verkündet worden, die euch in der Kraft des vom Himmel gesandten Heiligen Geistes das Evangelium gebracht haben. Das alles zu sehen, ist sogar das Verlangen der Engel. Deshalb umgürtet euch und macht euch bereit, seid nüchtern und setzt eure Hoffnung ganz auf die Gnade, die euch bei der Offenbarung Jesu Christi geschenkt wird. Als Kinder des Gehorsams gebt euch nicht den Begierden hin, wie früher in eurer Unwissenheit. Wie er, der euch berufen hat, heilig ist, so soll auch eure ganze Lebensführung heilig sein. Denn es steht geschrieben, seid heilig, weil ich heilig bin. Und wenn ihr den als Vater anruft, der jeden ohne Ansehen der Person nach seinem Tun beurteilt, dann führt auch, solange ihr in der Fremde seid, ein Leben in Gottesfurcht. Ihr wisst, dass ihr aus eurer nichtigen, von den Vätern ererbten Lebensweise nicht um einen vergänglichen Preis losgekauft wurdet, nicht um Silber oder Gold, sondern mit dem kostbaren Blut Christi, des Lammes, ohne Fehl und Makel. Er war schon vor Grundlegung der Welt dazu ausersehen und euretwegen ist er am Ende der Zeiten erschienen. Durch ihn seid ihr zum Glauben an Gott gekommen, der ihn von den Toten auferweckt und ihm die Herrlichkeit gegeben hat, so dass ihr an Gott glauben und auf ihn hoffen könnt. Der Wahrheit gehorsam habt ihr euer Herz rein gemacht für eine aufrichtige geschwisterliche Liebe. Darum hört nicht auf, einander von Herzen zu lieben. Ihr seid neu gezeugt worden. Nicht aus vergänglichem, sondern aus unvergänglichem Samen, aus Gottes Wort, das lebt und das bleibt. Denn alles Sterbliche ist wie Gras, und all seine Schönheit ist wie die Blume im Gras. Das Gras verdorrt und die Blume verwelkt, doch das Wort des Herrn bleibt in Ewigkeit. Dies aber ist das Wort, das euch als frohe Botschaft verkündet worden ist. Legt also alle Bosheit ab, alle Falschheit und Heuchelei, allen Neid und alle Verleumdung. Verlangt wie neugeborene Kinder nach der unverfälschten, geistigen Milch, damit ihr durch sie heranwachst und Rettung erlangt. Denn ihr habt gekostet, wie gütig der Herr ist. Kommt zu ihm, dem lebendigen Stein, der von den Menschen verworfen, aber von Gott auserwählt und geehrt worden ist. Lasst euch als lebendige Steine zu einem geistigen Haus aufbauen, zu einer heiligen Priesterschaft, um durch Jesus Christus geistige Opfer darzubringen, die Gott gefallen. Denn es heißt in der Schrift: Siehe, ich lege in Zion einen auserwählten Stein, einen Eckstein, den ich in Ehren halte. Wer an ihn glaubt, der geht nicht zugrunde. Euch, die ihr glaubt, gilt diese Ehre. Für jene aber, die nicht glauben, ist dieser Stein, den die Bauleute verworfen haben, zum Eckstein geworden, zum Stein, an den man anstößt, und zum Felsen, an dem man zu Fall kommt. Sie stoßen sich an ihm, weil sie dem Wort nicht gehorchen, doch dazu sind sie bestimmt. Ihr aber seid ein auserwähltes Geschlecht, eine königliche Priesterschaft, ein heiliger Stamm, ein Volk, das sein besonderes Eigentum wurde, damit ihr die großen Taten dessen verkündet, der euch aus der Finsternis in sein wunderbares Licht gerufen hat. Einst wart ihr kein Volk, jetzt aber seid ihr Gottes Volk. Einst gab es für euch kein Erbarmen, jetzt aber habt ihr Erbarmen gefunden. Geliebte, da ihr Fremde und Gäste seid in dieser Welt, ermahne ich euch: Gebt den irdischen Begierden nicht nach, die gegen die Seele kämpfen. Führt unter den Heiden ein rechtschaffenes Leben, damit sie, die euch jetzt als Übeltäter verleumden, durch eure guten Taten, die sie sehen, Gott verherrlichen am Tag der Heimsuchung. Unterwerft euch um des Herrn willen, jeder menschlichen Ordnung dem Kaiser, weil er über allen steht, den Statthaltern, weil sie von ihm entsandt sind, um die zu bestrafen, die Böses tun, und die auszuzeichnen, die Gutes tun. Denn es ist der Wille Gottes, dass ihr durch eure guten Taten die Unwissenheit unverständiger Menschen zum Schweigen bringt. Handelt als Freie, ohne die Freiheit als Deckmantel der Bosheit zu benutzen, sondern als Knechte Gottes. Erweist allen Menschen Ehre, liebt die Brüder und Schwestern, fürchtet Gott und ehrt den Kaiser. Ihr Sklaven, ordnet euch in aller Ehrfurcht euren Herren unter, nicht nur den Guten und Freundlichen, sondern auch den Launenhaften. Denn es ist eine Gnade, wenn jemand deswegen Kränkungen erträgt und zu Unrecht leidet, weil er sich in seinem Gewissen nach Gott richtet. Ist es vielleicht etwas Besonderes, wenn ihr wegen einer Verfehlung Schläge erduldet? Wenn ihr aber recht handelt und trotzdem Leiden erduldet, das ist eine Gnade in den Augen Gottes. Dazu seid ihr berufen worden, denn auch Christus hat für euch gelitten und euch ein Beispiel gegeben, damit ihr seinen Spuren folgt. Er hat keine Sünde begangen und in seinem Mund war keine Falschheit. Als er geschmäht wurde, schmähte er nicht, als er litt, drohte er nicht, sondern überließ seine Sache dem gerechten Richter. Er hat unsere Sünden mit seinem eigenen Leib auf das Holz des Kreuzes getragen, damit wir tot sind für die Sünden und leben für die Gerechtigkeit. Durch seine Wunden seid ihr geheilt. Denn ihr hattet euch verirrt wie Schafe, jetzt aber habt ihr euch hingewandt zum Hirten und Hüter eurer Seelen. Ebenso sollt ihr Frauen euch euren Männern unterordnen, damit auch sie, falls sie dem Wort nicht gehorchen, durch das Leben ihrer Frauen ohne ein Wort gewonnen werden, wenn sie sehen, wie ihr in Gottesfurcht ein reines Leben führt. Nicht auf äußeren Schmuck sollt ihr Wert legen, auf Haartracht, Goldschmuck und prächtige Kleider, sondern was im Herzen verborgen ist, das sei euer unvergänglicher Schmuck. Ein sanftes und ruhiges Wesen. Das ist wertvoll in Gottes Augen. So haben sich einst auch die heiligen Frauen geschmückt, die ihre Hoffnung auf Gott setzten. Sie ordneten sich ihren Männern unter. Sarah gehorchte Abraham und nannte ihn Herr. Ihre Kinder seid ihr geworden, wenn ihr recht handelt und euch vor keiner Einschüchterung fürchtet. Ebenso sollt ihr Männer im Umgang mit den Frauen rücksichtsvoll sein, denn sie sind der schwächere Teil. Ehrt sie, denn auch sie sind Erben der Gnade des Lebens. So wird euren Gebeten nichts mehr im Weg stehen. Endlich aber, seid alle eines Sinnes, voll Mitgefühl und Liebe zueinander, seid barmherzig und demütig. Vergeltet Böses nicht mit Bösem oder Schmähung mit Schmähung, im Gegenteil. Segnet, denn dazu seid ihr berufen worden, dass ihr Segen erbt. Es heißt nämlich, wer das Leben liebt und gute Tage zu sehen wünscht, der bewahre seine Zunge vor Bösem und seine Lippen vor falscher Rede. Er meide das Böse und tue das Gute. Er suche Frieden und jage ihm nach. Denn die Augen des Herrn blicken auf die Gerechten und seine Ohren hören ihr Flehen. Das Antlitz des Herrn aber richtet sich gegen die Bösen. Und wer wird euch Böses zufügen, wenn ihr euch voll Eifer um das Gute bemüht? Aber auch wenn ihr um der Gerechtigkeit willen leidet, seid ihr selig zu preisen. Fürchtet euch nicht vor ihnen und lasst euch nicht erschrecken, heiligt vielmehr in eurem Herzen Christus den Herrn. Seid stets bereit, jedem Rede und Antwort zu stehen, der von euch Rechenschaft fordert über die Hoffnung, die euch erfüllt. Antwortet aber bescheiden und ehrfürchtig, denn ihr habt ein reines Gewissen, damit jene, die euren rechtschaffenen Lebenswandel in Christus in schlechten Ruf bringen, wegen ihrer Verleumdungen beschämt werden. Denn es ist besser, für gute Taten zu leiden, wenn es Gottes Wille ist, als für böse. Denn auch Christus ist der Sünden wegen ein einziges Mal gestorben, ein Gerechter für Ungerechte, damit er euch zu Gott hinführe, nachdem er dem Fleisch nach zwar getötet, aber dem Geist nach lebendig gemacht wurde. In ihm ist er auch zu den Geistern gegangen, die im Gefängnis waren, und hat ihnen gepredigt. Diese waren einst ungehorsam, als Gott in den Tagen Noachs geduldig wartete, während die Arche gebaut wurde. In ihr wurden nur wenige, nämlich 8 Menschen, durch das Wasser gerettet. Dem entspricht die Taufe, die jetzt euch rettet. Sie dient nicht dazu, den Körper von Schmutz zu reinigen, sondern sie ist eine Bitte an Gott, um ein reines Gewissen aufgrund der Auferstehung Jesu Christi, der in den Himmel gegangen ist. Dort ist er zur Rechten Gottes, und Engel, Gewalten und Mächte sind ihm unterworfen. Da Christus im Fleisch gelitten hat, wappnet auch ihr euch mit diesem Gedanken, denn wer im Fleisch gelitten hat, für den hat die Sünde ein Ende. Darum richtet euch, solange ihr noch auf Erden lebt, nicht mehr nach den menschlichen Begierden, sondern nach dem Willen Gottes. Denn lange genug habt ihr in der vergangenen Zeit getan, was die Heiden wollen, und habt ein ausschweifendes Leben voller Begierden geführt, habt getrunken, geprasst, gezecht und frevelhaften Götzenkult getrieben. Darüber sind sie empört und sie lästern, weil ihr euch nicht mehr mittreiben lasst im Strom der Leidenschaften. Aber sie werden vor dem Rechenschaft ablegen müssen, der schon bereitsteht, um die Lebenden und die Toten zu richten. Denn auch Toten ist das Evangelium dazu verkündet worden, dass sie zwar wie Menschen gerichtet werden im Fleisch, aber wie Gott das Leben haben im Geist. Das Ende aller Dinge ist nahe. Seid also besonnen und nüchtern und betet. Vor allem haltet beharrlich fest an der Liebe zueinander, denn die Liebe deckt viele Sünden zu. Seid untereinander gastfreundlich, ohne zu murren. Dient einander als gute Verwalter der vielfältigen Gnade Gottes, jeder mit der Gabe, die er empfangen hat. Wer redet, der rede mit den Worten, die Gott ihm gibt. Wer dient, der diene aus der Kraft, die Gott verleiht. So wird in allem Gott verherrlicht durch Jesus Christus. Sein ist die Herrlichkeit und die Macht in alle Ewigkeit. Amen. Geliebte, lasst euch durch die Feuersglut, die zu eurer Prüfung über euch gekommen ist, nicht verwirren, als ob euch etwas Ungewöhnliches zustoße. Stattdessen freut euch, dass ihr Anteil an den Leiden Christi habt, denn so könnt ihr auch bei der Offenbarung seiner Herrlichkeit voll Freude jubeln. Wenn ihr wegen des Namens Christi beschimpft werdet, seid ihr selig zu preisen, denn der Geist der Herrlichkeit, der Geist Gottes, ruht auf euch. Wenn einer von euch leiden muss, soll es nicht deswegen sein, weil er ein Mörder oder ein Dieb ist, weil er Böses tut oder sich in fremde Angelegenheiten einmischt. Wenn er aber leidet, weil er Christ ist, dann soll er sich nicht schämen, sondern Gott darin verherrlichen. Denn jetzt ist die Zeit, in der das Gericht beim Haus Gottes beginnt. Wenn es aber bei uns anfängt, wie wird dann das Ende derer sein, die dem Evangelium Gottes nicht gehorchen? Und wenn der Gerechte kaum gerettet wird, wo wird man dann die Frevler und Sünder finden? Darum sollen alle, die nach dem Willen Gottes leiden müssen, Gutes tun und dadurch ihr Leben dem treuen Schöpfer anbefehlen. Eure Ältesten ermahne ich als Mitältester und Zeuge der Leiden Christi, der auch an der Herrlichkeit teilhaben soll, die sich offenbaren wird. Weidet die euch anvertraute Herde Gottes, nicht gezwungen, sondern freiwillig, wie Gott es will. Auch nicht aus Gewinnsucht, sondern mit Hingabe. Seid nicht Beherrscher der Gemeinden, sondern Vorbilder für die Herde. Wenn dann der oberste Hirt erscheint, werdet ihr den nie verwelkenden Kranz der Herrlichkeit empfangen. Sodann, ihr Jüngeren, ordnet euch den Ältesten unter. Alle aber begegnet einander in Demut, denn Gott tritt Stolzen entgegen, Demütigen aber schenkt er seine Gnade. Beugt euch also in Demut unter die mächtige Hand Gottes, damit er euch erhöht, wenn die Zeit gekommen ist. Werft alle eure Sorgen auf ihn, denn er kümmert sich um euch. Seid nüchtern, seid wachsam. Euer Widersacher, der Teufel, geht wie ein brüllender Löwe umher und sucht, wen er verschlingen kann. Leistet ihm Widerstand in der Kraft des Glaubens. Wisst, dass eure Brüder und Schwestern in der Welt die gleichen Leiden ertragen. Der Gott aller Gnade aber, der euch in Christus zu seiner ewigen Herrlichkeit berufen hat, wird euch, die ihr kurze Zeit leiden müsst, wieder aufrichten, stärken, kräftigen und auf festen Grund stellen. Sein ist die Macht in Ewigkeit. Amen. Durch Silvanus, den ich für einen treuen Bruder halte, habe ich euch kurz geschrieben. Ich habe euch ermahnt und habe bezeugt, dass dies die wahre Gnade Gottes ist, in der ihr stehen sollt. Es grüßt euch die mitauserwählte Gemeinde in Babylon und Markus, mein Sohn. Grüßt einander mit dem Kuss der Liebe. Friede sei mit euch allen, die ihr in Christus seid.

0: Aus dem zweiten Brief des Petrus.
1: Der zweite Brief des Petrus. Simon Petrus, Knecht und Apostel Jesu Christi, an jene, die durch die Gerechtigkeit unseres Gottes und Retters Jesus Christus den gleichen kostbaren Glauben erlangt haben wie wir. Gnade sei mit euch und Friede in Fülle durch die Erkenntnis Gottes und Jesu, unseres Herrn. Alles, was für unser Leben und unsere Frömmigkeit gut ist, hat seine göttliche Macht uns geschenkt. Sie hat uns den erkennen lassen, der uns durch seine Herrlichkeit und Kraft berufen hat. Durch sie sind uns die kostbaren und überaus großen Verheißungen geschenkt, damit ihr durch diese Anteil an der göttlichen Natur erhaltet und dem Verderben entflieht, das durch die Begierde in der Welt herrscht. Darum setzt allen Eifer daran, mit eurem Glauben die Tugend zu verbinden, mit der Tugend die Erkenntnis, mit der Erkenntnis die Selbstbeherrschung, mit der Selbstbeherrschung die Ausdauer, mit der Ausdauer die Frömmigkeit, mit der Frömmigkeit die Brüderlichkeit und mit der Brüderlichkeit die Liebe. Wenn dies nämlich bei euch vorhanden ist und wächst, dann nimmt es euch die Trägheit und Unfruchtbarkeit für die Erkenntnis unseres Herrn Jesus Christus. Wem dies nämlich fehlt, der ist blind und kurzsichtig. Er hat vergessen, dass er gereinigt worden ist von seinen früheren Sünden. Deshalb, Brüder und Schwestern, bemüht euch noch mehr darum, dass eure Berufung und Erwählung Bestand hat. Wenn ihr das tut, werdet ihr niemals scheitern. So wird euch in reichem Maß gewährt, in das ewige Reich unseres Herrn und Retters Jesus Christus einzutreten. Darum will ich euch immer daran erinnern, auch wenn ihr es schon wisst und in der Wahrheit gefestigt seid, die jetzt gegenwärtig ist. Ich halte es nämlich für richtig, euch daran zu erinnern, solange ich noch in diesem Zelt lebe und euch dadurch wach zu halten. Denn ich weiß, dass mein Zelt bald abgebrochen wird, wie mir auch unser Herr Jesus Christus offenbart hat. Ich will aber dafür sorgen, dass ihr euch auch nach meinem Tod jederzeit daran erinnern könnt. Denn wir sind nicht klug ausgedachten Geschichten gefolgt, als wir euch die machtvolle Ankunft unseres Herrn Jesus Christus kundtaten, sondern wir waren Augenzeugen seiner Macht und Größe. Denn er hat von Gott, dem Vater, Ehre und Herrlichkeit empfangen, als eine Stimme von erhabener Herrlichkeit an ihn erging. Das ist mein geliebter Sohn, an dem ich Wohlgefallen gefunden habe. Diese Stimme, die vom Himmel kam, haben wir gehört, als wir mit ihm auf dem heiligen Berg waren. Dadurch ist das Wort der Propheten für uns noch sicherer geworden, und ihr tut gut daran, es zu beachten, wie ein Licht, das an einem finsteren Ort scheint, bis der Tag anbricht und der Morgenstern aufgeht in eurem Herzen. Bedenkt dabei vor allem dies: Keine Prophetie der Schrift wird durch eigenmächtige Auslegung wirksam, denn niemals wurde eine Prophetie durch den Willen eines Menschen hervorgebracht, sondern vom Heiligen Geist getrieben haben Menschen im Auftrag Gottes geredet.

Es gab aber auch falsche Propheten im Volk, wie es auch unter euch falsche Lehrer geben wird. Sie werden verderbenbringende Irrlehren einschleusen und den Herrn, der sie freigekauft hat, verleugnen. Doch dadurch bringen sie über sich selbst rasches Verderben. Und ihren Ausschweifungen werden sich viele anschließen und ihretwegen wird der Weg der Wahrheit in Verruf kommen. In ihrer Habgier werden sie euch mit erdichteten Worten zu kaufen versuchen. Aber das Gericht über sie bereitet sich schon seit langem vor und das Verderben, das ihnen droht, schläft nicht. Gott hat auch die Engel, die gesündigt haben, nicht verschont, sondern sie mit Ketten in der Finsternis der Unterwelt verwahrt und sie als Gefangene dem Gericht übergeben. Er hat auch die Welt am Anfang nicht verschont, sondern mit 7 anderen Noach, den Künder der Gerechtigkeit, bewahrt, als er die Flut über die Welt der Gottlosen brachte. Auch die Städte Sodom und Gomorra hat er eingeäschert und zum Untergang verurteilt, als ein Beispiel für die Gottlosen in späteren Zeiten. Dem gerechten Lot aber, der unter dem ausschweifenden Lebenswandel der Frevler litt, hat er gerettet. Denn dieser Gerechte, der mitten unter ihnen wohnte, musste Tag für Tag ihr gesetzwidriges Tun sehen und hören. Und das quälte diesen Gerechten. Der Herr kann die Frommen aus der Versuchung retten, die Ungerechten aber kann er für den Tag des Gerichts aufsparen, um sie zu bestrafen, besonders jene, die sich von der schmutzigen Begierde ihres Körpers beherrschen lassen und die Macht des Herrn verachten. Diese frechen und anmaßenden Menschen schrecken nicht davor zurück, die überirdischen Mächte zu lästern, während Engel, die ihnen an Stärke und Macht überlegen sind, beim Herrn nicht über sie urteilen und lästern. Diese Menschen aber sind wie unvernünftige Tiere, die von Natur aus dazu geboren sind, gefangen zu werden und umzukommen. Sie lästern über Dinge, die sie nicht verstehen. In ihrer Verderbtheit werden auch sie verderben, und als Lohn für ihr Unrecht werden sie Unrecht erleiden. Sie halten es für ein Vergnügen bei Tag, ein üppiges Leben zu führen. Schandflecke und Makel sind sie, die in ihren Betrügereien schwelgen, wenn sie zusammen mit euch prassen. Sie haben nur Augen für die Ehebrecherin und sind unersättlich in der Sünde. Sie ködern ungefestigte Seelen, ihr Herz ist in der Habgier.

Sie führen geschwollene und nichtssagende Reden. In ihren fleischlichen Begierden ködern sie durch Ausschweifungen die Menschen, die sich wirklich von denen getrennt haben, die im Irrtum leben. Freiheit versprechen sie ihnen und sind doch selbst Sklaven des Verderbens, denn wem jemand unterliegt, dessen Sklave ist er. Denn wenn sie den Schandtaten der Welt durch die Erkenntnis des Herrn und Retters Jesus Christus entkommen sind, in diese sich aber wieder verstricken und ihnen unterliegen, dann steht es mit ihnen am Ende schlimmer als vorher. Denn es wäre besser für sie, den Weg der Gerechtigkeit nicht erkannt zu haben, als ihn erkannt zu haben und sich danach wieder von dem heiligen Gebot abzuwenden, das ihnen überliefert worden ist. Auf sie trifft das wahre Sprichwort zu: Der Hund kehrt zurück zu dem, was er erbrochen hat, und die gewaschene Sau wälzt sich wieder im Dreck.

Das ist schon der zweite Brief, Geliebte, den ich euch schreibe. In beiden will ich eure klare Einsicht wachrufen und euch erinnern. Denkt an die Worte, die von den heiligen Propheten im Voraus gesprochen worden sind, und an das Gebot des Herrn und Retters, das eure Apostel euch überliefert haben. Dies sollt ihr vor allem wissen. In den letzten Tagen werden Spötter kommen, die ihren Spott treiben, ihren eigenen Begierden nachgehen und sagen, wo bleibt seine verheißene Ankunft? Denn seit die Väter entschlafen sind, bleibt alles wie von Anfang der Schöpfung an. Wer das behauptet, übersieht, dass es einst die Himmel gab und eine Erde, die aus dem Wasser entstand und durch das Wasser Bestand hatte, auf das

Wort Gottes hin. Durch dieses wurde die damalige Welt vom Wasser überflutet und ging zugrunde. Die jetzigen Himmel aber und die Erde sind durch dasselbe Wort für das Feuer aufgespart worden. Sie werden bewahrt für den Tag des Gerichts und des Verderbens der gottlosen Menschen. Dies eine aber, Geliebte, soll euch nicht verborgen bleiben, dass beim Herrn ein Tag wie 1000 Jahre und 1000 Jahre wie ein Tag sind. Der Herr der Verheißung zögert nicht, wie einige meinen, die von Verzögerung reden, sondern er ist geduldig mit euch, weil er nicht will, dass jemand zugrunde geht, sondern dass alle zur Umkehr gelangen. Der Tag des Herrn wird aber kommen wie ein Dieb. Dann werden die Himmel mit Geprassel vergehen, die Elemente sich in Feuer auflösen und die Erde und die Werke auf ihr wird man nicht mehr finden. Wenn sich das alles in dieser Weise auflöst, wie heilig und fromm müsst ihr dann leben, die Ankunft des Tages Gottes erwarten und beschleunigen. An jenem Tag werden die Himmel in Flammen aufgehen und die Elemente im Feuer zerschmelzen. Wir erwarten gemäß seiner Verheißung einen neuen Himmel und eine neue Erde, in denen die Gerechtigkeit wohnt. Deswegen, Geliebte, die ihr dies erwartet, bemüht euch darum, von ihm ohne Makel und Fehler in Frieden angetroffen zu werden und die Geduld unseres Herrn betrachtet als eure Rettung. Das hat euch auch unser geliebter Bruder Paulus mit der ihm geschenkten Weisheit geschrieben. Es steht in allen seinen Briefen, in denen er davon spricht, in ihnen ist einiges schwer zu verstehen, und die Unwissenden, die noch nicht gefestigt sind, werden diese Stellen ebenso verdrehen, wie die übrigen Schriften zu ihrem eigenen Verderben. Ihr aber, Geliebte, da ihr dies im Voraus wisst, gebt Acht, dass ihr nicht von dem Irrtum der Frevler mitgerissen werdet und eure eigene Standfestigkeit verliert. Wachset in der Gnade und Erkenntnis unseres Herrn und Retters, Jesus Christus. Ihm gebührt die Herrlichkeit jetzt und bis zum Tag der Ewigkeit. Amen.

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1: Aus dem Brief des Judas.
2: Der Brief des Judas. Judas, Knecht Jesu Christi, Bruder des Jakobus, an die Berufenen, die in Gott dem Vater geliebt und für Jesus Christus bewahrt sind, Erbarmen, Friede und Liebe seien mit euch in Fülle. Geliebte, da es mich sehr drängte, euch über unsere gemeinsame Rettung zu schreiben, hielt ich es für notwendig, euch mit diesem Brief zu ermahnen. Kämpft für den Glauben, der den Heiligen ein für allemal übergeben ist, denn es haben sich einige Leute eingeschlichen, die schon seit langem für das Gericht vorgemerkt sind. Gottlose, die unseres Gottes Gnade mit einem zügellosen Leben vertauschen und die Jesus Christus, unseren einzigen Herrscher und Herrn, verleugnen. Zwar wisst ihr alles ein für allemal, aber ich will euch dennoch daran erinnern, dass Jesus, nachdem er das Volk aus Ägypten gerettet hatte, später die vernichtete, die nicht glaubten. Die Engel, die ihren hohen Rang nicht bewahrt und ihren eigenen Wohnsitz verlassen haben, hat er mit ewigen Fesseln in der Finsternis eingeschlossen, um sie am großen Tag zu richten. Auch Sodom und Gomorra und ihre Nachbarstädte sind ein Beispiel. In ähnlicher Weise wie diese trieben sie Unzucht und liefen anderem Fleisch nach. Daher erleiden sie die Strafe ewigen Feuers. Genauso beflecken auch diese Träumer das Fleisch. Sie erkennen die Macht des Herrn nicht an und lästern die überirdischen Mächte. Als der Erzengel Michael mit dem Teufel rechtete und über den Leichnam des Mose stritt, wagte er es nicht, ein lästerndes Urteil zu fällen, sondern sagte, der Herr weise dich in die Schranken. Diese jedoch lästern, was sie nicht kennen. Was sie aber wie die unvernünftigen Tiere von Natur aus verstehen, daran gehen sie zugrunde. Wehe ihnen! Sie sind den Weg Kains gegangen, gegen Lohn sind sie dem Irrtum Bileams verfallen. Der Aufruhr Korachs hat sie ins Verderben gestürzt. Diese sind die Schandflecken bei euren Liebesmählern. Ohne Scheu prassen sie mit euch und weiden nur sich selbst. Wasserlose Wolken sind sie von den Winden dahingetrieben. Bäume, die im Herbst keine Frucht tragen, zweimal abgestorben und entwurzelt. Wilde Meereswogen, die ihre eigene Schande wie Schaum aufspritzen lassen, umherirrende Sterne, denen auf ewig die dunkelste Finsternis bestimmt ist. Auch ihnen gilt, was schon Henoch, der siebte nach Adam, geweissagt hat. Siehe, der Herr kommt mit seinen heiligen Zehntausenden, um über alle Gericht zu halten und jede Seele wegen all ihrer gottlosen Taten zu überführen, die sie verübt haben, und wegen all der frechen Reden, die die gottlosen Sünder gegen ihn geführt haben. Sie sind Nörgler, unzufrieden mit ihrem Geschick. Sie lassen sich von ihren Begierden leiten. Sie nehmen große Worte in den Mund und schmeicheln aus Eigennutz. Ihr aber, Geliebte, gedenkt der Worte, die von den Aposteln Jesu Christi, unseres Herrn, im Voraus verkündet worden sind, als sie euch sagten, am Ende der Zeit wird es Spötter geben, die sich von ihren gottlosen Begierden leiten lassen. Diese sind es, die Spaltungen verursachen, irdisch gesinnte Menschen, die den Geist nicht besitzen. Ihr aber, Geliebte, baut weiter auf eurem hochheiligen Glauben auf, betet im Heiligen Geist, bewahrt euch in der Liebe Gottes und wartet auf das Erbarmen Jesu Christi, unseres Herrn, zum ewigen Leben. Erbarmt euch derer, die zweifeln, andere rettet, entreißt sie dem Feuer. Wieder anderer erbarmt euch in Furcht, hasst sogar das vom Fleisch befleckte Gewand. Dem einen Gott aber, der die Macht hat, euch vor jedem Fehltritt zu bewahren und euch untadelig und voll Jubel vor seine Herrlichkeit treten zu lassen, ihm, der uns durch Jesus Christus, unseren Herrn, rettet, gebührt die Herrlichkeit, Hoheit, Macht und Gewalt vor aller Zeit und jetzt und für alle Zeiten. Amen.

0: Aus der Offenbarung des Johannes.
1: Die Offenbarung des Johannes. Erstes Kapitel. Vorwort. Offenbarung Jesu Christi, die Gott ihm gegeben hat, damit er seinen Knechten zeigt, was bald geschehen muss. Und er hat es durch seinen Engel, den er sandte, seinem Knecht Johannes gezeigt. Dieser hat das Wort Gottes und das Zeugnis Jesu Christi bezeugt, alles, was er geschaut hat. Selig, wer die Worte der Prophetie vorliest und jene, die sie hören und das halten, was in ihr geschrieben ist. Denn die Zeit ist nah. Briefliche Einleitung. Johannes an die sieben Gemeinden in der Provinz Asien. Gnade sei mit euch und Friede von ihm, der ist und der war und der kommt, und von den sieben Geistern vor seinem Thron und von Jesus Christus. Er ist der treue Zeuge, der Erstgeborene der Toten, der Herrscher über die Könige der Erde. Ihm, der uns liebt und uns von unseren Sünden erlöst hat durch sein Blut, der uns zu einem Königreich gemacht hat und zu Priestern vor Gott, seinem Vater. Ihm sei die Herrlichkeit und die Macht in alle Ewigkeit. Amen. Siehe, er kommt mit den Wolken, und jedes Auge wird ihn sehen, auch alle, die ihn durchbohrt haben. Und alle Völker der Erde werden seinetwegen jammern und klagen. Ja, Amen. Ich bin das Alpha und das Omega, spricht Gott, der Herr, der ist und der war und der kommt. Der Herrscher über die ganze Schöpfung. Die Beauftragung des Johannes. Ich, Johannes, euer Bruder und Gefährte in der Bedrängnis, in der Königsherrschaft und im standhaften Ausharren in Jesus, war auf der Insel, die Patmos heißt, um des Wortes Gottes willen und des Zeugnisses für Jesus. Am Tag des Herrn wurde ich vom Geist ergriffen und hörte hinter mir eine Stimme, laut wie eine Posaune. Sie sprach: Schreib das, was du siehst, in ein Buch und schick es an die sieben Gemeinden, nach Ephesus, nach Smyrna, nach Pergamon, nach Thyatira, nach Sardes, nach Philadelphia und nach Laodicea. Da wandte ich mich um, weil ich die Stimme erblicken wollte, die zu mir sprach. Als ich mich umwandte, sah ich sieben goldene Leuchter und mitten unter den Leuchtern einen, gleich einem Menschensohn. Er war bekleidet mit einem Gewand bis auf die Füße und um die Brust trug er einen Gürtel aus Gold. Sein Haupt und seine Haare waren weiß wie weiße Wolle, wie Schnee, und seine Augen wie Feuerflammen. Seine Beine glänzten wie Golderz, das im Schmelzofen glüht, und seine Stimme war wie das Rauschen von Wassermassen. In seiner Rechten hielt er sieben Sterne, und aus seinem Mund kam ein scharfes, zweischneidiges Schwert, und sein Gesicht leuchtete wie die machtvoll strahlende Sonne. Als ich ihn sah, fiel ich wie tot vor seinen Füßen nieder. Er aber legte seine rechte Hand auf mich und sagte: Fürchte dich nicht, ich bin der Erste und der Letzte und der Lebendige. Ich war tot, doch siehe, ich lebe in alle Ewigkeit und ich habe die Schlüssel zum Tod und zur Unterwelt. Schreib auf, was du gesehen hast, was ist und was danach geschehen wird. Das Geheimnis der sieben Sterne, die du auf meiner rechten Hand gesehen hast, und der sieben goldenen Leuchter ist: Die sieben Sterne sind die Engel der sieben Gemeinden, und die sieben Leuchter sind die sieben Gemeinden.

Zweites Kapitel. Die sieben Briefe. An den Engel der Gemeinde in Ephesus schreibe: So spricht er, der die sieben Sterne in seiner Rechten hält und mitten unter den sieben goldenen Leuchtern einhergeht. Ich kenne deine Taten und deine Mühe und deine Geduld und weiß, dass du die Bösen nicht ertragen kannst. Du hast die auf die Probe gestellt, die sich Apostel nennen und es nicht sind, und hast sie als Lügner befunden. Du legst Geduld an den Tag und hast um meines Namens willen Schweres ertragen und bist nicht müde geworden. Aber ich habe gegen dich, du hast deine erste Liebe verlassen. Bedenke, aus welcher Höhe du gefallen bist. Kehr zurück zu deinen ersten Taten. Wenn du nicht umkehrst, werde ich zu dir kommen und deinen Leuchter von seiner Stelle wegrücken. Doch für dich spricht: Du verabscheust das Treiben der Nikolaiten, das auch ich verabscheue. Wer Ohren hat, der höre, was der Geist den Gemeinden sagt. Wer siegt, dem werde ich zu essen geben vom Baum des Lebens, der im Paradies Gottes steht. An den Engel der Gemeinde in Smyrna schreibe: So spricht er, der Erste und der Letzte, der tot war und wieder lebendig wurde. Ich kenne deine Bedrängnis und deine Armut, und doch bist du reich. Und ich kenne die Lästerung von denen, die sagen, sie seien Juden. Sie sind es aber nicht, sondern sind eine Synagoge des Satans. Fürchte dich nicht vor dem, was du noch erleiden musst. Siehe, der Teufel wird einige von euch ins Gefängnis werfen, um euch auf die Probe zu stellen, und ihr werdet in Bedrängnis sein, 10 Tage lang. Seid treu bis in den Tod, dann werde ich dir den Kranz des Lebens geben. Wer Ohren hat, der höre, was der Geist den Gemeinden sagt. Wer siegt, dem kann der zweite Tod nichts anhaben. An den Engel der Gemeinde in Pergamon schreibe: So spricht er, der das scharfe, zweischneidige Schwert trägt. Ich weiß, wo du wohnst, dort, wo der Thron des Satans steht. Und doch hältst du an meinem Namen fest und hast den Glauben an mich nicht verleugnet, auch nicht in den Tagen, als Antipas, mein treuer Zeuge, bei euch getötet wurde, dort, wo der Satan wohnt. Aber etwas habe ich gegen dich. Bei dir gibt es Leute, die an der Lehre Bileams festhalten, der Balak lehrte, den Söhnen Israels eine Falle zu stellen, so dass sie Götzenopferfleisch aßen und Unzucht trieben. So gibt es auch bei dir Leute, die in gleicher Weise an der Lehre der Nikolaiten festhalten. Kehr also um, sonst komme ich bald und werde sie mit dem Schwert in meinem Mund bekämpfen. Wer Ohren hat, der höre, was der Geist den Gemeinden sagt. Wer siegt, dem werde ich von dem verborgenen Manna geben. Ich werde ihm einen weißen Stein geben, und auf dem Stein steht ein neuer Name geschrieben, den nur der kennt, der ihn empfängt. An den Engel der Gemeinde in Thyatira schreibe: So spricht der Sohn Gottes, der Augen hat wie Feuerflammen und Beine wie Golderz. Ich kenne deine Taten, deine Liebe und deinen Glauben, dein Dienen und deine Geduld. Und ich weiß, dass du in letzter Zeit mehr getan hast als am Anfang. Aber ich habe gegen dich, dass du Isabel, eine Frau, gewähren lässt. Sie gibt sich als Prophetin aus und lehrt meine Knechte und verführt sie, Unzucht zu treiben und Götzenopferfleisch zu essen. Ich habe ihr Zeit gelassen, umzukehren. Sie aber will nicht umkehren und von ihrer Unzucht ablassen. Siehe, ich werfe sie auf das Krankenbett, und alle, die mit ihr Ehebruch treiben, bringe ich in große Bedrängnis, wenn sie sich nicht abkehren vom Treiben dieser Frau. Ihre Kinder werde ich töten.
Der Tod wird sie treffen, und alle Gemeinden werden erkennen, dass ich es bin, der Herz und Nieren prüft, und ich werde jedem von euch vergelten gemäß seinen Taten. Aber euch übrigen in Thyatira, denen, die dieser Lehre nicht folgen und die Tiefen des Satans, wie sie es nennen, nicht erkannt haben, euch sage ich, ich lege euch keine andere Last auf. Aber was ihr habt, das haltet fest, bis ich komme. Wer siegt und bis zum Ende an den Werken festhält, die ich gebiete, dem werde ich Macht über die Völker geben. Er wird sie weiden mit eisernem Zepter und sie zerschlagen wie Tongeschirr, wie auch ich solche Macht von meinem Vater empfangen habe. Und ich werde ihm den Morgenstern geben. Wer Ohren hat, der höre, was der Geist den Gemeinden sagt.

Drittes Kapitel. An den Engel der Gemeinde in Sardes schreibe: So spricht er, der die sieben Geister Gottes und die sieben Sterne hat. Ich kenne deine Taten, dem Namen nach lebst du, aber du bist tot. Werde wach und stärke, was noch übrig ist, was schon im Sterben lag. Denn ich habe nicht gefunden, dass deine Taten in den Augen meines Gottes vollkommen sind. Denk also daran, wie du die Lehre empfangen und gehört hast. Halte daran fest und kehr um. Wenn du aber nicht aufwachst, werde ich kommen wie ein Dieb, und du wirst bestimmt nicht wissen, zu welcher Stunde ich zu dir komme. Du hast aber einige Leute in Sardes, die ihre Kleider nicht befleckt haben. Sie werden mit mir in weißen Gewändern gehen, denn sie sind es wert. Wer siegt, wird ebenso mit weißen Gewändern bekleidet werden. Nie werde ich seinen Namen aus dem Buch des Lebens streichen, sondern ich werde seinen Namen bekennen vor meinem Vater und vor seinen Engeln. Wer Ohren hat, der höre, was der Geist den Gemeinden sagt. An den Engel der Gemeinde in Philadelphia schreibe: So spricht der Heilige, der Wahrhaftige, der den Schlüssel Davids hat, der öffnet und niemand wird schließen, der schließt und niemand wird öffnen. Ich kenne deine Taten. Siehe, ich habe vor dir eine Tür geöffnet, die niemand mehr schließen kann. Du hast nur geringe Kraft, und dennoch hast du an meinem Wort festgehalten und meinen Namen nicht verleugnet. Siehe, ich will veranlassen, dass solche aus der Synagoge des Satans, die sich als Juden ausgeben, es aber nicht sind, sondern lügen, siehe, ich werde sie dazu bringen, dass sie kommen und sich dir zu Füßen werfen und erkennen, dass ich dir meine Liebe zugewandt habe. Du hast mein Gebot bewahrt, standhaft zu bleiben. Daher werde auch ich dich bewahren vor der Stunde der Versuchung, die über die ganze Erde kommen soll, um die Bewohner der Erde auf die Probe zu stellen. Ich komme bald. Halte fest, was du hast, damit kein anderer deinen Kranz bekommt. Wer siegt, den werde ich zu einer Säule im Tempel meines Gottes machen, und er wird nicht mehr hinausgehen. Und ich werde auf ihn den Namen meines Gottes schreiben und den Namen der Stadt meines Gottes, des neuen Jerusalem, das aus dem Himmel herabkommt, von meinem Gott, und auch meinen neuen Namen. Wer Ohren hat, der höre, was der Geist den Gemeinden sagt. An den Engel der Gemeinde in Laodicea schreibe: So spricht er, der Amen heißt, der treue und zuverlässige Zeuge, der Anfang der Schöpfung Gottes. Ich kenne deine Taten. Du bist weder kalt noch heiß. Wärest du doch kalt oder heiß. Daher, weil du lau bist, weder heiß noch kalt, will ich dich aus meinem Mund ausspeien. Du behauptest, ich bin reich und wohlhabend und nichts fehlt mir. Du weißt aber nicht, dass gerade du elend und erbärmlich bist, arm, blind und nackt. Darum rate ich dir, kaufe von mir Gold, das im Feuer geläutert ist, damit du reich wirst. Und kaufe von mir weiße Kleider, damit du dich bekleidest und die Schande deiner Blöße nicht aufgedeckt wird. Und kaufe Salbe, um deine Augen zu salben, damit du sehen kannst. Wen ich liebe, den weise ich zurecht und nehme ihn in Zucht. Mach also ernst und kehr um. Siehe, ich stehe vor der Tür und klopfe an. Wenn einer meine Stimme hört und die Tür öffnet, bei dem werde ich eintreten und Mahl mit ihm halten und er mit mir. Wer siegt, der darf mit mir auf meinem Thron sitzen, so wie auch ich gesiegt habe und mich mit meinem Vater auf seinen Thron gesetzt habe. Wer Ohren hat, der höre, was der Geist den Gemeinden sagt.

Viertes Kapitel. Die eröffnende Himmelsvision. Danach sah ich und siehe, eine Tür war geöffnet am Himmel. Und die erste Stimme, die ich gleich einer Posaune mit mir reden gehört hatte, sagte: Komm herauf, und ich werde dir zeigen, was dann geschehen muss. Sogleich wurde ich vom Geist ergriffen. Und siehe, ein Thron stand im Himmel. Auf dem Thron saß einer, der wie ein Jaspis und ein Karneol aussah. Und über dem Thron wölbte sich ein Regenbogen, der wie ein Smaragd aussah. Und rings um den Thron standen 24 Throne, und auf den Thronen saßen 24 Älteste, in weiße Gewänder gekleidet und mit goldenen Kränzen auf dem Haupt. Von dem Thron gingen Blitze, Stimmen und Donner aus, und sieben lodernde Fackeln brannten vor dem Thron. Das sind die sieben Geister Gottes. Und vor dem Thron war etwas wie ein gläsernes Meer, gleich Kristall. Und in der Mitte des Thrones und rings um den Thron waren vier Lebewesen voller Augen, vorn und hinten. Das erste Lebewesen glich einem Löwen. Das zweite einem Stier, das dritte sah aus wie ein Mensch, das vierte glich einem fliegenden Adler. Und jedes der vier Lebewesen hatte sechs Flügel, außen und innen, voller Augen. Sie ruhen nicht bei Tag und Nacht und rufen: Heilig, heilig, heilig ist der Herr, der Gott, der Herrscher über die ganze Schöpfung. Er war und er ist und er kommt. Und wenn die Lebewesen dem, der auf dem Thron sitzt und in alle Ewigkeit lebt, Herrlichkeit und Ehre und Dank erweisen, dann werfen sich die 24 Ältesten vor dem, der auf dem Thron sitzt, nieder und beten ihn an, der in alle Ewigkeit lebt. Und sie legen ihre goldenen Kränze vor seinem Thron nieder und sprechen: Würdig bist du, Herr, unser Gott, Herrlichkeit zu empfangen und Ehre und Macht. Denn du bist es, der die Welt erschaffen hat. Durch deinen Willen war sie und wurde sie erschaffen.

Fünftes Kapitel. Und ich sah auf der rechten Hand dessen, der auf dem Thron saß, eine Buchrolle. Sie war innen und auf der Rückseite beschrieben und mit 7 Siegeln versiegelt. Und ich sah, ein gewaltiger Engel rief mit lauter Stimme: Wer ist würdig, die Buchrolle zu öffnen und ihre Siegel zu lösen? Aber niemand im Himmel, auf der Erde und unter der Erde konnte das Buch öffnen und hineinsehen. Da weinte ich sehr, weil niemand für würdig befunden wurde, das Buch zu öffnen und hineinzusehen. Da sagte einer von den Ältesten zu mir: Weine nicht. Siehe, gesiegt hat der Löwe aus dem Stamm Juda, der Spross aus der Wurzel Davids. Er kann das Buch und seine 7 Siegel öffnen. Und ich sah zwischen dem Thron und den 4 Lebewesen und mitten unter den Ältesten stand ein Lamm. Es sah aus wie geschlachtet und hatte 7 Hörner und 7 Augen. Die Augen sind die 7 Geister Gottes, die über die ganze Erde ausgesandt sind. Das Lamm trat heran und empfing das Buch aus der rechten Hand dessen, der auf dem Thron saß. Als es das Buch empfangen hatte, fielen die 4 Lebewesen und die 24 Ältesten vor dem Lamm nieder. Alle trugen Harfen und goldene Schalen voll von Räucherwerk. Das sind die Gebete der Heiligen. Und sie sangen ein neues Lied und sprachen: Würdig bist du, das Buch zu nehmen und seine Siegel zu öffnen. Denn du wurdest geschlachtet und hast mit deinem Blut Menschen für Gott erworben, aus allen Stämmen und Sprachen, aus allen Nationen und Völkern. Und du hast sie für unseren Gott zu einem Königreich und zu Priestern gemacht, und sie werden auf der Erde herrschen. Ich sah und ich hörte die Stimme von vielen Engeln rings um den Thron und um die Lebewesen und die Ältesten. Die Zahl der Engel war 10.000 mal 10.000 und 1.000 mal 1.000. Sie riefen mit lauter Stimme: Würdig ist das Lamm, das geschlachtet ist, Macht zu empfangen, Reichtum und Weisheit, Kraft und Ehre, Lob und Herrlichkeit. Und alle Geschöpfe im Himmel und auf der Erde, unter der Erde und auf dem Meer, alles, was darin ist, hörte ich sprechen: Ihm, der auf dem Thron sitzt, und dem Lamm gebühren Lob und Ehre und Herrlichkeit und Kraft in alle Ewigkeit. Und die 4 Lebewesen sprachen: Amen. Und die 24 Ältesten fielen nieder und beteten an.

Sechstes Kapitel. Die sieben Siegel und die sieben Posaunen. Dann sah ich, das Lamm öffnete das erste der sieben Siegel. Und ich hörte, das erste der vier Lebewesen wie mit Donnerstimme rufen, komm! Da sah ich, und siehe, ein weißes Pferd, und der auf ihm saß, hatte einen Bogen. Ein Kranz wurde ihm gegeben, und als Sieger zog er aus, um zu siegen. Als das Lamm das zweite Siegel öffnete, hörte ich das zweite Lebewesen rufen, komm! Da erschien ein anderes Pferd, das war feuerrot, und der auf ihm saß, wurde ermächtigt, der Erde den Frieden zu nehmen, damit die Menschen sich gegenseitig abschlachteten. Und es wurde ihm ein großes Schwert gegeben. Als das Lamm das dritte Siegel öffnete, hörte ich das dritte Lebewesen rufen, komm! Da sah ich, und siehe, ein schwarzes Pferd, und der auf ihm saß, hielt in der Hand eine Waage. Inmitten der vier Lebewesen

Unterwelt zog hinter ihm her, und ihnen wurde die Macht gegeben über ein Viertel der Erde. Macht zu töten durch Schwert, Hunger und Tod und durch die Tiere der Erde. Als das Lamm das fünfte Siegel öffnete, sah ich unter dem Altar die Seelen aller, die hingeschlachtet worden waren wegen des Wortes Gottes und wegen des Zeugnisses, das sie abgelegt hatten. Sie riefen mit lauter Stimme und sagten: Wie lange zögerst du noch, Herr, du Heiliger und Wahrhaftiger, Gericht zu halten und unser Blut an den Bewohnern der Erde zu rächen? Da wurde jedem von ihnen ein weißes Gewand gegeben, und ihnen wurde gesagt, sie sollten noch kurze Zeit ruhen, bis die volle Zahl erreicht sei durch den Tod ihrer Mitknechte und Brüder, die noch getötet werden müssten wie sie. Und ich sah, das Lamm öffnete das sechste Siegel. Da entstand ein gewaltiges Beben, die Sonne wurde schwarz wie ein Trauergewand und der ganze Mond wurde wie Blut. Die Sterne des Himmels fielen herab auf die Erde, wie ein Feigenbaum seine Früchte abwirft, wenn ein heftiger Sturm ihn schüttelt. Der Himmel verschwand wie eine Buchrolle, die man zusammenrollt, und alle Berge und Inseln wurden von ihrer Stelle weggerückt. Und die Könige der Erde, die Großen und die Heerführer, die Reichen und die Mächtigen, alle Sklaven und alle Freien, verbargen sich in den Höhlen und Felsen der Berge. Sie sagten zu den Bergen und Felsen: Fallt auf uns und verbergt uns vor dem Blick dessen, der auf dem Thron sitzt, und vor dem Zorn des Lammes. Denn der große Tag ihres Zorns ist gekommen. Wer kann da bestehen?

Siebtes Kapitel. Danach sah ich, vier Engel standen an den vier Ecken der Erde. Sie hielten die vier Winde der Erde fest, damit der Wind weder über das Land noch über das Meer wehte, noch gegen irgendeinen Baum. Dann sah ich vom Aufgang der Sonne her einen anderen Engel emporsteigen. Er hatte das Siegel des lebendigen Gottes und rief den vier Engeln, denen die Macht gegeben war, dem Land und dem Meer Schaden zuzufügen, mit lauter Stimme zu und sprach: Fügt dem Land, dem Meer und den Bäumen keinen Schaden zu, bis wir den Knechten unseres Gottes das Siegel auf die Stirn gedrückt haben. Und ich erfuhr die Zahl derer, die mit dem Siegel gekennzeichnet waren. Es waren 144.000 aus allen Stämmen der Söhne Israels, die das Siegel trugen. Aus dem Stamm Juda trugen 12.000 das Siegel, aus dem Stamm Ruben 12.000, aus dem Stamm Gad 12.000, aus dem Stamm Ascher 12.000, aus dem Stamm Naphtali 12.000, aus dem Stamm Manasse 12.000, aus dem Stamm Simeon 12.000, aus dem Stamm Levi 12.000, aus dem Stamm Issachar 12.000, aus dem Stamm Sebulon 12.000, aus dem Stamm Josef 12.000, aus dem Stamm Benjamin trugen 12.000 das Siegel. Danach sah ich, und siehe, eine große Schar aus allen Nationen und Stämmen, Völkern und Sprachen, niemand konnte sie zählen. Sie standen vor dem Thron und vor dem Lamm, gekleidet in weiße Gewänder, und trugen Palmzweige in den Händen. Sie riefen mit lauter Stimme und sprachen: Die Rettung kommt von unserem Gott, der auf dem Thron sitzt, und von dem Lamm. Und alle Engel standen rings um den Thron, um die Ältesten und die vier Lebewesen. Sie warfen sich vor dem Thron auf ihr Angesicht nieder, beteten Gott an und sprachen: Amen, Lob und Herrlichkeit, Weisheit und Dank, Ehre und Macht und Stärke unserem Gott in alle Ewigkeit. Amen. Da nahm einer der Ältesten das Wort und sagte zu mir: Wer sind diese, die weiße Gewänder tragen, und woher sind sie gekommen? Ich erwiderte ihm: Mein Herr, du weißt das. Und er sagte zu mir: Dies sind jene, die aus der großen Bedrängnis kommen. Sie haben ihre Gewänder gewaschen und im Blut des Lammes weiß gemacht. Deshalb stehen sie vor dem Thron Gottes und dienen ihm bei Tag und Nacht in seinem Tempel. Und der, der auf dem Thron sitzt, wird sein Zelt über ihnen aufschlagen. Sie werden keinen Hunger und keinen Durst mehr leiden, und weder Sonnenglut noch irgendeine sengende Hitze wird auf ihnen lasten. Denn das Lamm in der Mitte vor dem Thron wird sie weiden und zu den Quellen führen, aus denen das Wasser des Lebens strömt, und Gott wird alle Tränen von ihren Augen abwischen.

0: Einen guten Morgen wünsche ich euch. Das war das Neue Testament hier im Domradio. Danke, dass ihr mitgehört habt. Habt einen schönen Tag heute.
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2: Ich bin Tine Klimach. Die Berliner Polizei hat den Tatverdächtigen des Anschlags nahe des CSDs in Berlin am frühen Abend erschossen. Der Verdächtige sei mit einer Stichwaffe auf die Einsatzkräfte zugegangen, sagte Polizeisprecher Jörn Iffländer.
3: Der Tatverdächtige des Anschlags im großen Tiergarten ist hier von Spezialeinsatzkräften in einer Laubenkolonie in Berlin-Spandau lokalisiert worden und ist im Rahmen des Zugriffs auf unsere Einsatzkräfte mit einer Stichwaffe zugegangen, ist von unserem Spezialeinsatzkommando mit einer Schusswaffe gestoppt worden und ist in der Folge verstorben.
2: Der Tatverdächtige soll am Samstagabend am Rande des CSDs in Berlin mit einem Van in eine Menschenmenge gefahren sein. Eine Frau wurde getötet, 29 weitere Menschen wurden verletzt. Die Ermittler gehen von einem islamistischen Terroranschlag aus. Nach den von Bundeskanzler Friedrich Merz bekannt gegebenen Personalwechseln in Kabinett, Kanzleramt und Bundestagsfraktion ist nun die Partei an der Reihe. In einer Pressekonferenz will der CDU-Chef heute Mittag bekannt geben, wer den künftigen Gesundheitsminister Carsten Lindemann als CDU-Generalsekretär ablösen soll. Dafür gilt seit einigen Tagen die bisherige Schatzmeisterin Franziska Hoppermann als gesetzt. In dieser Woche werden sich vermutlich viele ins Arbeitszimmer zurückziehen, ihre Unterlagen nach alten Quittungen durchforsten und vielleicht auch fluchen, denn am Freitag müssen die meisten ihre Steuererklärung für das vergangene Jahr abgeben. Ausgenommen sind Menschen, die einen Steuerberater haben.
4: Wer jetzt noch mehr Zeit braucht, weil etwa Unterlagen fehlen, sollte dem Finanzamt das mitteilen, formlos per Mail oder Brief. Ein Antrag, die Frist zu verlängern, wird meist akzeptiert, vor allem wenn dafür gute Gründe vorliegen. Die Steuererklärung kann auch unvollständig abgegeben werden, das sollte aber entsprechend vermerkt sein und die fehlenden Unterlagen sollten zügig nachgereicht werden. Die Steuererklärung viel zu spät abgeben kann teuer werden. Mindestens 25 Euro pro Monat werden fällig. Außerdem schätzen die Ämter dann oft die Steuergrundlage, oft zum Nachteil der Steuerzahler. Thomas Bremser, Nachrichtenredaktion.
2: Die schweren Waldbrände im Südwesten Frankreichs und in Spanien halten die Einsatzkräfte weiter in Atem. Im Großraum Bordeaux rückten die Flammen bis auf etwa 15 Kilometer an die Stadt heran. Rund 220.000 Menschen wurden in der Region in Sicherheit gebracht. In Spanien waren nach Behördenangaben rund 120.000 Menschen von Evakuierungen und Ausgangsbeschränkungen betroffen. Dort meldeten die Einsatzkräfte aber zuletzt erste Fortschritte bei den Löscharbeiten.
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2: Das Wetter, die aktuelle Vorhersage des Deutschen Wetterdienstes. Heute ist es vom Nordwesten bis ins Erzgebirge bewölkt und dort gibt es noch einzelne Schauer. Sonst im Tagesverlauf, vor allem im Südwesten sowie im Nordseeumfeld, sonnig und trocken. Höchstwerte im Norden bis 23 Grad, sonst bis 29 Grad, mit den höchsten Werten am Oberrhein. Am Dienstag auch im Norden und Nordosten freundlich, nur örtlich etwas Regen. Im Rest des Landes viel Sonne, bei Spitzenwerten von über 30 Grad.
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1: Hast du schon mal versucht, so einen Kurs mitzumachen in Achtsamkeit oder Meditation oder Yoga oder so in der Art? Da ist ja dann gerne mal die Aufforderung, so und jetzt denken wir mal an gar nichts. Mir, der Uta vom Domradio, fällt das irre schwer. Und mit diesem Thema, also ähnlich gelagert jedenfalls, befasst sich ja auch der Zen-Buddhismus. Meditation, ein zentrales Element. Und da gibt es dann diese kleine Geschichte, die sich folgendermaßen abspielt. Ein Schüler fragt den Zen-Meister, wie Meditation denn gehe. Und der Meister antwortet: Wenn ein vergangener Gedanke aufgehört hat und ein zukünftiger noch nicht entstanden ist, gibt es da nicht eine Lücke? Ja, sagte der Schüler. Und der Meister antwortet: Verlängere sie. Das ist Meditation.

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1: Ich bin Diana Kramer. Staatsanwaltschaft und Polizei ermitteln weiter nach dem Angriff beim CSD am Wochenende in Berlin. Der Tatverdächtige ist tot. Die Ermittler hatten ihn am Abend in einer Kleingartenanlage in Berlin aufgespürt. Bei dem Anschlag am Samstag soll Abdul B. 29 Menschen verletzt haben. Eine Frau starb.
2: Als die Polizisten Abdul B. stellen wollen, läuft er mit einer Stichwaffe auf sie zu. Die Einsatzkräfte reagieren und schießen. Und die Verletzungen, die der Verdächtige leidet, sind so heftig, dass ihm nicht mehr zu helfen ist. Noch ist nicht sicher geklärt, dass Abdul B. derjenige ist, der einen Wagen auf Menschen am Rande des CSDs lenkte und dann mit mutmaßlich einer Machete auf Passanten einstach. Vieles deutet aber darauf hin. Von den Verletzten schwebt niemand mehr in Lebensgefahr. Aus Berlin, Lea Matschulat.
1: Nach einer tagelangen Hängepartie um den Posten des Bundesverkehrsministers ist jetzt eine Lösung gefunden. Der bisherige parlamentarische Geschäftsführer der Unionsbundestagsfraktion, Steffen Bilger, wird Patrick Schnieder ablösen. Bundeskanzler Friedrich Merz werde den 47-Jährigen für den Posten vorschlagen, teilte ein Regierungssprecher mit.
3: Mit Bilger hat Kanzler Merz nun einen Verkehrsexperten für den Posten ausgesucht. Er saß mehrere Jahre im Verkehrsausschuss des Parlaments und war parlamentarischer Staatssekretär im Verkehrsministerium. Noch Verkehrsminister Schnieder wollte nach dem Hin und Her um seinen Posten schon selbst um Entlassung bitten, um, wie Schnieder selbst sagte, den unwürdigen Zustand zu beenden. Nachdem Merz ihn loswerden wollte und der Wunschnachfolger einen Rückzieher machte, nun steht seine Nachfolge. Und die Entlassung Schnieders und die Ernennung Bilgers wird voraussichtlich am Mittwoch erfolgen. Tine Klimach, Berlin.
1: Die USA haben inmitten des Irankriegs die Verlegung von weiterem Militär in den Nahen Osten bestätigt. Der US-Botschafter bei den Vereinten Nationen, Mike Waltz, sagte dem US-Sender CBS News, es würden zusätzliche Kapazitäten in die Region verlegt. Genauere Angaben machte er nicht. US-Medien hatten bereits vor rund einer Woche berichtet, dass die USA weitere Kampf- und Tankflugzeuge in den Nahen Osten verlegen. Zum Sport. Tadej Pogacar hat zum 5. Mal die Tour de France gewonnen und damit Radsportgeschichte geschrieben. Der Slowene dominierte die Rundfahrt mit insgesamt 5 Etappensiegen.
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1: Zum Wetter, die Vorhersage des Deutschen Wetterdienstes. Heute Morgen oft bewölkt und örtlich Schauer oder einzelne Gewitter. Im Tagesverlauf im Osten und vom Nordwesten bis zum Erzgebirge noch viele Wolken und noch einzelne Schauer. Ansonsten vor allem im Südwesten und an der Nordsee auch oft sonnig und trocken. Die Höchstwerte heute zwischen 18 und 29 Grad. Am wärmsten wird es am Oberrhein.
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4: Jawohl, herzlich willkommen, einen schönen Montag, hallo. Baby.

Purple-Disco Machine in the Dark. Und in der Tat, das mit der Helligkeit morgens ganz früh, das ist schon wieder Geschichte leider, ne? Wie lang das noch dunkel ist, merkt man natürlich nur, wenn man so früh unterwegs ist wie ihr und wie ich. Auch an diesem Montagmorgen, hier ist euer Domradio, schön, dass ihr schon mit dabei seid. Jetzt um 10 Minuten nach 6, fröhliches Aufstehen.

0: Guten Morgen, 17:45, Domradio am Montag, jetzt mit dem ersten Impuls des Tages von und mit Schwester Katharina von den Eupa-Franziskanerinnen.
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2: Herzlich willkommen zum Gebet am Montag. Ich bin da mal weg. Mit diesem Slogan, dem Titel eines Buches von Harpe Kerkeling, ist etwas wieder in den Vordergrund des Bewusstseins gekommen, das es immer gab. Aber dann, zumindest im deutschsprachigen Raum, zum Boom geworden ist. Das Pilgern auf den Jakobswegen nach Santiago de Compostela, zum Grab des Apostels Jakobus, dessen Fest wir am Samstag gefeiert haben. Jakobus gehörte mit seinem jüngeren Bruder Johannes zu den ersten Jüngern Jesu. Jakobus und Johannes, die Söhne des Zebedäus und Simon Petrus, waren den Evangelien zufolge sowohl bei der Verklärung Jesu als auch bei seiner Gefangennahme im Garten Gethsemane anwesend. Die Apostelgeschichte geht weniger auf das weitere Leben von Jakobus ein. Es wird aber berichtet, dass er während der Herrschaft von König Herodes Agrippa I. im Jahr 43 nach Christus in Judäa hingerichtet wurde. Jakobus war damit der erste Märtyrer der Apostel. Aber die Pilgerwege zu seinem Grab haben über die Jahrhunderte eine unglaubliche Bedeutung gehabt. Es ging sogar so weit, dass verurteilte Verbrecher, wenn sie den Jakobsweg gegangen und wieder zu Hause angekommen sind, alle Strafen erlassen bekommen haben und als freie Menschen ihrer Wege gehen konnten. Manche Pilger, die heute den Jakobsweg gehen, tun das aus sportlichen Gründen und weil die Herausforderung sie reizt. Viele andere gehen den Weg, weil sie ahnen, dass es etwas mit ihrem Glauben an Christus und den nächsten Stationen ihres Lebensweges zu tun haben könnte. Und manche machen Erfahrungen und treffen Entscheidungen, die ihr ganzes Leben prägen werden. Viele Geschichten ranken sich um die Pilger und ihre Wege. Von Königen und Fürsten, die diesen Weg inkognito gegangen sind, um ihre Untertanen kennenzulernen. Von Verzweifelten, die unterwegs wieder Lebensmut gefunden haben, von verfeindeten Geschwistern, die unterwegs wieder zueinander gefunden haben. Eine besonders hübsche ist die, dass die Jakobspilger ja unterwegs oft anhalten und erstmal arbeiten mussten, um wieder Geld für die weiteren Wege zu haben. Und in Köln haben sie dann als Kellner in den vielen Brauhäusern der Stadt ihr Geld verdient. Jakobspilger hießen auf gut Kölsch Köbis, also kleines Jaköppchen. Und so heißen die Kähner dort noch heute. Pilgern ist weiterhin absolut in. Und vielleicht hast du ja einen Plan oder eine Idee. Und wenn es nur für ein kurzes Pilgern am nächsten Wochenende ist.

0: Gütiger Gott, geleite uns auf all unseren Wegen, die uns hoffentlich näher zu dir, näher zu uns selbst und näher zu unseren Mitmenschen bringen. Jetzt wünsche ich dir einen guten Morgen und einen guten Start in einen sonnig schönen Montag. Deine Schwester Katharina, Franziskanerin in Olpe. Geht mit der Ansage, dass uns Gott wichtig nimmt und deshalb sein Tun mit unserem Tun verbindet. Geht mit der Zusage, dass Gott bei uns und mit uns ist, wenn wir in seinem Namen hinausgehen und handeln. So segne uns Gott, der Vater, der Sohn und der Heilige Geist. Amen.
1: Schwester Katharina im Domradio Morgenimpuls zum Nachhören für euch bei uns auf der Homepage domradio.de. 6:20. Guten Morgen.

es. Und Songbird, davor habt ihr gehört, The Cure und Love Cats. Besser geht's ja nicht, oder? Zum Start in diesen Montag. Euer Domradio ist hier, 4 Minuten vor 7:15.

halb sieben. 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Der Hass darf nicht gewinnen. Heiner Koch, Berliner Erzbischof zum Anschlag auf den CSD an diesem Wochenende in Berlin. Hier ist euer Domradio am Montag. Carsten Döpp, guten Morgen und Beyoncé.

0: Also hier am Montag, 7:07. Ich weiß nicht, wie es euch geht heute. Der Anschlag auf den CSD in Berlin, der hat mich echt mitgenommen. Dann nachts zu Sonntag hatte ich nochmal auf mein Handy geguckt, weil ich da wach geworden bin. Und dann sah ich dann die ersten Eilmeldungen zu einem Vorfall beim CSD in Berlin. Also erst war es ja nur ein Vorfall, dann später dieser Anschlag mit einer Toten und 29 weiteren zum Teil schwer verletzten Menschen. Der mutmaßliche Täter ist inzwischen tot. Polizeisprecher Florian Naht.
1: Im Zuge dieses polizeilichen Schusswaffengebrauchs ist der Tatverdächtige so schwer verletzt worden, dass er trotz sofort eingeleiteter Wiederbelebungsmaßnahmen durch die Polizei und durch die hinzualarmierte Berliner Feuerwehr hier vor Ort verstorben ist.
0: Das passierte gestern Abend gegen 18 Uhr in einer Kleingartensiedlung in Spandau. Der Anschlag auf den CSD in Berlin. Wir fassen gleich den Stand der Dinge für euch zusammen in etwa 7 Minuten.

0: hört das Domradio am Montag. 6:45 Staatsanwaltschaft und Polizei ermitteln nach dem Anschlag auf den CSD in Berlin mit Hochdruck. Der Tatverdächtige, ein 21-jähriger Islamist, ist inzwischen tot. Die Polizei hatte ihn in einer Kleingartenanlage am Abend aufgespürt. Bei dem Anschlag am späten Samstagabend soll Abdul B. eine Frau getötet und 29 weitere Menschen zum Teil schwer verletzt haben. Lea Matschulat in Berlin, wie hat die Polizei ihn in der Gartenlaube im Stadtteil Spandau ausfindig gemacht?
1: Da gibt es bislang keine Infos zu. Medienberichten zufolge gehörte die Laube, in der die Polizei Abdul B. aufspürte, seinem Vater. Offiziell bestätigt ist das aber nicht. Als die Einsatzkräfte versuchten, den Verdächtigen zu stellen, lief er mit einer Stichwaffe auf die Polizisten zu. Wie Polizeisprecher Ifland sagte, er sei dann
2: von unserem Spezialeinsatzkommando mit einer Schusswaffe gestoppt worden.
1: Und dann haben Polizisten und auch Sanitäter noch versucht, den 21-Jährigen wiederzubeleben. Doch Abdul B.'s Verletzungen waren zu schwer.
0: Was heißt das jetzt für die Ermittlungen, dass der Verdächtige tot ist?
1: Auf jeden Fall werden sich die Ermittler darum bemühen, den Anschlag aufzuklären. Ganz klar. Doch sollte tatsächlich Abdul B. der Angreifer gewesen sein, worauf vieles hindeutet, dann wird er sich logischerweise nicht mehr verantworten können. Doch eventuell werden ja Helfer oder Hintermänner angeklagt. Da verlässlich etwas zu sagen, das ist noch zu früh. Die Ermittlungen leitet die Bundesanwaltschaft als oberste Anklagebehörde hier bei uns.
0: Was wissen wir über diesen Abdul B. und warum konnte er offenbar die Attacke auf den CSD planen, obwohl Behörden ihn als gefährlich einstuften?
1: Das ist eine der zentralen Fragen, völlig richtig. Abdul B. gehörte zur islamistischen Szene. Er soll mehrfach versucht haben, sich der Terrormiliz IS anzuschließen. Er saß im Libanon kurz in Haft. Hier in Deutschland wurde eine knapp zweijährige Verurteilung zur Bewährung ausgesetzt. Das kritisiert Bundesinnenminister Dobrindt, unter anderem im ZDF.
3: Das wird ein Teil der Aufarbeitung sein, ob man hier in der Tat mit Bewährungsstrafen arbeiten kann. Ich glaube, dass das nicht der richtige Weg ist.
1: Denn Abdul B. habe zum Beispiel Terrorvereinigungen unterstützt.
0: Lea, wie geht es den Opfern, den Verletzten?
1: Keiner der Verletzten schwebt mehr in Lebensgefahr. Das war unmittelbar nach der Tat anders. Doch Einzelheiten zu den Verletzungen oder auch den Verletzten, darüber haben die Ermittler noch nicht informiert. Wir haben auch noch keine Informationen, wer die Frau war, die bei dem Anschlag getötet wurde. Die Ermittler informieren da in der Regel erst, wenn sie vorher mit den Angehörigen gesprochen haben.
0: Und das ist auch gut so. Lea Matschulat, Domradio in Berlin, Dankeschön. Nachher zwischen 7:30 spreche ich mit dem Leiter des katholischen Büros in Berlin, Prälat Karl Jüsten, über diesen Anschlag und den Gedenkgottesdienst gestern Nachmittag.

0: Balls, Dua Lipa und Pierre de Mer am Montag 5 vor 7.
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1: Ja, nix happy. Domradio hier am Montag, kurz vor 7. In der nächsten Stunde wird uns der Anschlag auf den CSD in Berlin weiterhin beschäftigen. Gestern gab es einen Gedenkgottesdienst in der Marienkirche am Alexanderplatz. Ist das direkt? Ich spreche dazu gleich mit dem Leiter des katholischen Büros in Berlin, mit Prälat Karl Jüsten, hier so gegen 10 nach 7.
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3: Ich bin Diana Kramer. Nach dem mutmaßlich islamistisch motivierten Anschlag am Rande des Christopher Street Day in Berlin ist der Tatverdächtige erschossen worden. Er war am Abend nach einer Fahndung gefunden worden, Polizeisprecher Jörn Iflender.
4: Der Tatverdächtige des Anschlags im großen Tiergarten ist hier von Spezialeinsatzkräften in einer Laubenkolonie in Berlin-Spandau lokalisiert worden und ist im Rahmen des Zugriffs auf unsere Einsatzkräfte mit einer Stichwaffe zugegangen, ist von unserem Spezialeinsatzkommando mit einer Schusswaffe gestoppt worden und ist in der Folge verstorben.
3: Polizeisprecher Jörn Iflender. Am Samstagabend war der Tatverdächtige Abdul B. mit einem Kleintransporter am Rande des CSD in der Hauptstadt in eine Menschenmenge gerast. 29 Menschen wurden verletzt, eine Frau starb. Der CDU-Politiker Steffen Bilger soll neuer Bundesverkehrsminister werden. Bundeskanzler Friedrich Merz will den bisherigen parlamentarischen Geschäftsführer der Unionsfraktion als Nachfolger von Patrick Schnieder vorschlagen. Schnieder hatte zuvor angekündigt, selbst um seine Entlassung zu bitten.
5: Damit ist die Hängepartie um das Verkehrsministerium wohl erst einmal vorbei. Schnieder erklärte, er wolle mit seinem Schritt die Konsequenzen aus den vergangenen Tagen ziehen und einen aus seiner Sicht unwürdigen Zustand beenden. Merz bedauerte nach Angaben seines Sprechers, dass der Wechsel wegen unvorhergesehener Umstände nicht wie geplant kommuniziert worden sei. Bilger gilt in der Union als ausgewiesener Verkehrsexperte. Er saß jahrelang im Verkehrsausschuss und war bereits Staatssekretär im Ministerium. Thomas Bleskin, Berlin.
3: Die geplante höhere Besteuerung alkoholischer Getränke stößt bei einer großen Mehrheit der Bürger auf Zustimmung. Knapp 2/3 gaben in einer Vorsorgeumfrage für die kaufmännische Krankenkasse an, dass sie diesen Vorstoß der Bundesregierung für sinnvoll halten. Gleichzeitig glauben die meisten aber nicht, dass der Konsum durch eine höhere Alkoholsteuer tatsächlich zurückgeht. Die schweren Waldbrände im Südwesten Frankreichs und in Spanien halten Einsatzkräfte weiter in Atem. Im Großraum Bordeaux rückten die Flammen bis auf 15 Kilometer an die Stadt heran. Rund 220.000 Menschen wurden in der Region in Sicherheit gebracht. In Spanien waren nach Behördenangaben rund 120.000 Menschen von Evakuierungen oder Ausgangssperren betroffen. Dort meldeten die Einsatzkräfte aber zuletzt erste Fortschritte bei den Löscharbeiten.
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3: Zum Wetter, die Vorhersage des Deutschen Wetterdienstes. Heute Morgen oft bewölkt und örtlich Schauer oder einzelne Gewitter. Im Tagesverlauf im Osten und vom Nordwesten bis zum Erzgebirge noch viele Wolken und einzelne Schauer. Ansonsten vor allem im Südwesten und an der Nordsee heute sonnig und trocken. Die Höchstwerte zwischen 18 und 29 Grad. Am wärmsten wird es am Oberrhein.
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1: Schön, dass ihr dabei seid an diesem Montag. Guten Morgen.

0: Domradio, 10 Minuten nach 7. Es ist der Montag nach dem Anschlag auf den CSD in Berlin. Eine Frau starb, 29 weitere Menschen wurden zum Teil schwer verletzt. Der mutmaßliche Täter, ein 21-jähriger Islamist, ist inzwischen auch tot. In der Marienkirche in Berlin-Mitte am Alexanderplatz, da konnten die Menschen gestern Nachmittag in einem Gedenkgottesdienst trauern. Sie konnten beten und ihre Anteilnahme zeigen. Prälat Karl Jüsten leitet das katholische Büro in Berlin und ist jetzt am Telefon. Schönen guten Morgen.
1: Guten Morgen.
0: Sie waren gestern beim Gedenkgottesdienst mit dabei, so wie auch Kanzler Merz. Was war die Hauptbotschaft?
1: Ja, zunächst mal war natürlich die Trauer, die überwog und das Entsetzen und die Fassungslosigkeit der Teilnehmenden. Dann war aber auch sehr klar, sowohl bei den Ansprachen der Geistlichen, auch beim Bischof Städtlein, später auch beim Kanzler, dass wir uns davon nicht sozusagen unterkriegen lassen sollen, dass wir unsere Lebensweise nicht ändern lassen sollen dadurch. Der Kanzler war ja am Ende dann nochmal mit einem sehr starken Satz, also sagte, feiern Sie weiter. Das wurde dann auch aufgegriffen, bekam dann einen Riesenapplaus in der Kirche. Das war vielleicht das stärkste Momentum, das sich nicht unterkriegen lassen und der Wille der Stadt, weiterhin die Stadt der Freiheit zu sein, das wurde natürlich auch sehr deutlich.
0: Wie kann Kirche jetzt in diesem Moment den Menschen in Berlin beistehen?
1: Also zunächst mal waren ja vor Ort Seelsorgerinnen und Seelsorger, Notfallseelsorger, haben den Menschen, die jetzt damit erstmal nicht klargekommen sind, zur Seite gestanden mit dem Seelsorgeangebot. Das ist hier das Erste. Das Zweite ist, dass wir im Gottesdienst feiern. Das ist die Art und Weise, wie wir zum Ausdruck bringen, unsere Hilflosigkeit vor Gott tragen, die Trauer vor Gott tragen und Gott um Erbarmen anrufen. Das ist sicher das, was Kirche machen kann. Mich hat auch fasziniert, dass neben einem katholischen Politiker und der sagte, ach, er hätte den Eindruck, hier wären ja viele Leute überhaupt seit langem zum ersten Mal wieder in der Kirche. Dass die Kirche Raum bietet für Menschen, egal ob sie nun immer zur Kirche kommen oder nicht immer zur Kirche kommen, das ist auch schon wichtig.
0: Sie sind in Berlin, Sie kennen die Stadt. Was macht diese Tat jetzt mit der Stadt? Sie ruft ja auch traumatische Erinnerungen hervor an den Anschlag auf den Weihnachtsmarkt am Breitscheidplatz 2016.
1: Ja, das ist, aber diese Stadt ist wehrhaft. Diese Stadt hat schon so vieles erlebt, die wird sich nicht unterkriegen lassen. Und ich glaube, das wird sich auch in das Gedächtnis der Stadt einbrennen. Das wird sicher auch so ein Gedenkmoment für die Stadt sein. Und es war ja auch schon klar, dass gesagt wurde, nächstes Jahr wird es wieder ein Christopher Street Day geben. Genauso wie es den Weihnachtsmarkt wiedergegeben hat. Allerdings unter brutalen Sicherheitsvorkehrungen. Also das ist natürlich irgendwie auch furchtbar, wenn Sie jetzt auf den Weihnachtsmarkt gehen, da müssen Sie über riesige Pollersteine und so weiter mehr erst rüber hinwegkommen, um noch zu dem Weihnachtsmarkt zu kommen. Ich weiß nicht, wie man so ein großes Fest wie den Christopher Street Day so schützen kann. Das Attentat passierte ja auch nicht am eigentlichen Festplatz, sondern es passierte im Tiergarten. Also man kann so eine Stadt gar nicht rundherum so schützen, dass solche Attentate nicht möglich sind.
0: Der mutmaßliche Täter war ein Islamist, eine Szene, die in Deutschland ja immer größer wird und die vorgibt, diese Taten im Namen des Islam zu begehen. Wünschen Sie sich da von den Moscheegemeinden auch ein stärkeres Zeichen der Abgrenzung noch?
1: Also gestern war ja die Vertreterin einer Moscheegemeinde bei dem Gottesdienst A. Und gut, das ist ja eine sehr liberale Moschee, aber was die gesagt hatte, das macht natürlich Mut, weil sie im Grunde genommen genau zurückgewiesen hat, dass man im Namen Gottes solche Straftaten begehen darf. Sie hat zurückgewiesen, dass überhaupt Anschläge dieser Art ein legitimes Mittel sind, um seinen eigenen Ansichten Ausdruck zu verleihen. Sie ist sehr stark eingetreten für Demokratie. Die Islamverbände in Deutschland haben sich, soweit ich es mitbekommen habe, in die gleiche Richtung geäußert. Der Vater des Täters hat sich ja wohl gestern auch nochmal gegenüber dem Spiegel auch in ähnlicher Weise geäußert. Also muss natürlich in der muslimischen Community auch Klarheit herrschen und Eindeutigkeit herrschen, dass solche Attentate mit unserer freiheitlichen Gesellschaft nichts zu tun haben.
0: Das sagt Prälat Karl Jüsten im Domradio. Er leitet das katholische Büro in Berlin, hat uns erzählt von der Situation in der Stadt nach dem Anschlag auf den CSD. Ich danke Ihnen, Ihnen einen guten Montag.
1: Ja, danke Ihnen auch und Gruß nach Köln. Und ja, wie sagte gestern einer, lassen wir uns nicht unterkriegen. Das ist, glaube ich, die Botschaft.
0: Das machen wir. Tschüss.
1: Gut, auf Wiedersehen.

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1: Elvis Ain't Dead, Scouting for Girls im Domradio am Montag, 7.24 Uhr. Das ist möglicherweise für einige schon zu spät. Ist der Bus gerade weg? Empfehle ich in der Zwischenzeit, ist der nächste kommt, also der nächste Bus, die Ärzte. Guten Morgen.

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1: Die kommt jetzt von Mick Jagger, der Frontmann der Rolling Stones, ist gestern 83 Jahre alt geworden. Er hat mal gesagt, die Menschen sind so sehr besessen von Regeln, dass sie nicht mehr wissen, was wirklich zählt. Hier ist euer Domradio am Montag. Ich bin Carsten Depp. Guten Morgen.

Automatic, das sind die Beatsteaks im Domradio am Montag. Schönen guten Morgen, 8 Minuten nach 7:30. Heute ist der offizielle, wir lüften nochmal schnell durch Tag, weil es sonst zu spät ist. Die Hitzewelle rollt ja an ab morgen. Heute aber nochmal sehr angenehme Luft, so bei 22 bis 25 Grad hier in NRW. Mit Wolken, mit Sonne und trocken dazu. Ja, und dann kommt Dienstag die Hitze zurück mit dem Höhepunkt wahrscheinlich am Donnerstag. Und dann bis 37 Grad und ganz viel Sonne. Was bringt dieser Montag außerdem noch, sage ich euch gleich in 7 Minuten.

0: Guten Morgen, 7:15 genau.
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0: Es ist Montag, der 27. Juli 2026. Wir gratulieren erstmal einem Ex-Fußballer, der in meiner Jugend ja ein echter Superstar war. Hansi Müller wird heute 69 Europameister, Stuttgarter, später auch Inter Mailand. Er wurde von der Bravo zwischen 1977 und 1981 5-mal in Folge zum Sportler des Jahres gewählt. Die Zeitschrift nannte ihn damals Rasentravolta. Okay, das hatte ich jetzt nicht mehr auf dem Schirm. Rasentravolta, Hansi Müller. Heute wird er 69. Geburtstag hat auch Schauspielerin Luise Wolfram. Sie wird heute 39, geboren in Apolda in Thüringen. Kennen wir vor allem aus dem Bremer Tatort als BKA-Spezialistin Linda Selb. Über ihre Rolle sagt sie,
2: dass sie gar nicht moralisiert. Ne? Das finde ich was, was mir an der Figur total Spaß macht, dass sie eher sozusagen Leuten direkt was ins Gesicht sagt, was sie in dem Moment für richtig hält. Ja, und das ist was, das macht die Figur total aus. Das ist ein Charakterzug und den zu spielen macht mir auf jeden Fall Spaß.
0: Heute gehen die Ermittlungen nach dem Anschlag auf den Berliner CSD weiter. Der Tatverdächtige ist inzwischen tot. Er hatte bei dem Anschlag am Samstag eine Frau getötet und 29 Menschen verletzt, zum Teil schwer. Lea Matschulat.
3: Als die Polizisten Abdul B. stellen wollen, läuft er mit einer Stichwaffe auf sie zu. Die Einsatzkräfte reagieren und schießen. Und die Verletzungen, die der Verdächtige leidet, sind so heftig, dass ihm nicht mehr zu helfen ist. Noch ist nicht sicher geklärt, dass Abdul B. derjenige ist, der einen Wagen auf Menschen am Rande des CSDs lenkte und dann mit mutmaßlich einer Machete auf Passanten einstach. Vieles deutet aber darauf hin. Von den Verletzten schwebt niemand mehr in Lebensgefahr.
0: Und die Kölner Tafel macht ab heute 3 Wochen Sommerpause. Für viele Menschen fällt damit eine wichtige Anlaufstelle der Lebensmittelhilfe weg. Die Tafel begründet diese Pause mit Reparaturen und der nötigen Erholung für die vielen Helfer.

0: mein Shabusi um 7 vor 8.
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0: Magnificent Time, Travis im Domradio an diesem Montag. Schönen guten Morgen, gleich nach 8. Nach den Nachrichten starten wir mit Michael Bublé in die nächste Stunde. It's a beautiful day.
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2: Ich bin Diana Kramer. Nach dem mutmaßlich islamistisch motivierten Anschlag am Rande des Christopher Street Days in Berlin und dem Tod des Tatverdächtigen mehren sich die Forderungen nach Aufklärung und rechtlichen Konsequenzen. Im Fokus steht dabei die Frage, weshalb Abdul B. auf freiem Fuß war, obwohl er als Gefährder galt und auch schon verurteilt worden war. Die Strafe war aber zur Bewährung ausgesetzt worden. Der Fall müsse lückenlos aufgeklärt werden, sagte auch Innenminister Alexander Dobrindt. Abdul B. war gestern nach einer Fahndung in einer Kleingartenanlage aufgespürt und von der Polizei erschossen worden. In Frankreich und Spanien wüten weiter verheerende Waldbrände. Hunderttausende Menschen sind dort in Gefahr.
3: In Frankreich im Großraum Bordeaux ist die Lage dramatisch. Rund 220.000 Menschen wurden seit Mitte letzter Woche wegen der Waldbrände in Sicherheit gebracht. Auch in Spanien geht es mit den Löscharbeiten nur mühsam voran. Der Klimawandel treffe unseren Kontinent besonders hart, sagt Bundesumweltminister Schneider. Er müsse gestoppt werden, damit Hitze, Dürre und Waldbrände in Zukunft nicht noch schlimmer werden. Schneider fordert mehr Anstrengungen beim Ausbau der erneuerbaren Energien und anderer Klimalösungen. Katrin Müller, Nachrichtenredaktion.
2: Zwei Drittel der Menschen in Deutschland befürworten die geplante stärkere Besteuerung von alkoholischen Getränken. Gleichzeitig geht in einer Forsa-Umfrage für die kaufmännische Krankenkasse eine genauso große Mehrheit davon aus, dass sich dadurch am Alkoholkonsum nichts ändert.
4: 20% mehr Steuern auf Schnaps. Auch Mischgetränke damit oder Sekt werden ab dem kommenden Jahr stärker besteuert. Eine große Mehrheit findet das gut. Die Bundesregierung erhofft sich knapp 500 Millionen Euro Mehreinnahmen im Jahr. Bei Bier und Wein bleibt alles wie es ist. Viele Befragte glauben, dass davon dann mehr getrunken wird, um der Steuererhöhung auszuweichen. Zwei Drittel sind außerdem für ein komplettes Alkoholverbot für alle unter 18. Unter Aufsicht sind in Deutschland Bier und Wein bisher schon ab 14 erlaubt. Jan-Henner Reitze, Berlin.
2: Die Ebola-Epidemie in der Demokratischen Republik Kongo dehnt sich weiter aus. Mehr als 1.400 Menschen sind seit Ende April nachweislich an dem Virus gestorben, wie aus Zahlen der Gesundheitsbehörden hervorgeht. Die Zahl der im Labor bestätigten Infektionen stieg auf 3.200. Experten gehen aber von einer hohen Dunkelziffer an Infektionen aus, die bislang weder erkannt noch gemeldet wurde.
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2: Zum Wetter, die Vorhersage des Deutschen Wetterdienstes. Heute Morgen oft bewölkt und örtlich Schauer oder einzelne Gewitter. Im Tagesverlauf im Osten und vom Nordwesten bis zum Erzgebirge noch viele Wolken und einzelne Schauer. Ansonsten vor allem im Südwesten und an der Nordsee heute sonnig und trocken. Die Höchstwerte zwischen 18 und 29 Grad. Am wärmsten wird es am Oberrhein.
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0: Und mit Michael Bublé, It's a Beautiful Day. Euch einen schönen Montag. Guten Morgen.

0: gehört das Domradio am Montag mit Carsten Löpp. 8:10. Der Anschlag auf den CSD in Berlin hat uns alle schockiert. Der mutmaßliche Täter ist von der Polizei erschossen worden. Gestern Abend, der 21-Jährige war Samstagabend im Tiergarten in eine Menschenmenge gerast. Eine Frau starb dabei. 29 weitere Menschen wurden zum Teil schwer verletzt. Bei einer Gedenkfeier in der Marienkirche gestern Nachmittag in Berlin-Mitte am Alexanderplatz. Der Name für das Erzbistum Berlin, Maria Elisabeth Grosch aus dem Vorstand des Diözesanrats teil. Guten Morgen, Frau Grosch.
1: Guten Morgen, Herr Dörp.
0: Wie haben Sie die ökumenische Andacht erlebt? Welche Worte wurden da gefunden?
1: Also vorab muss man sagen, dass das innerhalb weniger Stunden auf die Beine gestellt wurde. Es wurde geschaut, dass möglichst viele verschiedene, sowohl ökumenische als auch interreligiöse Freundschaften dort zu Wort kommen konnten. Und dafür war ich ganz beeindruckt, sowohl vor Ort, die vor Ort zuständigen Pfarrer und Priester und von den anderen Gemeinschaften, die dort für noch wirklich, wir waren alle noch unter Schock, noch so ganz mit verklärtem Blick, verklärten Ohren, man wusste gar nicht, und hat trotzdem einen Raum gefunden, der für die Leute, und es waren sehr viele, die gekommen sind, glaube ich, einen guten Rahmen schaffen konnte, so kurz danach, denn es waren ja noch alle da. Und die hatten einen Ort, wo sie noch hingehen konnten, wo man für sie da sein konnte.
0: Bis gegen 22 Uhr am Samstagabend, da war der CSD ein friedliches, buntes Fest mit vielen fröhlichen, gut gelaunten Menschen. Das Wetter passte, bis der mutmaßliche Islamist seinen Tötungsvorsatz umsetzte. Wie haben Sie diesen Tag erlebt? Sie waren ja auch selbst auf dem CSD und auch danach diesen brutalen Stimmungswechsel.
1: Ja, also in der Tat war der Tag selbst, die Sonne hat geschienen, es waren alle einfach nur gut drauf, es war bunt, es war laut, es hat geglitzert. Wir haben getanzt, wir haben irgendwann, ich war mit zwei Freundinnen unterwegs, haben wir festgestellt, die Füße sind jetzt platt und wir hatten den ganzen Tag Party. Wir gehen jetzt nach Hause und machen uns einen ruhigen Abend. Ich habe tatsächlich schon geschlafen, als es passiert ist, und meine Schwester rief mich dann an, weil sie sich Sorgen machte und nicht wusste, wo ich war. Und dann war die Nacht für mich auch vorbei. Also von ich gehe glücklich und mit kaputt getanzten Füßen ins Bett zu, jetzt bin ich wach, weil was ganz anderes passiert ist. Das war bewegend. Also mir fehlen jetzt noch ein bisschen die Worte, um zu beschreiben, wie ich mich da dann fühlen muss.
0: Ja, verständlich. Die katholische Kirche in Berlin ist bestürzt. Erzbischof Koch sagte, der Hass darf nicht gewinnen. Wie kann sich die Kirche dem Hass denn wirkungsvoll entgegenstellen?
1: Mit ihrem ureigensten Auftrag. Und das ist die Liebe. Das ist ja der urchristliche Gedanke. Das ist unsere Pflicht, jeden Menschen zu lieben. Und ganz unabhängig davon, ob und wen er oder sie liebt. Und das auch immer aufrechtzuerhalten und wachzuhalten. Und auch die katholische Kirche in Berlin ist da auf einem Weg, da an die Zeit sich heranzutasten und da anzukommen, wo die Menschen, die zu unserer Kirche selbstverständlich dazugehören, auch entsprechend willkommen zu heißen.
0: Wir hoffen, dass Ihnen das alles gelingt in Berlin. Maria Elisabeth Grosch aus dem Vorstand des Diözesanrats im Erzbistum Berlin zum Anschlag auf den CSD am Wochenende. Ich danke Ihnen fürs Gespräch. Schönen Montag.
1: Sehr gerne, Herr Dörf. Auf Wiederhören.

richtig schön gemütlich reinlegen, ne? In diesen Song von Olivia Dean, So Easy. Im Domradio am Montag, 8.21 Uhr, in den hier aber auch. Auf jeden Fall. Das sind die 80er mit Crowded House und Weather With You.

0: Eine Minute vor 8:30.
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0: Die kommt jetzt von Hansi Müller, der frühere Fußballnationalspieler, der Europameister, der ewige Stuttgarter, hat auch mal Inter Mailand gespielt, hat heute Geburtstag, wird 69. Er hat mal gesagt, es stört mich nicht, dass in Deutschland ein paar hunderttausend Wellensittiche Hansi heißen. Sehr schön. Grüße gehen raus an dieser Stelle auch an alle Timmys.

Pack da Born ist im Ausnahmezustand. Das Libori-Fest läuft seit diesem Wochenende. Was denn dieses erste Wochenende und was können wir erwarten in der kommenden Woche, also in dieser Woche? Hören wir doch gleich mal nach bei den Kollegen vor Ort. Und zwar in etwa 3 Minuten. Domradio hier am Montag, 8:37 Uhr.

0: Ja, die Paderborner Domradio hier am Montag, 20 Minuten vor 9. Paderborn feiert und wie das Libori-Fest läuft, eines der ältesten Volksfeste in Deutschland. Also Kirche, Kirmes, Kunst und Kultur, das ist das Motto noch bis zum kommenden Wochenende. Und mittendrin im Tube ist Stefan Bauer aus dem Domradio-Team. Ich grüße dich, Stefan, hallo.
1: Hallo, bonjour, Gaston. Ich spreche ein wenig mit dem französischen Akzent heute. Weil heute ist die Tag von die französische Gäste.
0: Ach so.
1: Es war wirklich so, dass ich gerade noch im Frühstücksraum war und hinter uns schon diese französischen Klänge zu hören war. Man merkt also, die Stadt hier Paderborn wird heute ein bisschen angefüllt noch mit französischen Menschen.
0: Ja, wunderbar.
1: Noch mit Menschen aus Frankreich. Es ist ja bekannt, dass eine große Verbindung zwischen dem Bistum Le Mans und Paderborn besteht seit im 9. Jahrhundert. Die Gebeine des heiligen Liborius eben von Le Mans nach Paderborn kamen. Und am Montag dieses großen Festes hier, dieses Libori-Festes, ist dann immer der Tag der französischen Gäste. Und gleich um 9 Uhr wird das auch im großen Pontifikal mit dem Bischof von Le Mans gefeiert.
0: Okay, Stefan, bevor wir auf die Feierlichkeiten in Paderborn noch ein bisschen näher eingehen, war der Anschlag auf den CSD in Berlin in irgendeiner Form präsent? Also zumindest war Kanzler Merz ja nicht wie angekündigt gekommen gestern, oder?
1: Doch, der ist ja doch anscheinend gekommen. Also
0: so, okay.
1: meine letzte Info war so unter dem Motto, wir lassen uns durch solche Menschen jetzt nicht unsere Pläne und unser Leben, wie wir es vorhaben, auch kaputt machen. Und das hört man ja wieder immer wieder das Argument. Und darum ist das Geplante auch umgesetzt worden wohl dann doch noch.
0: Mhm.
1: Es ist wohl gestern spontan eine Fürbitte aufgenommen worden ins große Pontifikalamt. Am Stand bei uns war es jetzt nicht groß Thema, aber spontan konnte man es per Fürbitte, und da passt es ja auch gut hin, der Toten oder Verletzten und alle Angehörigen gedenken.
0: Ja, das stimmt. Ihr habt da ja auch die Kirmes quasi vor der Tür. Ich habe da was von einer Segensgondel gehört. Was hat's damit auf sich?
1: Das ist eine nette Idee. Ja. Wir haben ja direkt neben unserem PR-Stand steht ein Klosterladen. Da sind verschiedene Orden mit Nonnen, die da ihre Angebote eben machen. Spirituosen, Gebäcke und so weiter, was man im Klosterladen bekommt. Dann kam eine rüber und erzählte, ob wir das schon mitbekommen hätten. Sie haben jetzt also eine Segensgondel kreiert, und zwar in dem offiziellen großen normalen Schausteller-Riesenrad hier in Paderborn. Das haben die alles sehr kurzfristig mit den Schaustellern absprechen können. Es wird also eine Gondel separiert sozusagen. Man kriegt eine normale Eintrittskarte, aber muss nicht bezahlen. Man kann 10 Minuten kostenfrei fahren.
0: Mhm.
1: Aber in der Gondel geht es darum, gerade für Menschen, die vielleicht Redebedarf haben, gerade besonders schlecht geht oder auch vielleicht besonders gut. Und drin sitzt also eine Schwester, eine Nonne in dem Fall. Und die hört zu natürlich, kommt ins Gespräch und spendet nachher den Segen. Es ist so ein bisschen unter dem Motto, was bei einem Riesenrad ja auch stimmt, dem Himmel ein Stück näher.
0: Ja.
1: Und diese Nähe des Himmels symbolisch eben zu sehen und im Riesenrad wahrzunehmen und gleichzeitig eben jetzt einfach nicht nur eine Vergnügungsfahrt zu machen, sondern vielleicht einen Moment mal über sich nachzudenken oder eben sich einfach nur den Segen zu holen.
0: Mhm.
1: Wir fanden das eine ganz pfiffige Idee eigentlich, ich sag mal, es gibt ja immer diese, viele Menschen auf so einer Kirmes haben mit dem kirchlichen Aspekt ja dann doch weniger zu tun.
0: Mhm.
1: Die besuchen halt primär die Kirmes, das ist ja auch völlig in Ordnung. Aber dann hat man mal so eine Schnittstelle an so einem Moment.
0: Mhm.
1: Und das ist ja immer so die schwierige Aufgabe, wie kriegt man so Leute? Und ich glaube, das ist eine ganz pfiffige Idee mit dieser Segensgondel.
0: Finde ich gut. Also heute ganz viel Frankreich. Bei euch hast du schon gesagt, was sind sonst so die Highlights der Woche? Was müssen wir noch wissen?
1: Ja, also heute ist ja dann immer noch die bekannte und berühmte Frauenmesse um 11 Uhr. Also unser Einsatzteam, unser Erfahrungsteam, die wieder eine tolle Arbeit hier leisten. Die sitzen jetzt schon wieder im Ü-Wagen. Um 9 Uhr begann jetzt schon dieses große Pontifikal mit den französischen Gästen. Um 11 Uhr geht es dann weiter. Und morgen natürlich wäre das noch das Highlight, dass die Reliquien zurückgebracht werden in die Krypta. Also die Rückführung der Reliquien morgen Nachmittag um 17 Uhr. Und dann ist es für uns ja noch speziell für domradio.de, dass wir am Abend danach noch so um 18:45 morgen unsere kleine Andacht bei uns direkt an unserem riesen Weihrauchfass, das jeder, der es noch nicht gesehen hat, nochmal besuchen sollte.
0: Unbedingt.
1: Haben wir eine kleine Andacht mit dem Pfarrer Austen vom Bonifatiuswerk. Und da geht es ja darum, dass die vielen Fürbitten, die übrigens wieder reichlich bei uns eingegangen sind, wir haben das ja in Würzburg beim Katholikentag das erste Mal probiert und auch hier in Paderborn beim Libori-Fest, wir haben hunderte von Fürbitten inzwischen gesammelt. Die werden dann gesegnet morgen Abend und dürfen sich in Rauch auflösen, damit das Gebet sozusagen zum Herrn aufsteigen kann.
0: Stefan Bauer, live vom Libori-Fest in Paderborn. Ich danke dir, viel Spaß euch.
1: Dankeschön.
0: Tschüss.
1: Au revoir.
0: Hier ist was Französisches für euch.

0: Gypsy and the Cat, Time to Wander im Domradio an diesem Montag. Mit Lenny Kravitz geht's gleich nach 9 weiter.
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2: Ich bin Diana Kramer. Nach dem mutmaßlich islamistisch motivierten Anschlag am Rande des Christopher Street Days in Berlin mehren sich die Forderungen nach rechtlichen Konsequenzen. Bei dem Anschlag waren 29 Menschen verletzt worden, eine Frau starb. Der Tatverdächtige Abdul B. galt als Gefährder und war trotz einer Verurteilung auf freiem Fuß. Er war gestern Abend bei einem Einsatz in einer Berliner Kleingartenanlage von der Polizei erschossen worden.
3: Weshalb war er trotzdem frei? Das fragen sich viele Menschen. Innenminister Dobrindt verspricht, die Umstände zu prüfen. Im Fokus steht dabei die Frage, warum die Jugendstrafe zur Bewährung ausgesetzt wurde. Dass man in diesem Maße der Gefährdung zu einer Bewährungsstrafe kommt, sei sicherlich nicht nachvollziehbar, sagte Dobrindt dem Sender RTL. Lauter werden zudem Forderungen, das Strafrecht zu verschärfen. Insgesamt ist unser Terrorstrafrecht zu milde, sagte der Terrorismusexperte Peter Neumann dem ZDF. Dirk Zeitler, Berlin.
2: Miete und Nebenkosten überfordern immer mehr Menschen in Deutschland. Knapp die Hälfte kann sich die Wohnkosten gerade so leisten, zeigt eine YouGov-Umfrage für die Postbank. Rund 60% der Mieter müssen laut eigener Aussage 30% oder mehr ihres Haushaltsnettoeinkommens aufbringen, um die Wohnkosten zu bezahlen. Die größte Hürde für den Kauf einer eigenen Immobilie ist bei den meisten fehlendes Eigenkapital. Nach einer tagelangen Hängepartie um den Posten des Bundesverkehrsministers ist eine Lösung gefunden. Der bisherige parlamentarische Geschäftsführer der Unionsfraktion Steffen Bilger soll Patrick Schnieder ablösen.
4: Mit Bilger hat Kanzler Merz nun einen Verkehrsexperten für den Posten ausgesucht. Er saß mehrere Jahre im Verkehrsausschuss des Parlaments und war parlamentarischer Staatssekretär im Verkehrsministerium. Noch Verkehrsminister Schnieder wollte nach dem Hin und Her um seinen Posten schon selbst um Entlassung bitten, nachdem Merz ihn loswerden wollte und der Wunschnachfolger einen Rückzieher machte. Tine Klimach, Berlin.
2: Die USA haben inmitten des Irankriegs die Verlegung von weiterem Militär in den Nahen Osten bestätigt. Der US-Botschafter bei den Vereinten Nationen, Mike Waltz, sagte dem US-Sender CBS News, es würden zusätzliche Kapazitäten in die Region verlegt. Genauere Angaben machte er nicht. US-Medien hatten bereits vor rund einer Woche berichtet, dass die USA weitere Kampf- und Tankflugzeuge in die Region verlegen.
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2: Zum Wetter, die Vorhersage des Deutschen Wetterdienstes. Heute Morgen oft bewölkt und örtlich Schauer oder einzelne Gewitter. Im Tagesverlauf im Osten und vom Nordwesten bis zum Erzgebirge noch viele Wolken und einzelne Schauer. Ansonsten vor allem im Südwesten und an der Nordsee heute sonnig und trocken. Die Höchstwerte zwischen 18 und 29 Grad. Am wärmsten wird es am Oberrhein.
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0: Und mit Lenny Kravitz. Schön, dass ihr da seid. Guten Morgen.

So sind wir hier im Domradio. Das ist Musik aus dem Hier und Jetzt, sag ich mal, von Sabrina Carpenter, Man Child. Und das ist ja mal ein richtiger Domradio-Klassiker, oder? These Boots Are Made for Walking, Nancy Sinatra. Um 10 nach 9

0: Guten Morgen, euer Domradio am Montag, 17 Minuten nach 9. Wenn Jesus von seiner Botschaft spricht, also vom Kommen des Reichs Gottes, dann nimmt er dazu meist Gleichnisse. Und die wählt Jesus aus der Lebenswelt seiner Jünger aus, damit sie eben einfach kapieren können, worum es da geht. So auch im heutigen Tagesevangelium, wenn er vom Sauerteig erzählt. Schwester Anne Kurz aus Münster mag dieses Gleichnis besonders gern.
1: Das fand ich immer ganz beeindruckend, das Gleichnis. Das mag ich auch wahnsinnig gern, mir vorzustellen, wie da jemand sitzt, eine Frau mit 50 Kilogramm staubiger Masse, also Mehl, und darauf wartet, bis der Sauerteig das Ganze durchmengt. Also das finde ich ein ganz faszinierendes Gleichnis.
0: Ja, und was kann das bedeuten, dass das Reich Gottes wie ein Sauerteig in Mehl ist? Schwester Anne denkt dabei konkret etwa an den Gründer der Gemeinschaft von Thésée.
1: Mir kommt da auch Ferroger in den Sinn, der ja auch viel vom Sauerteig gesprochen hat. Und er hat ja auch davon gesprochen, dass die Gemeinschaft von Thésée, das ist ein kleiner Ort in Frankreich, im Burgund, der aber eine ganz große Anziehungskraft hat. Er hat immer wieder das auch gesagt, wir sind ein Gleichnis der Gemeinschaft in der Kirche. Und wir sind Ferment, also Sauerteig der Versöhnung. Und von ihm ist ja auch dieses Zitat, das viele ja auch kennen, lebe das Wenige, was du vom Evangelium verstanden hast, und sei das noch so wenig, oder vielleicht könnte man sagen, auch noch so klein, lebe es.
0: Sagt Schwester Anne Kurz aus Münster. 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Schwester Anne ist in dieser Woche unsere Gesprächspartnerin im Podcast Blick in die Bibel. 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

0: vor 10.
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2: Und die Inspiration kommt jetzt von mir. Ich bin Heike aus der Domradio-Redaktion und ich habe einen Satz mitgebracht, der mir immer wieder in den Sinn kommt, wenn ich mich nicht traue, dieses oder jenes zu tun oder zu sagen. Der Satz stammt von William Shakespeare und hat mir schon sehr oft über so manche Klippe geholfen. Und so lautet er: Der Ängstliche stirbt 1000 Tode, der Mutige nur einen.
0: Euer Domradio am Montag, knappe halbe Stunde noch mit Carsten Döpp. Schön, dass ihr weiter dabei seid. Guten Morgen.

0: Ihr hört das Domradio am Montag mit Carsten Döpp, 20 Minuten vor 10. Heute an diesem 27. Juli erinnert der Karmelitenorden an den heiligen Titus Brandsma. Und ich sehe eure Fragezeichen im Gesicht. Bei mir ist es tatsächlich ähnlich. Wer bitteschön ist das? Johanna Risse kann das beantworten und stellt uns den niederländischen Ordensmann jetzt vor.
1: Nimm die Tage, wie sie kommen, die schönen mit dankbarem Herzen und die schlechten für jene, die folgen, denn das Unglück ist nur vorübergehend.
2: Dieser Satz hat Pater Titus Brandsma sein Leben lang begleitet. Der niederländische Karmelit und Journalist wurde 1942 im Konzentrationslager Dachau ermordet und 2022 heilig gesprochen. Ruth Maria Meyer vom Albertus-Magnus-Institut in Bonn hat sich intensiv mit seinem besonderen Verständnis von Glück beschäftigt.
1: Er selber kann uns ein Vorbild sein dahingehend, dass er selbst in den schlimmsten Tagen seines Lebens, als er im Konzentrationslager täglich grauenvolle Dinge erlebt hat, dass er trotzdem glücklich und zufrieden war, weil er sein Schicksal in Gottes Hand wusste.
2: Die Kraft dafür schöpfte Pater Titus aus seiner karmelitanischen Spiritualität.
1: Insofern, als natürlich sein geistliches Leben ihm in langer Übung gelehrt hat, wirklich ganz aus der Tiefe seines Herzens zu leben, wo er Gott fand. Und das Interessante bei ihm ist, dass er sagt, jeder Mensch hat Gott in sich. Das ist zutiefst karmelitanisch, ja.
2: Diese Haltung, so Ruth Meyer, habe Pater Titus nicht nur geduldig gemacht, sondern auch mutig. Für ihn war klar,
1: wer die Welt für Christus gewinnen will, der muss den Mut haben, mit der Welt in Konflikt zu geraten.
2: Genau das lebte er. Als Redaktionsleiter des niederländischen Onze Dageblad stellte er sich gegen Propaganda und Pressezensur der Nationalsozialisten. Für Ruth Maria Meyer wäre er daher heute ein guter Patron für Journalistinnen und Journalisten. Seine zentrale Botschaft:
1: Nada te turbe, nichts soll dich ängstigen. Wir wollen uns um nichts sorgen. Gott ist mit uns. Und diese Zuversicht, die wünsche ich eigentlich allen Menschen.

Euer Domradio hier am Montag, das war der Morgen mit Carsten Döpp zum Start in diese neue Woche. Aurelia Rütters macht hier gleich weiter nach 10 und ich wünsche euch weiterhin einen schönen Tag. Bis morgen, tschüss.

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1: Ich bin Diana Kramer. Der Tatverdächtige des mutmaßlich islamistischen Anschlags beim CSD in Berlin ist bei einem Polizeieinsatz erschossen worden. Zwei Tage nach der Tat läuft inzwischen die Debatte darüber weiter, warum der Deutsche mit libanesischen Wurzeln auf freiem Fuß war und den Anschlag überhaupt verüben konnte. Er war als Gefährder bekannt und auch verurteilt worden. Bundesinnenminister Alexander Dobrindt am Abend im ZDF.
2: Das wird ein Teil der Aufarbeitung sein, ob man hier in der Tat mit Bewährungsstrafen arbeiten kann. Ich glaube, dass das nicht der richtige Weg ist, wenn man sich das Register der Straftaten anschaut, Unterstützung von Terrorvereinigungen, dann kann man hier davon ausgehen, dass es sicherlich sinnvoll gewesen wäre, diese Person in Haft zu nehmen.
1: Bundesinnenminister Dobrindt. Mehrere Waldbrände halten Frankreich und Spanien weiter in Atem. Besonders dramatisch ist weiter die Lage um Bordeaux im Südwesten Frankreichs. Seit Mittwoch wurden dort mehr als 220.000 Menschen in Sicherheit gebracht, auch viele Urlauber. Die Flammen sind inzwischen nur noch rund 15 Kilometer von der Metropole entfernt. Der Brand bleibt aufgrund von Winden schwer kontrollierbar, heißt es von den Rettungskräften. Zwei Drittel der Menschen in Deutschland befürworten die geplante stärkere Besteuerung von alkoholischen Getränken. Gleichzeitig geht in einer Forsa-Umfrage für die kaufmännische Krankenkasse eine genauso große Mehrheit davon aus, dass sich dadurch am Alkoholkonsum nichts ändert.
3: 20% mehr Steuern auf Schnaps, auch Mischgetränke damit oder Sekt werden ab dem kommenden Jahr stärker besteuert. Eine große Mehrheit findet das gut. Die Bundesregierung erhofft sich knapp 500 Millionen Euro Mehreinnahmen im Jahr. Bei Bier und Wein bleibt alles wie es ist. Viele Befragte glauben, dass davon dann mehr getrunken wird, um der Steuererhöhung auszuweichen. Zwei Drittel sind außerdem für ein komplettes Alkoholverbot für alle unter 18. Unter Aufsicht sind in Deutschland Bier und Wein bisher schon ab 14 erlaubt. Jan-Henner Reitze, Berlin.
1: Nach den jüngsten US-Angriffen im Iran sind Behörden zufolge massive Schäden an der Wasserversorgung im Landessüden entstanden. Mehrere Einrichtungen, darunter Meerwasserentsalzungsanlagen, seien beschädigt oder zerstört worden, heißt es. Schäden an der Wasserversorgung treffen die Zivilbevölkerung im Süden des Iran besonders hart. Dort herrscht im Sommer extreme Trockenheit bei Temperaturen um die 40 Grad.
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1: Zum Wetter, die Vorhersage des Deutschen Wetterdienstes. Heute im Osten und vom Nordwesten bis zum Erzgebirge noch einzelne Schauer, sonst im Tagesverlauf zunehmend sonnig. Die Höchstwerte im Norden 18 bis 23 Grad, sonst 23 bis 29 Grad mit den höchsten Werten am Oberrhein. An der See teils stürmischer Wind. Morgen insgesamt wieder sommerlicher und wärmer, nur im Norden und Nordosten noch vereinzelt Regen, sonst viel Sonne und trocken bei 26 bis 33 Grad.
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4: Guten Morgen und herzlich willkommen im Domradio an diesem Montag. Ich bin Aurelia Rütters und die Wettervorhersage, die verspricht eine heiße Woche. Die nächsten Stunden, die begleiten wir euch mit Musik, aktuellen Themen und guten Gedanken für den Tag.

Jetzt gibt's Zeit für ein bisschen Optimismus für die Ohren. Bosse erinnert uns daran, die guten Momente auch wirklich zu feiern. Und es geht dabei nicht immer um große Erfolge. Es können auch ganz kleine alltägliche Momente sein, die uns innerlich zumindest ein bisschen zum Jubeln bringen. Hier kommt dein Hurra von Bosse. Viel Spaß damit.

Ihr hört das Domradio. Heute ist übrigens ein ganz besonderer Feiertag, zumindest in Finnland, der Tag der Schlafmütze. Wer dort am längsten schläft, der lebt gefährlich. Traditionell wird die größte Schlafmütze nämlich mit Wasser geweckt, im Zweifel sogar durch einen unfreiwilligen Sprung in den See. Ich finde, das ist ein Brauch mit Verbesserungspotenzial. Stellt euch vor, der Kollege kommt zu spät ins Büro und der wird erstmal im Rhein versenkt. Unglaublich, würde ich sagen. Der Hintergrund ist aber tatsächlich Jahrhunderte alt und geht auf die Legende der Siebenschläfer zurück. Für alle, die heute Morgen also nur mit 3 Weckern, 2 Tassen Kaffee und viel gutem Willen aus dem Bett gekommen sind, herzlichen Glückwunsch. Ihr habt den Tag der Schlafmütze erfolgreich überstanden. Und falls ihr jetzt gerade noch gähnt, keine Sorge, bis 15 Uhr halte ich euch wach hier bei Domradio mit Musik und guter Begleitung.

0: Ihr hört das Domradio um 11:30. Und die inspirierenden Worte, die hier jetzt kommen, hat Uta Vorbrot für uns gewählt. Und sie hat dafür Worte von niemand Geringerem als Johann Wolfgang von Goethe gesucht und gefunden.
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2: Wenn ich bin Uta vom Domradio, zu irgendwas eine Meinung habe, über das ich nicht so wahnsinnig viel weiß, zu einem Thema, über das ich mich nicht tagelang schlau gemacht habe, dann finde ich das ehrlich gesagt nicht so schwer, eben diese Meinung zu haben. Gut oder schlecht, fertig. Egal was jetzt genau, kannst du dir irgendein Beispiel ausdenken. Und dann ist da der gute alte Johann Wolfgang von Goethe mit einem Zitat, das ja nun wirklich schon ein paar Tage alt ist und doch genau dieselbe Gültigkeit hat wie um das Jahr 1800 rum, nämlich: Mit dem Wissen wächst der Zweifel.

Falls ihr gerade noch nach Energie für den Tag sucht, ich habe da was für euch. Vielmehr The Weeknd hat da was. Dieser Song hat mehr Schwung als 3 Espressi hintereinander und er bleibt auch garantiert länger im Kopf als jede To-Do-Liste. Hier kommt Blinding Lights von The Weeknd.

Das ist schon ein besonderes Gefühl, das einen überkommt, wenn man aus der Ferne den Dom sieht oder einfach von einer der Rheinbrücken aus, aber auch wenn man direkt davor steht. Ich glaube, das kennen fast alle Kölner, dieses Gefühl. Und so geht es wahrscheinlich auch den Bewohnern anderer Städte mit ihrer Heimat. Jeder Ort hat seine Geschichten, jeder verbindet mit ihm ganz eigene Erinnerungen und Klee haben daraus einen wunderbaren Popsong gemacht. Lehnt euch zurück, hier kommt die Stadt von Klee.

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1: Nach dem Anschlag auf den CSD in Berlin diskutiert die Politik über Schwächen des Strafrechts und mögliches Justizversagen. Der mutmaßliche Täter war einschlägig polizeibekannt und trotzdem auf freiem Fuß. Das und mehr ist jetzt Thema hier in den Domradio-Nachrichten.
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2: Ich bin Diana Kramer. Nach dem Anschlag auf den Christopher Street in Berlin gehen die Ermittlungen weiter und es wird auch über eine mögliche Verschärfung des Terrorstrafrechts diskutiert. Der Tatverdächtige wurde am Abend bei einem Polizeieinsatz getötet. Abdul B. war den Behörden als Gefährder bekannt und verurteilt. Trotzdem war er auf freiem Fuß.
3: Es gibt noch viele offene Fragen. Der SPD-Innenexperte Fiedler fordert eine genaue Aufarbeitung. Im aktuellen Fall sei nicht das Strafrecht das Problem, möglicherweise dessen Anwendung, sagte er im Radiointerview. Geklärt werden müsse, warum der Tatverdächtige wieder auf freiem Fuß gewesen sei und warum Staatsanwaltschaft und Gericht unterschiedlich entschieden hätten. Der Mann war im Mai wegen der Vorbereitung einer schweren staatsgefährdenden Gewalttat zu 22 Monaten Jugendstrafe verurteilt worden. Allerdings auf Bewährung, er kam auf freien Fuß. David Riemer, Redaktion.
2: Miete und Nebenkosten überfordern immer mehr Menschen in Deutschland. In einer YouGov-Umfrage für die Postbank gab knapp die Hälfte der befragten Mieter an, dass sie sich ihre Wohnkosten gerade so leisten können. Fast jeder achte Mieter lebt nach eigener Einschätzung über seine finanziellen Verhältnisse.
4: Miete, Wasser, Heizung, auch das ist teurer geworden. Nur rund jeder dritte Mieter kann sich seine Wohnkosten nach eigenen Angaben noch gut leisten. In der Umfrage vor 3 Jahren war es noch etwa jeder zweite. Laut Faustregel sollten die Wohnkosten maximal 30% des Haushaltsnettoeinkommens betragen. Rund 60% der Mieter liegen da deutlich drüber. Knapp die Hälfte träumt von den eigenen 4 Wänden. Die größte Hürde für viele ist aber fehlendes Eigenkapital für einen Haus- oder Wohnungskredit. Katrin Müller, Nachrichtenredaktion.
2: Im vergangenen Jahr sind deutlich weniger Kinder und Jugendliche zu ihrem Schutz vorübergehend in Einrichtungen oder Pflegefamilien aufgenommen worden. Die Zahl der Vorübergehenden in Obhutnahmen sank gegenüber 2024 um 18%, teilte das Statistische Bundesamt mit. Hintergrund sei vor allem auch, dass weniger unbegleitete Minderjährige aus dem Ausland eingereist seien. In Venedig müssen Tagesbesucher seit April Eintritt zahlen und das rechnet sich für die Lagunenstadt. Mehr als 5 Millionen Euro hat Venedig in diesem Jahr eingenommen, teilte die Stadt im Norden Italiens mit. 10 Euro zahlt jeder Tagesbesucher. Im nächsten Jahr wird es womöglich noch teurer.
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2: Zum Wetter, die Vorhersage des Deutschen Wetterdienstes. Heute im Osten und vom Nordwesten bis zum Erzgebirge noch einzelne Schauer, sonst im Tagesverlauf zunehmend sonnig. Die Höchstwerte im Norden 18 bis 23 Grad, sonst 23 bis 29 Grad, mit den höchsten Werten am Oberrhein. An der See teils stürmischer Wind. Morgen insgesamt wieder sommerlicher und wärmer, nur im Norden und Nordosten noch vereinzelt Regen, sonst viel Sonne und trocken bei 26 bis 33 Grad.
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1: Während viele Menschen die Ferien genießen, läuft der Alltag für andere ganz normal weiter. Und für alle gilt in dieser Woche, es wird sommerlich heiß. Da könnte ein kühler Gedanke, eine gute Musiknummer oder auch inspirierende Impulse genau das Richtige sein. Dafür sind wir heute bis 15 Uhr für euch da. Schön, dass ihr uns eure Zeit schenkt. Herzlich willkommen.

0: Nachdem Jens Spahn vom Fraktionsvorsitz der Union zurücktreten musste, weil er über das Thema Leihmutterschaft gestolpert war, ist die Debatte noch lange nicht zu Ende. Im Gegenteil, aus der SPD und von den Grünen kommen jetzt Stimmen, die sagen, die deutsche Gesetzeslage ist unzureichend, wir müssen danach steuern. Sie fordern, dass man zumindest über die altruistische Leihmutterschaft nochmal diskutiert, also über die Fälle, wo eine Frau das Kind austrägt, weil sie anderen Paaren etwas Gutes tun will, ohne Gegenleistung. Wir haben darüber mit dem Katholischen Deutschen Frauenbund gesprochen und die Vizepräsidentin Andrea Reding sagt:
1: Wir haben da lange drüber diskutiert, weil es da ein großes Herz für gab. Also in der Vorstellung, Chef, mein Bruder ist homosexuell und wünscht sich mit einem Mann ein Kind. Meine beste Freundin kann ihren Kinderwunsch nicht verwirklichen, kann ich ihr vielleicht eine Eizelle spenden? Und da sind wir ganz nah bei uns und unserem sozialen Umfeld und jeder kann die Not fühlen und trotzdem kann der Staat das nicht regeln und kann nicht dafür garantieren und die Sicherheit erbieten, dass tatsächlich an der Stelle Macht nicht missbraucht wird, Frauenkörper nicht zur Produktion herangezogen werden und am Ende doch von diesem Altruismus, von dem man von außen ausgehen musste, am Ende nicht so viel übrig bleibt, weil es vielleicht doch eine Gegenwährung gibt, auch wenn es nicht Vertrag und Geld ist.
0: Der KDFB spricht sich grundsätzlich gegen Leihmutterschaft aus, weil da immer die Gefahr bestehe, dass Frauen ausgebeutet werden. Auch wenn die aktuelle Gesetzgebung in Deutschland zur Folge hat, dass sich weiterhin nur reiche Menschen eine Leihmutterschaft im Ausland leisten können. Andrea Reding findet, man sollte die bürokratischen Hürden und das Alter für Adoptionen und Pflegekinder überdenken. Das wäre doch eine Alternative.
1: Ich glaube, dass es sich lohnen würde, einzusehen, dass es weder ein Recht auf ein Kind noch ein Recht auf ein gesundes Kind gibt. Ich könnte mir sehr gut vorstellen, dass man über die Thematik der Altersgrenze bei Adoption spricht. Die ist recht jung, ehrlicherweise. Und viele Menschen kriegen später ihre Kinder, vor allen Dingen Männer, aber auch Frauen. Da, über sowas kann man nachdenken. Wir haben ganz sicher beim Thema Pflegekinder ein Thema, wo man sagen muss, da könnte man viel regeln, um es Familien leichter zu machen, temporär oder auch langfristig ein Kind aus einer Pflegesituation aufzunehmen. Und ich finde, solche Dinge müssen anders bedacht und diskutiert werden, bevor wir ans Ende der Welt fliegen, um dann einen Kinderwunsch zu erfüllen.
0: Deutschland debattiert über das Thema Leihmutterschaft und das ganze Interview mit dem Katholischen Deutschen Frauenbund, das könnt ihr auch nachlesen auf domradio.de.

Harry Styles ist für gefühlvolle Balladen und große Pop-Hymnen bekannt. Er kann aber auch Disco-Feeling und gute Laune. Das zeigt er mit American Girls, ein Song, der nach Sommer, Freiheit und durchtanzten Nächten klingt. Hier ist er, Harry Styles mit American Girls.

0: Ihr hört das Domradio und es ist jetzt gleich 11.30 Uhr und ich gratuliere euch dazu, dass ihr den richtigen Sender eingeschaltet habt. Und um Glückwünsche, da geht es jetzt auch hier in der Inspiration mit Hilde Regenita.
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2: Hi, Hilde hier aus der Domradio-Redaktion. Herzlichen Glückwunsch. Sagen wir immer so zum Geburtstag oder zur Geburt eines Kindes, zur bestandenen Prüfung oder zum neuen Job. Jemandem zu gratulieren ist einfach was Schönes, jemandem Glück zu wünschen sowieso. Und die Gedanken, die sich der Schweizer Pfarrer und Schriftsteller Kurt Marti gemacht hat, die hat er auch so genannt. Glückwünsche. Dass du dir glückst. Dass dir das Glück anderer glückt. Dass durch dich ein oder zwei Menschen besser sich glücken. Dass das Glück dich nicht blende für das Unglück anderer. Dass du dir glückst, auch im Unglück. Dass eine Welt werde, wo zusammen mit dir viele sich glücken können.

Jetzt ist hier meine persönliche Wunschzeit im Domradio. Ich habe für uns ein Lied rausgesucht, das ich viele, viele Jahre sehr gerne gehört habe. Und ich freue mich heute immer noch total, wenn ich das irgendwo höre. Und das ist anscheinend auch in meinem Umfeld angekommen, denn mein jüngster Sohn, der spielt Gitarre und kam vor den Ferien nach dem Unterricht raus und sagte, ich spiele jetzt It's My Life für dich. Das habe ich ihm nicht geraten, versprochen und auch nicht vorgeschlagen. Die Idee kam einfach so von ihm. Und das hat mich total gerührt, muss ich glaube ich auch nicht weiter erklären, warum. Hier kommt auf jeden Fall der Song It's My Life, aber nicht die Version meines Sohns, sondern die Originale von Bon Jovi.

In eurem Domradio gibt's Impulse, jede Menge. Immer um 20:30 haben wir kleine, knackige Zitate von klugen und humorvollen Menschen rausgefischt. Wenn ihr auch einen Lieblingsspruch habt, gerne schicken und uns sagen, warum. Studio@domradio.de oder auch per WhatsApp an 0221 2588 60.

für alle, die schon mal Ja gesagt haben, obwohl sie eigentlich Nein meinten. Dieser Song dürfte euch bekannt vorkommen. Cat Burns verpackt das Thema nämlich auf gefühlvolle und trotzdem eingängige Weise. Hier kommt People Pleaser von Cat Burns.

0: Es ist weltweit einzigartig, aber das Konzept scheint Erfolg zu haben. Venedig nimmt von seinen Besuchern ein Eintrittsgeld und damit hat es auch dieses Jahr wieder über 5 Millionen Euro kassiert. Das und mehr ist jetzt Thema in den Domradio Nachrichten.
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2: Ich bin Diana Kramer. Der Tatverdächtige des mutmaßlich islamistischen Anschlags beim CSD in Berlin ist bei einem Polizeieinsatz erschossen worden. 2 Tage nach der Tat läuft die Debatte darüber weiter, warum der Deutsche mit libanesischen Wurzeln auf freiem Fuß war und den Anschlag verüben konnte. Er war als Gefährder bekannt und auch verurteilt worden. Bundesinnenminister Alexander Dobrindt am Abend im ZDF.
3: Das wird ein Teil der Aufarbeitung sein, ob man hier in der Tat mit Bewährungsstrafen arbeiten kann. Ich glaube, dass das nicht der richtige Weg ist, wenn man sich das Register der Straftaten anschaut, Unterstützung von Terrorvereinigungen, dann kann man hier davon ausgehen, dass es sicherlich sinnvoll gewesen wäre, diese Person in Haft zu nehmen.
2: Bundesinnenminister Dobrindt. Die Bundestagsabgeordnete und bisherige CDU-Schatzmeisterin Franziska Hoppermann soll neue Generalsekretärin ihrer Partei werden. Bundeskanzler und Parteichef Friedrich Merz schlug sie in einer Sitzung des CDU-Präsidiums in Berlin vor, wie die dpa aus Teilnehmerkreisen erfuhr. Die Hamburgerin soll auf Carsten Lindemann folgen, der Bundesgesundheitsminister werden soll. Venedig hat in diesem Jahr mit seinem weltweit einzigartigen Eintrittsgeld mehr als 5 Millionen Euro eingenommen. Die Lagunenstadt im Norden Italiens berichtete nach dem Ende der diesjährigen Bezahlsaison an diesem Wochenende von mehr als 650.000 zahlenden Tagesbesuchern.
4: Einmal den Canal Grande sehen und bezahlen. Für die Lagunenstadt geht das Konzept ganz offensichtlich auf, Tagesbesucher zur Kasse zu bitten. Damit will man eigentlich den Massenansturm besser kanalisieren, Touris abschrecken, dann zu kommen, wenn es besonders voll ist. Bisher kostet das Tagesticket in der Regel 10 Euro. Bald könnte es 5-mal so teuer werden. Kritiker sagen seit langem, das Ganze sei reine Abzocke. Aus Italien, Claudia Wächter.
2: Mehrere große Waldbrände halten Frankreich und Spanien weiter in Atem. Besonders dramatisch ist die Lage weiter um Bordeaux im Südwesten Frankreichs. Seit Mittwoch wurden dort mehr als 220.000 Menschen in Sicherheit gebracht, auch viele Urlauber. Die Flammen sollen inzwischen nur noch rund 15 Kilometer von der Metropole Bordeaux entfernt sein. Nach Angaben der Rettungskräfte bleibt das Feuer aufgrund drehender Winde schwer kontrollierbar.
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2: Zum Wetter, die Vorhersage des Deutschen Wetterdienstes. Heute im Osten und vom Nordwesten bis zum Erzgebirge noch einzelne Schauer, sonst im Tagesverlauf zunehmend sonnig. Die Höchstwerte im Norden 18 bis 23 Grad, sonst 23 bis 29 Grad mit den höchsten Werten am Oberrhein. An der See teils stürmischer Wind. Morgen insgesamt wieder sommerlicher und wärmer, nur im Norden und Nordosten noch vereinzelt Regen, sonst viel Sonne und trocken bei 26 bis 33 Grad.
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0: Willkommen im Domradio an diesem Montag. Auch wenn es gerade noch nicht danach aussieht, es wird richtig heiß ab Mitte der Woche. Also genießen wir nochmal den bedeckten Himmel und die milden Temperaturen. Das ändert sich also bald. Ich bin Aurelia Rütters und begleite euch bis 15 Uhr durch den Tag. Und ich freue mich drauf, gleich ohne Frosch im Hals.

0: Ihr hört das Domradio um 13 Minuten nach 12. Wenn Jesus von seiner Botschaft spricht, also vom Kommen des Reich Gottes, dann nimmt er dazu meist Gleichnisse. Kein Wunder, denn es ist ja auch nicht ganz einfach zu verstehen, was das bedeutet, Reich Gottes. Seine Gleichnisse wählt Jesus aus der Lebenswelt seiner Jüngerinnen und Jünger aus, damit sie einfach kapieren können, worum es geht. So auch im heutigen Tagesevangelium, wenn er vom Sauerteig erzählt. Schwester Anne Kurz aus Münster mag dieses Gleichnis besonders gern.
1: Das fand ich immer ganz beeindruckend, das Gleichnis. Das mag ich auch wahnsinnig gern, mir vorzustellen, wie da jemand sitzt, eine Frau mit 50 Kilogramm staubiger Masse, also Mehl, und darauf wartet, bis der Sauerteig das Ganze durchmengt. Also das finde ich ein ganz faszinierendes Gleichnis.
0: Und was kann das bedeuten, dass das Reich Gottes wie ein Sauerteig in Mehl ist? Schwester Anne denkt dabei konkret etwa an den Gründer der Gemeinschaft von Thésée.
1: Mir kommt da auch Frère Roger in den Sinn, der ja auch viel vom Sauerteig gesprochen hat. Und er hat ja auch davon gesprochen, dass die Gemeinschaft von Thésée, das ist ein kleiner Ort in Frankreich, im Burgund, der aber eine ganz große Anziehungskraft hat. Er hat immer wieder das auch gesagt, wir sind ein Gleichnis der Gemeinschaft in der Kirche. Und wir sind Ferment, also Sauerteig der Versöhnung. Und von ihm ist ja auch dieses Zitat, das viele ja auch kennen, lebe das Wenige, was du vom Evangelium verstanden hast, und sei das noch so wenig, oder vielleicht könnte man sagen, auch noch so klein, lebe es.
0: Sagt Schwester Anne Kurz aus Münster. Sie gehört der Gemeinschaft Verbum.de an und arbeitet als geistliche Begleiterin und Referentin im Bistum Hildesheim. Schwester Anne ist in dieser Woche unsere Gesprächspartnerin in unserem Podcast Blick in die Bibel. 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

gibt Menschen, die begegnen uns nach langer Zeit wieder und trotzdem fühlt es sich an, als wären sie nie weg gewesen. Taylor Swift hat diesem Gefühl einen Song gewidmet. Hier kommt I Know It, I Know It You.

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1: Hallo, ich bin Tim aus der Redaktion und ich habe euch heute die erste Strophe meines absoluten Lieblingsgedichts mitgebracht. Es heißt Erinnerung an Marie A. von Bertolt Brecht. An jenem Tag im blauen Mond September, still unter einem jungen Pflaumenbaum, da hielt ich sie, die stille, bleiche Liebe in meinem Arm wie einen holden Traum. Und über uns im schönen Sommerhimmel war eine Wolke, die ich lange sah. Sie war sehr weiß und ungeheuer oben, und als ich aufsah, war sie nimmer da.

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Endlich mal gute Nachrichten aus der Wirtschaft. Wird aber auch Zeit, finde ich. Die Stimmung unter deutschen Unternehmen, die hat sich weiter verbessert. Über alle Branchen hinweg stieg das IFO-Geschäftsklima, das wichtigste deutsche Konjunkturbarometer.

0: Kilometer, trotz der unsicheren Lage in Nahost. Das und mehr ist jetzt Thema hier in den Domradio-Nachrichten.
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2: Ich bin Diana Kramer. Nach dem mutmaßlich islamistischen Terroranschlag beim CSD in Berlin ist ein zweiter Verdächtiger, der zunächst festgenommen wurde, wieder frei. Das teilte die Bundesanwaltschaft mit. Der mutmaßliche Täter Abdul B. war am Abend bei einem Polizeieinsatz in einer Kleingartenanlage in Berlin-Spandau erschossen worden.
3: Der Tatverdacht gegen den Mann hat sich demnach wohl nicht erhärtet. Auch Innenminister Dobrindt hatte erklärt, dass solche Anschläge typischerweise von Einzeltätern begangen werden. Der Hauptverdächtige ist zwar tot, ermittelt wird aber weiter. Zum Beispiel zur Frage, wie sich Abdul B. radikalisiert hat und ob es möglicherweise Mitwisser oder Unterstützer gibt. Der Fall liegt jetzt bei der Bundesanwaltschaft. Katrin Müller, Nachrichtenredaktion.
2: Die Stimmung in der deutschen Wirtschaft hat sich im Juli den dritten Monat in Folge von den Dämpfern infolge des Iran-Kriegs erholt. Das IFO-Geschäftsklima stieg um 0,9 auf 86,6 Punkte, teilte das Münchner Forschungsinstitut mit. Trotz der unsicheren Lage am Persischen Golf zeigt sich die deutsche Wirtschaft weniger pessimistisch, sagte IFO-Präsident Clemens Fuest. Vor allem im Dienstleistungssektor, auf dem Bau und im Handel hält sich die Stimmung auf. Die Bundestagsabgeordnete und bisherige CDU-Schatzmeisterin Franziska Hoppermann soll neue Generalsekretärin ihrer Partei werden. Bundeskanzler und Parteichef Friedrich Merz schlug sie in einer Sitzung des CDU-Präsidiums vor, erfuhr die dpa aus Teilnehmerkreisen.
4: Hoppermann soll auf Carsten Linnemann folgen, der Bundesgesundheitsminister werden soll. Die meisten in der Öffentlichkeit werden die Hamburgerin nicht kennen. In ihrer Partei ist sie allerdings keine Unbekannte. Sie sitzt seit 5 Jahren für den Wahlkreis Hamburg-Wandsbek im Bundestag und ist Mitglied mehrerer Ausschüsse. Hoppermann ist nicht die erste Frau auf diesem Posten in der Geschichte der CDU. Auch die späteren Parteivorsitzenden Angela Merkel und Annegret Kramp-Karrenbauer waren zunächst Generalsekretärinnen. Evert Riemer, Redaktion.
2: Der Leichenpräparator Gunther von Hagens ist tot. Er starb im Alter von 81 Jahren. Von Hagens entwickelte in den 1970er Jahren in Heidelberg eine Konservierungstechnik von Leichen zu anatomischen Präparaten, die weltweit Millionen Menschen durch seine Körperweltenausstellungen bekannt wurde. Er selbst litt seit vielen Jahren an einer Parkinson-Erkrankung.
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2: Zum Wetter, die Vorhersage des Deutschen Wetterdienstes. Heute im Osten und vom Nordwesten bis zum Erzgebirge noch einzelne Schauer, sonst im Tagesverlauf zunehmend sonnig. Die Höchstwerte im Norden 18 bis 23 Grad, sonst 23 bis 29 Grad mit den höchsten Werten am Oberrhein, an der See teils stürmischer Wind. Morgen insgesamt wieder sommerlicher und wärmer, nur im Norden und Nordosten noch vereinzelt Regen, sonst viel Sonne und trocken bei 26 bis 33 Grad.
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5: Die Sommerferien sind in den meisten Bundesländern jetzt in vollem Gange. Der Juli geht auch auf die Zielgerade zu. Und ab Mitte der Woche, da stehen uns richtig heiße Tage bevor. Ganz schön viel los in dieser Woche. Ich bin Aurelia Rütters und begleite euch hier im Domradio. Ich freue mich drauf.

Das Domradio hier um 12:12. Vom verträumten Indie-Pop von Chairlift über große Gefühle bei Run One Republic. Mein Gott, heute sind aber viele Zungenbrecher für mich drin. Ich wollte doch One Republic sagen. Ja, und ich wollte auch noch erzählen, dass danach ein echter Rockklassiker kommt. Und diese drei Songs zeigen, wie unterschiedlich Musik sein können. Und doch haben sie alle etwas gemeinsam. Sie bleiben hängen. Sie starten mit den feinen Tönen in Bruce's, dann Need Your Love von One Republic und zum Schluss ein musikalischer Weckruf aus London, The Clash mit London Calling.

0: Domradio hier. Im Moment lässt es der Sommer ja noch einigermaßen entspannt angehen. Angenehm warm, ein bisschen Sonne, alles im grünen Bereich. Aber die Wettermodelle, die zeigen schon, in den nächsten Tagen wird's wieder deutlich heißer. Über 30 Grad sind vielerorts drin. Regional könnten die Temperaturen sogar an der 40-Grad-Marke kratzen. Wir haben nachgefragt, wie bereiten Sie sich darauf vor, auf die nächste Hitzewelle?
1: Ich versuche morgens so früh wie möglich zu lüften, danach Fenster zu, Rollladen runter, Vorhänge zu und wirklich versuchen, so lange wie möglich kühle Umgebung innen.
2: Wir haben uns vorgenommen, wir gehen schwimmen und vielleicht gehen wir ins Bauhaus, holen uns einen schönen Pool.
3: Tuch nehmen oder einen feuchten Lappen nehmen, ins Zinnig packen oder aber mal die Füße damit frisch machen.
4: Einfach nachts über immer Fenster auf und dann am Morgen alles zu, alles dunkel machen und ansonsten ganz viel trinken und einfach aufs Beste hoffen.
5: Wenn du Wasser trinkst, bist du safe, glaube ich. Und nicht an die Sonne unbedingt um zwischen 12 und 14 Uhr.
6: Ich mag Wärme, ich hasse Hitze. Ich fühle mich nicht vorbereitet. Ich habe einen Ventilator, aber ich fühle mich nicht gut dabei.
0: Ein Ventilator ist also schon mal keine schlechte Idee, finde ich auf jeden Fall. Noch wichtiger ist aber, aufeinander zu achten. Schaut mal bei älteren Nachbarn vorbei, fragt nach, ob genug Getränke da sind oder ladet jemanden aus der aufgeheizten Dachgeschosswohnung für eine kleine Abkühlung ein. Oft sind es die kleinen Gesten, die bei großer Hitze einen echten Unterschied machen. Und für die passende Sommerstimmung sorgen wir jetzt musikalisch. Hier kommt ein Hit, der nach Sonne, Urlaub und guter Laune klingt. Cheerleader von Omi im Felix Jen Remix.

0: 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Nicht alles im Leben läuft nach Plan. Manchmal wird's anstrengend, manchmal steinig. Aber vielleicht kommt es gar nicht darauf an, dass alles leicht ist, sondern darauf, dass es Sinn hat, erfüllt und lebendig bleibt. Mit diesem Gedanken geht's jetzt in unsere Inspiration.
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2: Ich bin Uta, arbeite beim Domradio und bin allen Frauen, die für meine Rechte, die ich heute habe, gekämpft haben, unfassbar dankbar. Zu denen gehört jetzt Lise Meitner nicht so direkt. Die war keine Frauenrechtskämpferin im eigentlichen Sinne, aber die Kernphysikerin, die zusammen mit zwei Männern die Spaltung des Atomkerns entdeckte, hat am eigenen Leib erfahren, wie ablehnend die Einstellung zum Frauenstudium in Deutschland war im endenden 19. und beginnenden 20. Jahrhundert. Und von Lise Meitner stammt der Satz, das Leben muss nicht leicht sein, solange es nicht leer ist.

Cheryl Crow war das hier im Domradio mit Strong in Us. Und hier geht es nun mit einem ebenfalls melancholischen Song weiter, wobei das Lied von Green Day, was wir jetzt hören, nicht nur nachdenklich, sondern auch traurig ist. Aber auch wirklich schön und ergreifend, wie ich finde. Wake Me Up When September Ends. Und der Sänger Billy Joe Armstrong schrieb den Song unter dem Eindruck des frühen Verlusts seines Vaters. Hier kommt Green Day mit Wake Me Up When September Ends.

Zwischen all den Schlagzeilen, die uns täglich erreichen, gibt es auch viele ermutigende Nachrichten. Saubere Luft, neue Umweltprojekte und Menschen, die sich für ihre Gemeinschaft engagieren. Manchmal lohnt es sich also, den Blick genau dorthin zu richten. Während wir oft über Umweltprobleme sprechen, gibt es auch Menschen, die ganz konkret etwas dagegen tun. In Brasilien haben zum Beispiel indigene Gemeinschaften 100.000 Araucarienbäume gepflanzt und leisten damit einen wichtigen Beitrag zum Schutz und zur Wiederaufforstung ihrer Heimat. Gleichzeitig will Schweden ab 2028 viele PFAS-Chemikalien aus Alltagsprodukten verbannen. Stoffe, die oft als Ewigkeitschemikalien bezeichnet werden. Zwei Beispiele, die zeigen, Veränderung ist möglich, wenn man sie anpackt. Und wenn wir schon bei den guten Dingen sind, jetzt kommt der passende Song dazu. Hier sind Alt J mit Something Good.

0: Das Ausmaß der gegenwärtigen Waldbrände in Südfrankreich übersteigt alles bisher Dagewesene. Mehr als 250.000 Menschen mussten bereits evakuiert werden. Das und mehr ist gleich Thema in den Domradio Nachrichten.
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2: Ich bin Thomas Bleskin. Nach dem Anschlag am Rande des Christopher Street Days in Berlin wird über eine mögliche Verschärfung des Terrorstrafrechts diskutiert. Der gestern erschossene Tatverdächtige war den Behörden als Gefährder bekannt und verurteilt. Trotzdem war er auf freiem Fuß.
3: Es gibt noch viele offene Fragen. Der SPD-Innenexperte Fiedler fordert eine genaue Aufarbeitung. Im aktuellen Fall sei nicht das Strafrecht das Problem, möglicherweise dessen Anwendung, sagt er im Radiointerview. Geklärt werden müsse, warum der Tatverdächtige wieder auf freiem Fuß gewesen sei und warum Staatsanwaltschaft und Gericht unterschiedlich entschieden hätten. Der Mann war im Mai wegen der Vorbereitung einer schweren staatsgefährdenden Gewalttat zu 22 Monaten Jugendstrafe verurteilt worden. Allerdings auf Bewährung, er kam auf freien Fuß. Fiedler will nun wissen, wie es zu dieser Entscheidung kam und ob es nach der Haftentlassung Lücken bei der Überwachung gegeben hat. David Riemer, Nachrichtenredaktion.
2: Die bisherige CDU-Schatzmeisterin Franziska Hoppermann ist neue Generalsekretärin ihrer Partei. Wie die dpa aus Parteikreisen erfuhr, hat der Bundesvorstand sie auf Vorschlag von Kanzler Friedrich Merz zur Nachfolgerin von Carsten Linnemann gewählt. Dieser ist als neuer Bundesgesundheitsminister vorgesehen. Bei der Bekämpfung der verheerenden Waldbrände in Spanien gibt es Fortschritte, die Regierung warnt aber vor verfrühtem Optimismus. Auch an der französischen Atlantikküste kämpft die Feuerwehr weiter mit einem Großaufgebot gegen den riesigen Waldbrand. Dieser hat sich aber nicht weiter ausgedehnt.
4: Nach Angaben der Einsatzkräfte sind inzwischen bei den Bränden in Madrid und in den angrenzenden Provinzen alle Hauptfronten eingedämmt, auch wenn mehrere Brandherde aktiv bleiben. Das heißt, die Lage verbessert sich, aber nur langsam. Auch an der französischen Atlantikküste meldeten die Behörden eine stabile Lage, nachdem die riesigen Feuer sich über Nacht nicht weiter bedrohlich ausgedehnt hatten. Die Löscharbeiten könnten aber noch Wochen andauern, bis alle Brandherde erstickt sind, hieß es von der Feuerwehr. Entscheidend sei die weitere Wetterentwicklung mit Wind und Hitze. Michael Evers, Paris.
2: Der stark sinkende Ölpreis kommt bisher nur minimal bei den Autofahrern an. Am Vormittag deuteten die Preise laut ADAC leicht nach unten. Davor waren die Preise bereits über das Wochenende etwas niedriger. Im bundesweiten Tagesdurchschnitt des Sonntags kostete Super E10 2,16 Euro pro Liter, Diesel 2,21 Euro.
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2: Zum Wetter die aktuelle Vorhersage des Deutschen Wetterdienstes. Im Osten und vom Nordwesten bis zum Erzgebirge viele Wolken und noch einzelne Schauer. Im Rest des Landes meist klar, bei bis zu 23 Grad im Norden und bis 29 Grad am Oberrhein. An den Küsten teils stürmisch. Morgen im Norden und Nordosten noch ganz vereinzelt Regen, sonst viel Sonnenschein bei Höchstwerten von 20 bis 27 Grad im Norden, sonst 26 bis 33 Grad.
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0: Hallo zusammen, schön, dass ihr da seid. Ich hoffe, euer Tag läuft bisher ganz nach Plan. Und falls nicht, keine Sorge, wir kümmern uns schon mal um gute Musik. Herzlich willkommen.

0: Großes Entsetzen nach dem Anschlag am Samstag auf den CSD in Berlin. Auch in Köln gab es gestern einen Gedenkgottesdienst in der evangelischen St. Johanneskirche. Über 250 Menschen kamen dahin. Die Kirche war bis auf den letzten Platz besetzt. Die Gemeinde nennt sich Queere Kirche Köln und auch da kann man Angriffe und Beleidigungen erkennen, sagt Pfarrer Tim Lahr.
1: Wir haben große Probleme mit rechtsextremen Gruppierungen, die sich zum Teil mit angemeldeten Demos vor unsere Kirche stellen und dort queerfeindliche Parolen rufen, mit Deutschlandflagge und Kreuz stehen. Deswegen merken wir schon, dass in den letzten Jahren auf jeden Fall der Hass sowohl auf Social Media, aber auch die reale Bedrohungslage deutlich schlimmer geworden ist. Und der Anschlag auf den CSD in Berlin nimmt uns natürlich sehr mit, weil es bisher zum Glück immer nur bei Bedrohungen geblieben ist, dass jetzt tatsächlich eine Person sterben musste, dass Menschen verletzt wurden. Das erschüttert uns sehr.
0: Laut einer Studie gab es in 2025 mehr Gewalt gegen CSD als jemals zuvor. Pfarrer Tim Lahr sagt, das mache die Community nachdenklich, wie sicher man in Deutschland als queere Menschen noch sein kann. Zwar werde man sich nicht wegducken und einschüchtern lassen, aber mehr Unterstützung durch die Politik wäre gut, sagt der Pfarrer.
1: Es ist halt wichtig, dass queere Menschen das Gefühl haben, die Politik steht hinter ihnen und arbeitet nicht auch noch gegen sie. Das fängt schon bei Jugendgruppen für queere Menschen an, bei Aufklärungsarbeit in Schulen, aber natürlich auch real durch geschulte Polizei, durch eine queersensible Polizei. All das sind Maßnahmen, die ich mir von der Politik wünsche. Und dass man sich hinter die Belange von queeren Menschen stellt, weil am Ende geht es immer um Menschenrechte und Demokratie und die betreffen uns alle. Also der Kampf für queere Menschen ist auch ein Kampf für die Demokratie, für die Freiheit.
0: Sagt Pfarrer Tim Lahr. Die große Anteilnahme nach dem Anschlag, auch beim Gedenkgottesdienst hier in Köln, zeigt, viele Menschen stehen zusammen und setzen ein Zeichen für Respekt, Vielfalt und Zusammenhalt. Und genau das dürfte in Zeiten wie diesen wichtiger sein denn je.

Tiffany Ayres hat sich vom Songwriting für große Stars zur eigenständigen Popkünstlerin entwickelt. Ihre Songs handeln oft von Ängsten, Selbstzweifeln und dem Weg daraus. Mit Vertigo zeigt sie jetzt ihre positive und kraftvolle Seite. Hier ist Tiffany Ayres.

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1: Ich bin Heike aus dem Domradio-Team und habe jetzt mal ein Zitat von einem der wohl berühmtesten Schneemänner, die jemals im Kino zu sehen waren. Es stammt von Schneemann Olaf aus dem Film Die Eiskönigin und das hat er gesagt: Manche Menschen sind es wert, dass man für sie schmilzt.

Ihr hört das Domradio. Ich bin Aurelia Rütters und begleite euch noch bis 15 Uhr. Zeit für noch ein paar richtig schöne Songs, wie dieser hier, Lift Me Up von Blessing Offer. Und danach kommt ein echter Klassiker von den Rolling Stones. Sometime.

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Egal, ob im Auto, im Büro oder irgendwo im Schatten, wir liefern den Soundtrack für diesen Sommertag. Und hier kommt jetzt ein Song, der deutlich macht, dass nicht jede Geschichte unbedingt ein Happy End braucht. Dua Lipa zeigt, dass man sich manchmal auch friedlich voneinander verabschieden kann. Hier ist We Are Good von Dua Lipa.

0: Ihr hört das Domradio um kurz vor drei und mir gegenüber steht schon die liebe Hilde Regeniter. So kann ich auch wirklich nicht vergessen, dass ich hier langsam mal Platz machen soll. Sie übernimmt nämlich gleich hier. Hallo Hilde.
1: Hallo Aurelie, du kannst auch gerne noch ein bisschen bleiben.
0: Och, ist auch okay, wenn ich jetzt langsam mal gehe, würde ich sagen, für alle Beteiligten. Worum geht's denn heute bei dir in
1: also
0: der Sendung?
1: Wenn du nach Hause pilgerst, dann sprechen wir mit unserer Pilgerexpertin, mit Beate Steger. Und da geht's diesmal darum, finde ich ganz spannend, dass Pilgern nicht nur gut fürs religiöse Gewissen, für religiöse Anliegen ist, sondern sogar ganz pragmatisch für die Gesundheit.
0: Oh, da bin ich gespannt. Müssen wir alle reinhören ab 15 Uhr hier im Domradio mit Hilde Regeniter. Ich bin Aurelie Rütters und jetzt raus und wünsche noch einen wunderschönen Nachmittag. Tschüss, macht's gut.
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3: Ich bin Thomas Bleskin. Bundeskanzler Friedrich Merz hat die Verzögerungen bei der Neubesetzung des Verkehrsministeriums bedauert. Der CDU-Chef sagte, wegen der kurzfristigen Abstimmung und der Absage eines möglichen Nachfolgers habe die Entscheidung zunächst nicht öffentlich gemacht werden können.
4: Lassen Sie mich noch einmal daran erinnern, dass der Umbau nach dem Rücktritt von Jens Spahn vom

0: Amt des Fraktionsvorsitzenden notwendig wurde. Wir haben uns den Zeitpunkt und den Anlass nicht ausgesucht, aber es ist uns allen klar, dass eine so wichtige Personalie auch andere Veränderungen nach sich zieht. Ich habe mich außerdem entschieden, diese Gelegenheit zu ergreifen, um Veränderungen an drei zusätzlichen Stellen im Kabinett einzuleiten.
1: Bundeskanzler Merz. Steffen Bilger soll nun Patrick Schnieder als Verkehrsminister ablösen. Persönliche Probleme mit Schnieder gebe es nicht, sagte Merz. Nach dem Anschlag am Rande des Christopher Street Days in Berlin wird über eine mögliche Verschärfung des Terrorstrafrechts diskutiert. Der gestern erschossene Tatverdächtige war den Behörden als Gefährder bekannt und verurteilt. Trotzdem war er auf freiem Fuß.
2: Es gibt noch viele offene Fragen. Der SPD-Innenexperte Fiedler fordert eine genaue Aufarbeitung. Im aktuellen Fall sei nicht das Strafrecht das Problem, möglicherweise dessen Anwendung, sagte er im Radiointerview. Geklärt werden müsse, warum der Tatverdächtige wieder auf freiem Fuß gewesen sei und warum Staatsanwaltschaft und Gericht unterschiedlich entschieden hätten. Der Mann war im Mai wegen der Vorbereitung einer schweren staatsgefährdenden Gewalttat zu 22 Monaten Jugendstrafe verurteilt worden. Allerdings auf Bewährung, er kam auf freien Fuß. Fiedler will nun wissen, wie es zu dieser Entscheidung kam und ob es nach der Haftentlassung Lücken bei der Überwachung gegeben hat. David Riemer, Nachrichtenredaktion.
1: Bei der Bekämpfung der verheerenden Waldbrände in Spanien gibt es Fortschritte. Die Regierung warnt aber vor verfrühtem Optimismus. Auch an der französischen Atlantikküste kämpft die Feuerwehr weiter mit einem Großaufgebot gegen den riesigen Waldbrand. Dieser hat sich aber nicht weiter ausgedehnt. Der Leichenpräparator Gunther von Hagens ist tot. Er starb im Alter von 81 Jahren, erfuhr die dpa aus seinem Umfeld. Von Hagens litt schon viele Jahre an einer Parkinson-Erkrankung. Der Mediziner entwickelte in den 70er Jahren in Heidelberg eine Konservierungstechnik von Leichen zu anatomischen Präparaten, die weltweit Millionen durch seine Körperweltenausstellungen bekannt wurde.
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1: Zum Wetter, die aktuelle Vorhersage des Deutschen Wetterdienstes. Im Osten und vom Nordwesten bis zum Erzgebirge viele Wolken und noch einzelne Schauer. Im Rest des Landes meist klar, bei bis zu 23 Grad im Norden und bis 29 Grad am Oberrhein. An den Küsten teils stürmisch. Morgen im Norden und Nordosten noch ganz vereinzelt Regen, sonst viel Sonnenschein bei Höchstwerten von 20 bis 27 Grad im Norden, sonst 26 bis 33 Grad.
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4: Genau so ist es, da bin ich und ich freue mich total, dass ihr auch da seid. Herzlich willkommen.
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Euer Domradio ist hier am Montagnachmittag und da sprechen wir jetzt mal die Sprache der Fußball-Weltmeister 2026. Hier ist Álvaro Soler auf Spanisch natürlich.

0: Oh ja, Domradio ist hier. Ja, und wir müssen das alle zusammen erstmal verdauen, dass es da am Wochenende in Berlin diesen Anschlag gegen den Christopher Street Day gegeben hat und damit gegen die queere Community und damit gegen unsere freiheitliche Grundordnung. Wir haben im Domradio darüber mit Karl Jüsten gesprochen. Er leitet das katholische Büro in Berlin und war gestern auch beim Gedenkgottesdienst für die Opfer mit dabei. Ganz wichtig findet er, was der katholische Politiker gesagt hat, der da im Gottesdienst neben ihm saß.
1: Ach, er hätte den Eindruck, hier wären ja viele Leute überhaupt seit langem zum ersten Mal wieder in der Kirche. Dass die Kirche Raum bietet für Menschen, egal ob sie noch immer zur Kirche kommen oder nicht immer zur Kirche kommen, das ist auch schon wichtig.
0: Dass die Kirche also in einem so schweren Moment ihre Türen ganz weit aufmacht für alle, die da fassungslos sind und Trost suchen. Gestern in Berlin, findet Karl Jüsten, war das so. In Berlin, also in dieser Stadt, die auch schon so viel erlebt hat in den letzten Jahren, zum Beispiel auch die tödliche Amokfahrt 2016 auf dem Weihnachtsmarkt vor der Gedächtniskirche. Jüsten sagt aber auch, Berlin ist eine wehrhafte Stadt.
1: Die wird sich nicht unterkriegen lassen. Ich glaube, das wird sich auch in das Gedächtnis der Stadt einbrennen. Das wird sicher auch so ein Gedenkmoment für die Stadt sein. Und es war ja auch schon klar, dass gesagt wurde, nächstes Jahr wird es wieder einen Christopher Street Day geben. Genauso wie es den Weihnachtsmarkt wiedergegeben hat.
0: Allerdings unter immensen Sicherheitsvorkehrungen. Und da gibt Karl Jüsten zu bedenken.
1: Ich weiß nicht, wie man so ein großes Fest wie den Christopher Street Day so schützen kann. Passiert ja auch nicht am eigentlichen Festplatz, sondern es passiert im Tiergarten. Also man kann so eine Stadt ja gar nicht rundherum so schützen, dass solche Attentate nicht möglich sind.
0: Das ist in einer freiheitlichen Gesellschaft einfach nicht möglich, solche schlimmen Taten von vornherein zu verhindern. Was aber geht? Zusammenhalten, zusammen der Opfer gedenken, zusammen mit anderen ins Gespräch gehen und auch dafür sorgen, dass solche Attentate nicht instrumentalisiert werden von Leuten, die sie für ihre fremdenfeindlichen Anliegen zurechtdeuten wollen. Und mehr Hintergrundinformationen und katholische Stimmen, christliche Stimmen zu diesem schlimmen Anschlag in Berlin, die gibt's bei uns. Auf der Seite domradio.de. Und das hier, das ist James. Sit down.

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1: Am 27. Juli und bevor der Monat jetzt bald zu Ende geht, lasst ihn uns doch noch ein bisschen feiern. Und zwar jetzt mit einem Zitat von John Lubbock. Er war ein britischer Naturforscher und Politiker und hat mal gesagt, der Juli ist der vollkommenste Monat. Er ist die Mitte des Sommers. Ja, und in dieser Mitte des Sommers sind wir gerade noch so mittendrin. Viele haben auch gerade Sommerferien und es ist einfach eine schöne Zeit im Jahr. Das Korn ist gereift, viele Obst- und Gemüsesorten genauso. Die Tage sind immer noch lang und hell. Das sollten wir doch genießen, so gut wir nur irgendwie können.

Unverwechselbar, die Stimme, ne? Jan Delay war das hier bei uns im Domradio. Und nach ihm habe ich jetzt World Music vom Feinsten für euch. Die Band, die hat sich in Barcelona zusammengetan, aber die Mitglieder von Macaco, so heißen sie richtig, Macaco, ich sag's nochmal, die kommen eben nicht nur aus Spanien, sondern auch aus Venezuela, Brasilien und Kamerun. Und genauso divers ist auch die Musik, die sie zusammen machen. Das geht von Rumba Catalana und Rumba Latina über Hip-Hop bis hin zum Reggae. Und ihr könnt ja mal für euch überlegen, wo ihr denn das Stück einordnen würdet, was wir jetzt zusammen hören. Inhaltlich geht's ums Fliegen, und zwar ums Zusammenfliegen. Volar.

0: 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Euer Domradio ist hier am Montagnachmittag. Jetzt stellt euch mal vor, ihr steht da auf einer Party rum mit so ein paar Leuten zusammen, die ihr nicht so wirklich gut kennt, und das Gespräch ist ein bisschen zäh. Da könntet ihr ja mal mit was punkten, was wahrscheinlich keiner erwartet. Zum Beispiel mit skurrilen Fakten aus der Bibel.
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2: Es gibt keine hässlichen Menschen in der Bibel. In der Bibel gibt's erstmal keine physische Beschreibung von Jesus. Wir haben also keine Ahnung, wie Jesus ausgesehen hat. Darüber schweigt die Bibel komplett. Und damit ist Jesus nicht der Einzige. Von den meisten biblischen Gestalten gibt es wenig Beschreibung. Zachäus ist klein, König Eglon und der Priester Eli sind fett und viele andere sind groß. Und eine ganze Reihe von wunderschönen Männern und Frauen gibt's natürlich auch. Aber hässlich wird niemand genannt. Nicht mal die, die böse sind. Dabei gibt es die Vorstellung, dass böse und hässlich doch irgendwie zusammengehören, auch schon in biblischen Zeiten. Außerdem sehen Jesus und andere biblische Gestalten oft genau so aus, dass sie zu den Leuten passen, die Bilder malen und anschauen. Kontext matters.
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0: Schön vormerken, die nächste Party, die kommt bestimmt. Und Namika kommt jetzt hier. Lieblingsmensch.

Das Domradio ist hier und die Frau, die jetzt hier bei uns stimmgewaltig zu Wort kommt, die gibt's auch als Barbie-Puppe. Ich meine Miley Cyrus. Die Miley Cyrus-Puppe, die steckt in einer schwarzen Kunstlederhose und einer schwarzen Jacke mit Kapuze, an den Füßen schwarze Pumps und in der Hand ein Mikrofon. Der US-amerikanische Spielzeughersteller dahinter, der will mit der Miley Cyrus Barbie den prägenden Sound der US-Sängerin feiern, sagt er, und auch den kulturellen Fußabdruck, den sie als Musikerin, Schauspielerin und Verfechterin freier Selbst

0: Miley Cyrus hier bei uns im Domradio. Die Union schärft ihr weibliches Gesicht. Franziska Hoppermann, die wird nämlich neue CDU-Generalsekretärin. Das hat Bundeskanzler Merz heute bekannt gegeben und sich auch dafür entschuldigt, dass es bei der Neubesetzung des Verkehrsministeriums ein bisschen geholpert hat. Mehr zum CDU-Personalkarussell jetzt hier.
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2: Ich bin Thomas Bleskin. Nach dem mutmaßlich islamistischen Anschlag am Rande des Berliner Christopher Street Days fordert Justizsenatorin Badenberg eine Überprüfung des Jugendstrafrechts. Die CDU-Politikerin sagte, die gesetzlichen Maßstäbe müssten auf ihre Zeitgemäßheit geprüft werden. In vergleichbaren Fällen könnten Täter durch die Anwendung des Erwachsenenstrafrechts härter bestraft werden. Ob die frühere Entscheidung im Fall des Tatverdächtigen falsch gewesen sei, lasse sich jedoch nicht pauschal beurteilen. Bundeskanzler Friedrich Merz hat die Verzögerungen bei der Neubesetzung des Verkehrsministeriums bedauert. Der CDU-Politiker erklärte, wegen der kurzfristigen Abstimmung und der Absage eines möglichen Nachfolgers habe die Entscheidung zunächst nicht öffentlich gemacht werden können.
3: Lassen Sie mich noch einmal daran erinnern, dass der Umbau nach dem Rücktritt von Jens Spahn vom Amt des Fraktionsvorsitzenden notwendig wurde. Wir haben uns den Zeitpunkt und den Anlass nicht ausgesucht, aber es ist uns allen klar, dass eine so wichtige Personalie auch andere Veränderungen nach sich zieht. Ich habe mich außerdem entschieden, diese Gelegenheit zu ergreifen, um Veränderungen an drei zusätzlichen Stellen im Kabinett einzuleiten.
2: Bundeskanzler Merz. Steffen Bilger soll nun Patrick Schnieder als Verkehrsminister ab.

0: lösen. Persönliche Probleme mit Schnieder gebe es nicht, sagte Merz. Tanken ist wieder etwas günstiger geworden. Laut ADAC kostet ein Liter Super E10 im bundesweiten Schnitt derzeit rund 2,16 Euro, Diesel gut 2,21 Euro.
1: Wer in den vergangenen Tagen getankt hat, dürfte den Unterschied wohl kaum bemerkt haben. Zwar sind die Preise leicht gesunken, der Rückgang ist aber nur minimal. Laut ADAC müssen Benzin und Diesel eigentlich noch günstiger sein. Dass das bisher ausbleibt, liegt aber nicht nur am Ölpreis. Auch die Raffinerien und die Wechselkurse bestimmen mit, was am Ende auf der Anzeigetafel an der Tankstelle steht. Der ADAC sagt trotzdem, die Spritpreise liegen schon seit Wochen auf einem zu hohen Niveau. Zoe Tassovali, Redaktion.
0: Porsche will bis 2035 weitere 5000 Arbeitsplätze in der Region Stuttgart abbauen. Betroffen sind das Stammwerk in Zuffenhausen und das Entwicklungszentrum in Weissach. Im Gegenzug wird die Standortsicherung bis Ende 2035 verlängert. Betriebsbedingte Kündigungen sind ausgeschlossen.
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0: Zum Wetter die aktuelle Vorhersage des Deutschen Wetterdienstes. Im Osten und vom Nordwesten bis zum Erzgebirge viele Wolken und noch einzelne Schauer. Im Rest des Landes meist klar, bei bis zu 23 Grad im Norden und bis 29 Grad am Oberrhein. An den Küsten teils stürmisch. Morgen im Norden und Nordosten noch ganz vereinzelt Regen, sonst viel Sonnenschein bei Höchstwerten von 20 bis 27 Grad im Norden, sonst 26 bis 33 Grad.
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3: So ist es. Und zwar an einem noch ziemlich kühlen Juli-Montag. Hier in Köln haben wir es gerade mal 23 Grad, also nichts gegen die Bullenhitze neulich. Und bevor es jetzt Tag für Tag wieder heißer wird, können wir nochmal richtig tief durchatmen, die Frische speichern und uns alle zusammen freuen, dass es ja sogar ein bisschen geregnet hat. Genießen wir es, solange das so ist. Und ganz toll finde ich natürlich, dass ihr dabei seid. Herzlich willkommen.
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0: Euer Domradio ist hier am 27. Juli, dem Gedenktag des heiligen Pantaleon. Weil er Kranke kostenlos behandelt hat und für seine christliche Überzeugung gestorben ist, gilt er noch heute als Patron der Ärzte und Kranken. Und warum das auch gut zum Pilgern passt, das sagt uns jetzt Beate Steger, unsere Fachfrau fürs Pilgern. Beate, manche machen sich nämlich tatsächlich heute nicht nur aus religiösen Gründen auf den Weg, sondern auch für ihre Gesundheit. Welche körperlichen Effekte gibt's denn da?
1: Also man hat schon herausgefunden, dass das tägliche Gehen natürlich die Ausdauer verbessern kann, gerade wenn man das über mehrere Stunden macht. Und dann hat man beim Pilgern ja meistens auch noch einen Rucksack mit dabei. Und das Ganze kann auch den Blutdruck senken und es soll sich sogar günstig auf die Blutfette und auch auf den Stoffwechsel auswirken.
0: Klingt toll, aber ist das auch wirklich nachgewiesen?
1: Also ich habe mal danach geforscht, ob es auch Studien gibt und habe was gefunden von 2010 aus den Niederlanden. Und die haben tatsächlich mit Pilgern auf dem Jakobsweg das untersucht. Und zwar bei einer 12-tägigen Wanderung haben sie tatsächlich messbare Verbesserungen der Gefäßfunktionen, auch der Herz-Kreislauf-Risikofaktoren gefunden. Also das heißt, das scheint wirklich nachgewiesen zu sein.
0: Außerdem tut das Pilgern aber auch noch der Seele gut. Was wissen wir denn da?
1: Also die Forschenden haben auch noch betont, dass es nicht nur die Bewegung ist, die wirkt, sondern eben auch der Aufenthalt in der Natur. Man hat Abstand vom Alltag, man schaut auf den nächsten Schritt und auf die Umgebung. Man denkt dann vielleicht nicht so viel über die Probleme und Nöte und Sorgen nach. Und man hat auch eine reduzierte Reizüberflutung und das hat natürlich auf jeden Fall einen positiven Effekt.
0: Beate Steger über die wohltuende Wirkung des Wanderns und damit natürlich auch des Fußpilgerns auf Körper und Seele und warum Pilgern durch den Wald ganz besonders gut tut, das sagen wir gleich.

0: Das Domradio ist hier. Seit ein paar Jahren schon schwappt ein Trend aus Japan zu uns rüber, der nämlich, dass Waldbaden wirklich wahnsinnig gesund ist. Beate Steger, welchen Einfluss hat es denn auf uns, wenn wir zwischen Bäumen auf Waldwegen unterwegs sind?
1: Naja, also dieses Waldbaden, dieses Einatmen der Waldatmosphäre, das soll einen positiven Effekt haben auf die mentale und auf die physische Gesundheit, also besonders auf das Stressempfinden. Es wird alles irgendwie runtergefahren und da hat sich ja sogar eine eigene medizinische Forschungsrichtung etabliert, und zwar die Forest Medicine.
0: Okay, also und wenn ich jetzt sage, die möchte ich gerne mitnehmen, was kann ich als Pilger speziell in Deutschland da machen? Welche Wege führen denn zum Beispiel durch den Wald?
1: Also wir haben zum Beispiel im Süden ganz viel, das ist Wege durch den Schwarzwald. Da gibt es zum Beispiel von Rottenburg am Neckar nach Freiburg, da kann man dann noch über die Grenze gehen, weiter nach ins Elsass. Der Kinzigtäler Jakobsweg ist so ein Weg, aber auch der Moselcamino ist sehr waldreich. Und wenn man jetzt nicht auf den Jakobsweg gehen möchte, kann man zum Beispiel auch die Bonifatiusroute auswählen. Im Hunsrück ist es sehr waldreich. Also es gibt jede Menge Ecken, wo man das finden kann bei uns.
0: Fazit nochmal, Pilgern ist also wirklich nicht nur Beten mit den Füßen, sondern tatsächlich auch medizinische Prävention und Therapie?
1: Kann man so sagen, und wer das genauer nachlesen möchte, mal nachschauen möchte, was es da auch an Studien und so gibt. Wir haben ja seit 2004 ein deutsches Wanderinstitut e.V. und die haben auch einen extra Button im Internet unter wanderinstitut.de mit Studien zum Wandern, und zudem gehört ja das Pilgern gewissermaßen auch.
0: Beate Steger, Pilgerexpertin hier bei uns im Domradio und heute am Gedenktag des heiligen Pantaleon, der Patron der Ärzte und Kranken ist, haben wir darüber gesprochen, dass Pilgern nicht nur aus religiöser Sicht wichtig und bedeutsam ist, sondern eben auch medizinisch sehr zu empfehlen. Vielen Dank.
1: Gerne.

Euer Domradio ist hier. Solltet ihr Teddy Swims Fans sein, dann könnt ihr euch freuen. Der US-amerikanische Singer-Songwriter, der geht nämlich nächstes Frühjahr auf Europatour. Und wohin kommt er? Jawohl, zu uns nach Köln am 13. und 14. März. Da tritt er in der Lanxess Arena auf. Und alle, die ihn jetzt vielleicht noch nicht so auf dem Schirm haben, hört euch doch das mal ganz genau an. Vielleicht ist das ja auch was für euch, was er so macht. Das ist jedenfalls ein Crossover aus Soul, R&B, Pop und Rock. Und das hier, das ist Bad Dreams.

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1: Freundschaft ist mit das Schönste und Wichtigste, was es in unserem Leben gibt, oder? Was wären wir ohne unsere Freundinnen und Freunde? Und weil das so ist, haben natürlich Dichterinnen und Autoren, Schriftsteller und Bloggerinnen durch alle Zeiten hinweg immer wieder schöne Bilder gesucht und gefunden für das, was Freundschaft wirklich ausmacht. Ich habe jetzt ein besonders schönes und auch ein besonders altes für euch. Es stammt nämlich von dem berühmten griechischen Philosophen und Universalgelehrten Aristoteles und es geht so. Freundschaft, das ist eine Seele in zwei Körpern. Das hat er schon im 4. Jahrhundert vor Christus so ausgedrückt und ist doch irre schön, oder?

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0: Das Domradio am 27. Juli und da erinnert der Karmelitenorden an den heiligen Titus Brandsma. Wahrscheinlich kennt ihr ihn nicht, denn den kennen überhaupt nur sehr, sehr wenige und das ist echt schade. Der hatte nämlich ein außergewöhnliches Leben.
1: Nimm die Tage, wie sie kommen, die schönen mit dankbarem Herzen und die schlechten für jene, die folgen, denn das Unglück ist nur vorübergehend.
2: Dieser Satz hat Pater Titus Brandsma sein Leben lang begleitet. Der niederländische Karmelit und Journalist wurde 1942 im Konzentrationslager Dachau ermordet und 2022 heilig gesprochen. Ruth Maria Meyer vom Albertus-Magnus-Institut in Bonn hat sich intensiv mit seinem besonderen Verständnis von Glück beschäftigt.
1: Er selber kann uns ein Vorbild sein dahingehend, dass er selbst in den schlimmsten Tagen seines Lebens, als er im Konzentrationslager täglich grauenvolle Dinge erlebt hat, dass er trotzdem glücklich und zufrieden war, weil er sein Schicksal in Gottes Hand wusste.
2: Die Kraft dafür schöpfte Pater Titus aus seiner karmelitanischen Spiritualität.
1: Insofern, als natürlich sein geistliches Leben ihm in langer Übung gelehrt hat, wirklich ganz aus der Tiefe seines Herzens zu leben, wo er Gott fand. Und das Interessante bei ihm ist, dass er sagt, jeder Mensch hat Gott in sich. Das ist zutiefst karmelitanisch, ja.
2: Diese Haltung, so Ruth Meyer, habe Pater Titus nicht nur geduldig gemacht, sondern auch mutig. Für ihn war klar,
1: wer die Welt für Christus gewinnen will, der muss den Mut haben, mit der Welt in Konflikt zu geraten.
2: Genau das lebte er. Als Redaktionsleiter des niederländischen Onze Dageblad stellte er sich gegen Propaganda und Pressezensur der Nationalsozialisten. Für Ruth Maria Meyer wäre er daher heute ein guter Patron für Journalistinnen und Journalisten. Seine zentrale Botschaft:
1: Nada te turbe, nichts soll dich ängstigen. Wir wollen uns um nichts sorgen. Gott ist mit uns. Und diese Zuversicht, die wünsche ich eigentlich allen Menschen.
0: Seine Biografin über Pater Titus vorgestellt heute an seinem Gedenktag für uns von Johanna Risse.

als Kind und Jugendlicher, da ist er mit seinen Eltern und Geschwistern ganz viel auf Bühnen unterwegs gewesen, als Teil der Kelly Family. Da hat er sich noch Paddy genannt. Später war er dann mal ein paar Jahre im Kloster in Frankreich. Da hieß er Bruder Jean-Paul Mary. Und jetzt, seit wiederum schon einigen Jahren, feilt er an seiner Solo-Karriere. Und zwar mit seinem vollen Namen Michael Patrick Kelly. Hier ist er jetzt. 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

0: Das Domradio hier am Geh-auf-Stelzen-Tag. Auf Stelzen bin ich selbst ehrlich gesagt seit Jahrzehnten nicht mehr gelaufen, aber an das Gefühl erinnere ich mich ganz gut. Irgendwie erhebend. Und wer sich die Sachen von ein bisschen weiter oben anguckt, der hat auf jeden Fall einen besseren Überblick. Und das ist ja vielleicht auch eine ganz gute Idee mal für heute. Irgendwo hinstellen, wo wir die Dinge mit einem klitzekleinen bisschen Abstand anschauen können. Vieles sieht dann nämlich gleich ganz, ganz anders aus. Ein bisschen vielleicht sogar die täglichen Meldungen, die uns da aus den Nachrichten entgegenspringen.
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2: Ich bin Thomas Pleskin. Bundeskanzler und CDU-Chef Friedrich Merz krempelt das Personal in seiner Partei, der Fraktion und in der Regierung weiter um. Innerparteilichen Ärger gibt es vor allem, nachdem der Kanzlerverkehrsminister Patrick Schnieder rausgeworfen hat.
3: Der bisherige parlamentarische Geschäftsführer Steffen Bilger soll neuer Verkehrsminister werden. Amtsvorgänger Schnieder stammt aus Rheinland-Pfalz. Dessen CDU-Landesverband hat wegen der Art und Weise des Rauswurfs nun ein geplantes Treffen mit dem Kanzler abgesagt. Begründung: Vertrauensverlust und mangelnde Wertschätzung. Auch in den Ostverbänden der CDU rumort es gewaltig. Der Ärger über Merz wird größer. Durch die Personalrochade ist es fast unmöglich, sich am Wahlkampfstand auf Landesthemen zu konzentrieren. Das sagte Sachsen-Anhaltsministerpräsident Schulze im Radiointerview. Dort wird Anfang September ein neuer Landtag gewählt. David Riemer, Nachrichtenredaktion.
2: Nach dem mutmaßlich islamistischen CSD-Anschlag fordert Berlins Justizsenatorin Badenberg eine Überprüfung des Jugendstrafrechts. Die CDU-Politikerin sagte im ARD-Morgenmagazin, die gesetzlichen Maßstäbe müssten auf ihre Zeitgemäßheit geprüft werden. In vergleichbaren Fällen könnten Täter durch die Anwendung des Erwachsenenstrafrechts härter bestraft werden. Ob die frühere Entscheidung im Fall des Tatverdächtigen falsch gewesen sei, lasse sich jedoch nicht pauschal beurteilen. Tanken ist wieder etwas günstiger geworden. Laut ADAC kostet ein Liter Super E10 im bundesweiten Schnitt derzeit rund 2,16 Euro, Diesel gut 2,21 Euro.
4: Wer in den vergangenen Tagen getankt hat, dürfte den Unterschied wohl kaum bemerkt haben. Zwar sind die Preise leicht gesunken, der Rückgang ist aber nur minimal. Laut ADAC müssen Benzin und Diesel eigentlich noch günstiger sein. Dass das bisher ausbleibt, liegt aber nicht nur am Ölpreis. Auch die Raffinerien

0: Die Wechselkurse bestimmen mit, was am Ende auf der Anzeigetafel an der Tankstelle steht. Der ADAC sagt trotzdem, die Spritpreise liegen schon seit Wochen auf einem zu hohen Niveau. Zoe Tassovali, Redaktion.
1: Porsche will bis 2035 weitere 5000 Arbeitsplätze in der Region Stuttgart abbauen. Betroffen sind das Stammwerk in Zuffenhausen und das Entwicklungszentrum in Weissach. Im Gegenzug wird die Standortsicherung bis Ende 2035 verlängert. Betriebsbedingte Kündigungen sind ausgeschlossen. Der Abbau soll vor allem über Altersteilzeit, Fluktuation und freiwillige Aufhebungsverträge erfolgen.
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1: Zum Wetter die aktuelle Vorhersage des Deutschen Wetterdienstes. Im Osten und vom Nordwesten bis zum Erzgebirge viele Wolken und noch einzelne Schauer. Im Rest des Landes meist klar, bei bis zu 23 Grad im Norden und bis 29 Grad am Oberrhein. An den Küsten teils stürmisch. Morgen im Norden und Nordosten noch ganz vereinzelt Regen, sonst viel Sonnenschein bei Höchstwerten von 20 bis 27 Grad im Norden, sonst 26 bis 33 Grad.
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3: Und ich habe ja gestern Brombeeren gepflückt bei uns im Feld und ich hatte mir eine kleine Leiter mitgenommen, damit ich auch an die Ranken ganz, ganz oben dran komme. Da hängen nämlich oft die leckersten, dicksten und süßsten dunkellilanen bis schwarzen Brombeeren. Ja, und was soll ich sagen, es hat sich gelohnt. Zuckersüß sind die hier, kann ich nur empfehlen.
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der Montagnachmittag hier bei uns im Domradio und da habe ich jetzt Reggae aus Köln für euch. Hier ist Gentleman im Duett mit Stefanie Heinzmann. Roots to Grow, ein Klassiker von 2010.

0: Euer Domradio ist hier. Wenn eine Beziehung kaputt geht oder wir jemanden verlieren, weil er oder sie stirbt, dann sagen wir oft, mir bricht das Herz. Was viele gar nicht wissen, das kann wirklich passieren. Marie, du hast dich mit dem sogenannten Broken Heart Syndrom beschäftigt. Schön, dass wir darüber sprechen können.
1: Ja, ich freue mich auch hier zu sein.
0: Jetzt mal ganz von vorn, was ist das genau, das Broken Heart Syndrom?
1: Genau, das Broken Heart Syndrom ist eine echte Herzerkrankung und wird im Volksmund eben als Broken Heart Syndrom bezeichnet. Ausgelöst wird es tatsächlich durch starken emotionalen Stress. Das kann zum Beispiel Liebeskummer sein oder der Tod eines geliebten Menschen. Aber die gute Nachricht ist, dass es in der Regel heilbar ist.
0: Und wie merkt jemand, dass er oder sie genau das hat, also so ein Broken Heart Syndrom? Wie macht sich das bemerkbar?
1: Ja, gute Frage. Also man spürt einen Druck auf der Brust, Atemnot oder einen brennenden Schmerz, der bis in den Hals zieht. Das klingt erstmal wie ein Herzinfarkt und genau das ist auch das Tückische daran. Aber bei der Untersuchung zeigt sich der entscheidende Unterschied. Die Herzkranzgefäße sind nämlich frei und bei einem Infarkt sind sie verengt oder verstopft und beim Broken Heart Syndrom eben nicht. Und stattdessen passiert dann was ganz anderes im Körper. Dieser emotionale Stress lässt nämlich extrem viele Stresshormone, vor allem Adrenalin, ausschütten. Und diese lähmen dann förmlich den Herzmuskel. Ein Teil der linken Herzkammer, also meist die Herzspitze, kann sich dann nicht mehr richtig zusammenziehen und bläht sich so ballonartig auf. Das führt dann zu Schmerzen und zu dieser Luftnot.
0: Also natürlich dann überhaupt nicht schön, aber wie gefährlich ist denn dieses Broken Heart Syndrom dann wirklich?
1: Ja, man sollte es wirklich nicht unterschätzen. Also wenn die Herzkammer nicht mehr richtig funktioniert, kann das zu Herzrhythmusstörungen führen und im schlimmsten Fall sogar zum Herzstillstand. Deshalb landen viele Patienten dann auch im Krankenhaus. In Deutschland bekommen jedes Jahr einige tausend Menschen diese Diagnose. Aber wirkliche verlässliche Zahlen gibt es nicht, weil es halt oft mit einem Herzinfarkt verwechselt wird. Insgesamt ist es aber deutlich seltener als ein klassischer Herzinfarkt.
0: Okay, das ist also das Broken Heart Syndrom und Marie erzählt uns gleich noch ein bisschen mehr davon.

0: Simply Red hier bei uns im Domradio. Ein gebrochenes Herz haben, dass das nicht einfach nur so eine poetische Redewendung ist, das haben wir gerade schon gehört. Marie hat sich genau mit dem Broken Heart Syndrom beschäftigt und erzählt uns heute davon. Marie, wer bekommt denn das Broken Heart Syndrom am ehesten? Gibt es da so typische Risikogruppen, Alter, Geschlecht?
1: Genau. Also grundsätzlich kann es jeden treffen, aber die Zahlen sind da schon ziemlich eindeutig. Also etwa 80-90% der Betroffenen sind Frauen und die sind dann meistens zwischen 65 und 75 Jahren. Man vermutet, dass hormonelle Veränderungen dabei eine Rolle spielen. Aber auch wichtig zu sagen ist, auch jüngere Menschen und auch Männer können betroffen sein. Und bei ihnen, das zeigen Studien, verläuft es sogar schwerer.
0: Was würdest du denn sagen? Wann sollten wir dann wirklich zum Arzt gehen in so einem Fall? Wann heißt es, Achtung, das könnte ernst sein?
1: Ja, also zum Glück bekommt nicht jeder, der Liebeskummer hat, gleich ein Broken Heart Syndrom. Aber alles, was man sich vielleicht in der Herzgegend nicht erklären kann, sollte man abklären lassen. Also als Faustregel kann man dann nehmen, alle Beschwerden zwischen Kinn und Bauchnabel, also so in der Brustzone, können auf eine Herzerkrankung hindeuten. Dann lieber einmal zu viel zum Arzt als zu wenig.
0: Und wie wird das Broken Heart Syndrom dann behandelt?
1: Also wichtig sind vor allem Medikamente und Ruhe. Die körperlichen Symptome bessern sich dann meist recht schnell. Und damit der Körper auch nachzieht, kann auch Cardio-Yoga helfen. Also das sind so gezielte Körper- und Atemübungen oder auch Meditation, die dann gezielt aufs Herz ausgerichtet werden. Und das kann man auch ganz gut in den Alltag einbauen. Also einfach einmal innehalten, eine Hand auf die Brust legen, tief durchatmen, die Augen schließen und spüren, was in einem vorgeht. Das senkt dann nachweislich den Blutdruck.
0: Marie war das mit spannenden Infos zum Broken Heart Syndrom. Ich persönlich habe das ehrlich gesagt zum ersten Mal überhaupt gehört und eine ganze Menge gelernt. Marie, vielen Dank fürs Berichten.
1: Gerne.

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1: Im Sommer und in den Sommer gehören, na klar, Sommergedichte. Und genauso heißt auch das, was ich jetzt von der Dichterin Mascha Kaleko für euch rausgesucht habe. Sommergedicht. Ich bin der Sommer in erbsengrünen Hosen und kirschrotem Wams, zieh ich lustig einher. Heb ich den Finger, blühen Rosen. Heb ich die Hand, rauscht die Welle im Meer. Spiel ich die Flöte, tanzt der Delfin. Duftet's nach Wiesengrün und Jasmin.

0: Das Domradio ist hier. Die Abkürzung OMG, die würde natürlich auf Englisch für Oh my God stehen, funktioniert aber auf Deutsch genauso. Oh mein Gott. Und weil Materia nun mal auf Deutsch rappt und singt, heißt der Titel natürlich genauso. OMG, Oh mein Gott.
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0: 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Na, sagen euch die Buchstaben SSV noch was? Richtig, Sommerschlussverkauf. Heute eher bekannt als Sale. So oder so haben an diesem letzten Montag im Juli viele Geschäfte die Preise gesenkt, um ihre Frühlings- und Sommerware loszuwerden. Viele rote Rabattschilder stehen in den Schaufenstern. Aber die Frage geht an Thomas Bremser. Diesen klassischen Sommerschlussverkauf, den gibt's ja eigentlich gar nicht mehr.
1: Ja, genau. Die Rabattregeln in Deutschland wurden vor mehr als 20 Jahren schon gelockert. Seitdem können Händler ihre Preise das ganze Jahr über selbst festlegen. Ein fixer Starttermin wie früher, also letzter Montag im Juli, ist Geschichte.
0: Trotzdem sehe ich jetzt gerade wirklich überall rote Schilder mit 20% Rabatt und mehr. Also reduziert wird gerade trotzdem ziemlich fleißig, oder?
1: Absolut. Ende Juli ist für viele Händler nach wie vor ein wichtiger Zeitpunkt, um Sommerware loszuwerden, die sie also nicht mitnehmen wollen in den Herbst. Dazu gehören besondere Sommerkleidung wie T-Shirts, Shorts, Kleider und Bademode, außerdem Schuhe, Outdoor-Artikel und teils Gartenmöbel oder Deko. Und das Gute, die Hitze kommt ja wieder, da können wir uns schön mit neuer Sommerkleidung eindecken.
0: Lohnt sich das denn wirklich, jetzt zuzuschlagen?
1: Oft ja, aber ich sollte bedenken, die größten Rabatte gibt es meist erst am Ende der Saison. Auf der anderen Seite, bei beliebten Produkten und Größen kann es da schon zu spät sein und es ist alles weg. Also das ist manchmal ein bisschen so wie ein Glücksspiel. Am schnellsten reduziert sind oft die Größen, die sich schlechter verkaufen, also sehr kleine oder sehr große Konfektionsgrößen. Die begehrten Größen in der Mitte verschwinden dagegen meist früher aus dem Regal, weil sie schneller abverkauft werden. Bei Schuhen ist das ähnlich für Standardgrößen.
0: Nice. Eigentlich klar, ne? Thomas Bremser war das über das, was früher mal Sommerschlussverkauf hieß und jetzt als Sale die Leute in die Läden lockt. Lohnt sich doch oft. Und das hier, das sind Queen. 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

0: Ray Dalton hier bei uns im Domradio. Der schlimme Anschlag auf den CSD, der hat natürlich wieder mal eine Debatte ausgelöst um den Umgang mit sogenannten Gefährdern. Wir hören gleich mal, was die queere Kirche dazu sagt am Montag nach dem Wochenende. Jetzt aber erstmal, was so los war in Kirche und Welt.
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2: Ich bin Thomas Blisking. Nach dem mutmaßlich islamistischen Anschlag auf den Berliner Christopher Street Day hat der Deutsche Städtetag dazu aufgerufen, Offenheit und Freiheit zu verteidigen. Städtetagspräsident Burkhard Jung sagte, die Städte täten alles, um öffentliche Veranstaltungen sicher zu gestalten. Zugleich müssten Bund und Länder den Kommunen klare Lageeinschätzungen und verlässliche Unterstützung geben. Absolute Sicherheit könne es jedoch nicht geben. Bundeskanzler und CDU-Chef Friedrich Merz krempelt das Personal in seiner Partei, der Fraktion und der Regierung weiter um. Innerparteilichen Ärger gibt es vor allem, nachdem der Kanzlerverkehrsminister Patrick Schnieder rausgeworfen hat.
3: Der bisherige parlamentarische Geschäftsführer Steffen Bilger soll neuer Verkehrsminister werden. Amtsvorgänger Schnieder stammt aus Rheinland-Pfalz. Dessen CDU-Landesverband hat wegen der Art und Weise des Rauswurfs nun ein geplantes Treffen mit dem Kanzler abgesagt. Begründung: Vertrauensverlust und mangelnde Wertschätzung. Auch in den Ostverbänden der CDU rumort es gewaltig. Der Ärger über Merz wird größer. Durch die Personalrochade ist es fast unmöglich, sich am Wahlkampfstand auf Landesthemen zu konzentrieren. Das sagte Sachsen-Anhaltsministerpräsident Schulze im Radiointerview. Dort wird Anfang September ein neuer Landtag gewählt. David Riemer, Nachrichtenredaktion.
2: Porsche will bis 2035 weitere 5000 Arbeitsplätze in der Region Stuttgart abbauen. Betroffen sind das Stammwerk in Zuffenhausen und das Entwicklungszentrum in Weissach. Im Gegenzug

0: wird die Standortsicherung bis Ende 2035 verlängert. Betriebsbedingte Kündigungen sind ausgeschlossen.
1: Die Jobs sollen vor allem über Altersteilzeit, freiwillige Aufhebungsverträge und frei werdende Stellen wegfallen. Gleichzeitig investiert Porsche gut 2 Milliarden Euro in die beiden Stammwerke Zuffenhausen und Weissach. Dort sollen die Sportwagenproduktion und die Entwicklung langfristig gesichert werden. Für die Beschäftigten bedeutet der Kompromiss aber auch Einschnitte. Das Weihnachtsgeld fällt geringer aus, Homeoffice wird eingeschränkt und Tariferhöhungen werden bis 2035 teilweise einbehalten. Zoe Tassovali, Redaktion.
0: Der starke Rückgang des Ölpreises macht sich bislang kaum an den Tankstellen bemerkbar. Nach Angaben des ADAC kostete ein Liter Super E10 gestern im Schnitt rund 2,16 Euro, Diesel 2,21 Euro. Auch heute deuteten die Preise nur leicht nach unten. Der Verkehrsclub erwartet wegen des gesunkenen Rohölpreises aber bald einen spürbaren Rückgang.
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0: Zum Wetter die aktuelle Vorhersage des Deutschen Wetterdienstes. Im Osten und vom Nordwesten bis zum Erzgebirge viele Wolken und noch einzelne Schauer. Im Rest des Landes meist klar, bei bis zu 23 Grad im Norden und bis 29 Grad am Oberrhein. An den Küsten teils stürmisch. Morgen im Norden und Nordosten noch ganz vereinzelt Regen, sonst viel Sonnenschein bei Höchstwerten von 20 bis 27 Grad im Norden, sonst 26 bis 33 Grad.
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3: Stell dir vor, du fährst mit der Deutschen Bahn und alles geht glatt. Genau so habe ich's am Samstag erlebt. Da bin ich mal wieder meine Mutter besuchen gefahren und musste dafür in einen Regionalzug steigen, der eigentlich berühmt-berüchtigt dafür ist, dass er entweder viel zu spät kommt oder ganz ausfällt oder unterwegs liegen bleibt. Nicht so an diesem Wochenende. Wir sind punktpünktlich im Kölner Hauptbahnhof losgefahren, punktpünktlich an jeder der vielen Stationen zwischendurch ein- und wieder ausgerollt und dann tatsächlich auch pünktlich am Ziel angekommen. Unglaublich, oder? Und die Toiletten waren auch nicht kaputt, es hat kein Wagen gefehlt, die Klimaanlage hat funktioniert und Sitzplätze für alle gab es auch. Das musste ich jetzt einfach mal loswerden. Toll, dass ihr da seid.
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0: 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Entsetzen nach dem Anschlag am Samstag auf den CSD in Berlin. Auch in Köln gab es gestern einen Gedenkgottesdienst in der evangelischen St. Johanneskirche. Da sind über 250 Menschen gekommen. Die Kirche war bis auf den letzten Platz besetzt. Die Gemeinde, die nennt sich übrigens Queere Kirche Köln und auch sie kennt Angriffe und Beleidigungen. Das sagt ihr Pfarrer Tim Lahr.
1: Wir haben große Probleme mit rechtsextremen Gruppierungen, die sich zum Teil mit angemeldeten Demos vor unsere Kirche stellen und dort queerfeindliche Parolen rufen, mit Deutschland Flagge und Kreuz stehen. Deswegen merken wir schon, dass in den letzten Jahren auf jeden Fall der Hass sowohl auf Social Media, aber auch die reale Bedrohungslage deutlich schlimmer geworden ist. Und der Anschlag auf den CSD in Berlin nimmt uns natürlich sehr mit, weil es bisher zum Glück immer nur bei Bedrohungen geblieben ist, dass jetzt tatsächlich eine Person sterben musste, dass Menschen verletzt wurden. Das erschüttert uns sehr.
0: Laut einer Studie gab es 2025 mehr Gewalt gegen CSDs als jemals zuvor. Pfarrer Tim Lahr sagt, das mache die Community nachdenklich, wie sicher man in Deutschland als queerer Mensch überhaupt noch sein könne. Zwar werde man sich nicht wegducken und einschüchtern lassen, aber mehr Unterstützung durch die Politik wäre schon gut, sagt der Pfarrer.
1: Es ist halt wichtig, dass queere Menschen das Gefühl haben, die Politik steht hinter ihnen und arbeitet nicht auch noch gegen sie. Das fängt schon bei Jugendgruppen für queere Menschen an, bei Aufklärungsarbeit in Schulen, aber natürlich auch real durch geschulte Polizei, durch eine queersensible Polizei. All das sind Maßnahmen, die ich mir von der Politik wünsche. Und dass man sich hinter die Belange von queer Menschen stellt, weil am Ende geht es immer um Menschenrechte und Demokratie und die betreffen uns alle. Also der Kampf für queere Menschen ist auch ein Kampf für die Demokratie, für die Freiheit.
0: Tim Lahr von der Queeren Kirche Köln. Seine und mehr kirchliche Stimmen zum Attentat auf den Christopher Street Day in Berlin gibt's bei uns im Netz, auch in Schriftform.

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1: Weil wir ja heute immer alles so ganz, ganz schnell machen und erledigen wollen, habe ich hier zur Abwechslung mal ein Entschleunigungszitat für euch von Konfuzius. Weil ich nämlich finde, was dieser altchinesische Philosoph da gesagt hat, das gilt für uns heute ganz genauso, wenn nicht vielleicht sogar noch mehr. Es ist nicht von Bedeutung, wie langsam du gehst, solange du nicht stehen bleibst.

0: Euer Domradio ist hier und noch ist es ja moderat warm, also ganz normal sommerlich eben. Aber in den nächsten Tagen, da wird es dann ja auch schon wieder heiß und heißer mit Temperaturen von über 30 Grad. In manchen Regionen soll es sogar wieder 35 und bis an die 40 Grad Marke werden. Wir haben uns mal auf der Straße umgehört und wollten wissen, wie sich die Leute vorbereiten.
1: Ich versuche morgens so früh wie möglich zu lüften, danach Fenster zu, Rollladen runter, Vorhänge zu und wirklich versuchen, so lange wie möglich kühle Umgebung in.
2: Wir haben uns vorgenommen, wir gehen schwimmen und vielleicht gehen wir ins Bauhaus, holen uns einen schönen Pool.
3: Tuch nehmen oder einen feuchten Lappen nehmen, ins Zenit packen oder aber mal die Füße damit frisch machen.
4: Einfach nachts über immer Fenster auf und dann am Morgen alles zu, alles dunkel machen und ansonsten ganz viel trinken und einfach aufs Beste hoffen.
5: Wenn du Wasser trinkst, bist du safe, glaube ich. Und nicht an die Sonne unbedingt um zwischen 12 und 14 Uhr.
6: Ich mag Wärme, ich hasse Hitze. Ich fühle mich nicht vorbereitet. Ich habe einen Ventilator, aber ich fühle mich nicht gut dabei.
0: Ja, aber auf jeden Fall besser Ventilator als kein Ventilator, würde ich sagen. Ja, und wenn es wirklich wieder bullenheiß wird, dann sollten wir alle zusammen ganz doll aufeinander achten. Mal bei den alten Leuten nebenan nachhören, ob die genug Wasser im Haus haben zum Beispiel. Oder die Nachbarin aus der unfassbar aufgeheizten Dachwohnung mal ins Kühle einladen. Oder. Da habt ihr bestimmt eigene Ideen, was so geht, was ihr ganz konkret machen könnt.

0: So, ich packe jetzt hier mal so langsam mein Zeug zusammen und mache hier im Domradio jetzt mal Platz für ein paar Podcasts. Ganz besonders spannend wird's, glaube ich, gegen 8:45 Uhr, 20.45 Uhr. Dann geht's nämlich um was, was eigentlich alle und alle Lebensbereiche betrifft, um Transformation nämlich, also um Verwandlung und Wandel, um Veränderung, um Entwicklung hin zu was anderem. Und im Podcast Glaubensdenker, da geht's eben heute Abend um genau solche Veränderungsprozesse in der Kirche. Wann werden sie gut? Wann machen sie vielleicht Angst? Was ist wichtig? Kann ich echt nur empfehlen. Und bevor ich jetzt das Mikro ausmache, mache ich euch noch die Nachrichten an. Schönen Abend wünsche ich. Ich bin Hilde und sag Tschüss.
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2: Ich bin Thomas Bleskin. Nach dem mutmaßlich islamistischen Terroranschlag am Rande des Berliner Christopher Street Days steht jetzt fest, wer die getötete Frau war. Nach Angaben des Berliner Senats handelt es sich um eine polnische Mutter, die mit ihrer Tochter zu Besuch in der Hauptstadt war.
3: Der Schock sitzt immer noch sehr tief. Die polnische Regierung will sich jetzt um die Familie der Getöteten kümmern. Den 29 Verletzten geht's inzwischen besser. Laut der Berliner Charité schwebt niemand mehr in Lebensgefahr. Während die Menschen langsam wieder versuchen, auf die Beine zu kommen, stellt sich die Politik vor allem eine Frage. Hätte der Anschlag verhindert werden können? Das Innenministerium soll prüfen, wie sich die Bewegungsfreiheit islamistischer Gefährder stärker einschränken lässt, wenn sie nicht in Haft sitzen. Zoe Tassovali, Redaktion.
2: Bundeskanzler und CDU-Parteichef Friedrich Merz tauscht das Personal in mehreren Ämtern in der Regierung, der Partei und der Fraktion aus. Die neuen Kabinettsmitglieder sollen an diesem Mittwoch ihre Ernennungsurkunden von Bundespräsident Frank-Walter Steinmeier erhalten.
4: Die Vereidigung der neuen Minister ist für die erste Sitzungswoche des Bundestags nach der Sommerpause vorgesehen, also im September. Der Kanzler selbst meint, es ist rechtlich unproblematisch. Außerdem hält er es aus Kostengründen für gerechtfertigt. Betroffen sind Carsten Linnemann als neuer Gesundheitsminister, Nina Wagen wechselt als Chefin ins Kanzleramt und Steffen Bilger ist als neuer Verkehrsminister vorgesehen. Kritik kommt vom früheren Chefjuristen des Bundespräsidialamts Pieper. Die Amtsgeschäfte ohne Vereidigung zu übernehmen, hält er für verfassungsrechtlich unsauber. David Riemer, Nachrichtenredaktion.
2: Porsche will in der Region Stuttgart bis 2035 weitere 5000 Arbeitsplätze streichen. Betroffen sind das Werk in Zuffenhausen und das Entwicklungszentrum in Weissach. Der Abbau soll ohne betriebsbedingte Kündigungen erfolgen. Die Standortsicherung wird bis Ende 2035 verlängert. Beschäftigte müssen dafür unter anderem Abstriche bei Tariferhöhungen, Weihnachtsgeld und Homeoffice hinnehmen. Nach dem vorläufigen Ende der US-Angriffe auf den Iran sind die Ölpreise deutlich gefallen. Ein Fass der Nordseesorte Brent kostete zuletzt rund 91 Dollar und damit gut 6% weniger als am Freitag. Hoffnungen auf eine Deeskalation hatten die Preise zunächst bis auf knapp 88 Dollar gedrückt. An den Tankstellen macht sich das aber kaum bemerkbar.
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2: Zum Wetter die aktuelle Vorhersage des Deutschen Wetterdienstes. Im Osten und vom Nordwesten bis zum Erzgebirge viele Wolken und noch einzelne Schauer. Im Rest des Landes meist klar, bei bis zu 23 Grad im Norden und bis 29 Grad am Oberrhein. An den Küsten teils stürmisch. Morgen im Norden und Nordosten noch ganz vereinzelt Regen.

0: Sonst viel Sonnenschein bei Höchstwerten von 20 bis 27 Grad im Norden, sonst 26 bis 33 Grad.
1: 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Herzlich willkommen zu 2 Stunden voller spannender Gespräche, persönlicher Geschichten und inspirierender Gedanken hier im Domradio. Ich bin Aurelie Rütters und freue mich, dass ihr dabei seid. Heute erwartet euch eine abwechslungsreiche Auswahl unserer Podcasts. Wir verabschieden uns von Löwen und Lämmer, denn nach 100 Folgen ziehen Matthäus Hillus, Max Moll und Tobias Schwaderlapp zum letzten Mal Bilanz und blicken dankbar auf ihre gemeinsame Podcastreise zurück. Außerdem geht es bei den Glaubensdenkern um die Frage, wie viel Transformation die katholische Kirche braucht und welche Chancen und Herausforderungen Veränderungen mit sich bringen. Im Blick in die Bibel spricht Schwester Anne Kurz über ihren persönlichen Glaubensweg und über ein Evangelium, das Mut macht, den kleinen Anfängen zu vertrauen. Und bei Kelch und Amen fragt Oliver Kelch, wovon hängt unser Wert eigentlich ab? Von den Erwartungen anderer oder von der Gewissheit, bereits angekommen zu sein? Lehnt euch zurück und begleitet uns durch 2 Stunden Podcast Vielfalt hier im Domradio. 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

0: 100 Folgen und zugleich die letzte. In dieser Ausgabe von Löwen und Lämmer blicken Matthäus Hillus, Max Moll und Tobias Schwaderlapp zurück auf eine ganz besondere Podcast-Reise. Was einst mit Gesprächen über das Leben, den Glauben und all das dazwischen begann, ist über 99 Folgen zu einem Ort geworden für ehrliche Gedanken, Zweifel, Hoffnung, Stärke und Verletzlichkeit. In ihrer Abschiedsfolge teilen die drei ihre persönlichen Highlights, erzählen, was sie aus den Gesprächen mitgenommen haben und warum nun der richtige Zeitpunkt ist, Abschied zu sagen. Aufgezeichnet wurde die Folge am 17. Juli, dem letzten Schultag in NRW. Hier ist die 100. und letzte Ausgabe von Löwen und Lämmer.
1: Heute ist der letzte Schultag und wir haben super viele, wie heißen denn diese Dinger, Schlussgottesdienste, genau, Abschlussgottesdienste. Da wurde jedes Kind dann nochmal einzeln gesegnet und so weiter. Also die letzten Tage war ich sehr mit Segnen beschäftigt. Und ich fahre jetzt auch in den Urlaub am Samstagabend nach der Messe fahre ich nach Augsburg, taufe noch ein Kind und dann fahre ich mit David am Montag nach Ligurien und wir nehmen unsere Fahrräder mit. Und ich habe mein Fahrrad vorbereitet und habe festgestellt, die Mäntel, die ich da jetzt seit 2 Jahren drauf habe, die müssten mal runter. Ich habe sie aber nicht runtergekriegt. Die sind nämlich durch die Hitze und den ganzen Druck, ich bin jetzt damit so ein paar tausend Kilometer gefahren, sind die in die Felge eingeschmolzen.
2: Krass.
1: Und jetzt habe ich solche Armschmerzen. Ich habe 4 Stunden lang diese Teile von der Felge geschnitten. Also ich habe so geflucht. Ich dachte, ich schaffe das nicht. Das gibt's doch nicht, dass diese Teile da so fest sitzen. Jetzt gibt es bestimmt irgendwelche Leute, die da irgendwelche guten Tipps haben. Aber jetzt habe ich neue Mäntel drauf und dann kann es losgehen.
3: Wie habe ich mir das vorzustellen mit dem Abschneiden? Du hast also klar erstmal den Mantel selbst wahrscheinlich geschnitten. Und wie hast du den dann von der Felge geschabt oder was?
1: Nee, ich habe praktisch längst einmal geschnitten. Ja. Und dann habe ich mit einer Zange, mit einem Hebel, habe ich dann das rausgezerrt.
3: Stück für Stück.
1: Vier Stunden. Ja, es gibt bestimmt Leute, die schaffen das schneller. Ich hatte jetzt 2 Jahre keinen Platten mehr, das heißt, ich bin auch aus der Übung. Aber
2: 4 Stunden, er hat zwischendurch 2 Stunden mal ein Bier getrunken, aber es ist trotzdem 2 Stunden Arbeit.
1: Ja, ja. 2 Stunden Arbeit, 2 Stunden Pause, mit Bier trinken, klar. Nee, und ich freue mich total jetzt. Wir fahren in ein kleines Dorf, das heißt Viatella. Das hat keine Ahnung, ob da überhaupt Leute wohnen. Über uns, ja, das sind 15 Häuser. Danach endet die Straße großartig, mitten in der Natur, 15 Kilometer vom Meer, 500 Höhenmeter.
3: Man kann das Meer sogar sehen.
1: Man kann das Meer, das war auch das Ziel, eine Terrasse, wo du das Meer sehen kannst. Und nicht hin musst.
2: Das macht was mit einem.
1: Ja, ich freue mich total.
3: Toll. Dann wirst du dort sitzen und dem Meer, den Wäldern, der Natur zugucken.
1: Jetzt mal gucke ich zu, genau.
3: Herzlich willkommen zur letzten Folge Löwen und Lämmer, der 100. Folge. Das ist krass, also dass es so aufgegangen ist. Es war nicht geplant, dass wir so machen. Aber es war anfangs durchaus mal geplant. Irgendjemand von euch beiden hat gesagt, wir machen mindestens 100 Folgen. In einer der ersten Folgen.
2: Das war Matthäus.
1: Ich habe gesagt,
2: das ist immer jemand für ambitionierte Ziele.
1: Ich habe gesagt, ab der 1000. machen wir Merch.
3: Ab der 1000 machen wir Merch. Ja, soweit sind wir ja nicht gekommen. Wir sind ja nur bis zur 100. gekommen, womit wir heute auch enden werden. Und wir haben zumindest 2 schriftliche Zusendungen. Und jetzt wäre schön, wenn ich die hier finden würde. Zumindest wäre das gut für mich.
1: Gut vorbereitet wie immer.
3: Gut vorbereitet. Ich habe sie ja gelesen und ich habe sie vielleicht gelöscht aus Versehen. Nein. Mhm. Das ist auf jeden Fall, haben wir 2 Zusendungen.
2: Kriegt hier Work in Progress mit.
3: Ah, so. Lieber Max, lieber Matthäus, lieber Tobias. Lange habe ich überlegt, was ich euch Besonderes zu eurer letzten Podcast-Folge schreiben soll. Mir ist nichts Originelles eingefallen. Daher möchte ich euch ganz schlicht Danke sagen für euren Output, der mein Input war. Das Besondere an euch ist eure ehrliche und schlichte Art. Ihr habt euch nie als etwas Besseres als eure Zuhörer angesehen. Habt euch ebenso wie wir mit den ganzen alltäglichen Dingen auseinandergesetzt. Und auf humorvolle Art und Weise von euren Gedanken und Wegen berichtet. Deshalb haben wir den Podcast gemacht, damit wir uns besser fühlen. Genau. Wir Zuhörer durften daran teilhaben und uns mit all unseren Unzulänglichkeiten normal fühlen. Interessant. Zusammengefasst war es wohl genau diese Schlichtheit, die euch so besonders gemacht hat. Ich werde euren Podcast vermissen und starte nach der 100. Folge einfach wieder von vorne. Okay. Ich kann auch empfehlen, vielleicht einen anderen Podcast sich nochmal zu suchen und nicht dann in einer Schleife von uns zu landen. Aber es freut mich, dass wir Menschen bewegt haben. Das ist die eine Nachricht. Und dann habe ich ja noch eine zweite. Eure Perspektiven, die schon oft unterschiedliche Wege gegangen sind, hatten und kreierten auch dieses Format als einen Pfad, als eine Kontinuität. Ganz im Sinne der letzten Folge.
2: Guck mal da.
3: Danke, dass wir zuhören konnten. Es in unsere Wiederholungsliste der Routine der wöchentlichen Pfade mit einweben durften. Und wow, 100 Folgen. Das ist ein Meilenstein. Und trotzdem, wie bei vielen Abschieden denke ich mir, oh nee, schon zu Ende. Ich wünsche euch dennoch ein Bleiben, Momente des gemeinsamen Austauschs, Eulen, die euch Fragen und Verwirrungen auf den Weg schmeißen, um sie auf unterschiedliche Perspektiven hin aufzudröseln, in kleine Wahrheiten, kleine Eigenheiten und kleine Glaubenserkenntnisse. Danke für die Zeit, die Töne und Inhalte, die sicher hier und dort nachhallen und sich neu ordnen werden. Auch ich bin gespannt, wo ich sie im Alltag wiederentdecken werde. Kein Adieu, ein Auf Wiedersehen.
2: Ach komm, wie schön.
3: Das ist schon schön, das sind zwei sehr schöne Nachrichten.
2: Ja.
3: Und ich kann sagen,
2: vielen Dank.
3: Gerne, danke. Und ich habe ja ein paar Leuten ja immer, die ich jetzt in den letzten Wochen getroffen habe, immer gesagt, dass wir jetzt die letzte Folge aufnehmen werden. Und überall, wo ich das gesagt habe, wurde es mit großem Bedauern und einer noch größeren Dankbarkeit. Also erstmal Bedauern und dann Dankbarkeit. Das fand ich eigentlich sympathisch, dass so ist. Und dann habe ich gedacht, ist jetzt auch, also gestern habe ich wirklich gedacht, boah, jetzt aufhören zu müssen. Warum, wieso, weshalb muss das sein? Aber heute, als ich dann heute Morgen aufgewacht bin, war das Gefühl da, ist auch gut so. Jetzt noch 100 Folgen mit euch beiden. Wie viele Wochen wir da miteinander zusammensaßen.
1: Also ich habe es mal ausgerechnet, wir haben, glaube ich, 80 Stunden miteinander gesprochen.
3: Das ist, ich weiß nicht, ob das viel oder wenig ist. Für mich klingt das erstmal verdammt viel.
1: Nee, das heißt, stell dir vor,
2: vor allen Dingen kontinuierlich.
3: Ja.
2: Also ich bin jetzt den Zuhörerinnen und Zuhörern sehr dankbar, die sich ja nicht nur jetzt die beiden Nachrichten uns geschrieben haben, sondern immer wieder zwischendurch auch mal gemeldet haben und irgendwelche Ideen mit eingebracht haben oder Themenwünsche geäußert haben und sowas. Und ich bin ja auch immer mal wieder zwischendurch angesprochen worden von dem einen oder anderen, wo man jetzt irgendwo denkt, ach guck mal, das ist aber überraschend, wer jetzt hier alles noch den Podcast hört und so und wer uns hier verfolgt. Ich muss echt sagen, das hätte ich im Vorhinein nicht gedacht, dass man sich verabreden kann, einmal die Woche für eine Stunde und dann ein bisschen Vor- und Nachgeplänkel und sowas. Und zuletzt sind wir ja so immer bei etwa 35 Minuten oder sowas rausgekommen. Die ersten Folgen waren, glaube ich, noch ein bisschen länger. Mhm. Aber ich glaube, das war jetzt so ganz gut. So jedenfalls trotzdem 35 Minuten über irgendetwas, was uns irgendwie lebensrelevant erschien, beziehungsweise zumindest für zumindest zwei von uns ein lebensrelevantes Thema war. Also ein irgendwie bedeutsames Thema, was man jetzt nicht nur stammtischmäßig, sondern wo man sagt, okay, wie betrifft mich das? Wie stehe ich dazu und so? Und dass das nicht nur, also solche wichtigen Gespräche und guten Gespräche sich eben nicht nur zufällig ergeben, weil man halt eben mal abends länger zusammensitzt oder sowas oder am Lagerfeuer sitzt, sondern man sich regelrecht sogar mitten im Arbeitsalltag verabreden kann, um ein gehaltvolles Gespräch zu führen, finde ich echt die Entdeckung für mich persönlich dieses Podcasts. Und jetzt heute zum Beispiel ganz konkret, wir haben jetzt 12.30 Uhr uns verabredet. Ich bin um 12.45 Uhr dazugekommen, weil ich gerade aus einer Konferenz hier noch im großen Sitzungssaal im Generalvikariat komme, die überzogen hatte. Ich war jetzt eben auch ein bisschen genervt, muss ich sagen. Komme jetzt hier rein.
1: Turbo geladen.
2: Wir reden und da ist auch eine Deadline, weil wir um 13.30 Uhr Gespräch zur Jahresabschlussprüfung der KJA-Erzbistum Köln haben mit unserer Wirtschaftsprüfungsgesellschaft. Das sind die Rahmenbedingungen, in die sich jetzt heute der Podcast einfügt bei mir. Und das war ja ganz häufig so, dass wir das ja mittendrin gemacht haben am Tag, ob man danach zu einer Beerdigung ist oder, Es gab ja immer solche Situationen. Und dass man trotz dieses Zeitdrucks da reingehen kann und sagt, okay, vielleicht nach 3-4 Minuten umschalten. Und jetzt nehmen wir uns diese Zeit mal, um irgendwas Wichtiges miteinander zu sprechen, so lebensmäßig Wichtiges miteinander zu besprechen. Und ich danach in der Regel fitter rausgegangen bin, als ich reingegangen bin, weniger genervt rausgegangen bin, als ich reingegangen bin. Das ist für mich eine Mega-Entdeckung. Und deshalb wird mir dieser Podcast echt fehlen.
1: Also mir geht es so, ich habe das sehr, also sehr lange...
2: Also ihr werdet mir fehlen, das ist eine völlig unpersönliche Formulierung. Das ist wie das Fahrbüro hat gesagt.
1: Das Fahrbüro, das kommt
2: einfach Quatsch. Also ihr werdet mir fehlen im Sinne von diese Gespräche, die wir in dieser Form terminiert haben.
1: Ja, ich muss sagen, für mich fühlte sich das sehr, sehr lange nicht nach Arbeit an. Wirklich nicht. Sondern das war, wie du sagst, auch ein Termin, wo man einfach auch lernt. Also, und das war schon, also die Außenwahrnehmung ist schon interessant, weil da wirst du ja angesprochen, der Tobi ist eigentlich so und so, oder? Naja, weiß ich nicht. Und dann über den Kinos würden sie sagen, ja, der ist so und so. Nee, aber du lernst auch den anderen kennen, seine Argumentationslinien. Meine, der belesenste von uns allen ist sicher der Tobi. Also was der so im Kopf hat an Büchern, halt, habe ich nicht im Schrank. Und dann auch, wie das Gespräch dann so verläuft. Ne?
2: Unglaubliches Kopfschütteln auf meiner Seite, ihr seht das ja nicht.
1: Der eine spitzt zu, also ich bin der zuspitzt, der Tobi relativiert ein bisschen. Der Max bringt dann eine völlig andere Perspektive rein, die eigentlich nur ein Mensch auf der ganzen Welt da reinbringen kann, das ist der Max. Und diese Dynamik hat mir mega gut gefallen. Klar, spielt man da mal ein bisschen und so weiter. Eine Sache ist für mich wichtig geworden die letzten Monate, weil dieser Podcast ist das einzige Kontinuum zu meinem alten Leben gewesen bis jetzt. Also alles ist anders, komplett, außer das Ding. Und das hat mir schon geholfen. Also das war schon irgendwie so eine gewisse Konstante. Und auch, sag mir, wie es ist, so dieses erste Jahr. Deswegen sagte ich zum Tobi auch, für dich tut es mir ein bisschen leid, dass wir aufhören.
2: Ich wollte es gerade auch transparent machen. Du hast für Weitermachen votiert.
1: Erstmal nicht votiert, weil ich vertraue da auch der Intuition eines Max Moll, der ein sehr guter Aufhörer in Dingen ist, so nehme ich das wahr. Das heißt, wenn der Max das Gefühl hat, man muss aufhören, dann stimmt es meistens. Und es ist ja auch eine Wahrheit, dass wir in der Kirche nicht so gut sind drin, mit Dingen aufzuhören, auch nicht so gut, Dinge zu verlassen oder wegzugehen. Also wie viel Ärger gibt es bei Stellenwechseln, weil du dich dann doch nochmal einmischt und so Zeug, ne? Also dass du sagst, ich bin jetzt weg, ich hab einen Dienst gehabt, mir gehört auch nichts, ich gehe weg und mach weiter, aber ohne mich. Genau. Für mich war es wichtig, weil so dieses erste Jahr ist einfach, also ich blicke jetzt darauf zurück, weil das endet für mich jetzt am heutigen Tag. Und ich denke mir, meine Fresse, das war schon hart. Also das, wenn du, ich bin ja so ein Typ, wenn ich mal in irgendwas drinstecke, das richtig schlimm ist, dann habe ich irgendwie so einen Mechanismus in mir, dass ich das nicht so stark merke. Im Rückblick denke ich mir, oh je, das war ja wirklich, wirklich hart. Und so in dieser Podcast hat mir schon geholfen, so jetzt nicht psychologisch irgendwas abzufedern, aber es war doch irgendwie das Schöne, Wahre und Gute hilft ja manchmal, wenn es mal nicht so einfach ist. Und da finde ich immer noch den Satz von C.S. Lewis fantastisch. Was sollen wir tun, wenn es richtig schlimm wird oder wenn draußen die Welt verrückt wird? Gütige und sinnvolle Dinge tun, mit unseren Freunden quatschen, ein Gläschen trinken, Sport und Musik machen. Er sagt, Kinder zeugen soll man auch, aber das ist ja jetzt nicht für uns. Genau, so, das ist so mein Dankbarkeitsherz über diesen Podcast, über euch. Und wenn es jemandem geholfen hat, super. Wenn es ein bisschen unterhalten hat, auch gut. Ich hoffe, es hat sich niemand geärgert. Ja,
2: selbst wenn. Das war interessant, weil da kommt jetzt noch ein weiterer Charakterzug von Matthäus hier so ganz unscheinbar noch im Podcast noch zum Tragen. Ich zu sagen, das erste Jahr war hart. Das war richtig hart. So, es ist ja im Grunde, stehe ich jetzt vor dem, was für dich das erste Jahr war. Und die Art und Weise, wie du motivierst, ist ja nie Sugarcoating. Also ist ja nie irgendwas schön färben.
1: Vorne wird wieder hell.
2: Irgendwie super, super nice. Das ist ein ermutigendes Wort.
1: Aber Tobi, ja. wir wissen ja beide, du gehst ja wirklich ins gelobte Land. Da ist ja alles in Ordnung.
2: Nein, genau.
3: Das Gelobte nach Kanaan.
1: Nee, es wird ja auch anders. Es ist ja nicht so. Und
2: ich habe das jetzt auch gar nicht demoralisierend empfunden, nur man sieht ja auch irgendwie immer mal wieder die Dinge so einfach aus sich und dann, okay, so hat er das erlebt. War der Podcast ein Anker? Sehr gut.
1: Habe ich nicht mehr. Anker ist weg.
2: Okay, sehr gut. Genau. Das sind so die
1: Ahnung vom Frei habe ich auch nicht. Ahnung habe ich auch nicht, okay. Ja, gut, dass ich das nochmal dazu beitragen konnte, dich nochmal aufzubauen heute.
2: Genau. Ich habe gute Stimmung, das reicht doch. Fröhlich dem Untergang entgegen.
1: Genau.
3: Es war so, als ich angefangen habe, das als erste Idee, ich weiß gar nicht mehr, woher ich das hatte. Ich hatte einfach
1: eine
3: Idee. Ich habe auf jeden Fall euch irgendwann eine E-Mail geschrieben und gesagt, lass mal, seit Wochen denke ich drüber nach, einen Podcast zu machen. Und dann, das ist ja wie so oft, ich hatte dann plötzlich auch die Möglichkeiten, mit Hilfe des Wunderpunkt-Teams das auch zu produzieren, also zu gestalten und dass da jemand schneidet. Und weil das wäre unmöglich gewesen, wenn ich das hätte selbst schneiden müssen oder wir drei, irgendjemand von uns, das wäre unmöglich. Deswegen an der Stelle so auch an alle, die jemals diesen Podcast geschnitten haben, Marvin, Jan, Stefan, ich.
2: Benjamin Leven von der Produktion.
3: Genau, alle, die sozusagen da...
2: Philipp Jatow, mein Redakteur.
3: Genau, entsprechend die Menschen, die uns da also auch inhaltlich, nein, aber die Leute, die uns da, das war schon cool. Aber was ich eben sehr besonders fand, es ist so, Ich hatte diesen Podcast, das hatte ich mir so ein bisschen verdrängt, aber ich hatte das auch so überlegt. Ich hatte auch ein Interesse daran, euch beide mal kennenzulernen. Mehr als in irgendwelchen Jusekos. Jusekos, AK Jugendseelsorge an der Stelle. Das heißt ja nicht Juseko auf dir zu sein. Ist auch egal. Also da oder in einem Jahres-Halbjahresgespräch. Und ich hatte so, also ich hatte nicht den Anspruch, dass ich dachte, boah, jetzt müssen wir irgendwie befreundet werden, aber ich hatte so gedacht, ich fände es schon sehr spannend, sehr oft nach diesen Gesprächen, was denken die eigentlich über bestimmte Themen zu bestimmten Zeiten? Und auch aus dieser Idee heraus habe ich gedacht, ach guck mal, das könnte man mit einem Podcast mal versuchen. Ich hatte aber große Zweifel am Anfang, dass ob das geht, mit Blick vor allem auf einen Terminkalender. Das war nicht meiner, ob das ist. Und auch an der Stelle muss ich das einfach in aller Dankbarkeit auch sagen, dass du, Tobi, das jedes Mal irgendwie möglich gemacht hast, inmitten all dieser Termine. Das ist ja alles andere als selbstverständlich, dass du dir dafür hier die Zeit genommen hast. Ich weiß, du hast davon profitiert und das hat dir gut getan und so weiter.
2: Gerade versucht zu äußern, ja.
3: Genau, aber grundsätzlich das überhaupt. Das ist ja in einer Zeit voller Termine und Schnelllebigkeit, sich die Zeit zu nehmen, um, wie du es selbst formuliert hast, mal über inhaltlich etwas anderes zu sprechen als über Strategien, Visionen, Ideen, die ja auch alle wichtig und gut sind. Oder oft wichtig und gut, nicht alle. Das ist ja schon cool. Und auch das hat mir gezeigt, also das ist sozusagen für mich das, was dein Podcast auch gezeigt hat, dass das noch geht. Dass also man Menschen zusammenbringen kann, um mit all der Vielfalt von Perspektiven auch miteinander zu sprechen. Und damit kommen wir sozusagen auch zu zwei letzten Gedanken, die ich hatte. Das eine ist, ich fand es so schön, wie wir miteinander gesprochen haben, dass wir sozusagen, wir haben uns ja nie heftigst gestritten, auch wenn Matthäus sich das manchmal gewünscht hätte, aber wir haben uns ja nie heftigst gestritten und gleichzeitig, wie der da guckt, aber gleichzeitig zuhörend miteinander umgegangen. Und nicht, ja, hier sagen, sitzen drei Menschen nebeneinander und äußern ihre Perspektive und guckt mal, die ihr uns zuhört, was ihr draus macht. Sondern ich hatte schon den Eindruck, dass ihr und auch ich habe mich immer sehr bemüht, dass wir wirklich auch zuhörend sind. Und das Letzte, dieser Podcast war für mich selbst auch heilsam, weil er an bestimmten Situationen Dinge meines Lebens aufgegriffen hat. Ich will jetzt nicht sagen, das sei hier kollegiale Fallberatung oder Teamsupervision gewesen. Das würde viel zu weit greifen. Das war auch nie Anspruch dessen.
1: Nein, nein.
3: Aber dass die Möglichkeit bestand, meine eigenen Themen, die ich so im Laufe auch der letzten über 100 Wochen, also über 2 Jahre, die wir das gemacht haben, auch hier einzubringen und Dinge, die mir dann auch so aufgefallen sind, meine Krankheitsgeschichte, meine Erinnerungsgeschichten, Dinge, die mir wieder eingefallen sind in langen Gedankengängen, dann hier so zu äußern und dann zu erleben, dass das wertschätzend aufgegriffen wird. Das war für mich wohltuend heilsam.
2: Also mehr. Also dann haben wir zu wenig ausgedrückt, als eine Bereicherung wahrgenommen wird.
1: Ja. Ich will noch was dazulegen, weil das ist, glaube ich, auch besonders. Man darf ja eine Sache nicht vergessen. Der Tobi ist ja der Chef von Max und war mein Chef. Das heißt, die Art und Weise, wie wir miteinander gesprochen haben, gut, jetzt könnte ich sagen, jetzt ist es mir wurscht, jetzt hat er mir nicht mehr zu sagen, der Olle, ne?
2: Jetzt kann er.
1: Jetzt kann ich es endlich sagen. Nee, aber es ist ja tatsächlich so, dass wir eine Ebene haben, wo man keine Angst voreinander hat. Und das ist besonders und auch in der Kirche besonders, finde ich, ja. Jetzt ist es natürlich so, wenn du jetzt mit zusammenarbeitest und dann auch manche Konflikte, klar hatte ich Spannungen und Konflikte mit dem Tobi. Ja, natürlich hatte ich die. Nur, wenn wir so reden, kommen die da, also das ist eine völlig andere Ebene. Und die Gnade zu haben, weil das ist echt ein Geschenk, so auf so, in so einer Freiheit, diese Ebenen, da bin ich nicht der Meinung von Tobias und ich meine, das war ein Fehler. Aber das macht nichts mit mir, es bleibt außerhalb von mir, ne? Und er könnte mir sagen, nee, das, was du getan hast, war falsch. Und so, okay, aber man kann trotzdem miteinander sprechen, man hat keine Angst voreinander, manchmal mag man sich sogar ab und zu. Genau, und das ist, glaube ich, auch etwas Besonderes und fand ich schön, dass das geht, dass man keine Angst voreinander haben muss, dass, ja.
2: Also auf jeden Fall, diese Konstellation mega auszeichnet, ist so, ja.
1: Nee, dass Angst, es Transparenz an der richtigen Stelle gibt, so.
3: Interessant, das hat mich auch wirklich am Anfang so. Aber da bin ich ja auch ein bisschen anders. Da habe ich mir auch gar keine Gedanken zugemacht.
1: Ja, ich auch nicht.
3: Also ich denke mir, was.
1: Ja, aber das ist ja das also Besondere.
2: Entweder ihr sehr, sehr freie Personen seid.
3: Genau, wenn der Tobias das mit uns machen möchte, sehr gerne. Ich würde mich freuen.
2: Ist, ja. Das ist ja das, wofür ich euch beide immer bewundere.
3: Das ist also sowas. Weiß ich nicht, das hat mir nie irgendwie.
2: Also die größten Zwänge von uns drei habe ich. Also inneren Zwänge. Innere.
3: Das kann sein.
2: Ich rede nicht. Die größte, hat er den Kalender voll. innere Zwänge, die habe ich. Also ihr seid einfach freie Menschen. Freie Elfen. Euch ist schon eine Socke geschenkt worden.
3: Danke.
2: Mir muss die Socke noch geschenkt werden.
3: Aber das ist ja auch eine Qualität deinerseits, das auch zuzulassen und auszuhalten. Ja, du guckst so, aber ich kann das ja. Ich hatte ja verschiedene Chefs im Laufe meines Lebens. Und ich muss ehrlich sagen, ich hatte da auch einen, der sehr beschränkend, einschränkend meinem Freisein gegenüber war.
1: Ist ja auch nicht einfach.
3: Nee, genau, deswegen sage ich ja, dass das total auch, ich setze das überhaupt nicht so voraus, dass das normal ist, sondern ich sehe das mit großer Dankbarkeit, dass wir erlebt haben, dass wir in dieser Freiheit und Offenheit und, wer sagte gerade, Transparenz?
1: Ich.
3: Und Transparenz miteinander sprechen konnten und wollten. Wir wollten das ja auch.
2: Gibt es eine Folge, die euch besonders in Erinnerung geblieben ist?
1: Ja, das mit dem Guru.
3: Auf der Suche nach dem
1: und
3: Guru.
1: Ich darf nicht
3: eine
1: sagen,
3: der warum. Erfolgreichsten Folgen.
2: Ja, nee, aber das genau.
1: Ich weiß warum, aber ich kann das nicht transparent machen.
2: Nee, genau.
1: Weil mir das in der Zeit, also ist ja egal, aber das hatte ich. Und die Folge 0, die wir nie ausgestrahlt haben. Weil das war ein solches Chaos. Es war so witzig, ich habe es mir sogar mal angehört danach. Es war so witzig, es war so chaotisch, keiner wusste so richtig. Und dann kamen irgendwelche Hammer-Stories über... Was haben wir denn gesprochen? Wie Tobi damit, Tobi geht mit seiner Familie nach Prag und sie verhungern, weil keiner entscheidet, in welches Restaurant sie gehen.
2: Stimmt.
1: Dann habe ich erzählt, wie ich in einen interkulturellen Austausch über europäische Ideologien mit unseren portugiesischen Gastgebern getreten bin.
2: Genau.
1: Wir uns da gestritten
2: This
1: haben.
2: This is Socialism. This is Socialism.
1: Ja, nee, das war nicht witzig. Also das, ich glaube nicht, dass man es veröffentlichen darf, aber witzig war es, ja.
3: Ich denke ganz oft an was wir über Kindheitsträume gesprochen haben. Über Geldschwimmer, Hausplaner, Bergsteiger und die Orte der Kindheit, die versucht haben, aufzusuchen und dann doch nicht so erlebt haben. Ich musste dann, das ist so eine Geschichte, wie du eben gesagt hast, du bist dann nochmal in den Ort gefahren, Tobi, wo du warst. Mhm. Und weil ich das auch so genauso kannte, dass ich manchmal versucht habe, diesen Ort nochmal wieder zu fühlen, entdecken. Und es war aber nichts. Also ich war irgendwann nochmal, aber das ist ein anderes Thema. Und das zweite, was mir sehr lange als Wort hinter, also quasi wochenlang in meinem Kopf geblieben ist, seid tapfer, als wir da über Tapferkeit gesprochen haben. Mhm. Was du, Tobi, am Ende gesagt, bleib tapfer, seid tapfer. Und wie mich das, also das hat mich auch in der Zeit, in der ich mit vielen Fragen und Zweifeln irgendwie unterwegs war, gemerkt, boah, krass, Tapferkeit, das ist schon, also wenn jemand einem das zusagt und man darauf vertraut, das tut schon gut.
1: Mhm.
3: Und dann natürlich, also was ich so inhaltlich einfach gut fand, war, also das waren ja auch inhaltliche Folgen, aber nochmal inhaltlich stärker gut fand, war die Folge über Eucharistie und die Bedeutung, die wir da füreinander auch hatten. Also nicht füreinander, die Eucharistie für uns hat.
1: Hm.
3: Das ist mir dann, ja, es hat mir manches dann auch nochmal geöffnet, weil meine Beziehung manchmal ja ein bisschen wackelig ist dazu.
1: Hm.
3: Und das war eine Frage. Also das war ja, irgendjemand hat ja gefragt, was ist eigentlich Eucharistie? Was soll das? Wo kommt das her? Und das sind so die drei, an die ich ganz oft denke. Wenn ich die Liste hier durchgucke.
2: Ach, du guckst die Liste durch.
3: Jetzt gucke okay, ich.
1: Ja,
3: jetzt,
1: das kann ich.
3: Jetzt, ja, jetzt gucke ich hier die Liste durch.
2: War die Tapferkeitsfolge die, wo du über deine Krankheit erzählt hast, Max?
3: Ich habe oft über relativ meine zu Beginn. Ja, das war Folge 3. Genau, da ging es auch um die Krankheitsgeschichte.
2: War das?
3: Ja.
2: Die ist mir tatsächlich, die ist mir sehr lebhaft vor Augen.
3: 11. Juni 2024.
1: Alter.
2: Die Älteren werden sich erinnern.
3: Die Eltern unter uns werden sich erinnern, dass wir am 11. Juni über gesprochen haben. Beichte als Einstiegsdroge, fand ich auch geil. Ja, das ist so. Das ist so, wenn ich hier so durchklicke, das ist für mich...
2: Vielleicht höre ich sie auch nochmal an. Tatsächlich habe ich genau zwei Folgen... Also bei denen ich selber mitspreche, nochmal nachgehört. Das eine war unsere KI-Folge, also als wir über Magnifica Humanitas gesprochen haben, über die Enzyklika jetzt vor kurzem noch, kurz nach Pfingsten, weil ich da nochmal nachvollziehen wollte, ob das überhaupt so halbwegs lineare Gedanken sind. Dass ich das nachvollziehen wollte nach dieser Folge war, weil ich das Thema vorgeschlagen hatte. Ich hatte häufig die Befürchtung, waren die Gedanken linear genug, dass man überhaupt irgendeinem dieser Stränge folgen konnte.
1: Das habe ich nie.
2: Da gab es sicherlich auch wildere Folgen, war und nicht. Die habe ich mir aber alle nicht mehr angehört. Und ich habe mir nochmal angehört, Max, die Folge, die wir beiden vor ein paar Wochen aufgenommen haben, die über Dankbarkeit, als ich gerade gesagt habe, dass ich gehe. Genau, das wollte ich jetzt doch auch nochmal hören. Das war tatsächlich Neugier. Ansonsten habe ich sie nie gehört.
3: 10. Juni.
2: Insofern habe ich vielleicht nochmal die Gelegenheit.
1: Jetzt kannst du anfangen zu hören.
2: Nochmal ein bisschen nachzuhören. Genau. Und dann rückblickend sozusagen, Alter, was war das denn?
3: Wobei gehört habe ich auch fast keine Folge. Also es ist ja so, gab es überhaupt eine Folge, in der ich nicht da war?
1: Ja.
3: Ja?
2: Mhm. Ja, ich habe mal mit Jan gesprochen.
3: Ach ja, das stimmt.
2: Da waren
3: das
2: wir nur zu zweit.
3: Genau, das erinnere ich mich. Ich weiß gar nicht.
1: Was machen wir jetzt eigentlich mit den Folgen? Bleiben die im Netz? Gehen die raus?
3: Ja, ich bin ja nicht der.
2: Schon lassen oder nicht?
3: Ja, wir kommen. Also es passiert nichts. Es kostet ja auch nichts. Die sind ja da. Mhm. Das endet ja. Und die Leute, die werden es mit checken, dass mit 100 zu Ende ist. Also wenn, es ist ja so, das muss man ja auch sagen, ist Firmenkatechetin aus, jetzt suche ich Heiligenhaus. Auf jeden Fall hat mich jemand angesprochen, die den Podcast gefunden hat, aufgrund dessen, dass sie ein Thema gesucht hat und dann eingetippt hat, Podcast bei Google. Und dann wurde der Podcast, und dann hat sie sich nur diese Folge angehört und meinte, oh, ist ja praktisch. Das war irgendwie inhaltlich einfach auch nochmal für sie eine Perspektiverweiterung. Die hat gesagt, sie hört sonst eigentlich keine Podcasts, weil ihr das zu mühselig ist, aber das hat sie sich dann angehört. Also von daher spricht nichts dagegen, das auch zu lassen.
1: Aber wir müssen ja das Ende irgendwie feiern.
3: Ja, wie willst du denn feiern?
2: Also lass mich noch einmal transparent machen, weil tatsächlich die Auseinandersetzung war, also der Anlass, jetzt wirklich zu sagen, okay, lass doch jetzt gewesen sein.
1: Okay.
2: Nur weil ich übers Eck von zwei Leuten auch gehört habe, die schon anfingen zu spekulieren, was dahinter steckt. Es ist schlicht und ergreifend so, ich höre auf. Der Matthäus hat eben, also höre auf als diözesaner Jugendseelsorger und hier in meinen ganzen Verantwortlichkeiten, in denen ich gerade bin. Und so, Matthäus hat ja eben schon mal auch gesagt, wir haben auch Schwierigkeiten aufzuhören in der Kirche und manchmal mangelt man dann doch noch beim Nachfolger mit rum oder sonst irgendwas. Und da konnte man jetzt wirklich diskutieren, ist das wirklich so ein jugendpastorales Projekt hier oder sind wir nicht einfach ein Podcast und so weiter. Es ist aber eben aus diesem Kontext heraus entstanden und deshalb hatte ich einfach für mich innerlich eher den Eindruck, es wäre redlich, auch da Schluss zu machen. So, und da haben wir mal miteinander gesprochen, bilateral jeweils, und so, da konnte man wirklich solche und solche Auffassungen vertreten, aber ich finde jetzt auch nach 100 Folgen, es war jetzt auch, muss man jetzt auch ehrlich sagen, zuletzt immer mal wieder so, dass wir auch echt überlegt haben, über was sollen wir denn jetzt reden. Es gibt sicherlich noch viele Themen in der Welt und im Leben, aber es gab auch immer mal wieder ziemliche Doppelungen, also Ähnlichkeiten, das war jetzt auch irgendwie kürzlich nochmal. Was war das, als wir über Continuum, Routine oder also irgendwie ja. So, und das hatte auch, oder mit wie war das nochmal, mit Stolz,
3: Eitelkeit.
2: Und letztens haben wir über Eitelkeit geredet. So, da waren, also war schon während des Gesprächs wieder immer auf, haben wir das nicht alles schon mal gelabert und so weiter. Also vielleicht ist auch ganz gut, da jetzt einfach mal einen Cut zu machen.
3: Genau, also es ist ja so, wir haben ja inhaltlich viele...
2: Nee, nur um es transparent zu machen, was jetzt einfach dahinter steckte.
1: Ich bin ja gespannt, welche Spekulationen man denn haben könnte.
3: Einfach alles extra oft zulassen, sollen die Leute mal gucken, was daraus... Nein, aber
2: letzter Gedanke, gestern hatte ich eine mega Idee, weil wir, das war eine andere Konferenz, die war richtig anstrengend. Und da war als letztes von 3 Stunden... Bis 6:30 ging das. Als letztes von 3 Stunden wurde ein längliches Referat über ein Thema gehalten, wo ich eigentlich auch mit dem Blick auf die Folien nach 2 Minuten auch gesagt hätte, es ist eigentlich jetzt auch nichts, was man noch mündlich hinzufügen könnte, was den Erkenntnisgewinn erhöht. Und dann waren wir wirklich, also war ich so ein bisschen abgefuckt und dann hatte ich aber eine gute Idee, weil auch das Ende war dann irgendwie so halb offen. Ich habe jetzt einen Plan, einen Roman zu schreiben und den ende ich mit einem Komma. Erstmal für alle Germanisten ist das der Mega-Abfuck, weil das einfach ist richtig hässlich am Ende, Komma. Aber dann kriegt es noch so eine Offenheit. Also ich ärgere einfach. Ich ärgere einfach Leute.
1: Ich hätte einen guten Titel für den Roman, Tobi.
2: Und zwar?
1: Tagebuch eines Landpfarrers.
2: Ah, schön. Reloaded.
1: Reloaded.
3: Nee, es ist ja tatsächlich so, wir haben ja mehr gemerkt, dass wir inhaltlich, sicherlich, wie du sagst, es gäbe noch viel, aber wir haben uns ja immer auch klar gesagt, wir sprechen über das oder jenes oder inhaltlich an der Stelle das, was uns so einfällt oder wo was wir so uns festlegen. Und ich finde auch, dass wir in den letzten Wochen vermehrt darum kämpfen mussten, was also inhaltlich thematisch festzulegen. Und das ist nicht schlimm, das ist ja auch okay. Das ergibt sich ja auch manchmal aus der Fülle der Zeit, mit der man gemeinsam unterwegs war. Und auch deshalb nicht nur mit Blick auf den, sagen wir mal, externen Grund, dass du da jetzt weggehst, sondern auch mit Blick darauf, dass ich jetzt noch das Gefühl habe, jetzt ist noch gut. Mhm. Jetzt ist wirklich, also man sagt ja, man soll gehen, wenn es am schönsten ist, dann weiß ich nicht, ob es am schönsten ist. I don't know. Aber ich finde, auf jeden Fall ist es gut aufzuhören, solange es noch gut ist.
1: Selbstbestimmt.
3: Also so, wir entscheiden das ja in aller Freiheit. Und so, es fühlt sich für mich total vollkommen nicht nur in Ordnung, sondern gut an, dass wir damit jetzt aufhören. Und ich kann nur wiederholen, dass ich das mit einer großen Dankbarkeit erlebt und wahrgenommen habe, dass wir diese Zeit, ich gucke ganz kurz, wann wir die erste Folge veröffentlicht haben, am 28. Mai 24, ja, dass wir diese 2 Jahre und fast 2 Monate dann so unterwegs waren und auch voneinander erfahren, erlebt, gestaltet,
2: gelebt. Fellowship of the Ring. Ja. Das ist eine geistliche Weggefährtenschaft. Das ist richtig schön.
3: Dann war
2: auch Freunde, hatte ich noch nie.
3: Ja, das glaube ich nicht.
1: Okay.
2: Ja.
3: Deshalb endet es so.
2: Wir sollten off the record auch nochmal gucken, dass wir uns nochmal dann treffen irgendwie.
3: Ja, das sollten wir machen. Genau, weil Matthäus will ja das noch feiern, hat er gesagt.
1: Nee, man muss ja Dinge, die zu Ende gehen, muss man feiern, weil sonst können wir jetzt eine eigene Podcast-Folge drüber machen, aber
2: nee, machen wir jetzt nicht mehr. Ich finde, das haben wir jetzt gemacht.
3: Haben wir soweit aufgesprochen. Und das zuletzt gilt der Dank natürlich auch den Menschen, die uns zugehört haben, die uns geschrieben haben, mitgetragen. Ich hatte bei euch beiden den Eindruck, aber auch bei mir wirklich selbst das Gefühl, ich habe mich sehr gefreut über Begegnungen, an denen Menschen mir gesagt haben, du bist doch der von Löwenlämmer. Oder, boah, danke, dass ihr den Podcast macht. Folgende Folge hat mich sehr bewegt. Und das auch, am Anfang war es natürlich mehr, aber hinterher dann in verschiedenen Einzelbegegnungen an Orten, an denen ich es gar nicht erwartet hätte, Menschen begegnet zu sein, die gesagt haben, war doch, euren Podcast höre ich. Mhm. Und ich so, okay, cool. Das gefällt mir. Finde ich schön. Deshalb danke, dass ihr uns so lange auch treu gewesen seid, falls ihr uns treu gehalten habt. Uns kritisiert habt, uns zugehört habt, uns Fragen gestellt habt und uns ermutigt habt, auch weiterzumachen. Und nun zuletzt alles Gute.
1: Wir sind ja auffindbar.
3: Auffindbar, genau. Also man kann uns
1: Max
3: theoretisch
1: im Netz.
3: Max im Netz, Matthäus in einem Ort und Tobias dann auch in einem Ort irgendwann.
1: Genau. Sind schöne alles Orte klar hier.
3: Macht's ihr gut. Lieben,
1: Gottes Segen.
2: Ein letztes Mal. Peace out.
1: Ciao.
0: Das war die 100. und zugleich letzte Folge von Löwen und Lämmer mit Matthäus Hillus, Max Moll und Tobias Schwaderlapp. Zum Abschluss haben die drei noch einmal zurückgeblickt auf die vergangenen 99 Episoden, auf bewegende Gespräche, prägende Momente und alles, was sie auf diesem Weg begleitete und bereichert hat. Vor allem aber richtet sich ihr Dank an die Hörerinnen und Hörer, die diesen Podcast über so viele Folgen hinweg begleitet haben.

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1: Hallo Jan, wie geht's dir?
2: Ja, hi Clemens. Es geht mir gut, es geht mir gut. Ich bin ausgeschlafen. Ich hatte gestern einen guten Tag, der mich noch ein bisschen beflügelt und ja, es geht mir gut.
1: Das freut mich. Sollen wir noch unsere Glaubensdenker und Glaubensdenkerinnen begrüßen? Machen wir gerade mal, ne?
2: Du hast mir eine Frage gestellt, aber die habe ich gerade nicht verstanden. Also akustisch nicht.
1: Sollen wir denn mal jetzt die Glaubensdenker und Glaubensdenkerinnen begrüßen?
2: Ach so, nee, ja, das wäre eine sinnvolle Frage, eine gute Frage. Ich bin dafür.
1: Mhm. Alles klar, dann hallo. Wir begrüßen euch, schön, dass ihr wieder dabei seid. Ich habe mal gedacht, wir fangen einfach mal anders heute an, sonst kommt man in so einen Trott, weißt du? Wenn man in so einen Trott kommt, dann wird alles so beständig. Kennt man ja auch von anderen Einrichtungen.
2: Ich freue mich, Evi, du scheinst irgendwie auch einen Clown gefrühstückt zu haben. Ich finde das gut. Der sitzt auch gerne bei mir am Tisch.
1: Ja. läuft bei uns. Ja. Jan, du hast ein Thema mitgebracht.
2: Ach nee, ich könnte ein bisschen was erzählen. Ich habe gestern, apropos am Tisch sitzen, wir haben gestern an einem Tisch gesessen und es war eine festliche Tafel, mitten in der Fastenzeit, aber es gab wirklich einen guten Anlass. Eine goldene Hochzeit. Ja, die Eltern von einer sehr guten Freundin von mir haben gestern ihre goldene Hochzeit gefeiert. Es war der Tag der Hochzeit. Morgens hatten die geheiratet, vor 50 Jahren. Da war die Hochzeit vor der Fastenzeit gelegen. Ne? Jetzt kannst du die halt nicht aussuchen. Musst du halt feiern, wie sie fallen. Die Feste wollen gefeiert werden. Das haben wir auch gut gemacht. Aber vorher haben wir einen Tischgottesdienst gefeiert. Und das wirkt in mir noch sehr nach. Also es war ein kleiner Kreis. Wir waren so an die 20 Personen. Es war gut vorbereitet und wir haben wirklich so Eucharistie gefeiert. Ne? Eucharistie gefeiert. Und das war wirklich stimmig. Ich glaube, also ich hatte schon verschiedene Gruppen, Messen, keine Ahnung, wenn, ne, eine Reisegruppe oder eine Fortbildungsgruppe oder irgendwie eine Freundesgruppe, das kannte ich. Also richtig am Tisch. Und es fühlte sich richtig an, weißt du, eigentlich feiern wir ja ein gemeinsames Mahl, so ein Essen. Man wird gegessen. Man teilt Brot, man teilt Wein. Und mit dem Wein, da waren wir gestern noch ein bisschen schüchtern. Nur das Jubelpaar hat aus dem Kelch getrunken, weißt du, nach Karneval. Wer weiß, wie Infektionslagen so insgesamt so da. Aber das war einfach gut. Das war richtig, fühlte sich richtig an. Und dann dachte ich so, ja, das hat Zukunft. Die Frage ist nur, wer wird da am Ende über Brot und Wein ein Gebet sprechen oder wer wird aus der Bibel vorlesen? Also es gibt halt nicht mehr so viele Priester in dieser Kirche. Aber ich glaube, wem das wichtig ist, ne, so eine Form oder so ein Danksagen, der findet Wege. Also selbst wenn dann ist es dann eher eine Agape-Feier, also ein Liebesmahl, wo man einfach miteinander teilt, was da ist, wo man auch eine Bibel aufschlagen kann und so. Und das hat was von Zukunftsfähigkeit. Das wäre halt für Leute in der säkularen Welt, wenn man eingeladen wird zu einer Hochzeit oder zu einem Jubiläum und dann wird gesagt, wir feiern aber vorher noch irgendwie einen Gottesdienst, das wird fremder, das wird immer fremder werden. Also ich hoffe, dass die Menschen Bock haben auf sowas Exotisches dann und sich einlassen, weil das dann echt, echt schön sein kann. Also allein so Fürbitten, weißt du, das war dann nicht groß vorbereitet, mit ausformulierten Sätzen, die man einfach vorgelesen hat, sondern wir waren so unter uns und es war so Familie und Freunde und Bekannte. Hat jeder so gesagt, was er diesem Jubelpaar wünscht. So für die Zukunft. Wo klar ist, irgendwann hört die Zukunft auf. Ne? Also der Vater, der war schon ist ein bisschen was älter, geht langsam auf 90 und dann ist klar, ja, das irgendwie Aber unsere Hoffnung ist einfach Ewigkeit und Leben und Fülle und Heilsein und nicht von Altersgebrechen belastet. Das hatte gestern alles Platz und jeder hat so für seine Wünsche einen Ausdruck gefunden, der für sie oder für ihn passend war. Das war super. Das klingt ist die eine Sache. Schön. Das habe ich gestern gehört und das war echt schön. Und danach wurde richtig getafelt, ne? Also danach wurde am selben Tisch wurde dann getafelt. Die alte Taufkerze und Hochzeitskerze war noch da. Also das war echt beeindruckend auch. Ja, das ist die eine Seite. Und auf der anderen Seite hatte ich ein Gespräch in Münster. Da ging es ein bisschen um meine Zukunft. Und ich habe gesagt, dass ich mir nicht vorstellen kann, eine Funktion zu übernehmen, die das System, dieses System, das gerade ich als nicht gut empfinde, wie wir es haben in unserer katholischen Kirche, ich werde es nicht stützen. Also das System braucht zwingend irgendwie Priester in Leitung, also die so in Leitung gehen, ne? Also leitende Pfarrer im Grunde. Und einmal habe ich das nicht gelernt, was man da braucht. Bilanzen und Anlage und Personalmanagement und Gebäudemanagement und war nie Teil meines Studiums und auch nicht Teil meines Interessensgebietes und die Zukunft lautet pastorale Großräume. Und dann hat mir der Mensch aus der Bistumsleitung wirklich, wirklich versucht nochmal zu erklären, dass man das irgendwie verstanden hat und dass man sich vorstellt, also Leitungsteams zu bilden. Allein mir fehlt der Glaube, Clemens, dass das funktioniert. Dass das funktioniert. Ja, ich glaube, es sind erstmal, je nachdem, wie groß der Raum ist, und dann können das 2, 3 oder 4 Leute sein. Und das kann man auch sehr vor Ort entscheiden, irgendwie. Das können dann auch PastoralreferentInnen sein, Klammer auf, die haben das auch nicht gelernt, ne? Also sowas, Bilanzierung und so. Es können aber auch, Verwaltungsreferent kann dann dabei sein, der könnte das gelernt haben. Aber der oder die muss erstmal gefunden werden, ein ordentliches Gehalt bekommen und Bock haben, sich in dieser Kirche in Leitung einzusetzen. Also die müsste man dann erstmal finden, diesen Menschen. Es könnten aber auch Leute dabei sein, die aus der Gemeinde entwachsen, also Ehrenamtliche, wo ich dann denke, boah, nehme an, 4 Personen, 3 sind hauptamtlich, 1 Person ist ehrenamtlich. Wie soll da auf Augenhöhe allein die Kommunikation? Das ist ja... Also es gibt da kein Vorbild gerade. Ich meine, das finde ich schön. Es ist gerade die Offenheit da, wirklich was auszuprobieren. Das finde ich einen Aspekt, den finde ich gut und notwendig. Mhm. Wirklich notwendig. Auf der anderen Seite sehe ich mich nicht in einem dieser Leitungsteams. Und ich merke, wie groß die Krise ist. Denn dieses Gespräch, das ich da geführt habe, was in der Idee erstmal eine gute Sache ist, in der Theorie, wirklich. Das ist in Münster, ist das irgendwie auch, wird glaube ich auch in Münster nicht von allen getragen. Also Münster meine ich jetzt so die Bistumsleitung, ne? Ich glaube nicht, dass alle dahinter stehen oder das verstanden haben. Der Mensch, mit dem ich sprach, der konnte da gut von erzählen, dem konnte ich das glauben, dass das wirklich die Idee ist und das Ziel ist. Teamwork. Aber in der Fläche, da ist das weder angekommen, diese Idee, noch und das, ich merke, dass ich mich da irgendwie einreihe, noch wird dem irgendwie wirklich, also eine Zukunft zugetraut, dass das wirklich umgesetzt wird in Bälde. Sondern ich fürchte, eher würde ich mich einlassen auf so eine Verantwortungsübernahme. Ich würde aufgerieben zwischen diesem, also innerlich würde ich mich aufreiben, zwischen der Funktion in der Erhalt der territorial verfassten Kirche einerseits, was mich echt nur Nerven kosten würde, glaube ich. Und auf der anderen Seite die Lust und meine gesehene Notwendigkeit, irgendwie den Anker in die säkularer werdende Welt zu werfen und was von Jesus Christus zu erzählen, zum Beispiel über so einen Podcast oder keine Ahnung, weißt du, geistliche Begleitung oder Exerzitienleitung oder irgendwie so. Und irgendwie dazwischen, ich würde kaputt gehen, glaube ich. Also ich wurde kurz nochmal konfrontiert mit dieser Krisenhaftigkeit der Situation für diese Glaubensgemeinschaft.
3: Ich kann jetzt gar nicht genau, also du müsstest mir nochmal genau sagen, was denn so ein Leiter für Verantwortung hat und welche Befugnisse er hat.
2: Also zurzeit gibt es Leitung in der Fläche sind es in der, also es sind eigentlich, es sind in der Regel Priester, Pfarrer. Mhm. die haben eine Fahrleitung, führen ein Amtssiegel, ein pfarramtliches Siegel und sind Personalchef und sitzen vor dem Kirchenvorstand, der über Gelder entscheidet und über Fortbestand von Gebäuden und
3: also sitzen die auf dem Geldtopf? Dürfen die über Gelder entscheiden?
2: Die müssen über Gelder entscheiden, über die Zuwendungen, die aus Münster kommen, die Schlüsselzuweisungen aus Kirchensteuermitteln jährlich. Also den laufenden Betrieb, quasi das Geschäftsjahr. Ja.
3: Tja, was soll ich dazu sagen? Wo fangen wir jetzt an, ohne dass ich jetzt unverschämt werde? Also,
2: ja, werd mal ruhig unverschämt, du.
3: Lass mich mal kurz nachdenken. Also auf, ist das, stell dir vor, du hast ein Restaurant. Stell dir vor, du wärst ein Star-Koch, ne? Richtig guter Koch. Schweineguter Koch, ne? Und du würdest ein Restaurant gründen. Und du wärst der Chefkoch in der Küche. Ne? Und gleichzeitig würdest du auch dafür sorgen, dass du einen Angestellten anstellst und du würdest gleichzeitig dafür sorgen, dass die Rechnung immer richtig rausgeht und so weiter, ne? Jetzt bist du aber so verliebt in deinem Essen und deinem Koch, dass du keine Abstriche machen kannst. Du würdest nie Abstriche machen, weil du idealistischer Koch bist. Essen muss für dich perfekt sein. Würdest du dann im Einkauf von Zutaten irgendwann, weil du sagst, na, das Geld reicht nicht mehr ganz, Abstriche machen und plötzlich beginnen, Dinge nicht mehr zu kaufen und das Gericht dadurch etwas zu verwässern? Ich glaube nicht.
2: Nee.
3: Da würdest du lieber einen Laden pleite gehen lassen, ne? Als dass du dann schlecht kochst.
2: Ja, es hängt, ich arbeite ja nicht im luftleeren Raum, sondern ich habe ja Kunden. In diesem Fall hätte ich Kunden. Ne? Und nehmen wir an, ich bin jetzt irgendwie in einem Gebiet dieser Erde, wo aus äußeren Gründen, aus äußeren Umständen, die Qualität einfach nicht mehr gewährleistet wird, sei es, weil es auf einmal Kriegsgebiet ist, sei es, weil auf einmal irgendeine Krise da ist, irgendanders. Und Essen ist aber lebensnotwendig. Da würde ich dann Abstriche machen, damit Essen auf den Tisch kommt.
3: Gut, du würdest Abstriche machen, aber ich habe jetzt wirklich über einen Realkoch gesprochen, weil das ist in der Tat ein realer Fall, also es sind reale Fälle. Also es gibt ganz viele Starköche, die Restaurants gründen und danach pleite gehen. Das liegt einfach daran, weil sie nicht die Kernkompetenz im BWL haben, sondern in Kochen. Ne, fertig. Die können kochen. Die können geil einkaufen, die können saugeiles Essen einkaufen. Die haben auch keinen Strahl davon, wie man ordentlichen Laden führt. Die haben keine Ahnung von Ökonomie auf gut Deutsch.
2: Ja, ne? Ja.
3: Was mir auffällt im Gespräch mit kirchlichen Institutionen, mit Personen in kirchlichen Institutionen ist, dass das Wort Ökonomie ganz, ganz, ganz schlecht angesehen wird. Das hat sowas von nicht göttliches, dass man schon die Krise kriegen muss. Ne? Also sobald man das Wort Ökonomie in den Mund nimmt und sagt, ja, vielleicht solltet ihr einen BWLer einstellen oder sowas. Einfach mal einen BWLer. Ist doch egal, was für eine Konfession der hat. Hauptsache, er macht einfach die Bilanzen saugut. Ne? Der kann zahlen, der Kerl. Und wenn er Atheist ist, er kann auf jeden Fall zahlen.

0: Idee des Menschen, mit dem ich da gesprochen habe.
1: Also der würde Ökonom nehmen.
0: Ja, Leitung, wie würde man den nennen? Fachreferent? Ich habe gestern vorgestern irgendeinen Begriff gehört. Also ja, jemanden vom Fach, der da was studiert hat und gelernt hat. Ja,
1: das klingt auch schon mal gut.
0: Aber das klingt auch schon mal gut. Ja, es klingt in der Theorie super, aber mir fehlt der Glaube, dass da fitte Leute gefunden werden, die dann auch vernünftig bezahlt werden. Also wie unattraktiv ist das gerade als Arbeitsfeld?
1: Also ich denke mal, ich sehe bei dir, also bei deinem, also wenn das so ist, wenn das wirklich so vorgesehen ist, ne, dann sehe ich Chancen und Risiken natürlich. Da muss man abwägen. Also die Chancen sind immens, wenn das funktioniert. Also wenn du der Leiter an der Stelle wärst und könntest dann Leute einstellen, das heißt, du wärst derjenige, der die Menschen einstellt. Du wärst derjenige, der ein Netzwerk anspinnt und sagt, pass mal auf, ich brauche echte Fachkräfte, die Bock haben, hier was zu bewegen. Ne, es geht um Kohle, die sie wirklich, die müssen schauen, dass das Budget stimmt, die müssen schauen, dass die Gelder stimmen. Es geht um hohe Summen. Die müssen sitzen und dann können wir richtig was bewegen. Denn das ist die Chance, dass du bestimmen kannst, wie so ein Team aufgebaut wirst. Das wäre die Chance. Das Risiko ist natürlich, dass du keinen findest und am Ende selber auf dem Haufen sitzen bleibst. Das ist ein Riesenrisiko. Aber da muss man halt abwägen, ob die Chance dir dem Risiko überwiegt und ob man, wenn das so nicht funktioniert, hast du ja einen unglaublichen Hebel. Und nur über Hebel kannst du plötzlich Dinge bewegen, die du gar nie bewegen wirst heute. Das sind ganz andere Dimensionen, die du plötzlich bewegen kannst. Ja, das sind dann ganze Regionen, die du bewegen kannst. Und da muss man sich immer selber fragen, ob man Menschen bewegen will. Das will man bestimmt, ganz klar, Haken dran. Aber dann muss man überlegen, soll die Wirkmacht sein? Wie viel will ich bewegen? Und dann braucht man leider, Gottes doch, ne, eine Stelle, die einen größeren Hebel hat, den du anfassen kannst und umdrehen kannst. Sonst wird das nie funktionieren. Sonst wirst du halt immer im Kleinklein arbeiten und immer darauf verlassen müssen, dass andere mit großen Hebeln das tun, damit du gut arbeiten kannst. Jetzt wärst du aber derjenige, der bestimmt, wie andere gut arbeiten können. Also die Chance ist dann schon groß und du hast halt plötzlich eine Möglichkeit, wirklich was zu verändern auf einer anderen Ebene. Und ich bin immer dabei, ich sage, Veränderung passiert von oben nach unten, nicht von unten nach oben. Wer von unten nach oben glaubt, das kann passieren. Aber geht in seltensten Fällen für eine Institution gut. Meistens, wenn es von unten nach oben passiert, ist die Institution am Ende weg. Das ist auch okay. Wenn man das aber nicht will und sagt, man will von oben nach unten verändern, dann muss man auch nach oben gehen. Sonst kann man es nicht verändern.
0: Ja, das interessanterweise bist du wieder auf der Seite von diesem Menschen von ein paar Tagen.
1: Guck mal hier.
0: Ja, ja. Dann muss ich dir stelle dir auch die Frage, also wie groß soll denn meine Motivation sein, mich so sehr in die Verantwortung geben zu lassen für dieses System, von dem ich bisher wenig Segensreiches gerade in diesen Wochen wahrnehme.
1: Du, also wenn du sagst, das System an sich ist schon kaputt. Und das lässt sich auch nicht mehr reformieren, weil du ja keine Chance darin siehst. Du hast den Glauben,
0: Reformation, das System verloren. Dieser Wort von Transformation. Es braucht eine neue Form. Ja. Es braucht wirklich eine neue Form.
1: Wenn du sagst, es braucht eine Transformation und du hast das Gefühl, du kannst es nicht mehr in diesem System machen, sondern es wird in sich zusammenklappen, dann solltest du natürlich nicht diese Stelle annehmen und das nicht tun. Ist ja logisch, ne? Also das, weil der Glaube nicht hat, das macht ja keinen Spaß dann.
0: Ich bin da besser aufgehoben für mich selbst, meiner Meinung nach zurzeit.
1: Okay.
0: Nicht oben, wo man irgendwelche neuen Hebel erfinden müsste, ne, wie du es gerade formuliert hast, sondern eher bei den Leuten unten. Du sagst, es muss von oben nach unten passieren, aber unten brauchst du eine Begleitung.
1: Also ich verstehe mich nicht falsch. Unten ist wichtig. Ich wollte nur sagen, wenn du ein System erhalten willst, die Institution Katholische Kirche Deutschland, und du willst sie wirklich verändern, sodass sie zukunftsfähig ist, musst du das von oben nach unten tun. Ja. Das muss von oben strategisch durchgeplant werden, abgesegnet werden, sonst kannst du sowas nicht verändern. Wenn du es von unten nach oben machst, wird es chaotisch, komplex und dann kommt irgendwas bei raus. Man weiß aber nicht was. Das ist auch okay, wenn man damit leben kann, dass am Ende das Gebäude eingerissen wird im Notfall, ne, und alles abgebrannt wird. Dann ist das okay, dann ist das auch eine andere Art der Bewegung. Die ist dann chaotisch, die ist dann meistens rebellisch und die hat was von Revolution. Das kann man machen, ist meistens der unschönere Weg, muss man ganz klar sagen. Und wenn man es schafft, von oben nach unten zu transformieren, was ja auch geht, ne, dann hat man meistens das erhalten, was man hat und konnte mit dem Vermögen, mit dem unglaublichen Einfluss, den die katholische Kirche in Deutschland hat, konnte man plötzlich

0: sich Dinge wieder bewegen. Wenn man von unten nach oben macht, zerstört man ganz viel und das Vermögen ist nicht mehr vorhanden. Die Hebel sind nicht mehr vorhanden und du kannst erstmal gar nicht, du wirst über Jahre und Jahrzehnte kaum noch was bewegen können, weil das einfach in sich dann zusammenfällt. Du hast gar keine Möglichkeiten mehr, gemeinsam stark was auszulösen. Deswegen bin ich eigentlich Freund von oben nach unten transformieren und nicht von unten nach oben kaputt machen.
1: Und ich fürchte, wie ich es gerade wahrnehme, der Kipppunkt ist schon vorbei, es ist schon von unten, also ist schon von unten nach oben. Also okay, wenn ich die Austrittszahlen sehe und es ist, wenn ich die nur linear fortschreibe, habe ich das hier schon mal erzählt?
0: Nee.
1: Achso, dann hast du da Interesse dran. Glaube ich. Ich sag's dir. Wir haben eine Statistik bekommen, die wird erst in, also fürs Bistum erst in ein paar Monaten wird die veröffentlicht. Aber für unseren Bereich hier, also wir haben 100 Leute mehr beerdigt als getauft. Mhm. Und es sind 350 Leute ausgetreten. Es waren 18.000 katholische. Jetzt sind 17.000 und halb, kannst du sagen. Mhm. Wenn ich das nur linear fortschreibe, dann sind in 38 Jahren ist da keiner mehr. Also es wird sich irgendwo konsolidieren. Die Frage ist, es wird eher wahrscheinlich nur noch vierstellig sein und nicht mehr fünfstellig. Ja. Und wann wird es? In 10 oder in 15 Jahren? Und das ist krass. Ja, also das bedeutet, diese ganzen Kirchen, die wir hier unterhalten und so weiter und so weiter. Und es linear, habe ich gerade gesagt, es wird sich eher beschleunigen. Du brauchst dich nicht mehr zu rechtfertigen, dass du austrittst. Du trittst einfach aus. Und zwar in allen Generationen inzwischen.
0: Ja, ja.
1: Das ist so. Und ich kann da, also erstmal, es ist nicht so besonders überraschend, die Geschwindigkeit oder die Rate, die fand ich schon.
0: Und jetzt wird man merken, jetzt wird man wahrscheinlich sagen, verdammt nochmal, also wahrscheinlich werden jetzt auch viele, die zuhören, sagen, verdammt nochmal, wo kann man da nicht was gegen tun? Woran liegt denn das genau? Mhm. Wenn wir sagen, die Kirche ist zu altbacken, lalala, da wird man über ganz viele Dinge, die man schon kennt, reden, der Gottesdienst ist zu öde, lalala. Das, glaube ich, spielt aber alles nicht so die entscheidende Rolle. Ich bin nicht der Meinung, dass es nur, also mittlerweile bin ich nicht mehr der Meinung, dass es an einem öden Gottesdienst liegt, dass die Leute austreten oder an kaputten Kirchen oder an einem schrägen Pfarrer. Das ist daran liegt es nicht. Sondern es liegt an der Gesamtheit. Und da muss ich nochmal auf die Folge mit Anna Heinrich, Anna Nicole Heinrich zurückführen, die gesagt hat, erste Gemeinschaft an der Glaube. Mhm. Es geht einfach darum, dass wenn ich ein Mitglied einer Kirche bin und ich habe heute nun mal einen Mitgliedsanspruch, den man heute klar formulieren kann, den kann man definieren und formulieren mittlerweile. Wir sind da sprechfähig geworden, alle. Ne? Als Mitglied will ich einen direkten Mehrwert spüren. Wenn ich ihn nicht spüre, bin ich weg. Wenn ich nicht für mich einen direkten Mehrwert spüre, und da kann man erzählen, ja, aber wir geben doch ganz viel aus für Dings und wir spenden hier. Und das interessiert mich nicht. Ich will wissen, was für mich drin ist, wenn ich im Jahr, keine Ahnung, wie viel 100 Euro ausgebe für die Kirche. Ich will das wissen. Und dann passiert da nichts. Das ist das eigentliche Hauptproblem. Und dann geht es um profane Dinge. Da geht es nicht darum, ob ich jetzt die göttliche Eingebung habe, sondern geht es schlicht und ergreifend darüber, kann ich mir heute für 5 Euro oder kann ich mir für nächstes Wochenende, weil ich Mitglied bin, für 30 Euro einen Partyraum buchen und dort meine Feier feiern, weil ich katholisch, weil ich oder evangelischer katholisches Kirchenmitglied bin. Für außen kostet es von mir aus 80, ich bin Mitglied und krieg's für 30 und von mir aus wird dann noch eine Putzfrau durchgeschickt oder so, keine Ahnung, irgendwas, ne? Also ich weiß einfach, ich krieg den Raum jetzt, ich kann den hier buchen mit meinen, sagen wir mal, Account mit meinem Benutzernamen und Passwort, logge ich mich da ein, den ich von der Kirche bekommen habe, krieg das Buchungsportal und buche mir diesen Raum jetzt für 30 Euro. Und dann weiß ich, oh, ist das geil. Ich bin Kirchenmitglied und habe für 30 Euro einen Raum bekommen, kann meine Geburtstagsfeier feiern. Und dann merke ich einen Mehrwert für Gemeinschaft. Und dann kannst du das Ganze ausschmücken und sagen, ja, und das ist Gemeinschaft.
1: Ja.
0: Und ich würde sagen, ach, cool.
1: Genau, aber diese Gemeinschaft könnte auch ein Heimatverein bergen. Also
0: nein. Nein, weil du ab dem Moment ja weitergehst. Du kannst
1: ja das muss der, es dann sein, genau. Ja.
0: Das ist der Startpunkt einer Reise. Die Reise beginnt auch bei Jesus nicht damit, dass er dir sagt, du wirst jetzt getauft. Oder der geht auch nicht zu dir und sagt, du glaubst jetzt an Gott, sondern der geht zu dir und sagt, gib mir mal deine Hand.
1: Und der sagt, oder zu dir, was brauchst du? Was soll ich dir tun?
0: Was brauchst du, genau? Und dann wird erstmal gegessen. Und da wird erstmal für das Wesentliche gesorgt. Ich brauche einen Job. Ja, dann gucken wir mal, dass du einen Job kriegst. Also es geht um die profanen Dinge, die Probleme des Alltags der Menschen. Und ob man dann zum Glauben findet oder nicht, das erfährt man in weitergehenden Gesprächen. Aber wenn das schon
1: manchmal
0: der Anfang
1: gar nicht
0: mehr funktioniert.
1: Manchmal gar nicht.
0: Und manchmal auch gar nicht. Ja, aber wenn schon der Anfang nicht funktioniert, dann kann das auch echt vergessen. Und in der Kirche funktioniert der Anfang überhaupt nicht mehr. Da ist eine Totenstille. Ich kann gar nichts bei der Kirche. Ich krieg vielleicht mal einen Raum, wenn ich Glück habe, aber dann schnaufen mich alle an, dass ich schon wieder einen Raum brauche. Also es ist nicht so, dass man heute mit offenen Armen sagt, du kannst jetzt mal machen, was du willst. Dann sagt man, nee, das ist so ein bisschen das baufällig und da haben wir auch schon wieder Investitionsstau und hier geht's auch wieder nicht und ach, ist das doch alles Kacke und mit der Verwaltung und Schrott, ach, lass uns doch mal lieber privat treffen. Weißt du, und dann ist schon, dann wärst du ja okay, wenn ich mich privat treffen kann, ne? Ja, aber warum bin ich ja noch in der Kirche? Was bezahle ich denn hier eigentlich? Und dann ist schon wieder Schluss. Also man muss doch mal eine Daseinsberechtigung finden und daran krankt das komplette System. Und wenn man da nicht mal endlich die Kurve kriegt und sagt, pass mal auf, wir gehen jetzt und schauen uns mal an, was denn die besten Unternehmen weltweit machen, um die Menschen erst einmal zu bekommen. Bekommt sie doch erst einmal, bevor ihr anfängt, über Gott zu sprechen. Und wenn wir sie nicht kriegen, können wir auch nichts machen. Und das ist mein Wort zum Mittwoch an die kirchlichen Institutionen. Freunde, schaut erstmal, dass ihr die profanen Dinge hinkriegt. Und dann können wir aber alles reden. Aber die Bibel spielt hier gerade mal gar keine Rolle.
1: Ja, die Bibel spielt keine Rolle, geht so nicht. Sondern man könnte dieses Handeln ja mit der Bibel begründen.
0: Sicher, ne, in der weiteren Reise dann. Aber wenn ich anfange mit, ich mache einen Raum buchbar, brauche ich dafür keine Bibel, ne? Dann brauche ich erstmal Leute, die es können, Raum buchbar zu machen. Das wäre erstmal hilfreich. Und danach können wir weiterreden. Also sucht mal die Leute, die den Raum buchbar machen, über Internet. Wie geht das denn? Und dann holt man halt mal einen Spezialisten, der macht das dann. Das hat aber nichts mit Bibel zu tun. Und das sind so, aber das ist ein Beispiel von 5000 Themen, die jetzt gerade besprochen werden müssen, die unglaublich profan sind und nichts mit Religion zu tun haben.
1: Ja.
0: Das ist auch okay.
1: Ja, es ist irgendwie eine Haltungsfrage und die muss irgendwie vor Ort umgesetzt werden, diese Haltung. Ne?
0: Also ja,
1: wie gehen wir mit den Ressourcen um, die wir vor Ort haben?
0: Und es muss strategisch von oben nach unten geplant werden. Es muss von oben nach unten entschieden werden. Wir wollen jetzt in Zukunft unsere digitalen Touchpoints so verbessern, dass wir in der Lage sind, jedes katholische Kirchenmitglied direkt anzuschreiben. Jedes. Und zwar digital. Wir wollen in der Lage sein, direkt mit ihm in Verbindung zu kommen. Wir wollen in der Lage sein, ihnen direkt Dienstleistungen anzubieten. Auf den digitalen Weg. Das muss aber von oben nach unten entschieden werden. Das kannst du nicht von unten nach oben entscheiden.
1: Aber da muss man sofort dazu, also ich mach mal kurz den Widerpart. Die eine zentrale Gruppe, die wir gerade fokussieren, die eine große Lobby hat, das sind die letzten Kirchgänger, also die 3, 4, 5%, die zu den Liturgien kommen. Und die sind oft in einem Alter, dass sie nicht digital sind.
0: Ist ja nicht schlimm.
1: Die würden wir nicht erreichen.
0: Ja, das ist ja nicht schlimm. Dann erreichen wir sie halt anders. Es gibt ja auch noch Post. Also es ist ja nicht so, dass es keine Kanäle mehr gibt. Nur wenn man das eine ausbeutet, heißt nicht, dass das andere dann stirbt. Ne? Es wird dann irgendwann mit anderen sterben, weil es dann nicht mehr notwendig ist. Aber solange es, ja, wenn man es braucht, macht man es halt. Ist doch logisch. Also erreicht die Leute da, wo sie sind. Ne? Ja. Und ja, und da fehlt's dann wirklich an Struktur. Da fehlt's ein ganz spröde an Institutionsstruktur, an einem Aufbrechen von Silos, ein Aufbrechen von Kopfmonopolen, das heißt von Menschen, die irgendwas wissen, die du anrufen musst, damit du weiterkommst. Ja, es gibt ja die Leute, die immer wissen, was sie wollen und du sagst, ey, da musst du einen Rainer anrufen, der weiß ziemlich genau, wie man das jetzt macht und dann kannst du mit dem mal reden und dann kannst du auch den einstellen, wenn du mit dem du kannst, dann kannst du auch so und so. Ne? Das sind Hinterbühnenprozesse, die funktionieren alle wunderbar auf der Hinterbühne, aber das stört halt ungemein, wenn du vorankommen willst, weil die Leute ja auch dann irgendwann wegsterben oder weg oder in Rente gehen und was machst du dann? Dann ist Rainer nicht mehr da. Und jetzt? Ja, wir haben ja gar keinen Prozess dafür. Ja, aber Rainer hat das immer gemacht. Ja, Rainer ist aber weg. Ja, was machen wir denn jetzt? Da rufen doch mal an, der geht nicht, der ist auf Mallorca. Und dann hast du schon ein Riesenproblem und deswegen musst du jetzt schon mal dafür sorgen, alles mal auf die Vorderbühne zu bringen. Das heißt, Prozesse zu automatisieren und digitalisieren, damit die Menschen, die irgendwann wegbrechen, mit ihrem ganzen Wissen und prozessualen Wissen nicht der Institution schaden. Allein da geht's ja schon los. Also wie schaffe ich es da, ein Wissen aufrechtzuerhalten, dass die Institution das Wissen behält? Das geht ja gerade flöten ohne Ende.
1: Wer wäre die edelste Zielgruppe für diese Podcast-Folge?
0: Wer die edelste Zielgruppe wäre für diese Podcast-Folge?
1: Ja, frage ich mich gerade. Man müsste ja, das. Mal.
0: Man müsste frag das. Frag ich dich, was ist denn ich?
1: Ja, ich, also, was ich, mich überfordert das ja. Also, was du da alles richtigerweise forderst, ich finde, das klingt logisch. Allein, wer soll da die Hebel bauen, die da erfunden werden müssen? Oder die Entscheidung treffen?
0: Das, gedacht, die Entscheidungs,
1: das müssen die Entscheidungsträger tun, ne?
0: Ja, die Bischöfe. Na, sicherlich müssen die das tun. Das muss ein Bischof tun, der auch Budgethoheit hat, Gelder frei machen kann für Dinge. Und es müssten Bischöfe tun, ja klar. Ja, die sind die Entscheidungsträger, das sind die CEOs.
1: Die Entscheidungsträger, ja. Die Diözesanleitung. Tja. Ja.
0: Und das, aber die Frage ist halt, wenn du jetzt sagst, nee, eigentlich ist der so schon abgefahren und der Laden ist, der wird eh in sich zusammenkrachen, dann brauchen wir da auch nichts mehr machen, da können wir zugucken. Das ist ja nicht schlimm. Dann sparen wir uns die Arbeit.
1: Ja, ich würde gerne, also meine Rolle, das ist gerade, ich bin gerade sehr mit der Frage, wo ist mein Platz für die Zukunft, weil es irgendwie ein Stellenwechsel vor der Tür steht. Und das ist irgendwie eine spannende Geschichte, ne? Also ich bin eher in diesem chaotischen und in dem Zusammenbröseln da an der Basis unten bin ich eher zu Hause, da komme ich irgendwie her, da fühle ich mich auch wohl. Und solche Räume zu schaffen, wie da gestern oder dabei zu sein und das zu merken, ist, die Botschaft wirkt und sie glänzt und sie hat eine krasse Relevanz kann sie entwickeln im Leben von Menschen und dann leuchtet die wirklich, dann leuchtet die.
0: Ja, glaube ich.
1: So und kann selbst so Dunkelheiten wegbeleuchten oder erträglich machen. Das ist super gut. Und das kann funktionieren, aber es ist eher im Chaotischen, im Kleinen und ich bin da eher schon im Chaotischen und Kleinen. Also Leute, die nicht mehr in der Organisation andocken, die nicht mehr da sind, denen irgendwie eine Trittleiter hinzustellen.
0: Das ist ja, ich glaube auch, da hast du dein Talent. Also ich meine,
1: da
0: das ist
1: ja
0: auch
1: eher mein Talent.
0: Ja. Ist doch wunderbar, genau. Da fühlst du dich wohl. Und dann ist es dir ja letzten Endes auch egal, in welcher Institution du beschäftigt bist, streng genommen, solange du das weitermachen kannst und wer dein Geld bezahlt. Ne? Wenn am Ende die eine zerbröselt, dann wird die andere dich mit Kusshand nehmen und dann machst du halt für die weiter. Aber letzten Endes geht es ja dann darum, weil das ist das, was du ja gerade sagst. Also du sagst jetzt, okay, wird ja eh gerade Revolution gemacht, es kann sein, dass alles zusammenbröselt mit der Zeit und dann stehst du irgendwann mit 55 da und stellst fest, oh, der Arbeitgeber ist weg. Dann kannst du halt dann auch überlegen, ob du jetzt dann sagst, naja, ist auch eigentlich egal, ne? Dann mache ich es halt für einen anderen Arbeitgeber.
1: Der Arbeitgeber wird nicht weg sein. Und dazu mag ich, also dazu ist die das Katholische also diese Glaubensgemeinschaft, das ist mir schon einiges wert als Heimat, ne? Als da kenne ich mich aus. Ich kenne auch die Glaubenssätze oder die Räume. Das mag ich schon. Berg wird ja nicht sein. Die Frage ist eher, bin ich noch kompatibel mit diesem Arbeitgeber? Also das ist ja, die Frage.
0: Respektive das natürlich auch. Ja. Also wenn er nicht noch da ist, aber du sagst, alter Gestalter, jetzt ist aber wirklich mal Feierabend. Sicher, ne? Die Frage muss man sich dann irgendwann stellen und sagen, pass ich also von meinen Werten her da noch hin, ne? Obwohl man ja immer sieht, dass auch, das siehst, kriegst du ja auch mit. Du sagst es ja immer wieder, es gibt ja starke Bewegungen, ne?
1: Ja.
0: Aber die passieren umherum. Also die sind ja quasi schon fast weg von der eigentlichen Institution und bewegen sich ja drumherum und werden geduldet, ne? Mehr oder weniger. Ja.
1: Man muss sagen, also beide Kirchen, sowohl die evangelische wie die katholische, sind unglaublich bunt. Also die sind bunter, als wir das hier, wir das selber sagen, vielleicht auch hier im Podcast bisher so dargestellt haben. Es gibt schon viel links und rechts und viel,
0: viel
1: in der Mitte. Also es ist schon,
0: man kann schon,
1: die Frage ist wirklich für mich, wo ist der Ort? Also wo ist mein Ort? Aber ich glaube, die Frage muss sich jeder stellen.
0: Jeder.
1: Und Leider. Die Frage auch in der auch in den Kirchen, wenn ich einen Glaubensort suche, die Menschen sind mobil, werden immer mobiler und die Frage ist, wohin fahre ich? Wo möchte ich Glauben leben oder wo finde ich einen Gebetsort oder einen Gottesdienstort oder mit dem Begriff von vor zwei Folgen, wo ist mein Ort der Gemeinschaft? Wo ist die Gemeinschaft, die ich mag, wo ich sein kann, wie ich will, wo ich gesehen werde und zwar so intensiv, wie ich will?
0: Also jetzt habe ich mal einen fixen Einfall. Darf man als Priester nicht nochmal Lehrer werden?
1: Tatsächlich, ja.
0: Da hättest du, glaube ich, deinen Ort, wo du richtig Wirkkraft hast.
1: Ja, das ist eine Kombination.
0: Ja. Also ich denke, da brodelt es gerade in dir wahrscheinlich ziemlich viel, ne?
1: So, man nennt es Kategorialseelsorge. Also,
0: ah, okay.
1: Das ist Schule. Also diese anderen Kirchorte. Schule, ja. Krankenhaus, Klinik, ja. Gefängnis, irgendwelche Missionshäuser.
0: Missionen gibt's auch.
1: So, das sollte so missionarische
0: Einrichtung.
1: Das ist alles irgendwie Mission.
0: Ach, das ist alles Mission. Okay. Ja, okay.
1: Boah, du erinnerst mich, wir wollten nochmal über diesen Begriff Mission sprechen.
0: Das machen wir das nächste Mal.
1: Das
0: können wir gerne machen. Und mit dem Zusammenhang Berlin, ne? Ich glaube, du mal so gesagt hast, da gibt's viel zu missionieren. Da gibt's viele Seelen, die man einfangen kann. Wie gemein das klingt. Ja, auf jeden Fall, da können wir gerne mal drüber sprechen. Finde ich ein schönes Thema. Weil ich es auch gar nicht so richtig greifen kann. Ist für mich sehr negativ annotiert.
1: Ich weiß. Ich habe da eigentlich einen ganz guten Begriff von.
0: Da gehen wir zu den Völkern.
1: Ey, das will ich mal kurz. Wir gehen jetzt auf den zweiten Fastensonntag zu und da gibt es so ein Evangelium, da ist, also sie haben so ein Gipfelerlebnis. Mhm. Jesus mit zwei, drei Freunden, Gipfelerlebnis. Das muss der Hammer sein. Also Aussicht, alles scheint zu passen. Und da gibt es so eine Vision, Jesus wird entrückt und dann trifft er, also die Freunde sehen Jesus, wie er irgendwie mit altvorderen Vätern spricht. Das ist so ein bisschen Herr der Ringe-Szene. So stelle ich mir das vor. Und es ist alles so passend. Und dann sagt einer von den Freunden, ey, weißt du, lass uns hier bleiben. Lass uns hier drei Hütten bauen. Also so stationär. Und hier Anbetung halten oder weiß ich nicht, was er sich vorstellt mit den drei Hütten. Und dann sagt Jesus, nee, Leute, also nee. Ab ins Tal mit uns. Weiter geht die Reise. Hier nicht innehalten, es muss wieder in die Niederung des Alltags runter. Mhm. Und dieses Runtergehen, das ist unfassbar christlich. Also immer wieder runtergehen. Und da unten erzählen von da oben, also unten von oben erzählen. Also Euangelion, ich glaube, das habe ich schon mal erzählt, ist Evangelium, Euangelion, das ist eine frohe Botschaft, euphemistisch, keine Ahnung, was es alles gibt, frohes, glückliches, der glückliche Tod, Euthanasie, Euthanatos. Und die frohe Botschaft, also Angelus, Euangelion, Das ist die frohe Botschaft. Und die muss einfach runtergetragen werden, wieder ins Tal, weißt du?
0: Ja.
1: Es ist der Ur-Move. Also so ein
0: absolut. Da sind wir wieder beim Thema.
1: Bewegung.
0: Absolut. Also die frohe Botschaft muss verkündet werden. Und das bedeutet für Institutionen, das kannst du dann auch sehr biblisch ausdrücken, wie drückt man heute die frohe Botschaft aus, indem man den Leuten den Vorteil mitkriegt, die einen Mitgliedsbeitrag nun mal innehat, ne? Du kannst bei uns alle Räumlichkeiten für Ume nutzen, weil du unter 18 bist. Hammer! Ey, guck mal, wir können da drüben hingehen, können wir abhängen. Also es ist einfach so, dass man das ist eine frohe Botschaft übrigens. Dass ich jetzt plötzlich in der Lage bin, obwohl ich nicht viel Geld habe, aber ich habe Kumpels, obwohl ich eigentlich keinen Bock habe, immer draußen rumzuhängen, plötzlich eine Möglichkeit habe, Dinge zu tun mit Sachen, die mir zugebracht werden. Und dann geht man ins Tal und bringt den Leuten die frohe Botschaft.
1: Was du gerade beschreibst, das ist eine, es gibt Freikirchen, oft irgendwie evangelische Freikirchen, die in den USA, die haben das perfektioniert. Wir hatten eine Exkursion nach Chicago im Rahmen der Ausbildung und da waren wir in einer Freikirche. Da ist das, also was du beschreibst oder forderst, das haben die 1:1 umgesetzt. Die haben ein riesiges Gemeindezentrum mit einer wahnsinnstechnischen Ausstattung und haben nicht nur im Gottesdienstraum, sondern auch in den anderen Räumen selbstverständlich irgendwelche Touchscreens und dann wird da dargestellt, was alles geht und auch was gerade, also gibt's ja keine Kirchensteuer, ne, sondern das läuft alles über Spenden. Da wird dann aufgezählt, was für an Spenden gerade reinkommen sind in der letzten Woche und es gibt irgendwie im Keller Kleiderkammer und Fahrradaufbereitung, Fahrradwerkstatt und
0: Do-it-yourself,
1: weiß ich nicht was. Ja, aber
0: das ist doch genau das, was ich meine.
1: Ja, ich weiß.
0: Und da kommen dann Menschen hin, die nicht viel Geld haben, weißt du, und die sagen dann, geiler Scheiß, deswegen bin ich hier Mitglied, deswegen spende ich an diese Kirche. Da kriege ich was. Und da muss es hin. Da muss es hin, sonst wird's nichts.
1: Ja. Also gibt's auch Chancen und Risiken, ne? Da haben dann Einzelne auch eine wahnsinnige Macht, die dann irgendwie da sind und Veruntreuung und alles. Also wir hatten ein Gespräch mit Verantwortlichen. Also ja, kann man sich vorstellen, aber.
0: Nee, klar.
1: Ja, also es ist spannend. Es ist eine spannende Zeit gerade. Also nicht nur für mich persönlich, auch für den ganzen Laden, würde ich sagen.
0: Ja, für alle schön, auch, die hier zuhören wahrscheinlich.
1: Schön, Clemens, weil du heute so richtig, also das war gut. Ich überlege mal, ob ich diesen Podcast selber nochmal 2-3 Leuten weiterleite.
0: Ja. Mach das mal. Ja, also ich hoffe auch, dass die Glaubensdenker und Glaubensdenkerinnen, die jetzt hier zugehört haben, ich hoffe, ihr konntet ein bisschen was mitnehmen in unserem Gespräch und es ist was hängen geblieben, was ihr vielleicht auch nutzen könnt im Alltag, wenn ihr mit Leuten spricht über die Kirche und wie es weitergeht. Weil letzten Endes, und das ist mir ganz wichtig nochmal zu sagen, ich persönlich, in der heutigen Zeit, wo wir 2023 stehen, halte die kirchlichen Einrichtungen, die wir haben, evangelisch und katholisch, also die größten, für unabdingbar für ein soziales Leben in Deutschland. Wir haben zwei Einrichtungen, die wahnsinnig viel wegkompensieren. Und wir wollen gar nicht wissen, was passiert, wenn diese Kirchen wegfallen würden. Rein pragmatisch jetzt. Es geht mir jetzt gar nicht darum, ob jemand glauben muss oder nicht. Darum geht's nicht. Es geht darum, dass es zwei Einrichtungen gibt, die sich so etabliert haben über die Jahrhunderte, die nun mal auch unglaubliches Netzwerk haben in Soziale hinein. Das kaputt zu machen. Ich glaube nicht, dass das der Sinn von allen wäre. Wenn man mal die Basisarbeit sehen würde, wird keiner sagen, mach das kaputt. Da wird man eher sagen, saugut, dass es das gibt. Und das muss man sich nochmal klar machen, warum es auch vielleicht auch einen Grund gibt, nur zu überlegen, ob es solche Institutionen zu retten gilt, auf eine bestimmte Art und Weise, damit wir nicht hier plötzlich sitzen und keinen mehr haben, der uns zuhört auf der Straße.
1: Das ist das eine. Und ich möchte nochmal dazu sagen, also wenn diese Einrichtungen nicht mehr da sind, dann gibt es auch noch weniger Orte, wo irgendwie was von Jesus Christus erzählt wird und von der Hoffnung und von diesem Evangelion. Also es würde der Welt was fehlen, wenn die Erinnerung an die Sehnsucht nicht mehr weitergegeben wird an die nächste Generation. Und da stehen wir gerade. Es wird eine spannende Geschichte und es würde wirklich was eine Resilienzquelle, die ist so mächtig und so gut, die würde einfach nicht mehr da sein. Der Glaube an etwas, was größer ist als der Mensch. Ja. Das wird spannend. Aber da bleibe ich dran, Clemens. Das sage ich dir.
0: Sehr gut. Das war mir doch klar, dass du da dran bleibst. Hör mal.
1: Ja, ich weiß.
0: Das ist dein Job?
1: Ja.
0: Deine Berufung?
1: Ja, Mann.
0: Amen. Ja, Mann. Amen. Ich danke dir für heute und dann freue ich mich auf das nächste Mal, Jan.
1: Ja, ich glaube, wir haben einen Gast. Schauen wir mal.
0: Finde ich gut. Ich freue mich auch auf den Gast. Das wird ein spannender Gast übrigens.
1: Freut euch.
0: Freut euch. Liebe Glaubensdenkerinnen und Glaubensdenker, es freut uns natürlich sehr, dass ihr wieder bei diesem Gespräch dabei wart. 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Eine Bewertung über die üblichen Podcast-Kanäle schätzen wir auch sehr. Wenn ihr jetzt noch nicht müde seid, wären wir für eine Weiterempfehlung sehr dankbar. Redet mit euren Freunden, Bekannten und vielleicht trauen sich ja auch die ein oder anderen ArbeitskollegInnen mal reinzuhören. Ansonsten, wir freuen uns auf euch. Bis zum nächsten Mal.
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1: Herzlich willkommen zu einer neuen Woche vom Blick in die Bibel, dem Tagesevangeliums-Podcast hier bei domradio.de. Mein Name ist Roland Müller, ich bin Redakteur beim Domradio und diese Woche haben wir die Ehre, mit Schwester Anne Kurz aus Münster zu sprechen. Hallo Anne.
2: Hallo Roland.
1: Ja, schön, dass du da bist. Es ist ja immer so beim Blick in die Bibel, dass wir zuerst ein bisschen auch immer die Gesprächspartner, Gesprächspartnerin kennenlernen wollen. Und es ist ja bei dir so, du bist eine Ordensschwester, wohnst in Münster und du gehörst zur Gemeinschaft Verbum Dei. Wie kommt es denn, dass eine damals junge Frau aus Hamburg, denn du stammst ja aus Hamburg, in eine spanische Ordensgemeinschaft eingetreten ist?
2: Ja, eine gute Frage. Die stelle ich mir manchmal auch noch, wenn ich so mein Leben Revue passieren lasse. Ja, vielleicht ganz kurz zu mir. Also ich komme aus Hamburg, das hast du gerade auch schon gesagt, aus dem Süden Hamburgs, ganz genau, also südlich der Elbe. Das ist deswegen ganz interessant, weil dieses Dekanat zum Bistum Hildesheim gehört hat, also bevor denn das Erzbistum Hamburg wieder errichtet wurde. Und ja, ich hatte schon eigentlich als sehr junge Frau, also auch in dieser Kirche, ganz wichtige Erfahrungen für mich von Gott und hatte eigentlich schon ganz früh auch gedacht, vielleicht wirst du mal Ordensschwester. Also das hat mich ganz früh angezogen. Wir hatten auch Patres damals da, die ich auch sehr geschätzt habe. Also eigentlich muss man sagen, geliebt habe. Und ich hatte das ganz früh so als Mädchen wirklich schon so, dass ich in der Messe dachte, das könnte in die Richtung gehen. Ich hatte dann eine erste Liebe, muss ich sagen. Das waren die Mutter-Theresa-Schwestern, mit denen ich viel gemacht habe in Hamburg auf St. Pauli. Da war ich eigentlich dann jedes Wochenende, seitdem ich so 16 war, bis zum Abi hin und habe dann aber tatsächlich in Münster Theologie studiert. Ich hatte damals mit unserem Pfarrer gesprochen, Pfarrer Ewald Gnazi, und der sagte, es läuft dir ja nicht weg. Wenn du dabei Mutter Teresa eintreten willst, dann kannst du das auch noch ein bisschen später machen, wenn du merkst, dass der Ruf sich gefestigt hat. Und so kam ich eben nach Münster und in Münster traf ich auch sofort an verschiedenen Stellen Schwestern der Gemeinschaft Verbum Dei und ich war ganz sicher, dort trete ich niemals ein.
1: Das ist ja lustig.
2: Ja, genau. Das hat sich dann allerdings verändert. Deswegen muss ich das tatsächlich manchmal Revue passieren lassen. Ich hatte auch in den ersten Jahren immer wieder Schwierigkeiten, gerade in den Exerzitien, dass ich mich gefragt habe, war das richtig? Oder hätte ich doch bei den Mutter-Theresa-Schwestern eintreten sollen? Bei Verbum Dei hat mich fasziniert die Verkündigung. Also, und ich hatte da auch da ganz wichtige Gotteserfahrungen, auch in den Exerzitien. Ja, wir geben ja Einführungen, arbeiten mit Exerzitien. Damals war es auch noch etwas leichter, in den Messen zu predigen. Da waren sogar Mitschwestern von uns für beauftragt in der kleinen Dorfkirche in Fenne. Und die Verkündigung, die hat mir schon auch viel Freude bereitet, beziehungsweise das habe ich als so Anliegen Gottes vielleicht auch verstanden. So, wer wird von mir sprechen? Wer wird für mich gehen? Wer macht mich bekannt? Wer redet von mir, sodass andere eben auch in Kontakt kommen können mit mir? Und das war eigentlich der Grund deswegen auch, warum ich eingetreten bin. Und ich denke auch der Grund, weswegen ich noch nicht ausgetreten bin.
1: Und gibt's ja in der Kirche diese alte Weisheit, willst du von der Welt was sehen, dann musst du in den Orden gehen. Das hat sich ja bei dir im Leben, im Lebenslauf ja auch bewahrheitet. Du hast ja schon in ganz vielen Ländern gelebt.
2: Ja, da hatte ich auch immer eine große Angst vor. Also ich kenne Leute, die auch gerne irgendwo anders hingehen. Ich hatte auch eine Mitschwester, die mit mir im Noviziat war, die eigentlich immer so ganz gerne irgendwo anders hingegangen ist. Also ich jetzt nicht so. Und ja, ich hatte auch ganz große Angst, als ich dann nach Chile gegangen bin, 2004. Und ja, ich bin dann da gewesen, habe da auch ganz viel gelernt, glaube ich. Also wirklich ganz, ganz viel. War dann aber auch irgendwie ganz froh, als ich wieder so in heimatliche Gefilde kommen konnte. In der Zeit ist das weniger geworden, muss ich sagen. Also ich habe da vielleicht auch an Vertrauen gewonnen, also sowohl dem Menschen gegenüber, der Gastfreundschaft, als auch mir selber. Also ich habe mir, glaube ich, mehr Raum auch innerlich geben können dann, wenn man nicht halt alles versteht von der Sprache her oder auch eben von der Kultur her. Also in Chile zum Beispiel musste ich auch erstmal lernen, was eine andere Kommunikationsform ist. Also meine Mitschwestern haben mich dann manchmal gefragt, werden denn die und die zu unserem Wochenende jetzt kommen? Und ich sagte, ja, alle werden kommen. Und dann guckten die sich an und dachten bei sich so, das kann ja nie sein. Und fragten dann, was haben die denn gesagt? Dann habe ich gesagt, ja, die haben gesagt, dass sie kommen werden. Ja, wie haben die denn geguckt dabei oder haben sie noch was dazu gesagt? Und da habe ich dann gemerkt, je nachdem, wie auch Augen sprechen oder ob noch was dazu gesagt wird, zum Beispiel meine Großmutter hat an dem Tag auch Geburtstag, haben die halt eigentlich gesagt, nein, sie können nicht kommen, aber ich habe es eben nicht verstehen können. Und und ich war dann noch 2 Jahre in Tschechien in der Corona-Zeit, das habe ich ich will nicht sagen sehr genossen, aber es war für mich sehr wichtig, dort zu sein. Also das mit den Menschen dort zu teilen. Und ich glaube auch für die Menschen, also wo ich gelebt habe in Chile oder auch in Tschechien, dass ich doch also in eine Liebesbeziehung gekommen bin auch zu diesen Menschen, zu diesen Nationen.
1: Nun lebst du aber ja in Münster. Vielleicht zum Abschluss jetzt von diesem ersten kurzen Kennenlernen. Was sind so denn die Dinge, denen du dich widmest tagtäglich? Was sind so deine Aufgaben, sei es jetzt natürlich persönlich oder in der Gemeinschaft oder auch beruflich?
2: Auch eine gute Frage. Also du sagtest ja, ich lebe in Münster. Da habe ich schon die Zweifel daran, dass das so ist, da ich in Hildesheim arbeite mit 30 Stunden. Ich bin mit einer halben Stelle Referentin für Liturgie seit gut 3 Jahren und seit gut einem Jahr Referentin für Schöpfungsspiritualität. Das heißt, ich pendle zwischen Münster und Hildesheim und führe wirklich ein Pendlerdasein. Das kann ich gar nicht anders beschreiben. Ja, was mache ich hier in Münster? Also wir sind derzeit nur zu dritt. Ab Sonntag werden wir wieder zu viert sein. Ich bin derzeit die Verantwortliche hier auch vor Ort und bin in der geistlichen Begleitung auch tätig. Ab und zu was im Exerzitienhaus, was wir haben. Genau, so das sind so meine Aufgaben, würde ich sagen, ja.
1: Super, dann vielen Dank schon mal für die Offenheit, Anne. Und wir steigen jetzt ein in das Tagesevangelium von heute.
0: Aus dem Matthäusevangelium. In jener Zeit legte Jesus der Menge ein weiteres Gleichnis vor und sagte, mit dem Himmelreich ist es wie mit einem Senfkorn, das ein Mann auf seinen Acker säte. Es ist das kleinste von allen Samenkörnern. Sobald es aber hochgewachsen ist, ist es größer als die anderen Gewächse und wird zu einem Baum, so dass die Vögel des Himmels kommen und in seinen Zweigen nisten. Er sagte ihnen ein weiteres Gleichnis. Mit dem Himmelreich ist es wie mit dem Sauerteig, den eine Frau nahm und unter 3 Seermehl verbarg, bis das Ganze durchsäuert war. Dies alles sagte Jesus der Menschenmenge in Gleichnissen, und ohne Gleichnisse redete er nicht zu ihnen, damit sich erfülle, was durch den Propheten gesagt worden ist. Ich öffne meinen Mund in Gleichnissen. Ich spreche aus, was seit der Schöpfung der Welt verborgen war.

0: Jesus spricht immer wieder in Gleichnissen im Evangelium, auch hier heute im Tagesevangelium. Manchmal wirft das ja auch ganz schöne Fragen auf und man muss die Gleichnisse ja auch wirklich dann erstmal richtig verstehen. Was will Jesus uns denn hier mit diesen Gleichnissen sagen? Wie verstehst du das, Anne?
1: Ja, ich denke, das ist erstmal so wie du, Roland, das sind Geheimnisse. Und tatsächlich bezeichnet Jesus selbst die ja auch, als er zu seinen Jüngern sagt, euch ist es gegeben, die Geheimnisse des Himmelreiches zu verstehen. Also auf Griechisch haben wir Mysterien. Und das finde ich ganz beeindruckend, weil wenn man theologisch von Mysterien spricht, dann ist man ganz schnell irgendwie bei der Eucharistie oder geht in die Richtung, Geheimnis des Glaubens, sagen wir ja auch in jeder Messe, in Tod und Auferstehung. Und ich glaube, der Schlüssel ist wirklich Tod und Auferstehung. Und ich finde, das sind jetzt ja auch zwei Gleichnisse gewesen. Einmal das Senfkorn, ist, glaube ich, recht bekannt, dass eben zum großen Baum wird. Und das mit dem Mehl. Also wir haben ja hier 3 Seher Mehl. Das sind 50 Kilogramm. Und das fand ich immer ganz beeindruckend, das Gleichnis. Das mag ich auch wahnsinnig gern, mir vorzustellen, wie da jemand sitzt, eine Frau mit 50 Kilogramm staubiger Masse, also Mehl, und darauf wartet, bis der Sauerteig das Ganze durchmengt. Also das finde ich ein ganz faszinierendes Gleichnis.
0: Es ist ja auch so, es sind ja 2 Gleichnisse und man kann ja fast denken, er spricht da dann auch bestimmte Gruppen an, vielleicht zum Beispiel Männer und Frauen, oder?
1: Oh, das finde ich einen interessanten Gedanken. Also ich kann auf jeden Fall bestätigen, dass ich als Frau, auch wenn jetzt meine Kochkünste gar nicht so wahnsinnig sind, aber so, oder Backkünste wären das ja in dem Fall auch. Aber ja, das finde ich einen spannenden Zugang. Und mir kommt da auch Frère Roger in den Sinn, der ja auch viel vom Sauerteig gesprochen hat. Und er hat ja auch davon gesprochen, dass die Gemeinschaft von Thésée, das ist ein kleiner Ort in Frankreich, im Burgund, der aber eine ganz große Anziehungskraft hat, er hat immer wieder das auch gesagt, wir sind ein Gleichnis der Gemeinschaft in der Kirche und wir sind Ferment, also Sauerteig der Versöhnung. Und von ihm ist ja auch dieses Zitat, das viele ja auch kennen, lebe das Wenige, was du vom Evangelium verstanden hast und sei das noch so wenig oder vielleicht könnte man sagen auch noch so klein, lebe es. Und da haben wir eigentlich genau diese gleiche Dynamik. Man vertraut dem kleinen Schritt, dem Wenigen und hat eben doch die Hoffnung, diese große Hoffnung, es wird alles durchsäuert werden. Also auch diese Welt und alle ihrer Ungerechtigkeit. Und die ist ja oft auch wie Pulver, also unzusammenhängend und für uns nicht einsichtig. Wir finden da keinen Sinn und dürfen ihn, glaube ich, auch gar nicht zu früh finden. Aber eben diese wahnsinnige Hoffnung, es kann alles zum Reich Gottes werden. Also das bewegt mich oft, ja.
0: Jesus spricht ja ganz viel in Gleichnissen, wir haben es ja schon gesagt. Gibt es denn ein Gleichnis von ihm, das dich ganz besonders anspricht?
1: Also tatsächlich ist es dieses von diesem 50 Kilogramm Mehl mit der Frau, die wartet. Das finde ich ganz besonders schön, weil es so leise ist und so wirksam ist und so viel Hoffnung hat für mich selber. Also man selber ist ja eigentlich auch so ein bisschen wie so ein Mehlhaufen, manchmal nicht zusammenhängend und nur so mühsam und so. Und dann zu hoffen, ja, dass ich... sich nicht gehen zu lassen und zu hoffen, dass das, was man eben denn doch am Guten tun kann, dass das durchdringen wird, dass das Geschmack geben wird, dass das weiterführen wird. Das ist schon eins meiner Lieblingsgleichnisse. Das andere ist das vom Menschen, der einen Schatz im Acker findet und dann alles verkauft. Diese Gleichnisse finde ich auch ganz ansprechend.
0: Nun ist es ja so, die Gleichnisse, die Jesus immer wählt, die kommen ja so aus der Lebensrealität seiner Zuhörer damals, der Leute, die er ansprechen will. Wie ist denn das mit heute? Bräuchte man nicht vielleicht auch gewisse Gleichnisse, die eher aus der Welt von heute sind? Und fällt dir da vielleicht irgendwas ein Gleichnis, ein Bild, das aus der Realität von heute gegriffen ist, die eben das erklären kann, was Reich Gottes meint?
1: So ganz spontan nicht, weil mir fällt was anderes ein. Also wenn Menschen in einer Diktatur leben müssen, dann entwickelt man ja auch eine gleichnishafte Sprache, also zum Beispiel im Theater oder auch im Film. Also in Mexiko gibt es zum Beispiel einen Film, der eigentlich sehr lustig ist, wo die Politik eigentlich kritisiert wird, obwohl überhaupt nicht die Namen der Politiker erwähnt werden oder etwas tatsächlich aus dem Tagesgeschehen benannt wurde. Aber es ist eben eine Kritik, die irgendwie die Leute lachen lässt, weil sie die verstehen. Und die Menschen haben das so gut eben auch verborgen in dieser Form von Kritik, also die ja irgendwie eine lustige ist, dass dass sie eben die Kritik äußern können, ohne dafür sanktioniert zu werden. Und ich denke, das ist etwas, was heute eben auch wichtig ist, nicht immer so eine Empörung hervorzurufen und so einen kalten Hass wieder gegen Menschen, die vielleicht eine Politik machen, die auch kritikwürdig ist, sondern eben auch dieses darüber zu lachen. Also darauf aufmerksam zu machen, es gibt eine Hoffnung, die größer ist. Und mich hat das sehr beeindruckt bei Václav Havel, also der ja später auch der tschechische Präsident wurde, der auch viele Theaterstücke geschrieben hat und darin kritisiert hat und etwas benannt hat und eigentlich auch seinen Sinn für Humor nie verloren hat. Und das bewundere ich sehr. Das finde ich einfach ganz großartig, ja.
0: Das sagt Schwester Anne Kurz von der Gemeinschaft Verbum.de aus Münster. Vielen Dank, liebe Anne, dass du heute bei uns im Blick in die Bibel warst.
1: Das hat mir sehr gefallen. Ich freue mich auf morgen.
0: Und morgen hören wir uns wieder zum Blick in die Bibel. Mein Name ist Roland Müller. Ich bin Redakteur beim Domradio und würde mich freuen, wenn Sie morgen wieder dabei sind.
2: 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Gemeinsam mit Schwester Anne Kurz haben wir heute nicht nur ihren persönlichen Lebensweg kennengelernt, auch ihre Auslegung macht Mut. Gottes Wirken beginnt oft im Kleinen, fast unscheinbar. Doch wie ein Senfkorn, das zu einem großen Baum heranwächst, oder wie Sauerteig, der den ganzen Teig durchdringt, können kleine Schritte große Veränderungen bewirken.

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2: Hier ist Kelch und Amen. Schön, dass ihr dabei seid. Am Anfang der neuen Arbeitswoche gucken wir mal auf unser Gewicht. Denn jetzt, wo nach der Abnehmspritze ja auch die Abnehmtablette in aller Munde ist, könnte man ja meinen, der Druck, perfekt zu sein, der kennt überhaupt keine Grenzen mehr. Immer schlanker, immer schöner, immer fitter, immer produktiver. Longevity ist da auch so ein Schlagwort. Immer scheint da noch eine neue Version von uns erwartet zu werden, die angeblich liebenswerter ist als die, die man schon hat. Ich glaube aber, die richtige Frage ist nicht, wie kann ich mich verändern, sondern wem will ich eigentlich gefallen? Den Menschen in meinem Umfeld oder den Bildern auf Social Media? Einer Gesellschaft, die jeden Tag neue Maßstäbe setzt? Oder habe ich einfach nur vergessen, dass mein Wert nicht von meiner Figur, meiner Leistung oder dem Urteil anderer abhängt? Jesus hat ja nie Menschen dazu eingeladen, sich erst zu optimieren, bevor sie zu ihm kommen. Er hat Menschen angesehen und ihnen ihre Würde zugesprochen, lange bevor sie sich verändert haben. Vielleicht liegt die Wahrheit nicht darin, endlich den Erwartungen zu entsprechen. Vielleicht liegt die Wahrheit darin, zu erkennen, dass wir bereits geliebt sind.
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2: Guter Gott, wir beten für alle, die sich mit anderen vergleichen und dabei den Blick für ihre eigenen Gaben verlieren. Lass sie erkennen, wie einzigartig und wertvoll sie in deinen Augen sind. Wir beten für die Menschen, die auf Social Media Orientierung suchen. Bewahre sie vor falschen Maßstäben und schenke ihnen die Freiheit, sich nicht von Likes und Erwartungen bestimmen zu lassen. Wir beten für alle, die mit ihrem Körper hadern, für Kranke, für Menschen mit Essstörungen und für alle, die sich selbst nur schwer annehmen können. Umgib sie mit Menschen, die sie stärken und ihnen Mut machen. Wir beten für unsere Kirche und unsere Gemeinschaften. Hilf uns, einander nicht nach Leistung, Aussehen oder Erfolg zu beurteilen, sondern mit dem liebevollen Blick Jesu zu begegnen. Guter Gott, du kennst unsere Sehnsucht nach Anerkennung. Lehre uns aber immer wieder auch zu fragen, wem will ich eigentlich gefallen? So lasst uns beten. Vater unser im Himmel, geheiligt werde dein Name. Dein Reich komme, dein Wille geschehe, wie im Himmel, so auf Erden. Unser tägliches Brot gib uns heute und vergib uns unsere Schuld, wie auch wir vergeben unserem Schuldigern. Und führe uns nicht in Versuchung, sondern erlöse uns von dem Bösen. Denn dein ist das Reich und die Kraft und die Herrlichkeit in Ewigkeit. Amen. Und so segne uns alle, der dreifaltige Gott, der Vater, der Sohn, und der Heilige Geist. Amen.
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0: Das war Kelch und Amen mit Oliver Kelch. In dieser Folge ging es um die Frage, wem wir eigentlich gefallen wollen. Der Welt mit ihrer ständig wechselnden Erwartung oder dem Gott, der uns längst kennt oder liebt. 2 Stunden Podcast-Zeit hier im Domradio gehen damit zu Ende. 4 Podcasts, viele unterschiedliche Perspektiven und doch eine gemeinsame Einladung, über das Leben, den Glauben und die großen Fragen unserer Zeit nachzudenken. Vielen Dank, dass ihr uns begleitet habt. 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Ich wünsche euch noch einen schönen Abend und freue mich, wenn ihr auch beim nächsten Mal wieder dabei seid. Tschüss, macht's gut.

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1: Ich bin Thomas Bleskin. Nach dem mutmaßlich islamistischen Terroranschlag am Rande des Berliner Christopher Street Days steht jetzt fest, wer die getötete Frau war. Nach Angaben des Berliner Senats handelt es sich um eine polnische Mutter, die mit ihrer Tochter zu Besuch in der Hauptstadt war.
2: Der Schock sitzt immer noch sehr tief. Die polnische Regierung will sich jetzt um die Familie der Getöteten kümmern. Den 29 Verletzten geht's inzwischen besser. Laut der Berliner Charité schwebt niemand mehr in Lebensgefahr. Während die Menschen langsam wieder versuchen, auf die Beine zu kommen, stellt sich die Politik vor allem eine Frage. Hätte der Anschlag verhindert werden können? Das Innenministerium soll prüfen, wie sich die Bewegungsfreiheit islamistischer Gefährder stärker einschränken lässt, wenn sie nicht in Haft sitzen. Zoe Tassovali, Redaktion.
1: Bundeskanzler und CDU-Parteichef Friedrich Merz tauscht das Personal in mehreren Ämtern in der Regierung, der Partei und der Fraktion aus. Die neuen Kabinettsmitglieder sollen an diesem Mittwoch ihre Ernennungsurkunden von Bundespräsident Frank-Walter Steinmeier erhalten.
3: Die Vereidigung der neuen Minister ist für die erste Sitzungswoche des Bundestags nach der Sommerpause vorgesehen, also im September. Der Kanzler selbst meint, es ist rechtlich unproblematisch. Außerdem hält er es aus Kostengründen für gerechtfertigt. Betroffen sind Carsten Linnemann als neuer Gesundheitsminister, Nina Wagen wechselt als Chefin ins Kanzleramt und Steffen Bilger ist als neuer Verkehrsminister vorgesehen. Kritik kommt vom früheren Chefjuristen des Bundespräsidialamts Pieper. Die Amtsgeschäfte ohne Vereidigung zu übernehmen, hält er für verfassungsrechtlich unsauber. David Riemer, Nachrichtenredaktion.
1: Porsche will in der Region Stuttgart bis 2035 weitere 5000 Arbeitsplätze streichen. Betroffen sind das Werk in Zuffenhausen und das Entwicklungszentrum in Weissach. Der Abbau soll ohne betriebsbedingte Kündigungen erfolgen. Die Standortsicherung wird bis Ende 2035 verlängert. Beschäftigte müssen dafür unter anderem Abstriche bei Tariferhöhungen, Weihnachtsgeld und Homeoffice hinnehmen. Nach dem vorläufigen Ende der US-Angriffe auf den Iran sind die Ölpreise deutlich gefallen. Ein Fass der Nordseesorte Brent kostete zuletzt rund 91 Dollar und damit gut 6% weniger als am Freitag. Hoffnungen auf eine Deeskalation hatten die Preise zunächst bis auf knapp 88 Dollar gedrückt. An den Tankstellen macht sich das aber kaum bemerkbar.
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1: Zum Wetter die aktuelle Vorhersage des Deutschen Wetterdienstes. Im Osten und vom Nordwesten bis zum Erzgebirge viele Wolken und noch einzelne Schauer. Im Rest des Landes meist klar, bei bis zu 23 Grad im Norden und bis 29 Grad am Oberrhein. An den Küsten teils stürmisch. Morgen im Norden und Nordosten noch ganz vereinzelt Regen, sonst viel Sonnenschein bei Höchstwerten von 20 bis 27 Grad im Norden, sonst 26 bis 33 Grad.
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Achtes Kapitel. Als das Lamm das siebte Siegel öffnete, trat im Himmel Stille ein, etwa eine halbe Stunde lang. Und ich sah, sieben Engel standen vor Gott, ihnen wurden sieben Posaunen gegeben, und ein anderer Engel kam und trat mit einer goldenen Räucherpfanne an den Altar. Ihm wurde viel Räucherwerk gegeben, damit er es mit den Gebeten aller Heiligen auf dem goldenen Altar vor dem Thron darbringe. Aus der Hand des Engels stieg der Weihrauch mit den Gebeten der Heiligen zu Gott empor. Dann nahm der Engel die Räucherpfanne, füllte sie mit glühenden Kohlen, die er vom Altar nahm, und warf sie auf die Erde. Da begann es zu donnern und zu dröhnen, zu blitzen und zu beben. Dann machten sich die sieben Engel bereit, die sieben Posaunen zu blasen. Der erste Engel blies seine Posaune. Da fielen Hagel und Feuer, die mit Blut vermischt waren, auf das Land. Es verbrannte ein Drittel des Landes, ein Drittel der Bäume und alles grüne Gras. Der zweite Engel blies seine Posaune. Da wurde etwas, das einem großen brennenden Berg glich, ins Meer geworfen. Ein Drittel des Meeres wurde zu Blut, und ein Drittel der Geschöpfe, die im Meer leben, kam um, und ein Drittel der Schiffe wurde vernichtet. Der dritte Engel blies seine Posaune. Da fiel ein großer Stern vom Himmel. Er loderte wie eine Fackel und fiel auf ein Drittel der Flüsse und auf die Wasserquellen. Der Name des Sterns ist Absinth, Wermut. Ein Drittel des Wassers wurde Absinth, und viele Menschen starben durch das Wasser, weil es bitter geworden war. Der vierte Engel blies seine Posaune. Da wurden ein Drittel der Sonne und ein Drittel des Mondes und ein Drittel der Sterne getroffen, so dass sie ein Drittel ihrer Leuchtkraft verloren und der Tag um ein Drittel dunkler wurde und ebenso die Nacht.

Und ich sah und hörte. Ein Adler flog hoch am Himmel und rief mit lauter Stimme, »Wehe, wehe, wehe den Bewohnern der Erde! Noch drei Engel werden ihre Posaunen blasen.«

Neuntes Kapitel. Der fünfte Engel blies seine Posaune. Da sah ich einen Stern, der vom Himmel auf die Erde gefallen war. Ihm wurde der Schlüssel zu dem Schacht gegeben, der in den Abgrund führt. Und er öffnete den Schacht des Abgrunds. Da stieg Rauch aus dem Schacht auf, wie aus einem großen Ofen, und Sonne und Luft wurden verfinstert durch den Rauch aus dem Schacht. Aus dem Rauch kamen Heuschrecken über die Erde, und ihnen wurde Kraft gegeben, wie sie Skorpione auf der Erde haben. Es wurde ihnen gesagt, sie sollten dem Gras auf der Erde, allen grünen Pflanzen und allen Bäumen keinen Schaden zufügen, sondern nur den Menschen, die das Siegel Gottes nicht auf der Stirn haben. Es wurde ihnen befohlen, die Menschen nicht zu töten, sondern nur zu quälen, 5 Monate lang. Und der Schmerz, den sie zufügen, ist so stark, wie wenn ein Skorpion einen Menschen sticht. In jenen Tagen werden die Menschen den Tod suchen, aber nicht finden. Sie werden sterben wollen, aber der Tod wird vor ihnen fliehen. Und die Heuschrecken sehen aus wie Rosse, die zur Schlacht gerüstet sind. Auf ihren Köpfen tragen sie etwas, das goldschimmernden Kränzen gleicht, und ihre Gesichter sind wie Gesichter von Menschen. Ihr Haar ist wie Frauenhaar, ihr Gebiss wie ein Löwengebiss, ihre Brust wie ein eiserner Panzer, und das Rauschen ihrer Flügel ist wie das Dröhnen von Wagen, von vielen Pferden, die sich in die Schlacht stürzen. Sie haben Schwänze und Stacheln wie Skorpione, und in ihren Schwänzen ist die Kraft, mit der sie den Menschen schaden, 5 Monate lang. Sie haben als König über sich den Engel des Abgrunds. Er heißt auf Hebräisch Abaddon, auf Griechisch Apollyon. Das erste Wehe ist vorüber. Siehe, noch 2-mal wird das Wehe kommen. Der 6. Engel blies seine Posaune. Da hörte ich eine Stimme, die von den 4 Hörnern des goldenen Altars herkamen, der vor Gott steht. Die Stimme sagte zu dem 6. Engel, der die Posaune hält: Binde die 4 Engel los, die am großen Strom am Euphrat gefesselt sind. Da wurden die 4 Engel losgebunden, die auf Stunde und Tag, auf Monat und Jahr bereitstanden, um 1/3 der Menschheit zu töten. Und die Zahl der Reiter dieses Heeres war 4000 mal 1000. Diese Zahl hörte ich. Und so sah ich in der Vision die Pferde und die auf ihnen saßen. Sie trugen feuerrote, rauchblaue und schwefelgelbe Panzer. Die Köpfe der Pferde glichen Löwenköpfen, und aus ihren Mäulern schlug Feuer, Rauch und Schwefel. 1/3 der Menschen wurde durch diese 3 Plagen getötet, durch Feuer, Rauch und Schwefel, die aus ihren Mäulern hervorkamen. Denn die tödliche Macht der Pferde war in ihren Mäulern und in ihren Schwänzen. Ihre Schwänze glichen Schlangen, die Köpfe haben, mit denen sie Schaden zufügen können. Aber die übrigen Menschen, die nicht durch diese Plagen umgekommen waren, wandten sich nicht ab von den Machtwerken ihrer Hände. Sie hörten nicht auf, sich niederzuwerfen vor ihren Dämonen, vor ihren Götzen aus Gold, Silber, Erz, Stein und Holz, den Götzen, die weder sehen, noch hören, noch gehen können. Sie ließen nicht ab von Mord und Zauberei, von Unzucht und Diebstahl.

Zehntes Kapitel. Und ich sah, ein anderer gewaltiger Engel kam aus dem Himmel herab. Er war von einer Wolke umhüllt, und der Regenbogen stand über seinem Haupt. Sein Gesicht war wie die Sonne, und seine Beine waren wie Feuersäulen. In der Hand hielt er ein geöffnetes kleines Buch. Er setzte seinen rechten Fuß auf das Meer, den linken auf das Land, und rief laut, so wie ein Löwe brüllt. Nachdem er gerufen hatte, erhoben die sieben Donner ihre Stimme. Als die sieben Donner gesprochen hatten, wollte ich es aufschreiben. Da hörte ich eine Stimme vom Himmel her rufen, »Versiegle, was die sieben Donner gesprochen haben, schreib es nicht auf!« Und der Engel, den ich auf dem Meer und auf dem Land stehen sah, erhob seine rechte Hand zum Himmel. Er schwor bei dem, der in alle Ewigkeit lebt, der den Himmel erschaffen hat und was darin ist, die Erde und was darauf ist, und das Meer und was darin ist. Es wird keine Zeit mehr bleiben, sondern in den Tagen, wenn der siebte Engel seine Stimme erhebt und seine Posaune bläst, wird auch das Geheimnis Gottes vollendet sein. So hatte er es seinen Knechten, den Propheten, verkündet. Und die Stimme aus dem Himmel, die ich gehört hatte, sprach noch einmal zu mir und sagte, »Geh, nimm das Buch, das der Engel, der auf dem Meer und auf dem Land steht, geöffnet in der Hand hält.« Und ich ging zu dem Engel und bat ihn, mir das kleine Buch zu geben. Er sagte zu mir, »Nimm und iss es. In deinem Magen wird es bitter sein, in deinem Mund aber süß wie Honig.« Da nahm ich das kleine Buch aus der Hand des Engels und aß es. In meinem Mund war es süß wie Honig. Als ich es aber gegessen hatte, wurde mein Magen bitter. Und sie sagten zu mir, du musst noch einmal weissagen über viele Völker und Nationen mit ihren Sprachen und Königen.

Elftes Kapitel. Dann wurde mir ein Messstab gegeben, der aussah wie ein Stock, und mir wurde gesagt, geh, miss den Tempel Gottes und den Altar und zähle alle, die dort anbeten. Den Hof, der außerhalb des Tempels liegt, lass aus und miss ihn nicht, denn er ist den Heiden überlassen. Sie werden die heilige Stadt zertreten, 42 Monate lang. Und ich will meinen zwei Zeugen auftragen, im Bußgewand aufzutreten und prophetisch zu reden, 1260 Tage lang. Sie sind die zwei Ölbäume und die zwei Leuchter, die vor dem Herrn der Erde stehen. Wenn ihnen jemand Schaden zufügen will, schlägt Feuer aus ihrem Mund und verzehrt ihre Feinde. So muss jeder sterben, der ihnen schaden will. Sie haben Macht, den Himmel zu verschließen, damit kein Regen fällt in den Tagen ihres Wirkens als Propheten. Sie haben auch Macht, das Wasser in Blut zu verwandeln und die Erde zu schlagen mit allen möglichen Plagen, so oft sie wollen. Wenn sie ihren Auftrag als Zeugen erfüllt haben, wird das Tier, das aus dem Abgrund heraufsteigt, Krieg mit ihnen führen, sie besiegen und töten. Und ihre Leichen bleiben auf der Straße der großen Stadt liegen. Diese Stadt heißt geistlich verstanden Sodom und Ägypten. Dort wurde auch ihr Herr gekreuzigt. Menschen aus allen Völkern und Stämmen, Sprachen und Nationen werden ihre Leichen dort sehen, 3,5 Tage lang. Sie werden nicht zulassen, dass die Leichen in einem Grab bestattet werden. Und die Bewohner der Erde freuen sich darüber, beglückwünschen sich und schicken sich gegenseitig Geschenke. Denn die beiden Propheten hatten die Bewohner der Erde gequält. Aber nach den 3,5 Tagen kam von Gott her wieder Lebensgeist in sie und sie stellten sich wieder auf ihre Füße. Da überfiel alle, die sie sahen, große Angst, und sie hörten eine laute Stimme vom Himmel her, die ihnen zurief, »Kommt herauf!« Vor den Augen ihrer Feinde stiegen sie in der Wolke zum Himmel hinauf. In dieser Stunde entstand ein gewaltiges Erdbeben. Ein Zehntel der Stadt stürzte ein und 7000 Menschen kamen durch das Erdbeben um. Die Überlebenden wurden vom Entsetzen gepackt und gaben dem Gott des Himmels die Ehre. Das zweite Wehe ist vorüber, siehe, das dritte Wehe kommt bald. Der siebte Engel blies seine Posaune. Da ertönten laute Stimmen im Himmel, die riefen, »Nun gehört die Königsherrschaft über die Welt unserem Herrn und seinem Christus, und sie werden herrschen in alle Ewigkeit.« Und die 24 Ältesten, die vor Gott auf ihren Thronen sitzen, warfen sich auf ihr Angesicht nieder, beteten Gott an und sprachen, »Wir danken dir, Herr und Gott, du Herrscher über die ganze Schöpfung, der du bist und der du warst, denn du nahmst deine große Macht in Anspruch und tratest die Herrschaft an. Die Völker gerieten in Zorn, da kam dein Zorn, die Zeit, die Toten zu richten, die Zeit, deine Knechte zu belohnen, die Propheten und die Heiligen und alle, die deinen Namen fürchten, die Kleinen und die Großen, die Zeit, alle zu verderben, die die Erde verderben. Der Tempel Gottes im Himmel wurde geöffnet und in seinem Tempel wurde die Lade seines Bundes sichtbar. Da begann es zu blitzen, zu dröhnen und zu donnern. Es gab ein Beben und schweren Hagel.«

Zwölftes Kapitel: Der Kampf Satans gegen das Volk Gottes. Dann erschien ein großes Zeichen am Himmel, eine Frau mit der Sonne bekleidet. Der Mond war unter ihren Füßen und ein Kranz von 12 Sternen auf ihrem Haupt. Sie war schwanger und schrie vor Schmerz in ihren Geburtswehen. Ein anderes Zeichen erschien am Himmel, und siehe, ein Drache, groß und feuerrot, mit 7 Köpfen und 10 Hörnern und mit 7 Diademen auf seinen Köpfen. Sein Schwanz fegte ein Drittel der Sterne vom Himmel und warf sie auf die Erde herab. Der Drache stand vor der Frau, die gebären sollte. Er wollte ihr Kind verschlingen, sobald es geboren war. Und sie gebar ein Kind, einen Sohn, der alle Völker mit eisernem Zepter weiden wird, und ihr Kind wurde zu Gott und zu seinem Thron entrückt. Die Frau aber floh in die Wüste, wo Gott ihr einen Zufluchtsort geschaffen hatte. Dort wird man sie mit Nahrung versorgen, 1260 Tage lang. Da entbrannte im Himmel ein Kampf. Michael und seine Engel erhoben sich, um mit dem Drachen zu kämpfen. Der Drache und seine Engel kämpften, aber sie hielten nicht stand und sie verloren ihren Platz im Himmel. Er wurde gestürzt, der große Drache, die alte Schlange, die Teufel oder Satan heißt und die ganze Welt verführt. Der Drache wurde auf die Erde gestürzt und mit ihm wurden seine Engel hinabgeworfen. Da hörte ich eine laute Stimme im Himmel rufen: Jetzt ist er da, der rettende Sieg, die Macht und die Königsherrschaft unseres Gottes und die Vollmacht seines Gesalbten. Denn gestürzt wurde der Ankläger unserer Brüder, der sie bei Tag und bei Nacht vor unserem Gott verklagte. Sie haben ihn besiegt durch das Blut des Lammes und durch ihr Wort und ihr Zeugnis. Sie hielten ihr Leben nicht fest bis hinein in den Tod. Darum jubelt ihr Himmel und alle, die darin wohnen. Weh aber euch, Land und Meer, denn der Teufel ist zu euch hinabgekommen. Seine Wut ist groß, weil er weiß, dass ihm nur noch eine kurze Frist bleibt. Als der Drache erkannte, dass er auf die Erde gestürzt war, verfolgte er die Frau, die den Sohn geboren hatte. Aber der Frau wurden die beiden Flügel des großen Adlers gegeben, damit sie in die Wüste an ihren Ort fliegen konnte. Dort wird sie eine Zeit und zwei Zeiten und eine halbe Zeit lang ernährt, fern vom Angesicht der Schlange. Die Schlange spie einen Strom von Wasser aus ihrem Rachen hinter der Frau her, damit sie von den Fluten fortgerissen werde. Aber die Erde kam der Frau zu Hilfe. Sie öffnete ihren Mund und verschlang den Strom, den der Drache aus seinem Rachen gespien hatte. Da geriet der Drache in Zorn über die Frau, und er ging fort, um Krieg zu führen mit ihren übrigen Nachkommen, die die Gebote Gottes bewahren und an dem Zeugnis für Jesus festhalten. Und der Drache trat an den Strand des Meeres.

13. Kapitel. Und ich sah, ein Tier stieg aus dem Meer mit 10 Hörnern und 7 Köpfen. Auf seinen Hörnern trug es 10 Diademe und auf seinen Köpfen Namen, die eine Gotteslästerung waren. Das Tier, das ich sah, glich einem Panther. Seine Füße waren wie die Tatzen eines Bären und sein Maul wie das Maul eines Löwen. Und der Drache hatte ihm seine Gewalt übergeben, seinen Thron und seine große Macht. Einer seiner Köpfe sah aus wie tödlich verwundet. Aber die tödliche Wunde wurde geheilt. Und die ganze Erde sah dem Tier staunend nach. Die Menschen warfen sich vor dem Drachen nieder, weil er seine Macht dem Tier gegeben hatte. Und sie beteten das Tier an und sagten: Wer ist dem Tier gleich? Und wer kann den Kampf mit ihm aufnehmen? Und es wurde ermächtigt, mit seinem Maul anmaßende Worte und Lästerungen auszusprechen. Es wurde ihm Macht gegeben, dies 42 Monate zu tun. Das Tier öffnete sein Maul, um Gott und seinen Namen zu lästern, seine Wohnung und alle, die im Himmel wohnen. Und es wurde ihm erlaubt, mit den Heiligen zu kämpfen und sie zu besiegen. Es wurde ihm auch Macht gegeben über alle Stämme, Völker, Sprachen und Nationen. Alle Bewohner der Erde fallen nieder vor ihm, alle, deren Name nicht seit der Erschaffung der Welt geschrieben steht, im Lebensbuch des Lammes, das geschlachtet wurde. Wer Ohren hat, der höre. Wer zur Gefangenschaft bestimmt ist, geht in die Gefangenschaft. Wer mit dem Schwert getötet werden soll, wird mit dem Schwert getötet. Hier muss sich Standhaftigkeit und die Glaubenstreue der Heiligen bewähren. Und ich sah, ein anderes Tier stieg aus der Erde herauf. Es hatte 2 Hörner wie ein Lamm und redete wie ein Drache. Die ganze Macht des ersten Tieres übte es vor dessen Augen aus. Es brachte die Erde und ihre Bewohner dazu, das erste Tier anzubeten, dessen tödliche Wunde geheilt war. Es tat große Zeichen, sogar Feuer ließ es vor den Augen der Menschen vom Himmel auf die Erde fallen. Es verwirrte die Bewohner der Erde durch die Zeichen, die vor den Augen des Tieres zu tun ihm gegeben war. Es befahl den Bewohnern der Erde, ein Standbild zu errichten zu Ehren des Tieres, das die Schwertwunde trug und doch wieder zum Leben kam. Es wurde ihm Macht gegeben, dem Standbild des Tieres Lebensgeist zu verleihen, so dass es auch sprechen konnte, und bewirkte, dass alle getötet wurden, die das Standbild des Tieres nicht anbeteten. Die Kleinen und die Großen, die Reichen und die Armen, die Freien und die Sklaven, alle zwang es, auf ihrer rechten Hand oder ihrer Stirn ein Kennzeichen anbringen zu lassen. Kaufen oder verkaufen konnte nur, wer das Kennzeichen trug, den Namen des Tieres oder die Zahl seines Namens. Hier ist die Weisheit. Wer Verstand hat, berechne den Zahlenwert des Tieres, denn es ist die Zahl eines Menschennamens. Seine Zahl ist 666.

14. Kapitel. Und ich sah und siehe, das Lamm stand auf dem Berg Zion, und bei ihm waren 144.000. Auf ihrer Stirn trugen sie seinen Namen und den Namen seines Vaters geschrieben. Dann hörte ich eine Stimme vom Himmel her, die dem Rauschen von Wassermassen und dem Rollen eines gewaltigen Donners glich. Die Stimme, die ich hörte, war wie der Klang der Harfe, die ein Harfenspieler schlägt. Und sie sangen ein neues Lied vor dem Thron und vor den vier Lebewesen und vor den Ältesten. Aber niemand konnte das Lied lernen, außer den 144.000, die von der Erde weg freigekauft sind. Sie sind es, die sich nicht mit Frauen befleckt haben, denn sie sind jungfräulich. Sie folgen dem Lamm, wohin es geht. Sie allein unter allen Menschen sind freigekauft als Erstlingsgabe für Gott und das Lamm. Denn in ihrem Mund fand sich keinerlei Lüge. Sie sind ohne Makel. Das Gericht. Dann sah ich, ein anderer Engel flog hoch am Himmel. Er hatte den Bewohnern der Erde ein ewiges Evangelium zu verkünden, allen Nationen, Stämmen, Sprachen und Völkern. Er rief mit lauter Stimme: Fürchtet Gott und erweist ihm die Ehre, denn die Stunde seines Gerichts ist gekommen. Betet ihn an, der den Himmel und die Erde, das Meer und die Wasserquellen geschaffen hat. Ein anderer Engel, ein zweiter, folgte und rief: Gefallen, gefallen ist Babylon die Große, die alle Völker betrunken gemacht hat mit dem Zornwein ihrer Hurerei. Ein anderer Engel, ein dritter, folgte ihnen und rief mit lauter Stimme: Wer das Tier und sein Standbild anbetet und wer das Kennzeichen auf seiner Stirn oder seiner Hand annimmt, der muss den Wein des Zornes Gottes trinken, der unverdünnt im Becher seines Zorns gemischt ist. Und er wird mit Feuer und Schwefel gequält vor den Augen der heiligen Engel und des Lammes. Der Rauch von ihrer Peinigung steigt auf in alle Ewigkeit, und alle, die das Tier und sein Standbild anbeten und die seinen Namen als Kennzeichen annehmen, werden bei Tag und Nacht keine Ruhe haben. Hier muss sich die Standhaftigkeit der Heiligen bewähren, die an den Geboten Gottes und an der Treue zu Jesus festhalten. Und ich hörte eine Stimme vom Himmel her rufen: Schreibe, selig die Toten, die im Herrn sterben von jetzt an. Ja, spricht der Geist, sie sollen ausruhen von ihren Mühen, denn ihre Taten folgen ihnen nach. Dann sah ich und siehe eine weiße Wolke. Auf der Wolke thronte einer, der wie ein Menschensohn aussah. Er trug einen goldenen Kranz auf dem Haupt und eine scharfe Sichel in der Hand. Und ein anderer Engel kam aus dem Tempel und rief dem, der auf der Wolke saß, mit lauter Stimme zu: Schick deine Sichel aus und ernte, denn die Zeit zu ernten ist gekommen. Die Frucht der Erde ist reif geworden. Und der auf der Wolke saß, schleuderte seine Sichel über die Erde, und die Erde wurde abgeerntet. Und ein anderer Engel trat aus dem himmlischen Tempel. Auch er hatte eine scharfe Sichel. Vom Altar her kam noch ein anderer Engel, der die Macht über das Feuer hatte. Dem, der die scharfe Sichel trug, rief er mit lauter Stimme zu: Schick deine scharfe Sichel aus und ernte die Trauben vom Weinstock der Erde. Seine Beeren sind reif geworden. Da schleuderte der Engel seine Sichel auf die Erde, erntete den Weinstock der Erde ab und warf die Trauben in die große Kelter des Zornes Gottes. Die Kelter wurde draußen vor der Stadt getreten, und Blut strömte aus der Kelter. Es stieg an bis an die Zügel der Pferde, 1600 Stadien weit.

15. Kapitel. Dann sah ich ein anderes Zeichen am Himmel, groß und wunderbar. Ich sah sieben Engel mit sieben Plagen, den sieben letzten, denn in ihnen erreicht der Zorn Gottes sein Ende. Dann sah ich etwas, das einem gläsernen Meer glich und mit Feuer durchsetzt war. Und die Sieger über das Tier, über sein Standbild und über die Zahl seines Namens standen auf dem gläsernen Meer und trugen die Harfen Gottes. Sie sangen das Lied des Mose, des Knechtes Gottes, und das Lied zu Ehren des Lammes und sprachen: Groß und wunderbar sind deine Taten, Herr und Gott, du Herrscher über die ganze Schöpfung. Gerecht und zuverlässig sind deine Wege, du König der Völker. Wer wird dich nicht fürchten, Herr? Wer wird deinen Namen nicht preisen? Denn du allein bist heilig. Alle Völker kommen und beten dich an, denn offenbar geworden sind deine gerechten Taten. Danach sah ich, es öffnete sich der Tempel, das Zelt des Zeugnisses im Himmel. Und die sieben Engel mit den sieben Plagen traten heraus. Sie waren in reines, glänzendes Leinen gekleidet und trugen um ihre Brust einen Gürtel aus Gold. Und eines der vier Lebewesen reichte den sieben Engeln sieben goldene Schalen. Sie waren gefüllt mit dem Zorn des Gottes, der in alle Ewigkeit lebt. Und der Tempel füllte sich mit dem Rauch der Herrlichkeit und Macht Gottes. Niemand konnte den Tempel betreten, bis die sieben Plagen aus der Hand der sieben Engel zu ihrem Ende gekommen waren.

16. Kapitel. Dann hörte ich, wie eine laute Stimme aus dem Tempel den sieben Engeln zurief: Geht und gießt die sieben Schalen mit dem Zorn Gottes über die Erde. Der Erste ging und goss seine Schale über das Land. Da bildete sich ein böses und schlimmes Geschwür an den Menschen, die das Kennzeichen des Tieres trugen und sein Standbild anbeteten. Der zweite Engel goss seine Schale über das Meer. Da wurde es zu Blut, das aussah wie das Blut eines Toten, und alle Lebewesen im Meer starben. Der dritte goss seine Schale über die Flüsse und Wasserquellen. Da wurde alles zu Blut. Und ich hörte den Engel, der die Macht über das Wasser hat, sagen: Gerecht bist du, der du bist und der du warst, du Heiliger, denn damit hast du ein gerechtes Urteil gefällt. Sie haben das Blut von Heiligen und Propheten vergossen, deshalb hast du ihnen Blut zu trinken gegeben, so haben sie es verdient. Und ich hörte eine Stimme vom Altar her sagen: Ja, Herr, Gott und Herrscher über die ganze Schöpfung, wahr und gerecht sind deine Gerichtsurteile. Der vierte Engel goss seine Schale über die Sonne. Da wurde ihr Macht gegeben, mit ihrem Feuer die Menschen zu verbrennen. Und die Menschen verbrannten in der großen Hitze. Dennoch lästerten sie den Namen Gottes, der die Macht über diese Plagen hat. Sie bekehrten sich nicht dazu, ihm die Ehre zu geben. Der fünfte Engel goss seine Schale über den Thron des Tieres. Da kam Finsternis über das Reich des Tieres, und die Menschen zerbissen sich vor Angst und Schmerz die Zunge. Dennoch lästerten sie den Gott des Himmels wegen ihrer Schmerzen und ihrer Geschwüre, und sie ließen nicht ab von ihrem Treiben. Der sechste Engel goss seine Schale über den großen Strom, den Euphrat. Da trocknete sein Wasser aus, so dass den Königen vom Aufgang der Sonne der Weg offen stand. Dann sah ich aus dem Maul des Drachen und aus dem Maul des Tieres und aus dem Maul des falschen Propheten drei unreine Geister hervorkommen, die wie Frösche aussahen. Es sind Dämonengeister, die Wunderzeichen tun. Sie schwärmten aus zu den Königen der ganzen Erde, um sie zusammenzuholen für den Krieg am großen Tag Gottes, des Herrschers über die ganze Schöpfung. Siehe, ich komme wie ein Dieb. Selig, wer wach bleibt und sein Gewand anbehält, damit er nicht nackt gehen muss und man seine Blöße nicht sieht. Die Geister führten die Könige an dem Ort zusammen, der auf Hebräisch Harmagedon heißt. Und der siebte Engel goss seine Schale über die Luft. Da kam eine laute Stimme aus dem Tempel, die vom Thron her rief: Es ist geschehen! Und es folgten Blitze, Stimmen und Donner. Es entstand ein gewaltiges Erdbeben, wie noch keines gewesen war, seitdem es Menschen auf der Erde gibt. So gewaltig war dieses Beben. Die große Stadt brach in drei Teile auseinander und die Städte der Völker stürzten ein. Gott hatte sich an Babylon, die Große, erinnert und reichte ihr den Becher mit dem Wein seines rächenden Zornes. Alle Inseln verschwanden und es gab keine Berge mehr. Und gewaltige Hagelbrocken, zentnerschwer, stürzten vom Himmel auf die Menschen herab. Dennoch lästerten die Menschen Gott wegen dieser Hagelplage, denn die Plage war über die Maßen groß.

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1: 17. Kapitel. Dann kam einer der sieben Engel, welche die sieben Schalen trugen, und sprach mit mir. Er sagte: Komm, ich zeige dir das Strafgericht über die große Hure, die an den vielen Gewässern sitzt, denn mit ihr haben die Könige der Erde Unzucht getrieben, und vom Wein ihrer Hurerei wurden die Bewohner der Erde betrunken. Im Geist entrückte der Engel mich in die Wüste. Dort sah ich eine Frau auf einem scharlachroten Tier sitzen, das über und über mit gotteslästerlichen Namen beschrieben war und sieben Köpfe und zehn Hörner hatte. Die Frau war in Purpur und Scharlach gekleidet und mit Gold, Edelsteinen und Perlen geschmückt. Sie hielt einen goldenen Becher in der Hand, der mit dem abscheulichen Schmutz ihrer Hurerei gefüllt war. Auf ihrer Stirn stand ein Name, ein geheimnisvoller Name, Babylon die Große, die Mutter der Huren und aller Abscheulichkeiten der Erde. Und ich sah, dass die Frau trunken war vom Blut der Heiligen und vom Blut der Zeugen Jesu. Beim Anblick der Frau ergriff mich großes Erstaunen. Der Engel aber sagte zu mir: Warum bist du erstaunt? Ich will dir das Geheimnis der Frau enthüllen und das Geheimnis des Tieres, das sie trägt, mit den sieben Köpfen und zehn Hörnern. Das Tier, das du gesehen hast, war einmal und ist jetzt nicht. Es wird aber aus dem Abgrund heraufsteigen und dann ins Verderben gehen. Staunen werden die Bewohner der Erde, deren Namen seit der Erschaffung der Welt nicht im Buch des Lebens verzeichnet sind, wenn sie das Tier erblicken. Denn es war einmal und ist jetzt nicht, wird aber wieder da sein. Hier braucht es Verstand und Weisheit. Die sieben Köpfe bedeuten sieben Berge, auf denen die Frau sitzt. Sie bedeuten auch sieben Könige. Fünf sind bereits gefallen. Einer ist jetzt da, einer ist noch nicht gekommen. Wenn er dann kommt, darf er nur kurze Zeit bleiben. Das Tier aber, das war und jetzt nicht ist, bedeutet einen achten König und ist doch einer von den sieben und wird ins Verderben gehen. Die zehn Hörner, die du gesehen hast, bedeuten zehn Könige, die noch nicht zur Herrschaft gekommen sind. Sie werden aber königliche Macht für eine einzige Stunde erhalten, zusammen mit dem Tier. Sie sind eines Sinnes und übertragen ihre Macht und Gewalt dem Tier. Sie werden mit dem Lamm Krieg führen, aber das Lamm wird sie besiegen. Denn es ist der Herr der Herren und der König der Könige. Bei ihm sind die Berufenen, Auserwählten und Treuen. Und er sagte zu mir: Du hast die Gewässer gesehen, an denen die Hure sitzt. Sie bedeuten Völker und Menschenmassen, Nationen und Sprachen. Du hast die zehn Hörner und das Tier gesehen. Sie werden die Hure hassen, ihr alles wegnehmen, bis sie nackt ist, werden ihr Fleisch fressen und sie im Feuer verbrennen. Denn Gott lenkt ihr Herz so, dass sie seinen Plan ausführen. Sie sollen einmütig handeln und ihre Herrschaft dem Tier übertragen, bis die Worte Gottes erfüllt sind. Die Frau aber, die du gesehen hast, ist die große Stadt, der die Herrschaft gehört über die Könige der Erde.

18. Kapitel. Danach sah ich einen anderen Engel aus dem Himmel herabsteigen. Er hatte große Macht, und die Erde leuchtete auf von seiner Herrlichkeit. Und er rief mit gewaltiger Stimme und sprach: Gefallen, gefallen ist Babylon die Große. Zur Wohnung von Dämonen ist sie geworden, zur Behausung aller unreinen Geister und zum Schlupfwinkel aller unreinen und abscheulichen Vögel. Denn vom Zornwein ihrer Unzucht haben alle Völker getrunken, und die Könige der Erde haben mit ihr Unzucht getrieben. Durch die Fülle ihres Wohlstands sind die Kaufleute der Erde reich geworden. Dann hörte ich eine andere Stimme vom Himmel her rufen: Verlass die Stadt, mein Volk, damit du nicht mitschuldig wirst an ihren Sünden und von ihren Plagen mitgetroffen wirst. Denn ihre Sünden haben sich bis zum Himmel aufgetürmt, und Gott hat ihre Schandtaten nicht vergessen. Zahlt ihr mit gleicher Münze heim, gebt ihr doppelt zurück, was sie getan hat, mischt ihr den Becher, den sie gemischt hat, doppelt so stark. Im gleichen Maß, wie sie in Prunk und Luxus lebte, lasst sie Qual und Trauer erfahren. Sie dachte bei sich: Ich throne als Königin, ich bin keine Witwe und werde keine Trauer kennen. Deshalb werden an einem einzigen Tag die Plagen über sie kommen, die für sie bestimmt sind: Tod, Trauer und Hunger. Und sie wird im Feuer verbrennen, denn stark ist der Herr, der Gott, der sie gerichtet hat. Die Könige der Erde, die mit ihr gehurt und in Luxus gelebt haben, werden über sie weinen und klagen, wenn sie den Rauch der brennenden Stadt sehen. Sie bleiben in der Ferne stehen aus Angst vor ihrer Qual und sagen: Wehe, wehe, du große Stadt Babylon, du mächtige Stadt! In einer einzigen Stunde ist das Gericht über dich gekommen. Auch die Kaufleute der Erde weinen und klagen um sie, weil niemand mehr ihre Ware kauft: Gold und Silber, Edelsteine und Perlen, feines Leinen, Purpur, Seide und Scharlach, wohlriechende Hölzer aller Art und alle möglichen Geräte aus Elfenbein, kostbarem Edelholz, Bronze, Eisen und Marmor, auch Zimt und Balsam, Räucherwerk, Salböl und Weihrauch, Wein und Öl, feinstes Mehl und Weizen, Rinder und Schafe, Pferde und Wagen und sogar Menschen mit Leib und Seele. Auch die Früchte, nach denen dein Herz begehrte, sind dir genommen, und alles, was prächtig und glänzend war, hast du verloren. Nie mehr wird man es finden. Die Kaufleute, die durch den Handel mit dieser Stadt reich geworden sind, werden aus Angst vor ihrer Qual in der Ferne stehen, und sie werden weinen und klagen, und sie werden sagen: Wehe, wehe, du große Stadt, bekleidet mit feinem Leinen, mit Purpur und Scharlach, geschmückt mit Gold, Edelsteinen und Perle. In einer einzigen Stunde ist dieser ganze Reichtum dahin. Alle Kapitäne und Schiffsreisenden, die Matrosen und alle, die ihren Unterhalt auf See verdienen, machten schon in der Ferne Halt, als sie den Rauch der brennenden Stadt sahen, und sie riefen: Wer konnte sich mit der großen Stadt messen? Und sie streuten sich Staub auf den Kopf. Sie schrien, weinten und klagten. Sie sagten: Wehe, wehe, du große Stadt, die mit ihren Schätzen alle reich gemacht hat, die Schiffe auf dem Meer haben. In einer einzigen Stunde ist sie verwüstet worden. Freu dich über ihren Untergang, du Himmel. Und auch ihr, heilige Apostel und Propheten, freut euch, denn den Urteilsspruch zu euren Gunsten hat Gott an ihr vollstreckt. Dann hob ein gewaltiger Engel einen Stein auf, so groß wie ein Mühlstein. Er warf ihn ins Meer und rief: So wird Babylon, die große Stadt, mit Wucht hinabgeworfen werden, und man wird sie nicht mehr finden. Die Musik von Harfenspielern und Sängern, von Flötenspielern und Trompetern hört man nicht mehr in dir. Einen kundigen Handwerker gibt es nicht mehr in dir.
Das Geräusch des Mühlsteins hört man nicht mehr in dir. Das Licht der Lampe scheint nicht mehr in dir. Die Stimme von Braut und Bräutigam hört man nicht mehr in dir. Deine Kaufleute waren die Großen der Erde. Deine Zauberei verführte alle Völker. Aber in ihr ist das Blut von Propheten und Heiligen gefunden worden und von allen, die auf der Erde hingeschlachtet worden sind.

19. Kapitel. Danach hörte ich etwas wie den lauten Ruf einer großen Schar im Himmel. Sie sprachen: Halleluja! Das Heil und die Herrlichkeit und die Macht ist bei unserem Gott. Seine Urteile sind wahr und gerecht. Er hat die große Hure gerichtet, die mit ihrer Unzucht die Erde verdorben hat. Er hat Rache genommen für das Blut seiner Knechte, das an ihren Händen klebte. Noch einmal riefen sie: Halleluja! Der Rauch der Stadt steigt auf in alle Ewigkeit. Und die 24 Ältesten und die 4 Lebewesen fielen nieder vor Gott, der auf dem Thron sitzt, beteten ihn an und riefen: Amen, Halleluja! Und eine Stimme kam vom Thron her. Sie sagte: Preist unseren Gott, all seine Knechte und alle, die ihn fürchten, kleine und große. Da hörte ich etwas wie den Ruf einer großen Schar und wie das Rauschen gewaltiger Wassermassen und wie das Rollen mächtiger Donner. Die Worte waren: Halleluja, denn König geworden ist der Herr, unser Gott, der Herrscher über die ganze Schöpfung. Wir wollen uns freuen und jubeln und ihm die Ehre erweisen, denn gekommen ist die Hochzeit des Lammes und seine Frau hat sich bereit gemacht. Sie durfte sich kleiden in strahlend reines Leinen. Das Leinen bedeutet die gerechten Taten der Heiligen. Jemand sagte zu mir: Schreib auf, selig, wer zum Hochzeitsmahl des Lammes eingeladen ist. Dann sagte er zu mir: Das sind zuverlässige Worte Gottes. Und ich fiel ihm zu Füßen, um ihn anzubeten. Er aber sagte zu mir: Tu das nicht, ich bin ein Mitknecht wie du und deine Brüder, die das Zeugnis Jesu festhalten. Gott bete an. Das Zeugnis Jesu ist der Geist prophetischer Rede. Dann sah ich den Himmel offen. Und siehe, da war ein weißes Pferd, und der, der auf ihm saß, heißt der Treue und Wahrhaftige. Gerecht richtet er und führt er Krieg. Seine Augen waren wie Feuerflammen, und auf dem Haupt trug er viele Diademe. Und auf ihm stand ein Name geschrieben, den er allein kennt. Bekleidet war er mit einem blutgetränkten Gewand, und sein Name heißt das Wort Gottes. Die Heere des Himmels folgten ihm auf weißen Pferden. Sie waren in reines, weißes Leinen gekleidet. Aus seinem Mund kam ein scharfes Schwert. Mit ihm wird er die Völker schlagen. Und er weidet sie mit eisernem Zepter, und er tritt die Kelter des Weines, des rächenden Zornes Gottes, des Herrschers über die ganze Schöpfung. Auf seinem Gewand und auf seiner Hüfte trägt er den Namen geschrieben: König der Könige und Herr der Herren. Dann sah ich einen Engel, der in der Sonne stand. Er rief mit lauter Stimme allen Vögeln zu, die hoch am Himmel flogen: Kommt her, versammelt euch zum großen Mahl Gottes. Fresst Fleisch von Königen, von Heerführern und von Helden, Fleisch von Pferden und ihren Reitern, Fleisch von allen, von Freien und Sklaven, von Großen und Kleinen. Dann sah ich das Tier und die Könige der Erde und ihre Heere versammelt, um mit dem, der auf dem Pferd saß, und seinem Heer Krieg zu führen. Aber das Tier wurde gepackt und mit ihm der falsche Prophet. Er hatte vor seinen Augen Zeichen getan und dadurch alle verführt, die das Kennzeichen des Tieres angenommen und sein Standbild angebetet hatten. Bei lebendigem Leib wurden beide in den See von brennendem Schwefel geworfen. Die übrigen wurden getötet mit dem Schwert, das aus dem Mund des Reiters kam. Und alle Vögel fraßen sich satt an ihrem Fleisch.

20. Kapitel. Dann sah ich einen Engel vom Himmel herabsteigen. Auf seiner Hand trug er den Schlüssel zum Abgrund und eine schwere Kette. Er überwältigte den Drachen, die alte Schlange, das ist der Teufel oder der Satan, und er fesselte ihn für 1000 Jahre. Er warf ihn in den Abgrund, verschloss diesen und drückte ein Siegel darauf, damit der Drache die Völker nicht mehr verführen konnte, bis die 1000 Jahre vollendet sind. Danach muss er für kurze Zeit freigelassen werden. Dann sah ich Throne, und denen, die darauf Platz nahmen, wurde das Gericht übertragen. Ich sah die Seelen aller, die enthauptet worden waren, um des Zeugnisses für Jesus und des Wortes Gottes willen. Sie hatten das Tier und sein Standbild nicht angebetet, und sie hatten das Kennzeichen nicht auf ihrer Stirn und auf ihrer Hand anbringen lassen. Sie gelangten zum Leben und zur Herrschaft mit Christus für 1000 Jahre. Die übrigen Toten kamen nicht zum Leben, bis die 1000 Jahre vollendet waren. Das ist die erste Auferstehung. Selig und heilig, wer an der ersten Auferstehung teilhat. Über solche hat der zweite Tod keine Gewalt. Sie werden Priester Gottes und Christi sein und 1000 Jahre mit ihm herrschen. Wenn die 1000 Jahre vollendet sind, wird der Satan aus seinem Gefängnis freigelassen werden. Er wird ausziehen, um die Völker an den 4 Ecken der Erde, den Gog und den Magog, zu verführen und sie zusammenzuholen für den Kampf. Sie sind so zahlreich wie die Sandkörner am Meer. Sie schwärmten aus über die weite Erde und umzingelten das Lager der Heiligen und Gottes geliebte Stadt. Aber Feuer fiel vom Himmel und verzehrte sie. Und der Teufel, ihr Verführer, wurde in den See von brennendem Schwefel geworfen, wo auch das Tier und der falsche Prophet sind. Tag und Nacht werden sie gequält in alle Ewigkeit. Dann sah ich einen großen weißen Thron und den, der auf ihm saß. Vor seinem Anblick flohen Erde und Himmel, und es gab keinen Platz mehr für sie. Ich sah die Toten vor dem Thron stehen, die Großen und die Kleinen. Und Bücher wurden aufgeschlagen, und ein anderes Buch, das Buch des Lebens, wurde geöffnet. Die Toten wurden gerichtet nach dem, was in den Büchern aufgeschrieben war, nach ihren Taten. Und das Meer gab die Toten heraus, die in ihm waren. Und der Tod und die Unterwelt gaben ihre Toten heraus, die in ihnen waren. Sie wurden gerichtet, jeder nach seinen Taten. Der Tod und die Unterwelt aber wurden in den Feuersee geworfen. Das ist der zweite Tod, der Feuersee. Wer nicht im Buch des Lebens verzeichnet war, wurde in den Feuersee geworfen.

21. Kapitel. Die neue Welt Gottes. Dann sah ich einen neuen Himmel und eine neue Erde. Denn der erste Himmel und die erste Erde sind vergangen, auch das Meer ist nicht mehr. Ich sah die heilige Stadt, das neue Jerusalem von Gott her aus dem Himmel herabkommen. Sie war bereit wie eine Braut, die sich für ihren Mann geschmückt hat. Da hörte ich eine laute Stimme vom Thron her rufen: Seht die Wohnung Gottes unter den Menschen. Er wird in ihrer Mitte wohnen und sie werden sein Volk sein. Und er, Gott, wird bei ihnen sein. Er wird alle Tränen von ihren Augen abwischen. Der Tod wird nicht mehr sein. Keine Trauer, keine Klage, keine Mühsal. Denn was früher war, ist vergangen. Er, der auf dem Thron saß, sprach: Seht, ich mache alles neu. Und er sagte: Schreib es auf, denn diese Worte sind zuverlässig und wahr. Er sagte zu mir: Sie sind geschehen. Ich bin das Alpha und das Omega, der Anfang und das Ende. Wer durstig ist, den werde ich unentgeltlich aus der Quelle trinken lassen, aus der das Wasser des Lebens strömt. Wer siegt, wird dies als Anteil erhalten. Ich werde sein Gott sein und er wird mein Sohn sein. Aber die Feiglinge und Treulosen, die Befleckten, die Mörder und Unzüchtigen, die Zauberer, Götzendiener und alle Lügner, ihr Los wird der See von brennendem Schwefel sein. Dies ist der zweite Tod. Und es kam einer von den sieben Engeln, welche die sieben Schalen voll mit den sieben letzten Plagen getragen hatten. Er sagte zu mir: Komm, ich will dir die Braut zeigen, die Frau des Lammes. Da entrückte er mich im Geist auf einen großen hohen Berg und zeigte mir die heilige Stadt Jerusalem, wie sie von Gott her aus dem Himmel herabkam, erfüllt von der Herrlichkeit Gottes. Sie glänzte wie ein kostbarer Edelstein, wie ein kristallklarer Jaspis. Die Stadt hatte eine große und hohe Mauer mit 12 Toren und 12 Engeln darauf. Auf die Tore sind Namen geschrieben, die Namen der 12 Stämme der Söhne Israels. Im Osten hat die Stadt 3 Tore und im Norden 3 Tore und im Süden 3 Tore und im Westen 3 Tore. Die Mauer der Stadt hat 12 Grundsteine, auf ihnen stehen die 12 Namen der 12 Apostel des Lammes. Und der Engel, der zu mir sprach, hatte einen goldenen Messstab, um die Stadt, ihre Tore und ihre Mauer zu messen. Die Stadt war viereckig angelegt und ebenso lang wie breit. Er maß die Stadt mit dem Messstab. Ihre Länge, Breite und Höhe sind gleich, 12.000 Stadien. Und er maß ihre Mauer. Sie ist 144 Ellen hoch, nach Menschenmaß, das der Engel benutzt hatte. Ihre Mauer ist aus Jaspis gebaut und die Stadt ist aus reinem Gold, wie aus reinem Glas. Die Grundsteine der Stadtmauer sind mit edlen Steinen aller Art geschmückt. Der erste Grundstein ist ein Jaspis, der zweite ein Saphir, der dritte ein Chalcedon, der vierte ein Smaragd, der fünfte ein Sardonyx, der sechste ein Sardion, der siebte ein Chrysolith, der achte ein Beryll, der neunte ein Topas, der zehnte ein Chrysopras, der elfte ein Hyazinth, der zwölfte ein Amethyst. Die 12 Tore sind 12 Perlen. Jedes der Tore besteht aus einer einzigen Perle. Die Straße der Stadt ist aus reinem Gold, wie aus klarem Glas. Einen Tempel sah ich nicht in der Stadt, denn der Herr, ihr Gott, der Herrscher über die ganze Schöpfung, ist ihr Tempel, er und das Lamm. Die Stadt braucht weder Sonne noch Mond, die ihr leuchten, denn die Herrlichkeit Gottes erleuchtet sie, und ihre Leuchte ist das Lamm.
Die Völker werden in diesem Licht einhergehen, und die Könige der Erde werden ihre Pracht in die Stadt bringen. Ihre Tore werden den ganzen Tag nicht geschlossen, Nacht wird es dort nicht mehr geben. Und man wird die Pracht und die Kostbarkeiten der Völker in die Stadt bringen. Aber nichts Unreines wird hineinkommen, keiner, der Greuel verübt und lügt. Nur die, im Lebensbuch des Lammes eingetragen sind, werden eingelassen.

22. Kapitel. Und er zeigte mir einen Strom, das Wasser des Lebens, klar wie Kristall. Er geht vom Thron Gottes und des Lammes aus. Zwischen der Straße der Stadt und dem Strom, hüben und drüben, steht ein Baum des Lebens. 12-mal trägt er Früchte, jeden Monat gibt er seine Frucht. Und die Blätter des Baumes dienen zur Heilung der Völker. Es wird nichts mehr geben, was der Fluch Gottes trifft. Der Thron Gottes und des Lammes wird in der Stadt stehen und seine Knechte werden ihm dienen. Sie werden sein Angesicht schauen und sein Name ist auf ihre Stirn geschrieben. Es wird keine Nacht mehr geben und sie brauchen weder das Licht einer Lampe noch das Licht der Sonne. Denn der Herr, ihr Gott, wird über ihnen leuchten und sie werden herrschen in alle Ewigkeit. Zeugnis und Mahnung des Sehers. Und der Engel sagte zu mir, diese Worte sind zuverlässig und wahr. Gott, der Herr, über den Geist der Propheten hat seinen Engel gesandt, um seinen Knechten zu zeigen, was bald geschehen muss. Siehe, ich komme bald. Selig, wer an den prophetischen Worten dieses Buches festhält. Ich, Johannes, habe dies gehört und gesehen. Und als ich es hörte und sah, fiel ich dem Engel, der mir dies gezeigt hatte, zu Füßen, um ihn anzubeten. Da sagte er zu mir, »Tu das nicht! Ich bin nur ein Mitknecht wie du und deine Brüder, die Propheten und wie alle, die sich an die Worte dieses Buches halten. Gott bete an!« Und er sagte zu mir, »Versiegle dieses Buch mit seinen prophetischen Worten nicht, denn die Zeit ist nahe. Wer Unrecht tut, tue weiter Unrecht. Der Unreine bleibe unrein, der Gerechte handle weiter gerecht und der Heilige strebe weiter nach Heiligkeit. Siehe, ich komme bald und mit mir bringe ich den Lohn und ich werde jedem geben, was seinem Werk entspricht. Ich bin das Alpha und das Omega, der Erste und der Letzte, der Anfang und das Ende. Selig, die ihre Gewänder waschen. Sie haben Anteil am Baum des Lebens und sie werden durch die Tore in die Stadt eintreten können. Draußen bleiben die Hunde und die Zauberer, die Unzüchtigen und die Mörder, die Götzendiener und jeder, der die Lüge liebt und tut. Ich, Jesus, habe meinen Engel gesandt als Zeugen für das, was die Gemeinden betrifft. Ich bin die Wurzel und der Stamm Davids, der strahlende Morgenstern. Der Geist und die Braut aber sagen, komm. Wer hört, der rufe, komm. Wer durstig ist, der komme. Wer will, empfange unentgeltlich das Wasser des Lebens. Ich bezeuge jedem, der die prophetischen Worte dieses Buches hört. Wer etwas hinzufügt, dem wird Gott die Plagen zufügen, von denen in diesem Buch geschrieben steht. Und wer etwas wegnimmt von den prophetischen Worten dieses Buches, dem wird Gott seinen Anteil am Baum des Lebens und an der heiligen Stadt wegnehmen, von denen in diesem Buch geschrieben steht. Er, der dies bezeugt, spricht: Ja, ich komme bald. Amen. Komm, Herr Jesus. Die Gnade des Herrn Jesus sei mit allen.

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1: Das Evangelium nach Matthäus. Erstes Kapitel, die Vorgeschichten. Buch des Ursprungs Jesu Christi, des Sohnes Davids, des Sohnes Abrahams. Abraham zeugte den Isaak, Isaak zeugte den Jakob, Jakob zeugte den Juda und seine Brüder. Juda zeugte den Peres und den Serach mit der Tamar, Peres zeugte den Hesron, Hesron zeugte den Aram. Aram zeugte den Aminadab, Aminadab zeugte den Nachschon, Nachschon zeugte den Salmon. Salmon zeugte den Boas mit der Rahab, Boas zeugte den Obed mit der Ruth, Obed zeugte den Isai. Isai zeugte David, den König, David zeugte den Salomo mit der Frau des Uria. Salomo zeugte den Rehabeam, Rehabeam zeugte den Abia, Abia zeugte den Asa. Asa zeugte den Josaphat, Josaphat zeugte den Joram, Joram zeugte den Usia. Usia zeugte den Jotam, Jotam zeugte den Ahas, Ahas zeugte den Hiskia. Hiskia zeugte den Manasse, Manasse zeugte den Amos, Amos zeugte den Joschia. Joschia zeugte den Jojachin und seine Brüder. Das war zur Zeit der babylonischen Gefangenschaft. Nach der babylonischen Gefangenschaft zeugte Jojachin den Shealtiel, Shealtiel zeugte den Zerubabel. Zerubabel zeugte den Abihud, Abihud zeugte den Eliakim, Eliakim zeugte den Asur. Asur zeugte den Zadok, Zadok zeugte den Achim, Achim zeugte den Eliud. Eliud zeugte den Eleazar, Eleazar zeugte den Matan, Matan zeugte den Jakob. Jakob zeugte den Josef, den Mann Marias. Von ihr wurde Jesus geboren, der Christus genannt wird. Im Ganzen sind es also von Abraham bis David 14 Generationen, von David bis zur babylonischen Gefangenschaft 14 Generationen und von der babylonischen Gefangenschaft bis zu Christus 14 Generationen. Mit der Geburt Jesu Christi war es so. Maria, seine Mutter, war mit Josef verlobt. Noch bevor sie zusammengekommen waren, zeigte sich, dass sie ein Kind erwartete durch das Wirken des Heiligen Geistes. Josef, ihr Mann, der gerecht war und sie nicht bloßstellen wollte, beschloss sich in aller Stille von ihr zu trennen. Während er noch darüber nachdachte, siehe, da erschien ihm ein Engel des Herrn im Traum und sagte: Josef, Sohn Davids, fürchte dich nicht, Maria als deine Frau zu dir zu nehmen, denn das Kind, das sie erwartet, ist vom Heiligen Geist. Sie wird einen Sohn gebären, ihm sollst du den Namen Jesus geben, denn er wird sein Volk von seinen Sünden erlösen. Dies alles ist geschehen, damit sich erfüllte, was der Herr durch den Propheten gesagt hat. Siehe, die Jungfrau wird empfangen und einen Sohn gebären. Und sie werden ihm den Namen Immanuel geben, das heißt übersetzt Gott mit uns. Als Josef erwachte, tat er, was der Engel des Herrn ihm befohlen hatte, und nahm seine Frau zu sich. Er erkannte sie aber nicht, bis sie ihren Sohn gebar, und er gab ihm den Namen Jesus.

Zweites Kapitel. Als Jesus zur Zeit des Königs Herodes in Bethlehem in Judäa geboren worden war, siehe, da kamen Sterndeuter aus dem Osten nach Jerusalem und fragten: Wo ist der neugeborene König der Juden? Wir haben seinen Stern aufgehen sehen und sind gekommen, um ihm zu huldigen. Als König Herodes das hörte, erschrak er und mit ihm ganz Jerusalem. Er ließ alle Hohepriester und Schriftgelehrten des Volkes zusammenkommen und erkundigte sich bei ihnen, wo der Christus geboren werden solle. Sie antworteten ihm: In Bethlehem in Judäa, denn so steht es geschrieben bei dem Propheten: Du, Bethlehem, im Gebiet von Juda bist keineswegs die unbedeutendste unter den führenden Städten von Juda, denn aus dir wird ein Fürst hervorgehen, der Hirt meines Volkes Israel. Danach rief Herodes die Sterndeuter heimlich zu sich und ließ sich von ihnen genau sagen, wann der Stern erschienen war. Dann schickte er sie nach Bethlehem und sagte: Geht und forscht sorgfältig nach dem Kind, und wenn ihr es gefunden habt, berichtet mir, damit auch ich hingehe und ihm huldige. Nach diesen Worten des Königs machten sie sich auf den Weg. Und siehe, der Stern, den sie hatten aufgehen sehen, zog vor ihnen her bis zu dem Ort, wo das Kind war. Dort blieb er stehen. Als sie den Stern sahen, wurden sie von sehr großer Freude erfüllt. Sie gingen in das Haus und sahen das Kind und Maria, seine Mutter. Da fielen sie nieder und huldigten ihm. Dann holten sie ihre Schätze hervor und brachten ihm Gold, Weihrauch und Myrrhe als Gaben dar. Weil ihnen aber im Traum geboten wurde, nicht zu Herodes zurückzukehren, zogen sie auf einem anderen Weg heim in ihr Land. Als die Sterndeuter wieder gegangen waren, siehe, da erschien dem Josef im Traum ein Engel des Herrn und sagte: Steh auf, nimm das Kind und seine Mutter und flieh nach Ägypten. Dort bleibe, bis ich dir etwas anderes auftrage. Denn Herodes wird das Kind suchen, um es zu töten. Da stand Josef auf und floh in der Nacht mit dem Kind und dessen Mutter nach Ägypten. Dort blieb er bis zum Tod des Herodes. Denn es sollte sich erfüllen, was der Herr durch den Propheten gesagt hat: Aus Ägypten habe ich meinen Sohn gerufen. Als Herodes merkte, dass ihn die Sterndeuter getäuscht hatten, wurde er sehr zornig, und er sandte aus und ließ in Bethlehem und der ganzen Umgebung alle Knaben bis zum Alter von 2 Jahren töten, genau der Zeit entsprechend, die er von den Sterndeutern erfahren hatte. Damals erfüllte sich, was durch den Propheten Jeremia gesagt worden ist. Ein Geschrei war in Rama zu hören, lautes Weinen und Klagen. Rahel weinte um ihre Kinder und wollte sich nicht trösten lassen, denn sie waren nicht mehr. Als Herodes gestorben war, siehe, da erschien dem Josef in Ägypten ein Engel des Herrn im Traum und sagte: Steh auf, nimm das Kind und seine Mutter und zieh in das Land Israel, denn die Leute, die dem Kind nach dem Leben getrachtet haben, sind tot. Da stand er auf und zog mit dem Kind und dessen Mutter in das Land Israel. Als er aber hörte, dass in Judäa Archelaus anstelle seines Vaters Herodes regierte, fürchtete er sich, dorthin zu gehen. Und weil er im Traum einen Befehl erhalten hatte, zog er in das Gebiet von Galiläa und ließ sich in einer Stadt namens Nazareth nieder. Denn es sollte sich erfüllen, was durch die Propheten gesagt worden ist: Er wird Nazuräer genannt werden.

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1: Drittes Kapitel. In jenen Tagen trat Johannes der Täufer auf und verkündete in der Wüste von Judäa: Kehrt um, denn das Himmelreich ist nahe. Er war es, von dem der Prophet Jesaja gesagt hat: Stimme eines Rufers in der Wüste, bereitet den Weg des Herrn, macht gerade seine Straßen. Johannes trug ein Gewand aus Kamelhaaren und einen ledernen Gürtel um seine Hüften. Heuschrecken und wilder Honig waren seine Nahrung. Die Leute von Jerusalem und ganz Judäa und aus der ganzen Jordan-Gegend zogen zu ihm hinaus. Sie bekannten ihre Sünden und ließen sich im Jordan von ihm taufen. Als Johannes sah, dass viele Pharisäer und Sadduzäer zur Taufe kamen, sagte er zu ihnen: Ihr Schlangenbrut, wer hat euch denn gelehrt, dass ihr dem kommenden Zorngericht entrinnen könnt? Bringt Frucht hervor, die eure Umkehr zeigt, und meint nicht, ihr könntet sagen: Wir haben Abraham zum Vater, denn ich sage euch, Gott kann aus diesen Steinen dem Abraham Kinder erwecken. Schon ist die Axt an die Wurzel der Bäume gelegt. Jeder Baum, der keine gute Frucht hervorbringt, wird umgehauen und ins Feuer geworfen. Ich taufe euch mit Wasser zur Umkehr. Der aber, der nach mir kommt, ist stärker als ich, und ich bin es nicht wert, ihm die Sandalen auszuziehen. Er wird euch mit dem Heiligen Geist und mit Feuer taufen. Schon hält er die Schaufel in der Hand, und er wird seine Tenne reinigen und den Weizen in seine Scheune sammeln. Die Spreu aber wird er in nie erlöschendem Feuer verbrennen. Zu dieser Zeit kam Jesus von Galiläa an den Jordan zu Johannes, um sich von ihm taufen zu lassen. Johannes aber wollte es nicht zulassen und sagte zu ihm: Ich müsste von dir getauft werden, und du kommst zu mir? Jesus antwortete ihm: Lass es nur zu, denn so können wir die Gerechtigkeit ganz erfüllen. Da gab Johannes nach. Als Jesus getauft war, stieg er sogleich aus dem Wasser herauf, und siehe, da öffnete sich der Himmel, und er sah den Geist Gottes wie eine Taube auf sich herabkommen. Und siehe, eine Stimme aus dem Himmel sprach: Dieser ist mein geliebter Sohn, an dem ich Wohlgefallen gefunden habe.

Viertes Kapitel. Dann wurde Jesus vom Geist in die Wüste geführt. Dort sollte er vom Teufel versucht werden. Als er 40 Tage und 40 Nächte gefastet hatte, hungerte ihn. Da trat der Versucher an ihn heran und sagte: »Wenn du Gottes Sohn bist, so befiehl, dass aus diesen Steinen Brot wird.« Er aber antwortete: »In der Schrift heißt es, der Mensch lebt nicht vom Brot allein, sondern von jedem Wort, das aus Gottes Mund kommt.« Darauf nahm ihn der Teufel mit sich in die heilige Stadt, stellte ihn oben auf den Tempel und sagte zu ihm: »Wenn du Gottes Sohn bist, so stürz dich hinab, denn es heißt in der Schrift, seinen Engeln befiehlt er um deinetwillen, und sie werden dich auf ihren Händen tragen, damit dein Fuß nicht an einen Stein stößt.« Jesus antwortete ihm: »In der Schrift heißt es auch, du sollst den Herrn, deinen Gott, nicht auf die Probe stellen.« Wieder nahm ihn der Teufel mit sich und führte ihn auf einen sehr hohen Berg. Er zeigte ihm alle Reiche der Welt mit ihrer Pracht und sagte zu ihm: »Das alles will ich dir geben, wenn du dich vor mir niederwirfst und mich anbetest.« Da sagte Jesus zu ihm: »Weg mit dir, Satan! Denn in der Schrift steht, den Herrn, deinen Gott, sollst du anbeten und ihm allein dienen.« Darauf ließ der Teufel von ihm ab, und siehe, es kamen Engel und dienten ihm. Das Wirken Jesu in Galiläa. Als Jesus hörte, dass Johannes ausgeliefert worden war, kehrte er nach Galiläa zurück. Er verließ Nazareth, um in Kapharnaum zu wohnen, das am See liegt, im Gebiet von Sebulon und Naphtali. Denn es sollte sich erfüllen, was durch den Propheten Jesaja gesagt worden ist: »Das Land Sebulon und das Land Naphtali, die Straße am Meer, das Gebiet jenseits des Jordan, das heidnische Galiläa. Das Volk, das im Dunkel saß, hat ein helles Licht gesehen. Denen, die im Schattenreich des Todes wohnten, ist ein Licht erschienen.« Von da an begann Jesus zu verkünden: »Kehrt um, denn das Himmelreich ist nahe.« Als Jesus am See von Galiläa entlang ging, sah er zwei Brüder, Simon, genannt Petrus, und seinen Bruder Andreas. Sie warfen gerade ihr Netz in den See, denn sie waren Fischer. Da sagte er zu ihnen: »Kommt her, mir nach, ich werde euch zu Menschenfischern machen.« Sofort ließen sie ihre Netze liegen und folgten ihm nach. Als er weiterging, sah er zwei andere Brüder, Jakobus, den Sohn des Zebedäus, und seinen Bruder Johannes. Sie waren mit ihrem Vater Zebedäus im Boot und richteten ihre Netze her. Er rief sie, und sogleich verließen sie das Boot und ihren Vater und folgten Jesus nach. Er zog in ganz Galiläa umher, lehrte in den Synagogen, verkündete das Evangelium vom Reich und heilte im Volk alle Krankheiten und Leiden. Und sein Ruf verbreitete sich in ganz Syrien. Man brachte alle Kranken mit den verschiedensten Gebrechen und Leiden zu ihm, Besessene, Mondsüchtige und Gelähmte, und er heilte sie. Scharen von Menschen aus Galiläa, der Dekapolis, aus Jerusalem und Judäa und aus dem Gebiet jenseits des Jordan folgten ihm nach.

Fünftes Kapitel. Als Jesus die vielen Menschen sah, stieg er auf den Berg. Er setzte sich und seine Jünger traten zu ihm. Und er öffnete seinen Mund, er lehrte sie und sprach: Selig, die arm sind vor Gott, denn ihnen gehört das Himmelreich. Selig die Trauernden, denn sie werden getröstet werden. Selig die Sanftmütigen, denn sie werden das Land erben. Selig die hungern und dürsten nach der Gerechtigkeit, denn sie werden gesättigt werden. Selig die Barmherzigen, denn sie werden Erbarmen finden. Selig die rein sind im Herzen, denn sie werden Gott schauen. Selig die Frieden stiften, denn sie werden Kinder Gottes genannt werden. Selig die verfolgt werden um der Gerechtigkeit willen, denn ihnen gehört das Himmelreich. Selig seid ihr, wenn man euch schmäht und verfolgt und alles Böse über euch redet, um meinetwillen. Freut euch und jubelt, denn euer Lohn wird groß sein im Himmel. So wurden nämlich schon vor euch die Propheten verfolgt. Ihr seid das Salz der Erde. Wenn das Salz seinen Geschmack verliert, womit kann man es wieder salzig machen? Es taugt zu nichts mehr, außer weggeworfen und von den Leuten zertreten zu werden. Ihr seid das Licht der Welt. Eine Stadt, die auf einem Berg liegt, kann nicht verborgen bleiben. Man zündet auch nicht eine Leuchte an und stellt sie unter den Scheffel, sondern auf den Leuchter. Dann leuchtet sie allen im Haus. So soll euer Licht vor den Menschen leuchten, damit sie eure guten Taten sehen und euren Vater im Himmel preisen. Denkt nicht, ich sei gekommen, um das Gesetz und die Propheten aufzuheben. Ich bin nicht gekommen, um aufzuheben, sondern um zu erfüllen. Amen. Ich sage euch, bis Himmel und Erde vergehen, wird kein Jota und kein Häkchen des Gesetzes vergehen, bevor nicht alles geschehen ist. Wer auch nur eines von den kleinsten Geboten aufhebt und die Menschen entsprechend lehrt, der wird im Himmelreich der Kleinste sein. Wer sie aber hält und halten lehrt, der wird groß sein im Himmelreich. Darum sage ich euch, wenn eure Gerechtigkeit nicht weit größer ist als die der Schriftgelehrten und der Pharisäer, werdet ihr nicht in das Himmelreich kommen. Ihr habt gehört, dass zu den Alten gesagt worden ist, du sollst nicht töten, wer aber jemanden tötet, soll dem Gericht verfallen sein. Ich aber sage euch, jeder, der seinem Bruder auch nur zürnt, soll dem Gericht verfallen sein, und wer zu seinem Bruder sagt, du Dummkopf, soll dem Spruch des Hohen Rates verfallen sein. Wer aber zu ihm sagt, du Narr, soll dem Feuer der Hölle verfallen sein. Wenn du deine Opfergabe zum Altar bringst und dir dabei einfällt, dass dein Bruder etwas gegen dich hat, so lass deine Gabe dort vor dem Altar liegen, geh und versöhne dich zuerst mit deinem Bruder, dann komm und opfere deine Gabe. Schließ ohne Zögern Frieden mit deinem Gegner, solange du mit ihm noch auf dem Weg zum Gericht bist. Sonst wird dich dein Gegner vor den Richter bringen und der Richter wird dich dem Gerichtsdiener übergeben und du wirst ins Gefängnis geworfen. Amen, ich sage dir, du kommst von dort nicht heraus, bis du den letzten Pfennig bezahlt hast. Ihr habt gehört, dass gesagt worden ist, du sollst nicht die Ehe brechen. Ich aber sage euch, jeder, der eine Frau ansieht, um sie zu begehren, hat in seinem Herzen schon Ehebruch mit ihr begangen. Wenn dich dein rechtes Auge zum Bösen verführt, dann reiß es aus und wirf es weg. Denn es ist besser für dich, dass eines deiner Glieder verloren geht, als dass dein ganzer Leib in die Hölle geworfen wird. Und wenn dich deine rechte Hand zum Bösen verführt, dann hau sie ab und wirf sie weg. Denn es ist besser für dich, dass eines deiner Glieder verloren geht, als dass dein ganzer Leib in die Hölle kommt. Ferner ist gesagt worden, wer seine Frau aus der Ehe entlässt, muss ihr eine Scheidungsurkunde geben. Ich aber sage euch, wer seine Frau entlässt, obwohl kein Fall von Unzucht vorliegt, liefert sie dem Ehebruch aus.
Und wer eine Frau heiratet, die aus der Ehe entlassen worden ist, begeht Ehebruch. Ihr habt gehört, dass zu den Alten gesagt worden ist, du sollst keinen Meineid schwören und du sollst halten, was du dem Herrn geschworen hast. Ich aber sage euch, schwört überhaupt nicht, weder beim Himmel, denn er ist Gottes Thron, noch bei der Erde, denn sie ist der Schemel seiner Füße, noch bei Jerusalem, denn es ist die Stadt des großen Königs. Auch bei deinem Haupt sollst du nicht schwören, denn du kannst kein einziges Haar weiß oder schwarz machen. Eure Rede sei ja, ja, nein, nein. Was darüber hinausgeht, stammt vom Bösen. Ihr habt gehört, dass gesagt worden ist, Auge für Auge und Zahn für Zahn. Ich aber sage euch, leistet dem, der euch etwas Böses antut, keinen Widerstand, sondern wenn dich einer auf die rechte Wange schlägt, dann halt ihm auch die andere hin. Und wenn dich einer vor Gericht bringen will, um dir das Hemd wegzunehmen, dann lass ihm auch den Mantel. Und wenn dich einer zwingen will, eine Meile mit ihm zu gehen, dann geh zwei mit ihm. Wer dich bittet, dem gib, und wer von dir borgen will, den weise nicht ab. Ihr habt gehört, dass gesagt worden ist, du sollst deinen Nächsten lieben und deinen Feind hassen. Ich aber sage euch, liebt eure Feinde und betet für die, die euch verfolgen, damit ihr Kinder eures Vaters im Himmel werdet. Denn er lässt seine Sonne aufgehen über Bösen und Guten, und er lässt regnen über Gerechte und Ungerechte. Wenn ihr nämlich nur die liebt, die euch lieben, welchen Lohn könnt ihr dafür erwarten? Tun das nicht auch die Zöllner? Und wenn ihr nur eure Brüder grüßt, was tut ihr damit Besonderes? Tun das nicht auch die Heiden? Seid also vollkommen, wie euer himmlischer Vater vollkommen ist.

Sechstes Kapitel. Hütet euch, eure Gerechtigkeit vor den Menschen zu tun, um von ihnen gesehen zu werden. Sonst habt ihr keinen Lohn von eurem Vater im Himmel zu erwarten. Wenn du Almosen gibst, posaune es nicht vor dir her, wie es die Heuchler in den Synagogen und auf den Gassen tun, um von den Leuten gelobt zu werden. Amen. Ich sage euch, sie haben ihren Lohn bereits erhalten. Wenn du Almosen gibst, soll deine linke Hand nicht wissen, was deine rechte tut, damit dein Almosen im Verborgenen bleibt, und dein Vater, der auch das Verborgene sieht, wird es dir vergelten. Wenn ihr betet, macht es nicht wie die Heuchler. Sie stellen sich beim Gebet gern in die Synagogen und an die Straßenecken, damit sie von den Leuten gesehen werden. Amen, ich sage euch, sie haben ihren Lohn bereits erhalten. Du aber, wenn du betest, geh in deine Kammer, schließ die Tür zu, dann bete zu deinem Vater, der im Verborgenen ist. Dein Vater, der auch das Verborgene sieht, wird es dir vergelten. Wenn ihr betet, sollt ihr nicht plappern wie die Heiden, die meinen, sie werden nur erhört, wenn sie viele Worte machen. Macht es nicht wie sie. Denn euer Vater weiß, was ihr braucht, noch ehe ihr ihn bittet. So sollt ihr beten. Unser Vater im Himmel, geheiligt werde dein Name. Dein Reich komme, dein Wille geschehe, wie im Himmel, so auf der Erde. Gib uns heute das Brot, das wir brauchen, und erlass uns unsere Schulden, wie auch wir sie unseren Schuldnern erlassen haben. Und führe uns nicht in Versuchung, sondern rette uns vor dem Bösen. Denn wenn ihr den Menschen ihre Verfehlungen vergebt, dann wird euer himmlischer Vater auch euch vergeben. Wenn ihr aber den Menschen nicht vergebt, dann wird euch euer Vater eure Verfehlungen auch nicht vergeben. Wenn ihr fastet, macht kein finsteres Gesicht wie die Heuchler. Sie geben sich ein trübseliges Aussehen, damit die Leute merken, dass sie fasten. Amen, ich sage euch, sie haben ihren Lohn bereits erhalten. Du aber, wenn du fastest, salbe dein Haupt und wasche dein Gesicht, damit die Leute nicht merken, dass du fastest, sondern nur dein Vater, der im Verborgenen ist, und dein Vater, der das Verborgene sieht, wird es dir vergelten. Sammelt euch nicht Schätze hier auf der Erde, wo Motte und Wurm sie zerstören und wo Diebe einbrechen und sie stehlen, sondern sammelt euch Schätze im Himmel, wo weder Motte noch Wurm sie zerstören und keine Diebe einbrechen und sie stehlen. Denn wo dein Schatz ist, da ist auch dein Herz. Die Leuchte des Leibes ist das Auge. Wenn dein Auge gesund ist, dann wird dein ganzer Leib hell sein. Wenn aber dein Auge krank ist, dann wird dein ganzer Leib finster sein. Wenn nun das Licht in dir Finsternis ist, wie groß muss dann die Finsternis sein? Niemand kann zwei Herren dienen. Er wird entweder den einen hassen und den anderen lieben, oder er wird zu dem einen halten und den anderen verachten. Ihr könnt nicht Gott dienen und dem Mammon. Deswegen sage ich euch, sorgt euch nicht um euer Leben, was ihr essen oder trinken sollt, noch um euren Leib, was ihr anziehen sollt. Ist nicht das Leben mehr als die Nahrung und der Leib mehr als die Kleidung? Seht euch die Vögel des Himmels an. Sie säen nicht, sie ernten nicht und sammeln keine Vorräte in Scheunen. Euer himmlischer Vater ernährt sie. Seid ihr nicht viel mehr wert als sie? Wer von euch kann mit all seiner Sorge sein Leben auch nur um eine kleine Spanne verlängern? Und was sorgt ihr euch um eure Kleidung? Lernt von den Lilien des Feldes, wie sie wachsen. Sie arbeiten nicht und spinnen nicht. Doch ich sage euch, selbst Salomo war in all seiner Pracht nicht gekleidet wie eine von ihnen. Wenn aber Gott schon das Gras so kleidet, das heute auf dem Feld steht und morgen in den Ofen geworfen wird, wie viel mehr dann euch, ihr Kleingläubigen? Macht euch also keine Sorgen und fragt nicht, was sollen wir essen,
Was sollen wir trinken? Was sollen wir anziehen? Denn nach all dem streben die Heiden. Euer himmlischer Vater weiß, dass ihr das alles braucht. Sucht aber zuerst sein Reich und seine Gerechtigkeit, dann wird euch alles andere dazugegeben. Sorgt euch also nicht um morgen, denn der morgige Tag wird für sich selbst sorgen. Jeder Tag hat genug an seiner eigenen Plage.

Siebtes Kapitel. Richtet nicht, damit ihr nicht gerichtet werdet. Denn wie ihr richtet, so werdet ihr gerichtet werden. Und nach dem Maß, mit dem ihr messt, werdet ihr gemessen werden. Warum siehst du den Splitter im Auge deines Bruders, aber den Balken in deinem Auge bemerkst du nicht? Oder wie kannst du zu deinem Bruder sagen, lass mich den Splitter aus deinem Auge herausziehen? Und siehe, in deinem Auge steckt ein Balken. Du Heuchler, zieh zuerst den Balken aus deinem Auge, dann kannst du zusehen, den Splitter aus dem Auge deines Bruders herauszuziehen. Gebt das Heilige nicht den Hunden und werft eure Perlen nicht den Schweinen vor, denn sie könnten sie mit ihren Füßen zertreten und sich umwenden und euch zerreißen. Bittet, und es wird euch gegeben. Sucht, und ihr werdet finden. Klopft an, und es wird euch geöffnet. Denn wer bittet, der empfängt. Wer sucht, der findet. Und wer anklopft, dem wird geöffnet. Oder ist einer unter euch, der seinem Sohn einen Stein gibt, wenn er um Brot bittet, oder eine Schlange, wenn er um einen Fisch bittet? Wenn nun ihr, die ihr böse seid, euren Kindern gute Gaben zu geben wisst, wie viel mehr wird euer Vater im Himmel denen Gutes geben, die ihn bitten? Alles, was ihr wollt, dass euch die Menschen tun, das tut auch ihnen. Darin besteht das Gesetz und die Propheten. Geht durch das enge Tor, denn weit ist das Tor und breit der Weg, der ins Verderben führt. Und es sind viele, die auf ihm gehen. Wie eng ist das Tor und wie schmal der Weg, der zum Leben führt. Und es sind wenige, die ihn finden. Hütet euch vor den falschen Propheten. Sie kommen zu euch in Schafskleidern, im Inneren aber sind sie reißende Wölfe. An ihren Früchten werdet ihr sie erkennen. Erntet man etwa von Dornen Trauben oder von Disteln Feigen? Jeder gute Baum bringt gute Früchte hervor, ein schlechter Baum aber schlechte. Ein guter Baum kann keine schlechten Früchte hervorbringen, und ein schlechter Baum keine guten. Jeder Baum, der keine guten Früchte hervorbringt, wird umgehauen und ins Feuer geworfen. An ihren Früchten also werdet ihr sie erkennen. Nicht jeder, der zu mir sagt, Herr, Herr, wird in das Himmelreich kommen, sondern wer den Willen meines Vaters im Himmel tut. Viele werden an jenem Tag zu mir sagen, Herr, Herr, sind wir nicht in deinem Namen als Propheten aufgetreten und haben wir nicht in deinem Namen Dämonen ausgetrieben und haben wir nicht in deinem Namen viele Machttaten gewirkt? Dann werde ich ihnen antworten, ich kenne euch nicht, weg von mir, ihr Gesetzlosen. Jeder, der diese meine Worte hört und danach handelt, ist wie ein kluger Mann, der sein Haus auf Fels baute. Als ein Wolkenbruch kam und die Wassermassen heranfluteten, als die Stürme tobten und an dem Haus rüttelten, da stürzte es nicht ein, denn es war auf Fels gebaut. Und jeder, der diese meine Worte hört und nicht danach handelt, ist ein Tor, der sein Haus auf Sand baute. Als ein Wolkenbruch kam und die Wassermassen heranfluteten, als die Stürme tobten und an dem Haus rüttelten, da stürzte es ein und wurde völlig zerstört. Und es geschah, als Jesus diese Rede beendet hatte, war die Menge voll Staunen über seine Lehre. Denn er lehrte sie wie einer, der Vollmacht hat, und nicht wie ihre Schriftgelehrten.

Achtes Kapitel. Als Jesus von dem Berg herabstieg, folgten ihm viele Menschen nach. Und siehe, da kam ein Aussätziger, fiel vor ihm nieder und sagte, »Herr, wenn du willst, kannst du mich rein machen.« Jesus streckte die Hand aus, berührte ihn und sagte, »Ich will, werde rein.« Im gleichen Augenblick wurde der Aussätzige rein. Jesus aber sagte zu ihm, »Nimm dich in Acht, erzähl niemandem davon, sondern geh, zeig dich dem Priester und bring das Opfer dar, das Mose angeordnet hat, ihnen zum Zeugnis.« Als er nach Kapharnaum kam, trat ein Hauptmann an ihn heran und bat ihn, »Herr, mein Diener liegt gelähmt zu Hause und hat große Schmerzen.« Jesus sagte zu ihm, »Ich will kommen und ihn heilen.« Und der Hauptmann antwortete, »Herr, ich bin es nicht wert, dass du unter mein Dach einkehrst, aber sprich nur ein Wort, dann wird mein Diener gesund. Denn auch ich muss Befehlen gehorchen, und ich habe selbst Soldaten unter mir. Sage ich nun zu einem, geh, so geht er, und zu einem anderen, komm, so kommt er, und zu meinem Diener, tu das, so tut er es.« Jesus war erstaunt, als er das hörte, und sagte zu denen, die ihm nachfolgten, »Amen, ich sage euch, einen solchen Glauben habe ich in Israel noch bei niemandem gefunden. Ich sage euch, viele werden von Osten und Westen kommen und mit Abraham, Isaak und Jakob im Himmelreich zu Tisch sitzen. Aber die Söhne des Reiches werden hinausgeworfen in die äußerste Finsternis. Dort wird Heulen und Zähneknirschen sein.« Und zum Hauptmann sagte Jesus, »Geh, es soll dir geschehen, wie du geglaubt hast.« Und in derselben Stunde wurde sein Diener gesund. Jesus ging in das Haus des Petrus und sah dessen Schwiegermutter mit Fieber daniederliegen. Da berührte er ihre Hand, und das Fieber wich von ihr. Sie stand auf und diente ihm. Am Abend brachte man viele Besessene zu ihm. Er trieb mit seinem Wort die Geister aus und heilte alle Kranken, damit sich erfüllen sollte, was durch den Propheten Jesaja gesagt worden ist. Er hat unsere Leiden auf sich genommen und unsere Krankheiten getragen. Als Jesus die Menge sah, die um ihn war, befahl er, ans andere Ufer zu fahren. Da kam ein Schriftgelehrter zu ihm und sagte, »Meister, ich will dir nachfolgen, wohin du auch gehst.« Jesus antwortete ihm, »Die Füchse haben Höhlen und die Vögel des Himmels Nester. Der Menschensohn aber hat keinen Ort, wo er sein Haupt hinlegen kann.« Ein anderer aber, einer seiner Jünger, sagte zu ihm, »Herr, lass mich zuerst weggehen und meinen Vater begraben.« Jesus erwiderte, »Folge mir nach, lass die Toten ihre Toten begraben.« Er stieg in das Boot und seine Jünger folgten ihm nach. Und siehe, es erhob sich auf dem See ein gewaltiger Sturm, so dass das Boot von den Wellen überflutet wurde. Jesus aber schlief. Da traten die Jünger zu ihm und weckten ihn. Sie riefen, »Herr, rette uns, wir gehen zugrunde.« Er sagte zu ihnen, »Warum habt ihr solche Angst, ihr Kleingläubigen?« Dann stand er auf, drohte den Winden und dem See, und es trat völlige Stille ein. Die Menschen aber staunten und sagten, »Was für einer ist dieser, dass ihm sogar die Winde und der See gehorchen?« Als Jesus an das andere Ufer kam, in das Gebiet der Gadarener, liefen ihm aus den Grabhöhlen zwei Besessene entgegen. Sie waren so gefährlich, dass niemand auf jenem Weg entlang gehen konnte. Und siehe, sie schrien, »Was haben wir mit dir zu tun, Sohn Gottes? Bist du hierher gekommen, um uns vor der Zeit zu quälen?« In einiger Entfernung weidete eine große Schweineherde. Da baten ihn die Dämonen, »Wenn du uns austreibst, dann schick uns in die Schweineherde.«
Und er sagte zu ihnen: Weg mit euch! Die aber fuhren aus und in die Schweine hinein. Und siehe, die ganze Herde stürmte den Abhang hinab in den See und kam in den Fluten um. Die Hirten aber flohen, liefen in die Stadt und erzählten alles, auch das, was mit den Besessenen geschehen war. Und siehe, die ganze Stadt zog hinaus, um Jesus zu begegnen. Als sie ihn sahen, baten sie ihn, ihr Gebiet zu verlassen.

Neuntes Kapitel. Und Jesus stieg ins Boot, fuhr über den See und kam in seine Stadt. Und siehe, man brachte einen Gelähmten auf seinem Bett zu ihm. Als Jesus ihren Glauben sah, sagte er zu dem Gelähmten: Hab Vertrauen, mein Sohn, deine Sünden sind dir vergeben. Und siehe, einige Schriftgelehrte dachten: Er lästert Gott. Jesus wusste, was sie dachten, und sagte: Warum denkt ihr Böses in euren Herzen? Was ist denn leichter, zu sagen, deine Sünden sind dir vergeben, oder zu sagen, steh auf und geh umher? Damit ihr aber erkennt, dass der Menschensohn die Vollmacht hat, auf der Erde Sünden zu vergeben, darauf sagte er zu dem Gelähmten: Steh auf, nimm dein Bett und geh in dein Haus. Und der Mann stand auf und ging in sein Haus. Als die Leute das sahen, erschraken sie und priesen Gott, der solche Vollmacht den Menschen gegeben hat. Als Jesus weiterging, sah er einen Mann namens Matthäus am Zoll sitzen und sagte zu ihm: Folge mir nach. Und Matthäus stand auf und folgte ihm nach. Und als Jesus in seinem Haus bei Tisch war, siehe, viele Zöllner und Sünder kamen und aßen zusammen mit ihm und seinen Jüngern. Als die Pharisäer das sahen, sagten sie zu seinen Jüngern: Wie kann euer Meister zusammen mit Zöllnern und Sündern essen? Er hörte es und sagte: Nicht die Gesunden bedürfen des Arztes, sondern die Kranken. Geht und lernt, was es heißt: Barmherzigkeit will ich, nicht Opfer, denn ich bin nicht gekommen, um Gerechte zu rufen, sondern Sünder. Da kamen die Jünger des Johannes zu ihm und sagten: Warum fasten deine Jünger nicht, während wir und die Pharisäer fasten? Jesus antwortete ihnen: Können denn die Hochzeitsgäste trauern, solange der Bräutigam bei ihnen ist? Es werden aber Tage kommen, da wird ihnen der Bräutigam weggenommen sein. Dann werden sie fasten. Niemand setzt ein Stück neuen Stoff auf ein altes Gewand, denn der neue Stoff reißt doch wieder ab und es entsteht ein noch größerer Riss. Auch füllt man nicht jungen Wein in alte Schläuche, sonst reißen die Schläuche, der Wein läuft aus und die Schläuche sind unbrauchbar. Jungen Wein füllt man in neue Schläuche. Dann bleibt beides erhalten. Während Jesus so mit ihnen redete, siehe, da kam ein Synagogenvorsteher, fiel vor ihm nieder und sagte: Meine Tochter ist eben gestorben. Komm doch, leg ihr deine Hand auf und sie wird leben. Jesus stand auf und folgte ihm mit seinen Jüngern. Und siehe, eine Frau, die schon 12 Jahre an Blutfluss litt, trat von hinten heran und berührte den Saum seines Gewandes. Denn sie sagte sich: Wenn ich auch nur sein Gewand berühre, werde ich geheilt. Jesus wandte sich um, und als er sie sah, sagte er: Hab keine Angst, meine Tochter, dein Glaube hat dich gerettet. Und von dieser Stunde an war die Frau geheilt. Als Jesus in das Haus des Synagogenvorstehers kam und die Flötenspieler und die Menge der klagenden Leute sah, sagte er: Geht hinaus, das Mädchen ist nicht gestorben, es schläft nur. Da lachten sie ihn aus. Als man die Leute hinausgeworfen hatte, trat er ein und fasste das Mädchen an der Hand. Da stand es auf. Und die Kunde davon verbreitete sich in der ganzen Gegend. Als Jesus weiterging, folgten ihm 2 Blinde und schrien: Hab Erbarmen mit uns, Sohn Davids! Nachdem er ins Haus gegangen war, kamen die Blinden zu ihm. Und Jesus sagte zu ihnen: Glaubt ihr, dass ich dies tun kann? Sie antworteten: Ja, Herr. Darauf berührte er ihre Augen und sagte: Wie ihr geglaubt habt, so soll euch geschehen. Da wurden ihre Augen geöffnet. Jesus aber wies sie streng an: Nehmt euch in Acht, niemand darf es erfahren.
Doch sie gingen weg und erzählten von ihm in der ganzen Gegend. Als sie gegangen waren, siehe, da brachte man einen Stummen zu ihm, der von einem Dämon besessen war. Er trieb den Dämon aus und der Stumme konnte reden. Alle Leute staunten und sagten, so etwas ist in Israel noch nie gesehen worden. Die Pharisäer aber sagten, mit Hilfe des Anführers der Dämonen treibt er die Dämonen aus. Jesus zog durch alle Städte und Dörfer, lehrte in ihren Synagogen, verkündete das Evangelium vom Reich und heilte alle Krankheiten und Leiden. Als er die vielen Menschen sah, hatte er Mitleid mit ihnen, denn sie waren müde und erschöpft, wie Schafe, die keinen Hirten haben. Da sagte er zu seinen Jüngern, die Ernte ist groß, aber es gibt nur wenig Arbeiter. Bittet also den Herrn der Ernte, Arbeiter für seine Ernte auszusenden.

Zehntes Kapitel. Dann rief er seine 12 Jünger zu sich und gab ihnen die Vollmacht, die unreinen Geister auszutreiben und alle Krankheiten und Leiden zu heilen. Die Namen der 12 Apostel sind an erster Stelle Simon, genannt Petrus, und sein Bruder Andreas, dann Jakobus, der Sohn des Zebedäus, und sein Bruder Johannes, Philippus und Bartholomäus, Thomas und Matthäus der Zöllner, Jakobus, der Sohn des Alphäus und Thaddäus, Simon Kananäus und Judas Iskariot, der ihn ausgeliefert hat. Diese 12 sandte Jesus aus und gebot ihnen: Geht nicht den Weg zu den Heiden und betretet keine Stadt der Samariter, sondern geht zu den verlorenen Schafen des Hauses Israel. Geht und verkündet: Das Himmelreich ist nahe. Heilt Kranke, weckt Tote auf, macht Aussätzige rein, treibt Dämonen aus. Umsonst habt ihr empfangen, umsonst sollt ihr geben. Steckt nicht Gold, Silber und Kupfermünzen in euren Gürtel. Nehmt keine Vorratstasche mit auf den Weg, kein zweites Hemd, keine Schuhe, keinen Wanderstab, denn wer arbeitet, ist seines Lohnes wert. Wenn ihr in eine Stadt oder in ein Dorf kommt, erkundigt euch, wer es wert ist, euch aufzunehmen. Bei ihm bleibt, bis ihr den Ort wieder verlasst. Wenn ihr in ein Haus kommt, dann entbietet ihm den Gruß. Wenn das Haus es wert ist, soll euer Friede bei ihm einkehren. Wenn das Haus es aber nicht wert ist, dann soll euer Friede zu euch zurückkehren. Und wenn man euch nicht aufnimmt und eure Worte nicht hören will, geht weg aus jenem Haus oder aus jener Stadt und schüttelt den Staub von euren Füßen. Amen, ich sage euch, dem Gebiet von Sodom und Gomorra wird es am Tag des Gerichts erträglicher ergehen als dieser Stadt. Siehe, ich sende euch wie Schafe mitten unter die Wölfe. Seid daher klug wie die Schlangen und arglos wie die Tauben. Nehmt euch aber vor den Menschen in Acht. Denn sie werden euch an die Gerichte ausliefern und in ihren Synagogen auspeitschen. Ihr werdet um meinetwillen vor Statthalter und Könige geführt werden, ihnen und den Heiden zum Zeugnis. Wenn sie euch aber ausliefern, macht euch keine Sorgen, wie und was ihr reden sollt, denn es wird euch in jener Stunde eingegeben, was ihr sagen sollt. Nicht ihr werdet dann reden, sondern der Geist eures Vaters wird durch euch reden. Der Bruder wird den Bruder den Tod ausliefern und der Vater das Kind. Und Kinder werden sich gegen die Eltern auflehnen und sie in den Tod schicken. Und ihr werdet um meines Namens willen von allen gehasst werden. Wer aber bis zum Ende standhaft bleibt, der wird gerettet. Wenn man euch in der einen Stadt verfolgt, so flieht in eine andere. Denn Amen, ich sage euch, ihr werdet nicht zu Ende kommen mit den Städten Israels, bis der Menschensohn kommt. Ein Jünger steht nicht über seinem Meister und ein Sklave nicht über seinem Herrn. Der Jünger muss sich damit begnügen, dass es ihm geht wie seinem Meister, und der Sklave, dass es ihm geht wie seinem Herrn. Wenn man schon den Herrn des Hauses Beelzebul nennt, dann erst recht seine Hausgenossen. Darum fürchtet euch nicht vor ihnen, denn nichts ist verhüllt, was nicht enthüllt wird, und nichts ist verborgen, was nicht bekannt wird. Was ich euch im Dunkeln sage, davon redet im Licht, und was man euch ins Ohr flüstert, das verkündet auf den Dächern. Fürchtet euch nicht vor denen, die den Leib töten, die Seele aber nicht töten können, sondern fürchtet euch eher vor dem, der Seele und Leib in der Hölle verderben kann. Verkauft man nicht 2 Spatzen für einen Pfennig? Und doch fällt keiner von ihnen zur Erde ohne den Willen eures Vaters. Bei euch aber sind sogar die Haare auf dem Kopf alle gezählt. Fürchtet euch also nicht. Ihr seid mehr wert als viele Spatzen. Jeder, der sich vor den Menschen zu mir bekennt, zu dem werde auch ich mich vor meinem Vater im Himmel bekennen. Wer mich aber vor den Menschen verleugnet, den werde auch ich vor meinem Vater im Himmel verleugnen.
Denkt nicht, ich sei gekommen, um Frieden auf der Erde zu bringen. Ich bin nicht gekommen, um Frieden zu bringen, sondern das Schwert. Denn ich bin gekommen, um den Sohn mit seinem Vater zu entzweien und die Tochter mit ihrer Mutter und die Schwiegertochter mit ihrer Schwiegermutter und die Hausgenossen eines Menschen werden seine Feinde sein. Wer Vater oder Mutter mehr liebt als mich, ist meiner nicht wert. Und wer Sohn oder Tochter mehr liebt als mich, ist meiner nicht wert. Und wer nicht sein Kreuz auf sich nimmt und mir nachfolgt, ist meiner nicht wert. Wer das Leben findet, wird es verlieren. Wer aber das Leben um meinetwillen verliert, wird es finden. Wer euch aufnimmt, der nimmt mich auf. Und wer mich aufnimmt, nimmt den auf, der mich gesandt hat. Wer einen Propheten aufnimmt, weil es ein Prophet ist, wird den Lohn eines Propheten erhalten. Wer einen Gerechten aufnimmt, weil es ein Gerechter ist, wird den Lohn eines Gerechten erhalten. Und wer einem von diesen Kleinen auch nur einen Becher frisches Wasser zu trinken gibt, weil es ein Jünger ist, Amen, ich sage euch, er wird gewiss nicht um seinen Lohn kommen.

Geht und berichtet Johannes, was ihr hört und seht. Blinde sehen wieder und Lahme gehen, Aussätzige werden rein und Taube hören. Tote stehen auf und Armen wird das Evangelium verkündet. Selig ist, wer an mir keinen Anstoß nimmt. Als sie gegangen waren, begann Jesus zu der Menge über Johannes zu reden. Was habt ihr denn sehen wollen, als ihr in die Wüste hinausgegangen seid? Ein Schilfrohr, das im Wind schwankt? Oder was habt ihr sehen wollen, als ihr hinausgegangen seid? Einen Mann in feiner Kleidung? Siehe, die fein gekleidet sind, findet man in den Palästen der Könige. Oder wozu seid ihr hinausgegangen? Um einen Propheten zu sehen? Ja, ich sage euch sogar mehr als einen Propheten. Dieser ist es, von dem geschrieben steht: Siehe, ich sende meinen Boten vor dir her, der deinen Weg vor dir bahnen wird. Amen, ich sage euch, unter den von einer Frau Geborenen ist kein Größerer aufgetreten als Johannes der Täufer. Doch der Kleinste im Himmelreich ist größer als er. Seit den Tagen Johannes des Täufers bis heute wird dem Himmelreich Gewalt angetan und Gewalttätige reißen es an sich. Denn alle Propheten und das Gesetz bis zu Johannes haben prophetisch geredet. Und wenn ihr es annehmen wollt, er ist Elia, der wiederkommen soll. Wer Ohren hat, der höre. Mit wem soll ich diese Generation vergleichen? Sie gleicht Kindern, die auf den Marktplätzen sitzen und anderen zurufen: Wir haben für euch auf der Flöte gespielt und ihr habt nicht getanzt. Wir haben die Totenklage angestimmt und ihr habt euch nicht an die Brust geschlagen. Denn Johannes ist gekommen, er isst nicht und trinkt nicht und sie sagen, er hat einen Dämon. Der Menschensohn ist gekommen, er isst und trinkt und sie sagen, siehe, ein Fresser und Säufer, ein Freund der Zöllner und Sünder. Und doch hat die Weisheit durch ihre Taten Recht bekommen. Dann begann er den Städten, in denen er die meisten Machttaten getan hatte, Vorwürfe zu machen, weil sie nicht Buße getan hatten. Weh dir, Chorazin, weh dir, Bethsaida. Denn wenn in Tyrus und Sidon die Machttaten geschehen wären, die bei euch geschehen sind, längst schon wären sie in Sack und Asche umgekehrt. Das sage ich euch, Tyrus und Sidon wird es am Tag des Gerichts erträglicher ergehen als euch. Und du, Kapharnaum, wirst du etwa bis zum Himmel erhoben werden? Bis zur Unterwelt wirst du hinabsteigen. Wenn in Sodom die Machttaten geschehen wären, die bei dir geschehen sind, dann stünde es noch heute. Das sage ich euch, dem Gebiet von Sodom wird es am Tag des Gerichts erträglicher ergehen als dir. In jener Zeit sprach Jesus: Ich preise dich, Vater, Herr des Himmels und der Erde, weil du das vor den Weisen und Klugen verborgen und es den Unmündigen offenbart hast. Ja, Vater, so hat es dir gefallen. Alles ist mir von meinem Vater übergeben worden. Niemand kennt den Sohn, nur der Vater. Und niemand kennt den Vater, nur der Sohn und der, dem es der Sohn offenbaren will. Kommt alle zu mir, die ihr mühselig und beladen seid. Ich will euch erquicken. Nehmt mein Joch auf euch und lernt von mir, denn ich bin gütig und von Herzen demütig. Und ihr werdet Ruhe finden für eure Seele. Denn mein Joch ist sanft und meine Last ist leicht.

Zwölftes Kapitel. In jener Zeit ging Jesus am Sabbat durch die Kornfelder. Seine Jünger hatten Hunger, sie rissen Ähren ab und aßen davon. Die Pharisäer sahen es und sagten zu ihm: Sieh her, deine Jünger tun etwas, das am Sabbat verboten ist. Da sagte er zu ihnen: Habt ihr nicht gelesen, was David getan hat, als er und seine Begleiter hungrig waren? Wie er in das Haus Gottes ging und wie sie die Schaubrote aßen, die weder er noch seine Begleiter, sondern nur die Priester essen durften? Oder habt ihr nicht im Gesetz gelesen, dass am Sabbat die Priester im Tempel den Sabbat entweihen, ohne sich schuldig zu machen? Ich sage euch, hier ist Größeres als der Tempel. Wenn ihr begriffen hättet, was das heißt, Barmherzigkeit will ich, nicht Opfer, dann hättet ihr nicht Unschuldige verurteilt, denn der Menschensohn ist Herr über den Sabbat. Von dort ging er weiter und kam in ihre Synagoge. Und siehe, dort saß ein Mann, dessen Hand verdorrt war. Sie fragten ihn: Ist es am Sabbat erlaubt zu heilen? Sie suchten ihn nämlich anzuklagen. Er aber sprach zu ihnen: Wer von euch, der ein einziges Schaf hat, wird es nicht packen und herausziehen, wenn es ihm am Sabbat in eine Grube fällt? Wie viel mehr ist ein Mensch als ein Schaf? Darum ist es am Sabbat erlaubt, Gutes zu tun. Dann sagte er zu dem Mann: Streck deine Hand aus. Er streckte sie aus, und die Hand wurde wiederhergestellt, gesund wie die andere. Die Pharisäer aber gingen hinaus und fassten den Beschluss, Jesus umzubringen. Als Jesus das erfuhr, ging er von dort weg. Viele folgten ihm nach, und er heilte sie alle. Er gebot ihnen, dass sie ihn nicht bekannt machen sollten, damit erfüllt werde, was durch den Propheten Jesaja gesagt worden ist: Siehe, mein Knecht, den ich erwählt habe, mein Geliebter, an dem ich Gefallen gefunden habe. Ich werde meinen Geist auf ihn legen, und er wird den Völkern das Recht verkünden. Er wird nicht streiten und nicht schreien, und man wird seine Stimme nicht auf den Straßen hören. Das geknickte Rohr wird er nicht zerbrechen und den glimmenden Docht nicht auslöschen, bis er dem Recht zum Sieg verholfen hat. Und auf seinen Namen werden die Völker ihre Hoffnung setzen. Dann brachte man zu ihm einen Besessenen, der blind und stumm war. Er heilte ihn, so dass der Stumme wieder reden und sehen konnte. Die Menge war fassungslos und sagte: Ist dieser nicht der Sohn Davids? Als die Pharisäer das hörten, sagten sie: Nur mit Hilfe von Beelzebul, dem Herrscher der Dämonen, treibt er die Dämonen aus. Doch Jesus wusste, was sie dachten, und sagte zu ihnen: Jedes Reich, das in sich gespalten ist, wird veröden, und eine Stadt und eine Familie, die in sich gespalten ist, wird keinen Bestand haben. Wenn also der Satan den Satan austreibt, dann ist Satan in sich selbst gespalten. Wie kann sein Reich dann Bestand haben? Und wenn ich die Dämonen durch Beelzebul austreibe, durch wen treiben dann eure Söhne sie aus? Deswegen werden sie eure Richter sein. Wenn ich aber im Geist Gottes die Dämonen austreibe, dann ist das Reich Gottes schon zu euch gekommen. Wie kann einer in das Haus des Starken eindringen und ihm den Hausrat rauben, wenn er nicht zuerst den Starken fesselt? Erst dann kann er sein Haus plündern. Wer nicht mit mir ist, der ist gegen mich. Wer nicht mit mir sammelt, der zerstreut. Darum sage ich euch, jede Sünde und Lästerung wird den Menschen vergeben werden, aber die Lästerung gegen den Geist wird nicht vergeben werden. Auch wer ein Wort gegen den Menschensohn sagt, dem wird vergeben werden. Wer aber etwas gegen den Heiligen Geist sagt, dem wird nicht vergeben. Weder in dieser noch in der zukünftigen Welt.
Entweder der Baum ist gut, dann sind auch seine Früchte gut, oder der Baum ist schlecht, dann sind auch seine Früchte schlecht. An der Frucht also erkennt man den Baum. Ihr Schlangenbrut, wie könnt ihr Gutes reden, wenn ihr böse seid? Denn wovon das Herz überfließt, davon spricht der Mund. Der gute Mensch bringt aus dem guten Schatz Gutes hervor, und der böse Mensch bringt aus dem bösen Schatz Böses hervor. Ich sage euch aber, über jedes unnütze Wort, das die Menschen reden, werden sie am Tag des Gerichts Rechenschaft ablegen müssen, denn aufgrund deiner Worte wirst du freigesprochen und aufgrund deiner Worte wirst du verurteilt werden. Darauf wandten sich einige Schriftgelehrte und Pharisäer an ihn. Meister, wir möchten von dir ein Zeichen sehen. Er antwortete ihnen: Diese böse und treulose Generation fordert ein Zeichen, aber es wird ihr kein Zeichen gegeben werden, außer das Zeichen des Propheten Jona. Denn wie Jona 3 Tage und 3 Nächte im Bauch des Fisches war, so wird auch der Menschensohn 3 Tage und 3 Nächte im Schoß der Erde sein. Die Männer von Ninive werden beim Gericht mit dieser Generation auftreten und sie verurteilen, denn sie sind auf die Botschaft des Jona hin umgekehrt. Und siehe, hier ist mehr als Jona. Die Königin des Südens wird beim Gericht gegen diese Generation auftreten und sie verurteilen, denn sie kam vom Ende der Erde, um die Weisheit Salomos zu hören. Und siehe, hier ist mehr als Salomo. Wenn ein unreiner Geist aus einem Menschen ausfährt, durchwandert er wasserlose Gegenden, um eine Ruhestätte zu suchen, findet aber keine. Dann sagt er: Ich will in mein Haus zurückkehren, das ich verlassen habe. Und er kommt und findet es leer, sauber und geschmückt. Dann geht er und nimmt 7 andere Geister mit sich, die noch schlimmer sind als er selbst. Sie ziehen dort ein und lassen sich nieder. Und die letzten Dinge jenes Menschen werden schlimmer sein als die ersten. Dieser bösen Generation wird es genauso gehen. Als Jesus noch mit den Leuten redete, siehe, da standen seine Mutter und seine Brüder draußen und wollten mit ihm sprechen. Da sagte jemand zu ihm: Siehe, deine Mutter und deine Brüder stehen draußen und wollen mit dir sprechen. Dem, der ihm das gesagt hatte, erwiderte er: Wer ist meine Mutter und wer sind meine Brüder? Und er streckte die Hand über seine Jünger aus und sagte: Siehe, meine Mutter und meine Brüder. Denn wer den Willen meines himmlischen Vaters tut, der ist für mich Bruder und Schwester und Mutter.

13. Kapitel. An jenem Tag verließ Jesus das Haus und setzte sich an das Ufer des Sees. Da versammelte sich eine große Menschenmenge um ihn. Er stieg deshalb in ein Boot und setzte sich. Und alle Menschen standen am Ufer. Und er sprach lange zu ihnen in Gleichnissen. Er sagte: Siehe, ein Sämann ging hinaus, um zu säen. Als er säte, fiel ein Teil auf den Weg, und die Vögel kamen und fraßen es. Ein anderer Teil fiel auf felsigen Boden, wo es nur wenig Erde gab, und ging sofort auf, weil das Erdreich nicht tief war. Als aber die Sonne hochstieg, wurde die Saat versenkt und verdorrte, weil sie keine Wurzeln hatte. Wieder ein anderer Teil fiel in die Dornen, und die Dornen wuchsen und erstickten die Saat. Ein anderer Teil aber fiel auf guten Boden und brachte Frucht, teils hundertfach, teils sechzigfach, teils dreißigfach. Wer Ohren hat, der höre. Da traten die Jünger zu ihm und sagten: Warum redest du zu ihnen in Gleichnissen? Er antwortete ihnen: Euch ist es gegeben, die Geheimnisse des Himmelreichs zu verstehen, ihnen aber ist es nicht gegeben. Denn wer hat, dem wird gegeben, und er wird im Überfluss haben. Wer aber nicht hat, dem wird auch noch weggenommen, was er hat. Deshalb rede ich zu ihnen in Gleichnissen, weil sie sehen und doch nicht sehen und hören und doch nicht hören und nicht verstehen. An ihnen erfüllt sich das Prophetenwort Jesajas. Hören sollt ihr, hören und doch nicht verstehen. Sehen sollt ihr, sehen und doch nicht einsehen. Denn das Herz dieses Volkes ist hart geworden. Mit ihren Ohren hören sie schwer, und ihre Augen verschließen sie, damit sie mit ihren Augen nicht sehen und mit ihren Ohren nicht hören und mit ihrem Herzen nicht zur Einsicht kommen und sich bekehren und ich sie heile. Eure Augen aber sind selig, weil sie sehen, und eure Ohren, weil sie hören. Denn Amen, ich sage euch, viele Propheten und Gerechte haben sich danach gesehnt, zu sehen, was ihr seht, und haben es nicht gesehen, und zu hören, was ihr hört, und haben es nicht gehört. Ihr also hört, was das Gleichnis vom Sämann bedeutet. Zu jedem Menschen, der das Wort vom Reich hört und es nicht versteht, kommt der Böse und nimmt weg, was diesem Menschen ins Herz gesät wurde. Bei diesem ist der Samen auf den Weg gefallen. Auf felsigen Boden ist der Samen bei dem gefallen, der das Wort hört und sofort freudig aufnimmt. Er hat aber keine Wurzeln, sondern ist unbeständig. Sobald er um des Wortes willen bedrängt oder verfolgt wird, kommt er sofort zu Fall. In die Dornen ist der Samen bei dem gefallen, der das Wort hört, und die Sorgen dieser Welt und der trügerische Reichtum ersticken es, und es bleibt ohne Frucht. Auf guten Boden ist der Samen bei dem gesät, der das Wort hört und es auch versteht. Er bringt Frucht, hundertfach oder sechzigfach oder dreißigfach. Jesus legte ihnen ein anderes Gleichnis vor. Mit dem Himmelreich ist es wie mit einem Mann, der guten Samen auf seinen Acker säte. Während nun die Menschen schliefen, kam sein Feind, säte Unkraut unter den Weizen und ging weg. Als die Saat aufging und sich die Ähren bildeten, kam auch das Unkraut zum Vorschein. Da gingen die Knechte zu dem Gutsherrn und sagten: Herr, hast du nicht guten Samen auf deinen Acker gesät? Woher kommt dann das Unkraut? Er antwortete: Das hat ein Feind getan. Da sagten die Knechte zu ihm: Sollen wir gehen und es ausreißen? Er entgegnete: Nein, damit ihr nicht zusammen mit dem Unkraut den Weizen ausreißt. Lasst beides wachsen bis zur Ernte. Und zur Zeit der Ernte werde ich den Schnittern sagen: Sammelt zuerst das Unkraut und bindet es in Bündel, um es zu verbrennen. Den Weizen aber bringt in meine Scheune. Er legte ihnen ein weiteres Gleichnis vor und sagte:
Mit dem Himmelreich ist es wie mit einem Senfkorn, das ein Mann auf seinen Acker säte. Es ist das kleinste von allen Samenkörnern. Sobald es aber hochgewachsen ist, ist es größer als die anderen Gewächse und wird zu einem Baum, so dass die Vögel des Himmels kommen und in seinen Zweigen nisten. Er sagte ihnen ein weiteres Gleichnis. Mit dem Himmelreich ist es wie mit dem Sauerteig, den eine Frau nahm und unter 3 Seermehl verbarg, bis das Ganze durchsäuert war. Dies alles sagte Jesus der Menschenmenge in Gleichnissen, und ohne Gleichnisse redete er nicht zu ihnen, damit sich erfülle, was durch den Propheten gesagt worden ist. Ich öffne meinen Mund in Gleichnissen, ich spreche aus, was seit der Schöpfung der Welt verborgen war. Dann verließ er die Menge und ging in das Haus. Und seine Jünger kamen zu ihm und sagten: Erkläre uns das Gleichnis vom Unkraut auf dem Acker. Er antwortete: Der den guten Samen sät, ist der Menschensohn. Der Acker ist die Welt. Der gute Samen, das sind die Kinder des Reiches. Das Unkraut sind die Kinder des Bösen. Der Feind, der es gesät hat, ist der Teufel. Die Ernte ist das Ende der Welt. Die Schnitter sind die Engel. Wie nun das Unkraut aufgesammelt und im Feuer verbrannt wird, so wird es auch bei dem Ende der Welt sein. Der Menschensohn wird seine Engel aussenden, und sie werden aus seinem Reich alle zusammenholen, die andere verführt und Gesetzloses getan haben, und werden sie in den Feuerofen werfen. Dort wird Heulen und Zähneknirschen sein. Dann werden die Gerechten im Reich ihres Vaters wie die Sonne leuchten. Wer Ohren hat, der höre. Mit dem Himmelreich ist es wie mit einem Schatz, der in einem Acker vergraben war. Ein Mann entdeckte ihn und grub ihn wieder ein. Und in seiner Freude ging er hin, verkaufte alles, was er besaß, und kaufte den Acker. Auch ist es mit dem Himmelreich wie mit einem Kaufmann, der schöne Perlen suchte. Als er eine besonders wertvolle Perle fand, ging er hin, verkaufte alles, was er besaß, und kaufte sie. Wiederum ist es mit dem Himmelreich wie mit einem Netz, das ins Meer ausgeworfen wurde und in dem sich Fische aller Art fingen. Als es voll war, zogen es die Fischer ans Ufer. Sie setzten sich, sammelten die guten Fische in Körbe, die schlechten aber warfen sie weg. So wird es auch bei dem Ende der Welt sein. Die Engel werden kommen und die Bösen aus der Mitte der Gerechten aussondern und sie in den Feuerofen werfen. Dort wird Heulen und Zähneknirschen sein. Habt ihr das alles verstanden? Sie antworteten ihm: Ja. Da sagte er zu ihnen: Deswegen gleicht jeder Schriftgelehrte, der ein Jünger des Himmelreichs geworden ist, einem Hausherrn, der aus seinem Schatz Neues und Altes hervorholt. Und es geschah, als Jesus diese Gleichnisse beendet hatte, zog er weiter. Jesus kam in seine Heimatstadt und lehrte die Menschen in ihrer Synagoge, so dass sie außer sich gerieten vor Staunen und sagten: Woher hat er diese Weisheit und die Machttaten? Ist das nicht der Sohn des Zimmermanns? Heißt nicht seine Mutter Maria und sind nicht Jakobus, Josef, Simon und Judas seine Brüder? Leben nicht auch alle seine Schwestern unter uns? Woher also hat er das alles? Und sie nahmen Anstoß an ihm. Da sagte Jesus zu ihnen: Nirgends ist ein Prophet ohne Ansehen, außer in seiner Heimat und in seiner Familie. Und er wirkte dort nicht viele Machttaten wegen ihres Unglaubens.

14. Kapitel. Zu dieser Zeit hörte der Tetrarch Herodes, was man von Jesus erzählte. Er sagte zu seinem Gefolge, das ist Johannes der Täufer. Er ist von den Toten auferweckt worden, deshalb wirken solche Kräfte in ihm. Herodes hatte nämlich Johannes festnehmen und in Ketten ins Gefängnis werfen lassen, wegen der Herodias, der Frau seines Bruders Philippus. Denn Johannes hatte zu ihm gesagt, es ist dir nicht erlaubt, sie zur Frau zu haben. Dieser wollte ihn töten lassen, fürchtete sich aber vor dem Volk, denn man hielt Johannes für einen Propheten. Als aber der Geburtstag des Herodes war, tanzte die Tochter der Herodias vor ihnen. Und sie gefiel Herodes, so dass er mit einem Eid zusagte, ihr zu geben, was immer sie sich wünschte. Sie aber, angestiftet von ihrer Mutter, sagte, »Gib mir hier auf einer Schale den Kopf Johannes des Täufers.« Und der König, der traurig wurde wegen der Eide und wegen der Gäste, befahl, den Kopf zu bringen. Und er schickte und ließ Johannes im Gefängnis enthaupten. Man brachte seinen Kopf auf einer Schale und gab ihn dem Mädchen, und sie brachte ihn ihrer Mutter. Und seine Jünger kamen, holten den Leichnam und begruben ihn. Dann gingen sie und berichteten es Jesus. Als Jesus das hörte, zog er sich allein von dort mit dem Boot in eine einsame Gegend zurück. Aber die Volksscharen hörten davon und folgten ihm zu Fuß aus den Städten nach. Als er ausstieg, sah er die vielen Menschen und hatte Mitleid mit ihnen und heilte ihre Kranken. Als es Abend wurde, kamen die Jünger zu ihm und sagten, »Der Ort ist abgelegen und es ist schon spät geworden. Schick die Leute weg, damit sie in die Dörfer gehen und sich etwas zu essen kaufen.« Jesus aber antwortete, »Sie brauchen nicht wegzugehen, gebt ihr ihnen zu essen.« Sie sagten zu ihm, »Wir haben nur 5 Brote und 2 Fische hier.« Er antwortete, »Bringt sie mir her.« Dann ordnete er an, die Leute sollten sich ins Gras setzen. Und er nahm die 5 Brote und die 2 Fische, blickte zum Himmel auf, sprach den Lobpreis, brach die Brote und gab sie den Jüngern. Die Jünger aber gaben sie den Leuten, und alle aßen und wurden satt. Und sie sammelten die übrig gebliebenen Brotstücke ein, 12 Körbe voll. Es waren etwa 5000 Männer, die gegessen hatten, dazu noch Frauen und Kinder. Gleich darauf drängte er die Jünger, ins Boot zu steigen und an das andere Ufer vorauszufahren. Inzwischen wollte er die Leute nach Hause schicken. Nachdem er sie weggeschickt hatte, stieg er auf einen Berg, um für sich allein zu beten. Als es Abend wurde, war er allein dort. Das Boot aber war schon viele Stadien vom Land entfernt und wurde von den Wellen hin und her geworfen. Denn sie hatten Gegenwind. In der 4. Nachtwache kam er zu ihnen. Er ging auf dem See. Als ihn die Jünger über den See kommen sahen, erschraken sie, weil sie meinten, es sei ein Gespenst, und sie schrien vor Angst. Doch sogleich sprach Jesus zu ihnen und sagte, »Habt Vertrauen, ich bin es, fürchtet euch nicht.« Petrus erwiderte ihm und sagte, »Herr, wenn du es bist, so befiehl, dass ich auf dem Wasser zu dir komme.« Jesus sagte, »Komm.« Da stieg Petrus aus dem Boot und kam über das Wasser zu Jesus. Als er aber den heftigen Wind bemerkte, bekam er Angst, und als er begann unterzugehen, schrie er, »Herr, rette mich!« Jesus streckte sofort die Hand aus, ergriff ihn und sagte zu ihm, »Du Kleingläubiger, warum hast du gezweifelt?« Und als sie ins Boot gestiegen waren, legte sich der Wind. Die Jünger im Boot aber fielen vor Jesus nieder und sagten, »Wahrhaftig, Gottes Sohn bist du!« Sie fuhren auf das Ufer zu und kamen nach Genesaret.
Als die Leute jener Gegend ihn erkannten, schickten sie in die ganze Umgebung. Und man brachte alle Kranken zu ihm und bat ihn, er möge sie wenigstens den Saum seines Gewandes berühren lassen. Und alle, die ihn berührten, wurden geheilt.

15. Kapitel. Da kamen von Jerusalem Pharisäer und Schriftgelehrte zu Jesus und sagten: Warum übertreten deine Jünger die Überlieferung der Alten? Denn sie waschen sich nicht ihre Hände, wenn sie essen. Er entgegnete ihnen: Warum übertretet denn ihr Gottes Gebot um eurer Überlieferung willen? Gott hat doch gesagt: Ehre Vater und Mutter, und wer Vater oder Mutter schmäht, soll mit dem Tod bestraft werden. Ihr aber meint, wer zu Vater oder Mutter sagt, was ich dir schulde, sei eine Opfergabe, der braucht seinen Vater oder seine Mutter nicht mehr zu ehren. Damit habt ihr Gottes Wort um eurer Überlieferung willen außer Kraft gesetzt, ihr Heuchler. Treffend hat der Prophet Jesaja über euch gesagt: Dieses Volk ehrt mich mit den Lippen, sein Herz aber ist weit weg von mir. Vergeblich verehren sie mich, was sie lehren, sind Satzungen von Menschen. Und er rief die Leute zu sich und sagte: Hört und begreift. Nicht das, was durch den Mund in den Menschen hineinkommt, macht ihn unrein, sondern was aus dem Mund des Menschen herauskommt, das macht ihn unrein. Da kamen die Jünger zu ihm und sagten: Weißt du, dass die Pharisäer, die dein Wort gehört haben, empört sind? Er antwortete ihnen: Jede Pflanze, die nicht mein himmlischer Vater gepflanzt hat, wird ausgerissen werden. Lasst sie, es sind blinde Blindenführer. Und wenn ein Blinder einen Blinden führt, werden beide in eine Grube fallen. Da sagte Petrus zu ihm: Erkläre uns dieses Rätselwort. Er antwortete: Begreift auch ihr noch nicht? Versteht ihr nicht, dass alles, was durch den Mund hineinkommt, in den Magen gelangt und dann wieder ausgeschieden wird? Was aber aus dem Mund herauskommt, das kommt aus dem Herzen, und das macht den Menschen unrein. Denn aus dem Herzen kommen böse Gedanken, Mord, Ehebruch, Unzucht, Diebstahl, falsche Zeugenaussagen und Lästerungen. Das ist es, was den Menschen unrein macht. Aber mit ungewaschenen Händen essen macht den Menschen nicht unrein. Jesus ging weg von dort und zog sich in das Gebiet von Tyrus und Sidon zurück. Und siehe, eine kanaanäische Frau aus jener Gegend kam zu ihm und rief: Hab Erbarmen mit mir, Herr, du Sohn Davids. Meine Tochter wird von einem Dämon gequält. Jesus aber gab ihr keine Antwort. Da traten seine Jünger zu ihm und baten: Schick sie fort, denn sie schreit hinter uns her. Er antwortete: Ich bin nur zu den verlorenen Schafen des Hauses Israel gesandt. Doch sie kam, fiel vor ihm nieder und sagte: Herr, hilf mir. Er erwiderte: Es ist nicht recht, das Brot den Kindern wegzunehmen und den kleinen Hunden vorzuwerfen. Da entgegnete sie: Ja, Herr, aber selbst die kleinen Hunde essen von den Brotkrumen, die vom Tisch ihrer Herren fallen. Darauf antwortete ihr Jesus: Frau, dein Glaube ist groß, es soll dir geschehen, wie du willst. Und von dieser Stunde an war ihre Tochter geheilt. Jesus zog von dort weiter und kam an den See von Galiläa. Er stieg auf einen Berg und setzte sich. Da kamen viele Menschen zu ihm und brachten Lahme, Blinde, Krüppel, Stumme und viele andere Kranke. Sie legten sie ihm zu Füßen und er heilte sie, so dass die Menschen staunten, als sie sahen, dass Stumme redeten, Krüppel gesund wurden, Lahme gehen und Blinde sehen konnten. Und sie priesen den Gott Israels. Jesus rief seine Jünger zu sich und sagte: Ich habe Mitleid mit diesen Menschen. Sie sind schon 3 Tage bei mir und haben nichts mehr zu essen. Ich will sie nicht hungrig wegschicken, sonst brechen sie auf dem Weg zusammen. Da sagten die Jünger zu ihm: Wo sollen wir in dieser Wüste so viel Brot hernehmen, um so viele Menschen satt zu machen? Jesus sagte zu ihnen:
Wie viele Brote habt ihr? Sie antworteten, 7 und ein paar Fische. Da forderte er die Leute auf, sich auf den Boden zu setzen. Und er nahm die 7 Brote und die Fische, sprach das Dankgebet, brach sie und gab sie den Jüngern. Und die Jünger gaben sie den Menschen. Und alle aßen und wurden satt. Und sie sammelten die übrig gebliebenen Stücke ein, 7 Körbe voll. Es waren 4000 Männer, die gegessen hatten, dazu noch Frauen und Kinder. Danach schickte er die Menge nach Hause, stieg ins Boot und fuhr in die Gegend von Magadan.

16. Kapitel. Da kamen die Pharisäer und Sadduzäer zu Jesus, um ihn zu versuchen. Sie forderten von ihm, ihnen ein Zeichen vom Himmel zu zeigen. Er antwortete ihnen: Wenn es Abend wird, sagt ihr, es kommt schönes Wetter, denn der Himmel ist feuerrot. Und am Morgen sagt ihr: Heute kommt schlechtes Wetter, denn der Himmel ist feuerrot und trübt sich ein. Das Aussehen des Himmels wisst ihr zu beurteilen, die Zeichen der Zeit aber könnt ihr nicht beurteilen. Diese böse und treulose Generation fordert ein Zeichen, aber es wird ihr kein anderes gegeben werden als das Zeichen des Jona. Und er ließ sie stehen und ging weg. Und die Jünger fuhren an das andere Ufer. Sie hatten vergessen, Brote mitzunehmen. Jesus sagte zu ihnen: Gebt Acht und hütet euch vor dem Sauerteig der Pharisäer und Sadduzäer. Sie aber machten sich untereinander Gedanken und sagten: Wir haben kein Brot mitgenommen. Als Jesus das merkte, sagte er: Ihr Kleingläubigen, was macht ihr euch darüber Gedanken, dass ihr kein Brot habt? Begreift ihr noch nicht? Erinnert ihr euch nicht an die 5 Brote für die 5000 und wie viele Körbe ihr eingesammelt habt? Auch nicht an die 7 Brote für die 4000 und wie viele Körbe ihr eingesammelt habt? Warum begreift ihr denn nicht, dass ich nicht von Brot gesprochen habe, als ich zu euch sagte: Hütet euch vor dem Sauerteig der Pharisäer und Sadduzäer? Da verstanden sie, dass er nicht gemeint hatte, sie sollten sich vor dem Sauerteig der Brote hüten, sondern vor der Lehre der Pharisäer und Sadduzäer. Als Jesus in das Gebiet von Caesarea Philippi kam, fragte er seine Jünger und sprach: Für wen halten die Menschen den Menschensohn? Sie sagten: Die einen für Johannes den Täufer, andere für Elia, wieder andere für Jeremia oder sonst einen Propheten. Da sagte er zu ihnen: Ihr aber, für wen haltet ihr mich? Simon Petrus antwortete und sprach: Du bist der Christus, der Sohn des lebendigen Gottes. Jesus antwortete und sagte zu ihm: Selig bist du, Simon Barjona, denn nicht Fleisch und Blut haben dir das offenbart, sondern mein Vater im Himmel. Ich aber sage dir: Du bist Petrus, und auf diesen Felsen werde ich meine Kirche bauen, und die Pforten der Unterwelt werden sie nicht überwältigen. Ich werde dir die Schlüssel des Himmelreichs geben. Was du auf Erden binden wirst, das wird im Himmel gebunden sein, und was du auf Erden lösen wirst, das wird im Himmel gelöst sein. Dann befahl er den Jüngern, niemandem zu sagen, dass er der Christus sei. Von da an begann Jesus seinen Jüngern zu erklären, er müsse nach Jerusalem gehen und von den Ältesten und Hohepriestern und Schriftgelehrten vieles erleiden, getötet und am dritten Tag auferweckt werden. Da nahm ihn Petrus beiseite und begann ihn zurechtzuweisen und sagte: Das soll Gott verhüten, Herr, das darf nicht mit dir geschehen. Jesus aber wandte sich um und sagte zu Petrus: Tritt hinter mich, du Satan, ein Ärgernis bist du mir, denn du hast nicht das im Sinn, was Gott will, sondern was die Menschen wollen. Darauf sagte Jesus zu seinen Jüngern: Wenn einer hinter mir hergehen will, verleugne er sich selbst, nehme sein Kreuz auf sich und folge mir nach. Denn wer sein Leben retten will, wird es verlieren. Wer aber sein Leben um meinetwillen verliert, wird es finden. Was nützt es einem Menschen, wenn er die ganze Welt gewinnt, dabei aber sein Leben einbüßt? Um welchen Preis kann ein Mensch sein Leben zurückkaufen? Der Menschensohn wird mit seinen Engeln in der Herrlichkeit seines Vaters kommen, und dann wird er jedem nach seinen Taten vergelten. Amen, ich sage euch, von denen, die hier stehen, werden einige den Tod nicht schmecken, bis sie den Menschensohn in seinem Reich kommen sehen.

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1: 17. Kapitel. 6 Tage danach nahm Jesus Petrus, Jakobus und dessen Bruder Johannes beiseite und führte sie auf einen hohen Berg. Und er wurde vor ihnen verwandelt. Sein Gesicht leuchtete wie die Sonne und seine Kleider wurden weiß wie das Licht. Und siehe, es erschienen ihnen Mose und Elia und redeten mit Jesus.